Jean Sibelius, En Saga. Es spielte das finnische Radio-Sinfonieorchester unter Jukka-Pekka Saraste. Nun Kammermusik von Johann Nepomuk Hummel. Sonate für Viola und Klavier in S-Dur. Es spielen Michael Gieler an der Viola und Laurette Blumer am Klavier.

Johann Nepomuk Hummel, Sonate für Viola und Klavier in S-Dur Opus 5 Nummer 3. Es spielten Michael Gieler und Laurette Blumer. Bis zu den 3 Uhr Nachrichten folgt eine Suite für Bläser von Richard Strauss. Es musiziert das Ensemble Ottawa Winds unter der Leitung von Michael Goodwin.

Richard Strauss, Suite in B-Dur für 13 Blasinstrumente, Opus 4, gespielt von den Ottawa Winds unter Michael Goodwin. 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
1: Im Studio Daniel Theissl. Es ist 3 Uhr. Die Diskussion über eine Sonntagsöffnung im Handel ist wieder zurück. Nachdem in 65 Vorarlberger Landgemeinden kleinere Lebensmittelhändler ab morgen auch Sonn- und Feiertags öffnen dürfen. Claudia Peintner-Schmidt berichtet.
2: Wann man ein Geschäft in Österreich am Sonntag geöffnet haben darf, dazu gibt es je nach Bundesland viele unterschiedliche Regelungen. Ausnahmen existieren etwa für Tankstellen, Bahnhöfe, Souvenirläden oder auch die rund 600 Tourismuszonen. Lebensmittelhändler in den Zonen dürfen da offen halten, manchmal auch Modegeschäfte, manchmal auch nicht. Rainer Treffelig, Handelsobmann in der Wirtschaftskammer, fordert:
3: Klarere Regelungen, einheitlichere Regelungen und nicht so ein Wildwuchs.
2: Die strengen Öffnungszeitenregelungen seien auch nicht mehr zeitgemäß.
3: Wir haben eine Veränderung im Bereich des Onlinehandels, wir haben eine Veränderung im Bereich der Technologie und wir diskutieren auf Basis von Öffnungszeitengesetzen irgendwann aus den 60er, 70er, 80er Jahren.
2: Gegen eine Ausweitung der Sonntagsöffnung sprechen sich regelmäßig Kirchen- und Arbeitnehmervertreter aus.
1: Ein Sorgerechtsstreit dürfte der Auslöser gewesen sein, dass im niedersächsischen Stade ein 45-jähriger Deutscher mit türkischen Wurzeln auf Mitarbeiter einer Jugendhilfeeinrichtung geschossen haben soll, berichtet Andreas Jölli.
4: 6 Tote und mehrere zum Teil Schwerverletzte. Daniela Behrens, Innenministerin von Niedersachsen, spricht von einem schwerwiegenden Gewaltverbrechen.
5: Nach bisherigen Erkenntnissen handelt es sich um eine extrem kaltblütige Gewalttat ohne politische oder wirtschaftliche Hintergründe.
4: Die Opfer sind Mitarbeiter der Jugendbetreuungseinrichtung in Stade. Der mutmaßliche Täter hatte dort einen Termin wegen seiner 3 Monate alten Tochter und ihrer Mutter, sagt Polizeipräsidentin Katrin Schwohl.
6: Zum Motiv des Täters, das liegt vermutlich im Umfeld. Das heißt, in einem Sorgerechtsstreit oder in einer Sorgerechtssache.
4: Die Mutter und das Kind seien wohlauf, der Täter in Haft.
6: Es handelt sich um einen 45-jährigen, in Deutschland geborenen Mann. Er hat türkische Wurzeln.
4: Der mutmaßliche Täter sei bereits Polizei bekannt, allerdings wegen Bedrohung und nicht wegen Gewalttätigkeit.
7: Die Fußball-WM 2026.
1: Brasilien, Paraguay und Kanada stehen bereits im Achtelfinale. Marokko und die Niederlande möchten auch dorthin. Das 16. Finalspiel hat gerade begonnen. Noch steht es 0:0. Jetzt zum Wetter und zu Nathalie Auer.
8: In den größeren Städten bleiben die Temperaturen auch heute Nacht wieder über 20 Grad. Es folgt also eine weitere Tropennacht. In der Wiener Innenstadt ist die heutige Nacht übrigens schon die 13. Tropennacht in Folge. Morgen erwarten uns meist 26 bis 34 Grad. Im Machfeld werden es sogar bis zu 38 Grad. Dazu gibt's einiges an Sonne. Am Nachmittag und Abend bilden sich dann aber auch ein paar Gewitter, und zwar vor allem im Hügel- und Bergland. Außerdem kann stellenweise zu Unwettern kommen. Die größte Gefahr besteht durch intensiven Regen.

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1: Herzlich willkommen. Ö1 begleitet Sie durch die Nacht mit Musikaufnahmen, die Sie nur bei uns finden können. 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Wir beginnen diesen zweiten Teil der Ö1 Nachtmusik mit Wolfgang Amadeus Mozarts Ouvertüre zur Oper Idomeneo. Es spielt das Shanghai Philharmonic Orchestra unter der Leitung von Liang Chang.

Wolfgang Amadeus Mozart, Ouvertüre zu Idomeneo. Es spielte das Shanghai Philharmonic Orchestra unter Liang Chang. Weiter geht es mit dem Klavierkonzert Nummer 2 in G-Moll in 4 Sätzen von Sergei Prokofjew. Der Solist ist Mario Alonso Herrero, begleitet vom Shanghai Philharmonic Orchestra unter Liang Chang.

Sergei Prokofjew, Klavierkonzert Nummer 2 in G-Moll, Opus 16. Am Klavier war Mario Alonso Herrero, begleitet vom Shanghai Philharmonic Orchestra unter Liang Chang. Diese Aufnahme entstand im November 2025 in Shanghai, wo auch folgendes Werk zur Aufführung kam: Sinfonie Nummer 5 in B-Dur von Sergei Prokofjew. Die Sätze Andante, Allegro, Marcato, Adagio, Allegro, Giocoso.

Sergei Prokofjew, Sinfonie Nummer 5, B-Dur, Opus 100. Es musizierte das Shanghai Philharmonic Orchestra unter Liang Chang. Nun folgt Klaviermusik von Piotr Ilitsch Tschaikowski.

Piotr Ilitsch Tschaikowski, Stücke für Klavier, Opus 19. Am Klavier war der australische Pianist Duncan Gifford. 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
1: Am Mikrofon ist Anselm Peer. Nach dem Wahldebakel für die Sozialdemokraten bei der Gemeinderatswahl in Graz ist die Grazer SPÖ-Chefin zurückgetreten. Doris Campus hat am Abend ihre Funktion als Stadtparteivorsitzende zurückgelegt. Zum vorerst geschäftsführenden Vorsitzenden wurde SPÖ-Landtagsklubobmann Hannes Schwarz gewählt. Peter Danser berichtet.
2: Die Auszählung der letzten Wahlkarten hat am Montagabend den Absturz der Sozialdemokraten in Graz bestätigt. Ein Verlust von 3,9 Prozentpunkten auf 5,6% und damit auf ein historisches Tief in der steirischen Landeshauptstadt. Statt 4 hat die Partei nur mehr 2 Mandate und keinen Clubstatus mehr. Am Wahlergebnis gäbe es nichts zu beschönigen, hieß es nach der Vorstandssitzung von der Grazer SPÖ. Doris Campus ist dabei als Stadtparteivorsitzende zurückgetreten. Sie wird auch ihr Mandat nicht annehmen. Zum geschäftsführenden Vorsitzenden wurde vorerst Hannes Schwarz gewählt, der Clubobmann der Sozialdemokraten im Steirischen Landtag. Er hat angekündigt, die SPÖ in Graz organisatorisch und politisch neu aufzustellen. Jedenfalls werde man in Opposition gehen.
1: In Stade in Norddeutschland hat ein Mann gestern 6 Mitarbeiterinnen und Mitarbeiter einer Jugendhilfeeinrichtung erschossen. Der mutmaßliche Täter, ein 45-jähriger Deutscher mit türkischen Wurzeln, wurde festgenommen. Die Polizei geht von einem Sorgerechtsstreit aus. Seine Ex-Partnerin und die gemeinsame 3 Monate alte Tochter waren in der Einrichtung untergebracht. Die beiden blieben unverletzt. In Venezuela ist die Zahl der Erdbebentoten auf mehr als 1.700 gestiegen. Über 5.000 wurden verletzt. 6 Tage nach den schweren Erdbeben schwindet die Hoffnung, unter den Trümmern noch Überlebende zu finden. Trotz der Unterzeichnung eines Rahmenabkommens mit dem Libanon über einen Weg zum dauerhaften Frieden haben libanesische Staatsmedien auch gestern wieder über israelische Luftangriffe im Süden des Landes berichtet. Über Verletzte oder Tote ist nichts bekannt. Starke Unwetter haben in Tirol in einigen Regionen zu Murenabgängen geführt. Im Bezirk Landeck hat eine Mure auf einer Landstraße einen Linienbus erfasst. Wie die Tiroler Tageszeitung berichtet, mussten die 4 Insassen von der Feuerwehr befreit werden. Sie wurden aber nicht verletzt. Die Fußball-WM ist für Deutschland schon nach dem 16. Finale vorbei. Die DFB-11 unterlag Paraguay sensationell im Elfmeterschießen mit 3:4. Das waren die Nachrichten. Und jetzt zum Wetter.
3: Mit dem Monatswechsel wird die größte Hitze jetzt nach Osteuropa abgedrängt. Nach einem unbeständigen Start in den Juli kündigt sich dann für das Wochenende gemäßigtes Sommerwetter an. Noch sind aber die Nächte zum Teil extrem mild, heute früh vor allem im Osten des Landes. Hier vom Weinviertel über das Burgenland bis in die südliche Steiermark wird es heute mit viel Sonne auch noch einmal extrem heiß mit bis zu 38 Grad. Nach Westen hin wechseln Sonne und Wolken bei 26 bis 34 Grad. Generell ist es schwül und so wie gestern bilden sich ausgehend vom Bergland im Tagesverlauf neuerlich einige Gewitter mit Unwetterpotenzial. Morgen Mittwoch kommt dann von Westen her eine Kaltfront. Noch einmal besteht Unwettergefahr. Von Vorarlberg bis Oberösterreich hat es maximal 18 bis 26 Grad, im Osten und Süden noch 28 bis 36 Grad. Am windigen Donnerstag kann man dann überall durchschnaufen und durchlüften bei 21 bis 29 Grad. So viel zum Wetter von Gerald Holzinger.

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1: Herzlich willkommen. Musikproduktionen und Aufnahmen von Rundfunkstationen aus ganz Europa, aus den USA, Kanada, Australien und aus dem Fernen Osten. Exklusiv zur Verfügung gestellt von der EBU, der European Broadcasting Union, und kuratiert von der BBC. 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Am Beginn dieser letzten Stunde steht Franz Schuberts Ouvertüre in C-Moll, Deutsch Verzeichnis Nummer 8. Es musiziert das Korean Chamber Orchestra.

Franz Schubert, Ouvertüre in C-Moll für Streicher, Deutschverzeichnis Nummer 8. Es musizierte das Korean Chamber Orchestra. Eine Aufnahme des polnischen Rundfunks vom März 2015. Es folgt Kammermusik von Karl Reinecke, Flötensonate in E-Moll Opus 167 mit dem Beinamen Undine, mit Ivica Gabrisova Enzingerova und Mathieu Vrabel.

Karl Reinecke, Flötensonate in E-Moll, Opus 167, Undine, mit Ivica Gabrizova, Enzingerova und Matje Vrabel. 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Wir setzen fort mit Karl Maria von Webers berühmtem Klavierstück Aufforderung zum Tanz. Am Klavier ist der schwedische Pianist Niklas Sivelöf.

Karl Maria von Weber, Aufforderung zum Tanz. Am Klavier war Niklas Siewelew. Des Weiteren folgt Orchestermusik von Claude Debussy, Tarentelle Styrienne, in der Orchesterbearbeitung von Maurice Ravel. Es spielt das Nationale Sinfonieorchester des polnischen Rundfunks unter der Leitung von Jerzy Maksymiuk.

Claude Debussy, Tarentelle styrienne, in der Orchesterbearbeitung von Maurice Ravel. Es spielte das Nationale Sinfonieorchester des polnischen Rundfunks unter Jerzy Maksymiuk. Finale dieser Ö1-Nachtmusik mit George Gershwins Three Preludes. Am Klavier ist Bengt Åke Lundin.

0: George Gershwins Three Preludes für Klavier. Der Pianist war Bengt-Åke Lundin. Eine Aufnahme des schwedischen Rundfunks. 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Am Mikrofon verabschiedet sich Roman Eichinger.
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7: Dazu begrüßt Sie Felix Schneider-Storm. Guten Morgen. Heute ist Dienstag, der 30. Juni. Und das sind einige der Themen. Justizintern gibt es bereits Kritik an der von der Regierung geplanten Bundesstaatsanwaltschaft. Auch der Kärntner Landeshauptmann spricht sich jetzt für eine Vorverlegung der Sommerferien aus. Deutschland scheidet bei der Fußball-WM bereits im 16. Finale gegen Paraguay aus. Und soeben hat Marokko im Elfmeterschießen gegen die Niederlande gewonnen. Zuerst blicken wir aber aufs Wetter mit Thomas Vostal.
8: Morgen am Mittwoch beendet eine Kaltfront von West nach Ost die Hitzewelle mit Regen und mit heftigen Gewittern. Zum heutigen Dienstag und zu den aktuellen Temperaturen der Landeshauptstädte. Wien und Eisenstadt jetzt 24 Grad, St. Pölten und Linz 20, Salzburg und Innsbruck 18, Bregenz 19 und in Graz und Klagenfurt zurzeit 23 Grad. Heute scheint oft die Sonne und im Osten wird es noch einmal extrem heiß bei bis zu 38 Grad. Im Großteil Österreichs liegen die Höchstwerte zwischen 29 und 34 Grad. Im Tagesverlauf entstehen wieder stellenweise Gewitter. Am größten ist die Wahrscheinlichkeit dafür im Bergland und im Waldviertel. Und auch heute sind wieder heftige Gewitter möglich. Morgen am Mittwoch von Vorarlberg bis Oberösterreich Höchstwerte nur noch von 20 bis 26 Grad. Im Osten und im Süden noch einmal heiß bei 30 bis 34 Grad. Im Laufe des Tages dann morgen von Westen her Regen und Gewitter, dabei Unwettergefahr durch Starkregen und Sturmböen. Am Donnerstag ist die Hitzewelle überall vorbei.
7: Die Bundesregierung hat gestern eine Einigung bei der Bundesstaatsanwaltschaft bekannt gegeben. Dadurch soll die Weisungsspitze für die Staatsanwaltschaften, von der Justizministerin an eine weisungsfreie oberste Ermittlungs- und Anklagebehörde abgetreten werden. Die soll aus einer kollegialen Dreierspitze bestehen. 9 Wochen läuft jetzt die Begutachtungsfrist für den Gesetzesentwurf. Kritik gibt es aber justizintern bereits jetzt, wie Petra Pichler berichtet.
9: Besonders viel Kritik gibt es an dem Regierungsplan, dass die Bundesstaatsanwälte vom Parlament gewählt und kontrolliert werden sollen. Martin Ulrich, Vorsitzender der GÖD-Bundesvertretung Richter und Staatsanwälte, wird so der Anschein, dass die Politik Einfluss auf die Staatsanwaltschaften nehmen könnte, nicht beendet, sondern verschlimmert.
10: Wir haben die Sorge, dass auch diese Positionen allenfalls künftig Eingang in Sidelettern findet, was eine ganz schlechte Optik mit sich bringen würde.
9: Außerdem könne das Parlament einen von der Bestellungskommission vorgeschlagenen Bundesstaatsanwalt ablehnen, kritisiert Anna-Maria Vukovic von der Staatsanwältevereinigung. Dazu komme auch noch, dass Bundesstaatsanwälte nur für 6 Jahre, also der Länge einer Legislaturperiode, gewählt werden.
11: Dadurch entsteht unseres Erachtens erst wieder der Eindruck, dass die Politik Einfluss auf die Justiz nimmt,
9: sagt Vukovic.
7: Und im Morgenjournal in einer knappen Stunde ist dann der Korruptionsexperte Martin Kreutner zu Gast im Gespräch mit Martina Petschile. Angesichts der extremen Hitze mehren sich die Stimmen für eine Vorverlegung der Sommerferien. Nach Wiens Vizebürgermeisterin Bettina Emmerling spricht sich jetzt auch Kärntens Landeshauptmann Daniel Fellner von der SPÖ dafür aus. Mehr von Silvia Mises.
12: Temperaturen bis zu 40 Grad in den Klassenzimmern im Juni, das könne man nicht hinnehmen, meint Kärntens Landeshauptmann Daniel Fellner. Die Daten würden zeigen, dass die Hitzewellen immer früher beginnen.
13: Und im September hinaus wird es dann doch schon kühler. Und deshalb halte ich es einfach für gescheit, wenn wir uns zusammensetzen österreichweit und sagen, verlegen wir doch die Sommerferien 2 Wochen nach vorne. Das würde eine ziemliche Entspannung mit sich bringen.
12: Geht es nach Fellner, sollten die Sommerferien bereits nächstes Jahr 2 Wochen früher beginnen. Das hätte übrigens auch den Vorteil, dass dann zwischen dem Ende der Sommerferien und dem Beginn der Herbstferien eine längere Unterrichtszeit wäre, so der Landeshauptmann. Für eine Vorverlegung der Sommerferien hat sich vor kurzem auch Wiens Vizebürgermeisterin Bettina Emmerling von den NEOS ausgesprochen.
14: Das wäre für mich ein möglicher Lösungsansatz.
12: Ihr Parteikollege Bildungsminister Christoph Wiederkehr hat angekündigt, den Vorschlag prüfen zu wollen.
7: Das Land Vorarlberg wird ab Juli das Angebot an Nahversorgung auf dem Land an Sonn- und Feiertagen ausweiten. In 65 Landgemeinden dürfen kleinere Lebensmittelhändler dann von 7 bis 18 Uhr offenhalten. Mit dieser Sonderregelung kocht die Debatte über die Sonntagsöffnung in Österreich wieder hoch. Derzeit gäbe es einen Wildwuchs an Regeln, kritisieren Handelsvertreter und fordern eine Überarbeitung. Claudia Peintner-Schmidt.
15: Wann man ein Geschäft in Österreich am Sonntag geöffnet haben darf, dazu gibt es je nach Bundesland viele unterschiedliche Regelungen. Ausnahmen existieren etwa für Tankstellen, Bahnhöfe, Souvenirläden oder auch die rund 600 Tourismuszonen. Lebensmittelhändler in den Zonen dürfen da offen halten, manchmal auch Modegeschäfte, manchmal auch nicht. Rainer Treffelig, Handelsobmann in der Wirtschaftskammer, fordert:
16: Klarere Regelungen, einheitlichere Regelungen und nicht so ein Wildwuchs.
15: Die strengen Öffnungszeitenregelungen seien auch nicht mehr zeitgemäß.
16: Wir haben eine Veränderung im Bereich des Onlinehandels, wir haben eine Veränderung im Bereich der Technologie und wir diskutieren auf Basis von Öffnungszeitengesetzen irgendwann aus den 60er, 70er, 80er Jahren.
15: Gegen eine Ausweitung der Sonntagsöffnung sprechen sich regelmäßig Kirchen- und Arbeitnehmervertreter aus.
7: Nach der Wahlschlappe der SPÖ in Graz tritt die Parteivorsitzende Doris Campus zurück. Sie wird an der Spitze der SPÖ Graz durch Hannes Schwarz ersetzt. Die Sozialdemokraten haben mit 5,6% ihr schlechtestes Ergebnis jemals in Graz eingefahren. Wir schauen nach Deutschland. Ein Sorgerechtsstreit dürfte der Auslöser für die Bluttat im niedersächsischen Stade gewesen sein. Ein 45-jähriger Deutscher mit türkischen Wurzeln hat mutmaßlich 6 Mitarbeiter einer Jugendhilfeeinrichtung getötet und weitere zum Teil schwer verletzt. In besagter Einrichtung war auch seine kleine Tochter und die Kindesmutter untergebracht. Kurz nach der Tat wollte der Mann fliehen, wurde aber wenig später von der Polizei gefasst. 2 weitere mutmaßliche Beteiligte sind ebenfalls in Haft. Andreas Jölli berichtet aus Deutschland.
17: Ein Gewaltverbrechen erschüttert die niedersächsische Kleinstadt Stade. 6 Menschen werden erschossen, weiter zum Teil schwer verletzt. Der mutmaßliche Täter, ein 45-jähriger Deutscher mit türkischen Wurzeln. Polizeipräsidentin Katrin Schuol.
18: Zum Motiv des Täters, das liegt vermutlich im Umfeld, in einem Sorgerechtsstreit.
17: In der Jugendbetreuungseinrichtung in Stade gibt es auch Mutter-Kind-Wohngruppen. Dort ist auch die Tochter des mutmaßlichen Täters untergebracht.
18: Der Täter hatte zusammen mit vielen der Opfer einen Termin über das weitere Sorgerecht seiner 3 Monate alten Tochter, die sich im Objekt zusammen mit der Kindsmutter befand.
17: Der Termin eskaliert, der Mann erschießt 6 Menschen, Mitarbeiter der Jugendbetreuung. Die Mutter und das Kind seien wohl auf. Der mutmaßliche Täter ist in Haft, bereits Polizei bekannt, allerdings wegen Bedrohung und nicht wegen Gewalttätigkeit.
7: Bei einer heftigen Explosion in Monaco gestern am Abend sind 3 Menschen schwer verletzt worden. Ein bisher unbekannter Täter soll laut der Polizei einen Sprengsatz bei einem Wohnhaus deponiert haben. Die Suche nach der Person läuft auf Hochtouren. Die Hintergründe des Vorfalls sind noch völlig unklar, wie Barbara Tschandl berichtet.
19: Bei einem der Betroffenen soll es sich laut ersten Angaben um einen der reichsten Unternehmer der Ukraine handeln. Außerdem wurden eine Frau und ein Jugendlicher verletzt. Laut Angaben französischer Medien gehören die 3 zu einer Familie. Mehrere weitere Personen sind bei der Explosion leicht verletzt worden. Sie haben Schnittverletzungen erlitten. Kurz vor dem Vorfall soll eine Person an dem Ort beobachtet worden sein, die einen Rucksack im Eingangsbereich des Wohnhauses abgestellt hat und dann zu Fuß in Richtung der französischen Stadt Beausoleil geflohen ist. Der Bürgermeister der Stadt sagt:
20: Wir konnten ihn auf Überwachungskameras beobachten und haben sofort die französische Nationalpolizei informiert.
19: Die verdächtige Person ist laut Polizei weiterhin auf der Flucht. Ob es sich bei dem Vorfall um einen Anschlag gehandelt hat, wurde bisher noch nicht bekannt gegeben.
7: Bei der Fußball-Weltmeisterschaft in Nordamerika steht Marokko seit wenigen Minuten als 4. Team im Achtelfinale. Die Marokkaner besiegen die Niederlande im Elfmeterschießen. Martin Lang.
0: Ismail Sebari vom PSV Eindhoven schießt links unten ins Eck. Marokko ins Achtelfinale mit dem dritten verwandelten Elfmeter. 1:1 nach Verlängerung in einem Spiel, in dem die Niederländer durch Gakpo in Führung gegangen sind. Ausgleich für Marokko per Kopf in der 91. Minute durch Diop. Und Marokko ist wieder im Achtelfinale und trifft dort auf Kanada mit dem dritten verwandelten Elfmeter. 1:1 nach Verlängerung in einem Spiel, in dem die Niederländer durch Gakpo in Führung gegangen sind. Ausgleich für Marokko per Kopf in der 91. Minute durch Diop. Und Marokko ist wieder im Achtelfinale und trifft dort auf Kanada. Deutschland ist ausgeschieden im Elfmeter.

0: heißer an, als am Thermometer angezeigt wird, weil in vielen Teilen Österreichs auch die Luftfeuchtigkeit oft sehr hoch ist. Auch in den Wohnungen macht sich die feuchte Luft bemerkbar. Was man dagegen tun kann, berichtet Raphael Krapscher aus unserer Wissenschaftsredaktion.
1: Ja, also eine hohe Luftfeuchtigkeit führt einfach dazu, dass es uns in der Wohnung noch heißer vorkommt, als es eigentlich ist. Denn wenn die Luft zu feucht ist, kann der Körper nicht mehr wirklich schwitzen und damit fehlt dann auch diese Kühlungsfunktion des Schwitzens. Und um die Luftfeuchtigkeit in der Wohnung momentan möglichst gering zu halten, gibt es natürlich auch ein paar Tipps, zum Beispiel vom Innsbrucker Umweltmediziner Heinz Fuchsig. Der sagt zum Beispiel, dass man gerade momentan in sehr heißen Wohnungen zusätzliche Feuchtigkeitsquellen vermeiden sollte. Also man sollte jetzt nicht unbedingt ständig nasse Kleidung in der Wohnung hängen haben oder auch eben sehr wasserdurstige Zimmerpflanzen sollten jetzt momentan eher im Stiegenhaus stehen oder eben in weniger benutzten Räumen, weil auch diese Dinge geben natürlich sehr viel Feuchtigkeit ab.
0: Berichtet Raphael Krapscher. Das war das Frühjournal. 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
5: Guten Morgen am Dienstag mit unserer morgendlichen Musikauswahl. Den Anfang macht Josef Haydns Bruder Michael. Auf dem Programm steht sein Singspiel Rebecca als Braut.

Das war die Ouvertüre zu Rebecca als Braut von Michael Haydn. Und weiter geht es mit zwei seiner Zeitgenossen, Michel Joost und Johann Christoph Vogel. Sie haben in Paris des späten 18. Jahrhunderts die Klarinettenmusik geprägt. 6.14 Uhr.

Das war das Prager Kammerorchester mit Dieter Klöcker, Klarinette, 6.18 Uhr am Montag, dem 30. Juni. Die USA stehen vor den Feierlichkeiten zu ihrem 250. Geburtstag und ausgewählt lässt heute am Vormittag dieses Vierteljahrtausend im Spiegel der amerikanischen Musiktheatergeschichte Revue passieren. Christoph Wagner-Trenkwitz spielt Stücke um US-Präsidenten, zum Beispiel von Leonard Bernstein, und New Yorker Bürgermeister, aber auch die Schicksale namenloser Einwanderer zu Beginn des 20. Jahrhunderts in Ragtime zum Beispiel. Auch das erste Musical von Kurt Weill 1936 steht auf dem Programm bei ihm. Ausgewählt über die Geschichte der USA in Musicals heute um 10.05 Uhr. Und wir starten damit schon jetzt mit einem Stück aus dem eben erwähnten Musical Ragtime.

0: Ragtime aus dem Musical. Ragtime war das, gespielt vom Cincinnati Pops Orchestra. 6.22 Uhr, gleich 7:08. Wenn ein leidenschaftlicher privater Kunstsammler in seinem Haus keinen Platz mehr hat, dann muss er halt ein Kunstfestival gründen und dort Platz dafür schaffen. So war es jedenfalls bei dem 2013 verstorbenen exzentrischen Kunstsammler Karl Laszlo. Der gebürtige Ungar galt als Gaukler, Seiltänzer, er hat rauschende Feste gefeiert, stets eine Zigarre im Mund gehabt und angehende Künstler mit Kaviar und Kokain versorgt.
1: Ich war eine Luftexistenz, aber kein Pilot, nur eine Luftexistenz. Und ich habe Manifeste gemacht, Zeitschriften gemacht, ich habe gegen allerlei Sachen gekämpft. Und nun, als ich beim Drucker zu viel Schulden hatte, ich habe Zeitschriften gemacht, da sagte mir der Hans Arp, du hör mal zu, so kannst du nicht weitermachen. Sag ich, ja, wie mache ich das? Sagt er, ja, wir Künstler werden dir Sachen geben und du versuchst es zu verkaufen. Und so bin ich Kunsthändler geworden, um eigentlich meine Schulden zu zahlen. Wissen Sie, dass Balzac genauso Schriftsteller wurde?
0: Heute in den Tonspuren ein Porträt des Kunstsammlers Karl Laszlo. Los geht es 16:05 Uhr.

Eine Aufnahme mit unserem ORF-Radiosymphonieorchester Wien mit dem Harfensolisten Xavier de Maistre war das. Auf dem Programm stand Josef Haydn, 6.28 Uhr. Kulturhinweise. Musik, Wahnsinn und eine Prise Genie wird heute beim Festival Burg Golling versprochen. Da gastieren die Flying Schnörzenbreckers rund um den Bassisten Georg Breinschmidt mit ihrem Programm 500 Jahre Ibiza Strauß, drei Bratschen für ein Halleluja um 19.15 Uhr. In Innsbruck gastiert die Kabarettistin Theresa Hosser mit ihrem Programm Tagada, einem Coming-of-Age-Programm, das den Weg einer jungen Frau zeigt, die nicht zur Ruhe kommt und dabei versucht, cool zu bleiben, im Zeughaus Innenhof um 20 Uhr. Eine Leseperformance mit Diskussion steht im Depot in Wien auf dem Spielplan. Die Gruppe Gecko Art präsentiert in Sophrosyne, ob das Universum mit der Menschheit gerechnet hatte, ein Gegenstück zur künstlichen Intelligenz, nämlich eine Intelligenz der Ruhe um 19 Uhr. Und morgen beginnen die Festspiele Reichenau in Niederösterreich. Darüber berichten wir heute im Morgenjournal.

0: Alte Musik vom Bayreuther Hof, von Markgräfin Wilhelmine von Bayreuth. Sie hat als Kunstmäzenin, Komponistin und Opernintendantin das kulturelle Leben der Stadt Bayreuth bis in die heutige Zeit bedeutend mitgeprägt. Zurück ins Jetzt. Heute ist Dienstag, der 30. Juni und hier sind die Ö1-Nachrichten mit Felix Schneider-Sturm, 6.30 Uhr.
1: Guten Morgen. Vertreter der USA und des Iran sollen sich nach Angaben von US-Präsident Trump heute in Katars Hauptstadt Doha treffen. Trumps Team sei bereits angereist oder am Weg, erklärt Trump. Zuvor hatte der Iran noch Berichte über einen aktuellen Verhandlungstermin mit den USA zurückgewiesen. In Venezuela ist die Zahl der Erdbebentoten auf mehr als 1.700 gestiegen. Über 5.000 wurden verletzt. 6 Tage nach den schweren Erdbeben schwindet die Hoffnung, unter den Trümmern noch Überlebende zu finden. Tausende Menschen werden noch vermisst. Die Grazer SPÖ soll nach dem Debakel bei der Gemeinderatswahl neu aufgestellt werden. Doris Campus tritt zurück und wird an der Parteispitze durch Hannes Schwarz ersetzt. Das hat der Landesparteivorstand am Abend beschlossen. Die SPÖ hat mit 5,6% ihr bisher schlechtestes Ergebnis in Graz eingefahren. Starke Unwetter haben in Tirol in einigen Regionen zu Murenabgängen geführt. Im Bezirk Landeck hat eine Mure auf einer Landstraße einen Linienbus erfasst. Wie die Tiroler Tageszeitung berichtet, mussten die 4 Insassen von der Feuerwehr befreit werden. Sie wurden aber nicht verletzt. Die Mure hat die Straße zwischen Flirsch und Petneu am Arlberg auf einer Länge von 80 Metern 1 bis 1,5 Meter tief verschüttet. Bei der Fußball-WM in Nordamerika wirft Paraguay Deutschland bereits im Sechzehntelfinale aus dem Turnier. Im Elfmeterschießen, nachdem es nach 120 Spielminuten 1:1 unentschieden gestanden war. Genauso ist es auch im Spiel Marokko gegen die Niederlande gelaufen. Vor kurzem haben die Marokkaner im Elfmeterschießen gewonnen. Ebenfalls weiter im Achtelfinale ist Brasilien nach einem 2:1-Sieg gegen Japan. Das Wetter wird heute oft sonnig, mit Höchsttemperaturen von 29 bis 34 Grad, im Osten bis zu 38 Grad. Im Tagesverlauf stellenweise Gewitter, besonders im Berg- und Hügelland. Auch Unwetter sind möglich, mit Starkregen, Sturmböen und Hagel. Das waren die Nachrichten. Es ist 6.32 Uhr.
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Comes the Sun. Göran Sölscher hat hier George Harrison bearbeitet und gespielt. Jetzt geht es wieder symphonisch weiter mit dem britischen Komponisten Cipriani Potter, 6.34 Uhr.

0: Es ist 6.38 Uhr. Guten Morgen mit Österreich 1. Die Arbeit mit künstlicher Intelligenz kann uns Menschen unterstützen, aber sie kann auch das Denken lähmen. Also vereinfacht gesagt, verlernt man die Fähigkeiten, die man ständig an KI auslagert. Das sagt die renommierte Datenwissenschaftlerin Romane Chowdhury, die letzte Woche auf der Digital Humanism Conference zu Gast war, berichtet Irmi Wutscher.
1: Romane Chowdhury war von den ersten großen Sprachmodellen nicht beeindruckt. Die wirkliche Veränderung brachten für sie KI-Agenten, die komplexe Tätigkeiten selbstständig ausführen.
2: Agenten machen alles Mögliche für mich. So alberne Dinge wie das Internet abzusuchen, nach E-Book-Abverkäufen, die mich interessieren. Aber auch die Website für meinen Podcast wurde komplett von Agenten erstellt.
1: Sie betont jedoch, KI kann oft nur grundlegende Aufgaben übernehmen. Für Feinheiten brauchen wir Erfahrung.
3: An individual's ability to discern is something we gain from experience.
1: Was aber, wenn wir wegen KI nicht mehr die Möglichkeit haben, dieses Level an Erfahrung zu erreichen? Eine aktuelle MIT-Studie zeigt, dass Menschen, die mittels KI Aufgaben automatisieren, mit der Zeit Fähigkeiten verlieren.
2: Es ist also nicht gut, einfach KI in die Arbeitswelt hineinzuwerfen und zu sagen, hier, verwendet das. Denn so verlieren wir gewisse Skills.
3: Losing certain skills.
1: Das ist problematisch, sagt Chowdhury. Denn KI wird oft als Produktionsmittel gesehen, wenn wir zum Beispiel auftragen, schreibe ein E-Mail oder komponiere mir einen Song.
3: AI is currently framed as a tool of production, right? Write an email, make a song.
1: Stattdessen sollten wir KI als Werkzeug zur Befähigung sehen. Statt also einen Aufsatz von KI schreiben zu lassen, sollten wir ihn selbst verfassen und KI zur Überarbeitung nutzen. So lernen wir, komplexe Inhalte zu analysieren und Argumente zu entwickeln. Fähigkeiten, die wir auch in anderen Zusammenhängen brauchen.
3: These are then transferable general skills.
1: Es wird eine Herausforderung sein, die richtige Balance zwischen der Nutzung von KI und dem Erhalt unserer kognitiven Fähigkeiten zu finden, meint Romane Chowdhury auf der Konferenz für digitalen Humanismus.
0: Romane Chowdhury gilt als Pionierin für KI-Ethik und ist Gründerin der Non-Profit-Organisation Human Intelligence. Zuvor war sie verantwortlich für ethische KI bei Twitter, bevor die Abteilung von Elon Musk geschlossen wurde. 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

0: Aus dem Neujahrskonzert 2010, als Georges Prêtre dirigiert hat. Die Ouvertüre zur Oper Die Rheinnixen war das von Jacques Offenbach. Sie enthält das markante Thema, das der Komponist später zur berühmtesten Barkarolle aller Zeiten gemacht hat. 6.47 Uhr am Dienstagmorgen. 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

Ein Stück mit dem Titel Handel in the Strand. Der Komponist Percy Aldrich Grainger hatte da die Idee, dass das Stück so klingen sollte, als würde der Barockkomponist Georg Friedrich Händel die Strand entlanglaufen, eine beliebte Straße in London, begleitet von der populären Straßenmusik seiner Zeit. 6:52 Uhr ist es, hier jetzt Händel himself.

Georg Friedrich Händel für Englischhorn, Flöte und Orchester, 6.56 Uhr. Bald brechen für Österreichs Schülerinnen und Schüler die Sommerferien an, aber auch für ihre Lehrerinnen und Lehrer. Gedanken für den Tag, diese Woche von dem Kabarettisten und Religionslehrer Stefan Haider.

0: Der Schulschluss steht wieder vor der Türe. Ein guter Zeitpunkt, sich ein paar ganz grundsätzliche Gedanken zum Thema Schule zu machen. Wir wissen heute durch viele Studien belegt, das Wichtigste, damit Schule und Lernen gut funktionieren und gelingen kann, sind die Menschen, die Lehrerinnen und Lehrer. Der wichtigste Beruf, wie Arzt, sage ich immer. Ich weiß, da gehen Selbstbild und Fremdbild mitunter getrennte Wege. Hat mich gerade unlängst ein Bekannter gefragt, Lehrer so wichtig wie Arzt? Wie oft hast du im Flugzeug schon gehört, dass gefragt worden ist, ist ein Lehrer an Bord? Trotzdem, ich sage immer zu meinen Kolleginnen und Kollegen, wir müssen da selbstbewusst sein, wenn gefragt wird, ist ein Arzt an Bord, ruhig aufzeigen. Und wenn die Flugbegleiterin dann kommt, sagen, nein, ich bin kein Arzt, aber ich bin Lehrer. Das ist auch sehr wichtig. Wenn du Glück hast, sagt sie, wir haben vorne in der Business Class einen Herzinfarkt. Ursprünglich haben wir an eine Herzmassage gedacht, aber vielleicht freut er sich auch, wenn sie ihm was vorlesen. Wichtig ist gesamtgesellschaftlich gesehen, dass wir immer auch die Erwartungshaltung gegenüber Schule realistisch halten. Es gibt ja Leute, die ganz im Ernst meinen, die Schule sollte die schönste Zeit im Leben eines Menschen sein. Ganz ehrlich, wenn Ihnen ein erwachsener Mensch sagt, die Schule, das war die schönste Zeit meines Lebens, den möchte man doch sofort in den Arm nehmen und sagen, das wird wieder. Stellen Sie sich vor, die schönste Zeit Ihres Lebens wäre mit 15 vorbei oder mit 18, das wäre doch schrecklich. Da haben wir als Schulen schon eine Verantwortung, dass das nicht passiert. Schön, wenn man dann am Schulschluss wieder sagen kann, wir haben uns wieder sehr bemüht.
1: Stefan Haider ist Religionslehrer, Schulleiter und Kabarettist.

0: Legendäre Musik von Scott Joplin. The Entertainer aus dem Film The Sting, der Clou. 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
1: 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Mit Martina Petschiller im Studio. Guten Morgen. Eine Bundesstaatsanwaltschaft soll eine Trennung zwischen Politik und Justiz schaffen. Das sieht die Regierung mit ihrem neuen Gesetzesentwurf umgesetzt. Kritik kommt aber aus der Justiz selbst. Wesentliche Ziele werden verfehlt, heißt es da etwa. Wir sprechen darüber mit dem Antikorruptionsexperten Martin Kreutner. Sommerzeit ist für viele Kinder und Jugendliche auch Sport- und Feriencampzeit, aber ohne verpflichtende Kinderschutzkonzepte. Worauf Eltern und Kinder achten sollen, besprechen wir mit dem Kinder- und Jugendanwalt Sebastian Öhner. Vorarlberg prescht bei der Sonntagsöffnung im Handel vor. Ob sich das auf ganz Österreich auswirkt, hören Sie gleich. In Monaco sind mehrere Menschen bei einem mutmaßlichen Anschlag verletzt worden. Und wir bringen eine Vorschau auf die Festspiele Reichenau, die morgen starten. Zuerst sagt uns Thomas Wostal, wie es mit dem Wetter und der Hitze weitergeht.
2: Knapp zwei Wochen dauert die Hitzewelle schon, morgen geht sie zu Ende. Denn morgen am Mittwoch überquert im Laufe des Tages eine Kaltfront Österreich von West nach Ost. Und Donnerstag und Freitag hat es in ganz Österreich unter 30 Grad. Zum heutigen Dienstag und zu den aktuellen Temperaturen der Landeshauptstädte: Wien und Eisenstadt jetzt 24 Grad, St. Pölten und Linz 21, Salzburg und Innsbruck 18, Bregenz 20, Graz 24 und Klagenfurt zurzeit 22 Grad. Heute scheint oft die Sonne und im Osten wird es noch einmal extrem heiß, bei Höchstwerten um 37 Grad. Im Großteil Österreichs wird es nicht mehr ganz so extrem, bei 29 bis 34 Grad. Im Tagesverlauf entstehen auch heute stellenweise teils heftige Gewitter. Am größten ist die Wahrscheinlichkeit dafür im Bergland und im Waldviertel. Morgen am Mittwoch von Vorarlberg bis Oberösterreich Höchstwerte nur noch von 20 bis 26 Grad. Im Osten und im Süden noch heiß, bei 30 bis 34 Grad. Im Laufe des Tages von Westen her Regen und Gewitter, dabei Unwettergefahr.
1: Seit fast 20 Jahren wird über eine Bundesstaatsanwaltschaft in Österreich geredet. Nun gibt es einen Gesetzesentwurf. Die Dreierkoalition hat ihn gestern in die neunwöchige Begutachtung geschickt. Durch die Bundesstaatsanwaltschaft soll die Weisungsspitze für die Staatsanwaltschaften von der Justizministerin an eine weisungsfreie oberste Ermittlungs- und Anklagebehörde abgetreten werden. Aber die Kritik, auch aus der Justiz selbst, hat nicht lange auf sich warten lassen. Petra Pichler berichtet.
3: 80 Seiten umfasst der Gesetzesentwurf der Regierungskoalition zur Bundesstaatsanwaltschaft. Es wird daher etwas dauern, bis man da im Detail eine fundierte Stellungnahme abgeben kann, sagt die Vizepräsidentin der Staatsanwältevereinigung Anna-Maria Vukovic. Aber schon nach der gestrigen Pressekonferenz zeichnen sich für Vukovic rote Linien ab.
4: Die wir klar ablehnen, das ist einerseits die Bestellungskommission und andererseits die parlamentarische Kontrolle, die hier vorgestellt worden ist.
3: Stichwort die zehnköpfige Bestellungskommission, in der nur wenige Justizvertreter sitzen sollen, dafür Vertreter von Anwalts- und Notariatskammer. Vukovic.
4: Wir stellen uns halt die Frage, wie können diese Personen die Eignung einer Bundesstaatsanwältin und eines Bundesstaatsanwaltes beurteilen? Aus unserer Sicht muss diese Eignung jemand beurteilen, der selber aus der Justiz ist und in der Justiz arbeitet.
3: Kritik dazu kommt auch aus der Generalprokuratur, wo die Bundesstaatsanwaltschaft künftig eingerichtet werden soll, Sprecher Oliver Jander.
5: Kein einziges Mitglied in dieser Kommission vereint eigentlich das, was man sich bei einem Bundesstaatsanwalt erwartet, nämlich höchste Fachkompetenz sowohl im Bereich der Fachaufsicht als auch im Bereich der Rechtswahrung.
3: Viel Kritik gibt es auch an der im Entwurf geplanten Wahl der Bundesstaatsanwälte durch das Parlament. Für Martin Ulrich, Vorsitzender der Goethe-Bundesvertretung Richter und Staatsanwälte, wird so die Anscheinsproblematik, also dass die Politik Einfluss auf die Staatsanwaltschaften nehmen könnte, nicht beendet, sondern noch verschlimmert.
6: Wir haben die Sorge, dass auch diese Position allenfalls künftig Eingang in Sidelettern findet, was eine ganz schlechte Optik mit sich bringen würde.
3: Außerdem könne das Parlament einen von der Kommission vorgeschlagenen Bundesstaatsanwalt ablehnen, kritisiert Vukovic. Dazu komme auch noch, dass die Bundesstaatsanwälte nur für 6 Jahre, also der Länge einer Legislaturperiode, gewählt werden.
4: Weil man stellt sich natürlich die Frage, wenn das so kurz ist, könnte natürlich für die Bevölkerung hier auch wieder der Eindruck entstehen, kann sich die Politik die Personen aussuchen, die dann zurzeit dieser Partei, die in der Regierung ist, zum Beispiel auch Bundesstaatsanwältin oder Bundesstaatsanwalt sind.
3: Sagt Vukovic. Auch die Kontrolle durch das Parlament, also dass die Bundesstaatsanwälte zweimal im Jahr zum Rapport in den Justizausschuss müssen, wird justizintern äußerst skeptisch gesehen. Janda von der Generalprokuratur kritisiert in dem Zusammenhang, dass auch das Abstimmungsverhalten der einzelnen Bundesstaatsanwälte und deren Stellvertreter nachvollziehbar sein soll.
5: Also das ist schon ein wirklich sehr, sehr weitreichender Durchgriff, der also aus Sicht der Justiz nicht akzeptabel ist.
3: Sagt der Sprecher der Generalprokuratur.
1: Und bei mir im Studio ist jetzt Antikorruptionsexperte Martin Kreutner. Guten Morgen.
7: Schönen guten Morgen.
1: Herr Kreutner, wir haben jetzt viel Kritik an dem Begutachtungsentwurf zur Bundesstaatsanwaltschaft gehört. Wie sehen Sie denn diesen Entwurf? Nur Schatten oder auch Licht?
7: Also man muss jetzt die 80 Seiten natürlich abwarten an konkreten Text. Es gibt sicher Licht insofern, als hier ein jahrelanges, eigentlich ein jahrzehntelanges Projekt jetzt einmal auf dem Tisch ist. Man wird sich das genau anschauen müssen, aber zumindest laut der gestrigen Pressekonferenz gibt es definitiv noch offene Punkte. Einige sind in Ihrem Einspieler, in Ihrem Beitrag schon erwähnt worden. Und da muss man natürlich aufpassen, dass man nicht vermeintlich einen Schritt nach vorne, aber de facto drei Schritte oder fünf Schritte nach hinten macht.
1: Aber grundsätzlich ist es einmal gut, dass sich im Bereich der Justiz jetzt hier etwas tut?
7: Es ist prinzipiell gut, dass wir endlich in diesen konkreten Diskussionsstand kommen. Es hat Justizministerin Sporer ja gestern selber auch gesagt, dass wir mit dem derzeitigen System nicht mehr EU-aufnahmefähig wären. Das ist auch etwas, das man eigentlich seit Jahren schon weiß. Also insofern ist Diskussionsprozess gut, aber er muss noch offen geführt werden. Wir haben 9 Wochen Begutachtungsfrist jetzt und ich gehe davon aus, dass von sehr vielen Experten, Expertinnen hier noch valide Vorschläge kommen und hoffe auch, dass die Regierung ein offenes Ohr für diese Vorschläge haben wird.
1: Machen wir es konkret. Wird Österreichs Justiz durch diese vorgeschlagene Bundesstaatsanwaltschaft politisch unabhängiger?
7: Sie hat das Potenzial, politisch unabhängiger zu werden. Dort, wo allerdings, wie im Beitrag schon erwähnt, auch einige offene Baustellen noch sind, wie zum Beispiel, dass zwar ein Kollegialorgan eingesetzt wird, aber es keine kollegialen Entscheidungen sind, wenn man dann abfragen kann, welche Bundesstaatsanwältin, welcher Bundesstaatsanwalt wie entschieden hat. Die entsprechende Bestellungskommission ist noch zu hinterfragen, die Zusammensetzung ist zu hinterfragen und insbesondere auch zu hinterfragen ist natürlich, dass einzelne Personen abgelehnt werden können durch das Parlament und die entsprechend anschließende Frage, wie kommt man zu einer Ersatzperson? Also können auch diese Personen dann abgelehnt werden? Wie lang kann sich dieses Karussell drehen? Was wir auf alle Fälle vermeiden müssen, ist eine Situation, die wir vor 2 Jahren hatten, wo es innerhalb der Regierung, und wir sprechen ja von einfachen Mehrheiten, keinen Konsens gab, dass dann wesentliche Institutionen des Staates, wie damals Bundeswettbewerbsbehörde oder Bundesverwaltungsgericht, de facto gelähmt waren.
1: Sie selbst haben diese parlamentarische Kontrolle immer wieder kritisiert. Warum?
7: Einfaches Argument. Es gibt seit der Zeit der Aufklärung immerhin schon 250 Jahre das Prinzip der Gewaltenteilung. Wir haben das in der Bundesverfassung. Wir haben das auch als liberale Demokratie. Es gibt im Englischen das sogenannte System der Checks and Balances, wo sich die Staatsgewalten natürlich parallel nebeneinander stehen und auch kontrollieren müssen. Und es kann nicht sein, dass eine Staatsgewalt die anderen drei de facto oder die anderen zwei de facto kontrolliert oder steuern kann. Das wusste schon Montesquieu vor 250 Jahren.
1: Aber die Regierung sagt, dass man mit diesem Entwurf, der jetzt in Begutachtung ist, eine echte Trennung zwischen Politik und Justiz schaffe. Die Generalprokuratur sieht das ein bisschen anders, sieht ein wesentliches Ziel verfehlt, nämlich die Beseitigung der sogenannten Anscheinsproblematik. Hat die Generalprokuratur da einen Punkt?
7: Da hat die Generalprokuratur sogar einen großen Punkt, ein gutes Argument. Wenn man wirklich die Anscheinsbefangenheit oder auch die Anscheins-Interventionsmöglichkeiten ausschalten muss, dann ist der Bestellungsvorgang definitiv zu überlegen, beziehungsweise auch zu ändern zum derzeitigen Modell oder zum derzeitigen Vorschlag. Dann ist aber auch sicherzustellen, dass es kollegiale Entscheidungen gibt und dann ist das gesamte Kontrollspektrum, das man andenkt, offensichtlich. Es wird ja hier gesprochen, ich zitiere von der gestrigen Pressekonferenz, zum derzeitigen Modell oder zum derzeitigen Vorschlag. Dann ist aber auch sicherzustellen, dass es kollegiale Entscheidungen gibt und dann ist das gesamte Kontrollspektrum, das man andenkt, offensichtlich. Es wird hier gesprochen, ich zitiere von der gestrigen Pressekonferenz, von einem strukturierten Dialog

0: und zwar in Substanz geklärt.
1: Sie haben den Bestellvorgang gerade angesprochen, dass der geändert werden soll. In welche Richtung denn?
0: Also einerseits muss bei aller Wertschätzung für die juristischen Berufe schon hinterfragt werden, warum dort jemand in dieser Bestellkommission sitzt, zum Beispiel aus dem Rechtsanwaltskammertag. Das ist ja eigentlich die Gegenseite. Mit dem gleichen Argument könnte man dann einfordern, dass zukünftig Richter und Staatsanwälte mitwählen dürfen, wer Präsident der Rechtsanwaltskammer, des Rechtsanwaltskammertages oder der Notariatskammer wird. Das ist also das eine. Und das andere ist, wenn einzelne Kandidaten durch einfache Mehrheit im Parlament abgelehnt werden können, wird sich natürlich einerseits jede Kandidatin vorher sehr, sehr gut überlegen, sich überhaupt zu bewerben und dann in dieses politische Spielfeld sich zu bewegen. Und rein potenziell könnte man gut österreichisch gedacht und sich wieder vorstellen, dass vielleicht vorab schon Absprachen stattfinden nach dem Motto, bewirb dich, du hast von uns eine Mehrheit.
1: Wer sollte denn in der Bestellungskommission sitzen, Ihrer Meinung nach?
0: Also ich glaube, dass man mit einer Bestellungskommission mit 7 Personen auskommen würde und hier sollten im Wesentlichen justizielles Fachpersonal sitzen, sprich also wirklich Richter, Richterinnen und vor allem Staatsanwälte, Staatsanwältinnen mit entsprechender Erfahrung auch in der Sache. Sie lassen ja auch nicht einen Zahnarzt eine Herzoperation durchführen.
1: Der Gesetzesentwurf zur Bundesstaatsanwaltschaft ist in der Begutachtungsfrist. Da sind aber noch viele Fragen offen. Antikorruptionsexperte Martin Kreutner war das. Danke für Ihren Besuch im Studio.
0: Sehr gerne.
1: Und wir kommen jetzt zu einem anderen Thema. Wir schauen in Richtung Sommerferien. Die beginnen ja am Freitag schon für hunderttausende Schülerinnen und Schüler in Ostösterreich. Für Eltern sind diese 9 Wochen oft schwer zu stemmen. Da kommen Ferienlager oder Sportcamps ins Spiel. Die Nachfrage ist groß, das Angebot ebenso. Kinderschutzkonzepte, um Gewalt und Missbrauch zu verhindern, sind aber nicht verpflichtend. Seit 1,5 Jahren können sie sich um ein Qualitätsgütesiegel bemühen, die Organisationen. Offiziell verliehen wurde aber noch keines, berichtet Christine Baumgartner.
2: Ob Sport- oder Tanzkurse, Zeltlager oder Reitwoche, es gibt tausende Sommercamps in Österreich. Betreiben kann sie praktisch jeder und niemand ist verpflichtet, ein Kinderschutzkonzept vorzulegen, also Regelungen zu schaffen, wie Kinder vor Übergriffen und Gewalt geschützt werden können. ÖVP-Jugend- und Familienministerin Claudia Bauer setzt auf Freiwilligkeit und hat im April des Vorjahres ein Qualitätsgütesiegel ins Leben gerufen. Bisher gab es etwa 50 Anträge, 10 wurden positiv beschieden. Die erste Verleihung ist aber erst für Herbst geplant. Gut Ding braucht Weile, so Hedwig Wölfel, stellvertretende Vorsitzende der Kinderschutzzentren, die das Gütesiegel ausstellen.
3: Das ist einfach ein neues Angebot. Natürlich muss es bekannt werden. Und wenn man das ernsthaft macht, dauert das einige Monate bis zu 1,5 Jahren, bis man das wirklich in der Qualität sich in einer Organisation, vor allem wenn es eine kleinere ist, erarbeitet hat.
2: Verpflichtende Schutzkonzepte für alle Feriencamps fordern nun 11 Organisationen, darunter Kinderfreunde, Jungschar und die Mangold Gewaltschutzexperte der Pfadfinder.
4: Das braucht's, weil Kinder und Jugendliche genauso wie Leiterinnen dort eine bestimmte Zeit miteinander verbringen. Sie gehen schwimmen, sie übernachten in Zelten oder in Unterkünften. Wenn zum Beispiel LeiterInnen schreien, wenn Kinder und Jugendliche sich vielleicht mal in die Haare bekommen oder wenn ein sexistischer Witz gemacht wird, dann ist das etwas, wo man frühzeitig drauf reagieren kann. Da braucht es einfach Strukturen im Ehrenamt, die einfach klar machen, wie man in bestimmten Situationen umgeht.
2: Eine Forderung, die Kinderschutzexpertin Wölfel teilt. Ein Konzept am Papier allein reiche aber nicht aus.
3: Es wäre sinnvoll, wenn alle Organisationen, die mit Kindern arbeiten, ein Kinderschutzkonzept entwickeln müssen. Noch wichtiger als ein perfekt geschriebenes Kinderschutzkonzept ist es natürlich, dass das auch lebt und umgesetzt wird.
2: Für kleinere Vereine sei der bürokratische Aufwand zu groß, hält ÖVP-Familienministerin Claudia Bauer dagegen und verweist in einer schriftlichen Stellungnahme auf ein Musterkinderschutzkonzept des Bundeskanzleramts zum Download. Auf die mit Gütesiegel ausgestatteten Vereine müssen Eltern weiter warten.
1: Und ich bin jetzt live mit dem Kinder- und Jugendanwalt Sebastian Öhner verbunden. Guten Morgen.
5: Guten Morgen.
1: Herr Öhner, worauf sollten Eltern denn generell schauen, wenn sie ihr Kind, ihre Kinder in ein Feriencamp, in ein Sportcamp schicken?
5: Ja, wie schon in den

0: Beitrag vorgekommen, ist es wichtig, dass Kinderschutzkonzepte gelebt werden an sich. Woran man es aber trotzdem erkennen kann, auch an dem Konzept, ist, erstens, ist das Konzept sichtbar auf der Website beispielsweise? Also kann man einfach darauf zurückgreifen oder muss man da lange danach suchen? Danach geht es auch vielleicht darum, ist eine kindgerechte Version vorhanden oder nicht? Und in dem Kinderschutzkonzept gibt es auch spezielle Punkte, auf die man achten kann.
1: Die da wären?
0: Unter anderem die Risikoanalyse ist besonders wichtig. Bei der Risikoanalyse geht es darum, hat man sich intensiv mit dem Thema Kinderschutz auseinandergesetzt? Also erkennt man, dass in der Organisation ein Prozess stattgefunden hat, bei dem es darum geht, was sind die Risiken der Organisation, was sind quasi die Probleme, die aufkommen könnten? Und das Zweite ist, gibt es Beschwerdewege für Kinder, Jugendliche? Also ist klar, wo sich ein Kind, ein Jugendlicher tatsächlich auch hinwenden kann.
1: Die Anbieter also sorgfältig prüfen, aber wie kann ich erkennen, ob der Anbieter es mit diesem Kinderschutzkonzept auch wirklich ernst meint? Gibt es da eine Kontrolle? Wie läuft das ab?
0: Ich glaube, grundsätzlich ist es so, dass man sich einfach interessieren muss. Das heißt, auch bei den Anbietern im Zweifelsfall nachfragen. Ich glaube, das ist eigentlich das beste Mittel, auch als Elternteil nachzufragen, wie steht es um das Kinderschutzkonzept, was sind die genauen Gedanken und dann auch ein Gespür dafür zu bekommen, wird das ernst gemeint oder nicht. Dann kann man auch mit dem Kind reden. Ich glaube, das Erste und das Wichtigste ist auch für das Kind gemeinsam ein passendes Kinder- oder Ferienlager herauszusuchen, wo sich das Kind wohlfühlt und dann auch, wie auf das Kind reagiert wird in den Situationen. Also hat man das Gefühl, dass da jemand ist, der das Kind wahrnimmt, ernst nimmt, dem es auch wichtig ist. Also diese Punkte sind besonders zentral.
1: Reden wir ganz kurz auch über die Kinder selbst. Was sollten denn die Kinder wissen, wenn sie in ein Feriencamp fahren? Wie bereitet man ein Kind auf so etwas vor?
0: Für Kinder ganz wichtig ist, dass sie eine Bezugsperson haben, also dass sie jemanden haben, der sich um sie kümmert, wo es auch darum geht, dass sie wissen, okay, wenn irgendwas ist, können sie genau zu dieser einen Person vielleicht auch gehen oder können sie sich zwischen mehreren Personen aussuchen, wenn quasi sie Fragen haben, ernst genommen werden und auch vielleicht wirklich diese Kontaktstelle, also wie wird mit Fällen umgegangen, wird den Kindern auch davor schon erklärt, hey, wenn du Probleme hast, melde dich bei dem und dann machen wir das und das. Also quasi diese Prozessschritte einfach erklärt für Kinder, Jugendliche und dann auch die Eltern natürlich eingebunden. Das heißt zu fragen, kennen Sie sich vielleicht auch aus? Also dieses proaktive Momentum, das ja die Organisationen haben können, ist immer ein gutes Zeichen.
1: Diese Kinderschutzkonzepte, über die wir hier sprechen, die sind ja nicht verpflichtend. Das fordern aber jetzt wieder mehrere Organisationen. Unterstützen Sie diese Forderung?
0: Ja, wir haben als Kinder- und Jugendanwaltschaften Österreichs das Papier mitgestaltet gemeinsam. Und worum es uns geht bei den verpflichtenden Kinderschutzkonzepten ist, dass man den Kinderschutz natürlich ernst nehmen muss. Es geht nicht darum, jetzt auch noch mehr Papiere zu gestalten natürlich oder auch quasi nicht im Blick zu haben, dass die ehrenamtliche Tätigkeit eine ist, die jetzt auch natürlich sehr schwierig und zeitaufwendig ist oft, sondern es geht darum, wirklich eine Kultur des Hinschauens auf Kinderschutz auch zu entwickeln. Wir sehen einfach, dass in Orten, wo das Hinschauen nicht Teil der Kultur ist, natürlich die Risiken für Kinderschutzfälle deutlich höher sind. Und deswegen sind wir auch für Verpflichtungen. Die Verpflichtungen müssen auf der anderen Seite natürlich einhergehen, auch mit entsprechender Unterstützung. Das heißt, Organisationen auch aus dem Ehrenamt brauchen dabei Möglichkeiten, ihre Ehrenamtlichen auch zu schulen, zu unterstützen, auch den Kinderschutz wirklich leben zu können. Und deswegen ist es ein Zusammenspiel aus einer tatsächlichen Verpflichtung, die aus unserer Sicht notwendig ist, aber auch der weiteren Schaffung der Rahmenbedingungen, um diese Kinderschutzkonzepte auch leben zu können.
1: Das heißt, dieses Qualitätssiegel, das die Familienministerin eingeführt hat, ist aus Ihrer Sicht zu wenig?
0: Zu wenig auf jeden Fall, würde ich schon sagen. Es geht nicht nur quasi um diese Qualitätssiegel, sondern es geht auch darum, die ja, muss man sagen, doch auch, was man zumindest in den ersten Jahren jetzt sieht, eher hochschwellig sind. Es geht auch in die Breite zu kommen, zu schauen, wie können möglichst viele Organisationen wirklich Kinderschutzkonzepte erstellen. Und da braucht es auf der einen Seite eben aus unserer Sicht schon die Verpflichtung, hier was zu machen. Auf der anderen Seite noch eine stärkere Unterstützung, wirklich zum Beispiel in Schulungen halt auch gehen zu können, auch selbstständig aktiv zu werden. Ich glaube, das ist ein Aspekt, der durch das Gütesiegel nicht so stark abgedeckt werden kann. Und was wir noch dazu auch als Kinder- und Jugendanwaltschaften zumindest sehen, ist auch die Frage einer Anzeigepflicht. Also muss ich zumindest Bescheid geben, dass ein Kinderschutz, dass ein Ferienlager durchgeführt wird oder nicht. Mhm. Diese Anzeigepflicht, die jetzt aktuell noch nicht besteht, sehen wir auch eigentlich als Möglichkeit, den Kinderschutz zu verbessern.
1: Kinder- und Jugendanwalt Sebastian Öhner war das. Danke für Ihre Informationen.
0: Gerne, gerne. Dankeschön.
1: Sonntag ist in Österreich Ruhetag, auch im Handel zum Großteil. Genau diese Sonntagsruhe wird aber immer wieder diskutiert. Nun will Vorarlberg ab Juli das Angebot an Nahversorgung auf dem Land an Sonn- und Feiertagen ausweiten. In 65 Landgemeinden dürfen Lebensmittelhändler dann von 7 bis 18 Uhr offen halten. Ob damit ein Stein für ganz Österreich ins Rollen kommt, weiß Claudia Peintner-Schmidt.
2: Wer am Sonntag oder Feiertag spontan Würsteln oder Kartoffeln fürs Grillen kaufen will, der kann zur Tankstelle fahren. Die hat geöffnet. Auch so mancher Selbstbedienungsladen ist 24 Stunden lang zugänglich. Lebensmittelhändler in Vorarlberg sahen sich dadurch benachteiligt. Ihnen würden am Sonntag wichtige Einnahmen entgehen, so die Kritik. Die Landesregierung hat nun darauf reagiert und weitet die Öffnungszeiten im Ländle aus. Marco Tiller, ÖVP-Wirtschaftslandesrat in Vorarlberg, begründet das damit.
3: Diese neue Regelung soll nämlich die wirtschaftliche Tragfähigkeit von Lebensmittelnahversorgern in der ländlichen Region stärken und dazu auch beitragen, deren Bestand abzusichern.
2: Es dürfen aber nur Geschäfte aufsperren, die vorwiegend Lebensmittel anbieten und bei denen nur die Inhaber arbeiten. Vorarlberg geht also einen Sonderweg. Sonderwege, von denen es bei der Sonntagsöffnung unzählige gibt. Ausnahmen fürs Einkaufen an Sonn- und Feiertagen existieren etwa für Bahnhöfe, Kioske oder in den rund 600 österreichweiten Tourismuszonen. Rainer Treffelig, Handelsobmann in der Wirtschaftskammer, spricht von vielen Skurrilitäten.
4: Sie dürfen in Baden bei Wien ein Modegeschäft am Sonntag aufsperren. Allerdings nur ohne Mitarbeiter und das nur deshalb, weil Baden als Kurstadt gilt und da gibt es eine Sonderregelung. 5 Kilometer weiter in Dreiskirchen dürfen Sie dasselbe Geschäft auch ohne Mitarbeiter nicht mehr finden.
2: Der Handelsobmann fordert
5: klarere Regelungen, einheitlichere Regelungen und nicht so einen Wildwuchs. Und wir haben eine Veränderung im Bereich des Onlinehandels, wir haben eine Veränderung im Bereich der Technologie und wir diskutieren auf Basis von Öffnungszeitengesetzen irgendwann aus den 60er, 70er, 80er Jahren.
2: Apropos Wildwuchs, in Wien gäbe es an die 150 Geschäfte, die immer wieder illegal geöffnet hätten, heißt es von Kontrollbehörden. Strafen werden oft einfach in Kauf genommen.
4: Das sagt mir auch das Marktamt, sie sind immer wieder dort. Es werden Strafen ausgesprochen, die sind am Anfang noch relativ niedrig, steigen dann. Aber da hört man dann, dass entsprechend dann der Betreiber wechselt und dann fängt das ganze Spiel von vorne wieder an.
2: Die Nachfrage der Konsumenten, am Sonntag einkaufen zu gehen, sei da, betont Treffelig. Und auch der Vorarlberger Wirtschaftslandesrat Tiller betont,
3: dass man hier Möglichkeiten bieten muss, auch auf die geänderten Konsumgewohnheiten der Bevölkerung zu reagieren.
2: Gegen eine Ausweitung der Sonntagsöffnung sprechen sich regelmäßig Kirchen- und Arbeitnehmervertreter aus. Die Vorarlberger Lösung nennt die Gewerkschaft nun einen Angriff auf den arbeitsfreien Sonntag.
1: In den USA trifft das oberste Gericht, der sogenannte Supreme Court, in diesen Tagen die letzten heiklen Entscheidungen vor der Sommerpause. Und da fährt US-Präsident Trump eine Niederlage ein, nämlich im Fall der FED-Gouverneurin Lisa Cook. Aus Washington berichtet Barbara Wolschek.
6: Was darf ein Präsident, eine Präsidentin der USA? Es ist das oberste Gericht, das hier letztlich entscheidet, so wie im Februar, als es gegen Donald Trumps Zölle entschieden hat. Diesmal ging es um Lisa Cook und damit eigentlich um die Unabhängigkeit der Notenbank. Lisa Cook, Gouverneursrätin der Federal Reserve, seinerzeit von Joe Biden bestellt, wurde von Donald Trump via Social Media entlassen. Geht nicht. Nicht so einfach, sagt jetzt das oberste Gericht. Die Rechtswissenschaftlerin Jessica Levinson.
7: Not all agencies are the same, at least with respect to this carve-out for the Fed.
6: Die Notenbank Fed hat eine besondere Position. So entschied das Gericht. Um eine Gouverneursrätin zu entlassen, braucht es einen wichtigen Grund, eine Anhörung, einen geordneten Prozess.
7: In fact, the president tried to remove her.
6: Kurz, Lisa Cook bleibt im Amt. Die Börse atmet auf. Die Unabhängigkeit der US-Notenbank scheint gewahrt. Bei anderen unabhängigen Institutionen aber darf man sich fragen, wie unabhängig sie künftig ihre Entscheidungen fällen werden. Der Präsident darf leitende Beamte entlassen. Auch das entschied das oberste Gericht. So wie Rebecca Slaughter von der Wettbewerbsbehörde FTC.
8: I'm very worried about a future where
6: ich mache mir Sorgen. Ich befürchte eine Zukunft, in der ein Präsident wie Präsident Trump diese enorme Macht nutzen wird, um seine Freunde zu belohnen und Gegner zu bestrafen. Die Wettbewerbsbehörde ist verantwortlich für Verbraucherschutz und fairen Wettbewerb. Es ist jene Behörde, die Monopole verhindert. Jene Behörde, so Alvaro Bedaya, der auch entlassen wurde, die dafür gesorgt hat, dass Eier und Rindfleisch nicht noch teurer werden. Die einzigen, denen diese Entscheidung des obersten Gerichts hilft, sind die milliardenschweren Golffreunde des Präsidenten. Und es wird Zeit zu erkennen, der Supreme Court ist zum Fanclub dieser Milliardäre geworden. Der Supreme Court entscheidet nicht immer im Sinn von Donald Trump, aber die konservative Mehrheit verschiebt die Rechtsprechung nach rechts. Und das oberste Gericht stärkt die Exekutivgewalt des Präsidenten. Es stärkt seine Macht.
1: Im Fürstentum Monaco ist es am Abend zu einem mutmaßlichen Anschlag gekommen. Es gibt mehrere Schwerverletzte, darunter ein ukrainischer Oligarch. Laut Ermittlern wurde eine Paketbombe in einem Wohnhaus platziert. Der Täter ist nach Frankreich geflüchtet. Barbara Tschandl berichtet.
9: Die Explosion ereignet sich gestern am Abend gegen 21 Uhr. In einem Wohnhaus nahe der französischen Grenze detoniert ein Sprengsatz. Eine Paketbombe, wie Ermittler später bekannt geben. Ein noch unbekannter Täter ist dabei beobachtet worden, wie er die Bombe im Eingangsbereich des Wohnhauses ablegt und davonläuft, in Richtung der französischen Stadt Beausoleil. Der Bürgermeister der Stadt sagt in den Morgenstunden:
10: Wir konnten ihn auf Überwachungskameras beobachten und haben sofort die französische Nationalpolizei informiert.
9: Nach wie vor wird nach dem Mann gefahndet. Die Polizei hat Straßensperren rund um die Stadt eingerichtet, um Fahrzeuge zu kontrollieren. Mittlerweile ist klar, eines der schwerverletzten Opfer ist der ukrainische Oligarch Vadim Jermolajew. Der in Monaco lebende 58-jährige Multimillionär unterliegt seit Dezember 2023 Sanktionen aus Kiew. Seine Vermögenswerte wurden in der Ukraine für 10 Jahre gesperrt. Der Grund? Der 58-Jährige hatte trotz russischer Besatzung seinen Alkoholhandel auf der Halbinsel Krim fortgeführt. Zum Zeitpunkt der Explosion in Monaco hatten sich 3 Personen in dem Wohnhaus befunden. Jermolajew selbst, eine Frau und ein 13-jähriger Bursch. Laut Ermittlern habe es sich dabei um Familienangehörige gehandelt. Die 3 Verletzten sind in Krankenhäuser ins 20 Kilometer entfernte Nizza gebracht worden. Bei einer Pressekonferenz sollen heute am Vormittag weitere Details zu dem Vorfall bekannt gegeben werden.
1: Morgen starten die Festspiele Reichenau in die neue Saison, und zwar mit einer Neubearbeitung von Johann Strauss' Fledermaus des Regieduos Nils Strunk und Lukas Schrenk. Genau vor 100 Jahren wurde in Reichenau übrigens das Theatergebäude eröffnet. Katharina Minhofer berichtet.
11: Schon vor der Jahrhundertwende war der Kurort Reichenau dank der Südbahn ein beliebter Sommerfrischeaufenthalt. Für die Habsburger wie für die Künstlerszene. Um nach dem Ersten Weltkrieg an die Glanzzeiten des Ortes anzuknüpfen, kaufte die Gemeinde 1922 die ehemalige Holzschleiferei der Familie Weißnicks und ließ sie bis 1926 zum Theater- und Konzerthaus umbauen.
12: Dieses Haus hat schon viele, viele Veränderungen erlebt,
11: sagt Intendantin Maria Happel. Denn das Theater war in seiner 100-jährigen Geschichte auch als Kino, Musikschule oder Bergbaumuseum genutzt worden. Erst nach der Gründung der Festspiele Reichenau durch das Ehepaar Leudold 1988 blieb das Gebäude endgültig der hohen Kunst vorbehalten.
12: Ich bilde mir ein, dass ich manchmal im Zuschauerraum auf den Spuren von Arthur Schnitzler gehe.
11: Nicht Schnitzler, sondern die Strauss-Operette Die Fledermaus stand vor 100 Jahren zur Eröffnung des Theaters auf dem Programm.
13: Das hat uns auf die Idee gebracht, eine Neubearbeitung der Fledermaus zu schreiben, die im Jahr 1926 spielt.
11: Sagt Lukas Schrenk. Gemeinsam mit Nils Strunk bildet er derzeit das wohl gefragteste Regieduo im Theaterbereich.
13: Mit der Musik der 20er Jahre, mit Figuren aus den 20er Jahren, mit dem ganzen historischen Kontext aus dem Wien der 20er.
12: So hat man die Fledermaus sicherlich noch nie gehört.
11: Schon oft gesehen hat man in Reichenau Schnitzlers Reigen. Das einstige Skandalstück wird in der Doppelregie von Dietmar König und Alexandra Henkel sowie einer gereiften Besetzung einer Neubetrachtung unterzogen.
12: Dass sich das durch alle Schichten und auch durch alle Altersstufen bewegt, war mir oder dem Regieduo ganz wichtig.
11: Im Vorjahr konnte Happel das ehemalige Südbahnhotel als Spielort zurückerobern. Ab Freitag zeigt man dort eine Bearbeitung von Tolstois Krieg und Frieden.
12: Es ist natürlich ganz klar, dass dieses Südbahnhotel der entscheidende Hauptdarsteller ist, egal welches Stück man macht, es spielt einfach mit.
11: Die Josef-Roth-Erzählung, die Legende vom Heiligen Trinker, mit Josef Lorenz in der Hauptrolle inszeniert Alexandra Liedtke, und Zweigs Novelle 24 Stunden aus dem Leben einer Frau wird von Broadway- und West-End-Regisseur Gordon Greenberg im neuen Spielraum umgesetzt.
12: Ich finde es ganz wunderbar, dass wir da jetzt auch mal noch einen internationalen Bogen schlagen.
11: Bustransfer, Kinderstück, szenische Lesung und das Eröffnungsfest im Kurpark Reichenau. Im fünften Jahr ihrer Intendanz hat Maria Happel bereits ihre eigenen Traditionen entwickelt und konnte die Auslastung stetig steigern. Lag sie im ersten Jahr noch bei 76%, sind es mittlerweile 91%. Die will man mit 41.000 aufgelegten Karten zumindest auch heuer erreichen.
14: Und mehr über die Fledermaus-Produktion hören Sie heute ab 17.09 Uhr im Kulturjournal. Kurz nach 19:30, den kompakten Nachrichtenüberblick hat Felix Schneider-Sturm.
15: Angesichts der Hitzewelle spricht sich jetzt auch Kärntens Landeshauptmann Daniel Fellner für eine Vorverlegung der Sommerferien um 2 Wochen aus. So können die heißesten Tage des Jahres besser umgangen und die Herbstferien pädagogisch sinnvoller genutzt werden, argumentiert der SPÖ-Politiker. Zuvor hatte sich auch Wiens Vizebürgermeisterin Emmerling von den NEOS für eine Vorverlegung ausgesprochen. In Stade in Norddeutschland hat ein Mann gestern 6 Mitarbeiterinnen und Mitarbeiter einer Jugendhilfeeinrichtung erschossen. Der mutmaßliche Täter, ein 45-jähriger Deutscher mit türkischen Wurzeln, wurde festgenommen. Die Polizei geht von einem Sorgerechtsstreit aus. Seine 3 Monate alte Tochter und die Mutter des Kindes waren in der Einrichtung untergebracht, die beiden blieben aber unverletzt. Starke Unwetter gab es am Abend in Teilen Tirols, Niederösterreichs, Oberösterreichs und der Steiermark. In Tirol hat es wieder Murenabgänge gegeben. Im Bezirk Landeck hat eine Mure auf einer Landstraße einen Linienbus erfasst. Die Insassen mussten von der Feuerwehr befreit werden, verletzt wurde aber niemand. Bei der Fußball-WM in Nordamerika wirft Paraguay Deutschland bereits im 16. Finale aus dem Turnier im Elfmeterschießen nach einem 1:1 in 120 Spielminuten. Genauso ist es danach auch im Spiel Marokko gegen die Niederlande gelaufen. Die Marokkaner gewinnen im Elfmeterschießen. Ebenfalls weiter im Achtelfinale ist Brasilien nach einem 2:1 Sieg gegen Japan. Das Wetter wird heute oft sonnig mit Höchsttemperaturen von 29 bis 34 Grad, im Osten bis zu 38 Grad. Im Tagesverlauf stellenweise Gewitter, besonders im Berg- und Hügelland. Auch Unwetter sind möglich mit Starkregen, Sturmböen und Hagel.
14: Dankeschön, wir melden uns wieder um 8. Bis dahin wünscht Ihnen Sonja Watzka noch einen guten Morgen mit Ö1.
16: Guten Morgen. Heute wäre der wohl prägendste Entertainer der Nachkriegszeit 100 Jahre alt geworden, Peter Alexander. Wir hören jetzt eine selten gespielte musikalische Rarität aus unserem Archiv. Ein Stück Zeitgeschichte zwischen Jazzclub und Fußballstadion. Hier ist sein augenzwinkernder Zeitlupenblues.
17: 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Und alle schauen's mit großen Augen, dass sie bloß nichts verpassen. Und dann springen's alle hoch und ich spring auch in die Höhe. Seh grad noch das Leder im Tor oder zumindest in der Nähe. Und am liebsten hätte ich denen da unten befohlen. Also Jungs, ich hab's nicht gesehen. Bitte, seid's nicht böse. Bitte ganz langsam wiederholen. so geht's dann locker weiter. Erst greift der Torwart mal daneben, der Verteidiger fällt rückwärts, erwischt den Ball grad noch soeben. Der springt auf die Linie und von dort an den Pfosten. Ich such grad meinen Hut und bin nicht ganz auf dem Posten. Ich seh grad noch den Keeper den Linienrichter holen. Also so geht das doch nicht, bitte tut's mir den Gefallen. Bitte schön, ganz langsam.

weichen. Und mit einem Auge sehe ich einen 12. Mann aufs Spielfeld schleichen. Der Schiri ist gerade damit beschäftigt, gelbe Karten zu verteilen. Und der 12. Mann kriegt plötzlich einen Pass, einen sehr steilen. Haut den Ball ins Tor und verschwindet ganz verstohlen. Mensch, keiner hat's gesehen. Also bitte, bitte, ganz langsam wiederholen. Ich hör die Leute um mich plötzlich herum toben und lachen. Der Verteidiger, sang's mir, nahm den Stürmer in die Macht. Hat ihn aber nur ganz wenig von hinten umgestoßen. Zuvor zog er ihn allerdings kräftig an der Hosen. Und dann schlich er vom Tatort auf leisen Sohlen. Also das war doch niemals ein Fall. Also Herr Nachbar, sind's mir nicht besser, das war doch nie ein Fall. Nein, ich weiß nicht, also bitte.

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Mit dem Fußballspiel ist halt wie im richtigen Leben. Manchmal muss es einfach heiße Diskussionen geben. Ging das gerade noch so gut oder gerade so daneben? Und da wünsch ich mir so sehr, dass es Zeitlupe gäbe. Denn dann hätte ich halt zu gern dem Schicksal befohlen. Also das war nix, vergess mir das. Könnt man nicht das ganze Leben einfach wiederholen? Das ist der Zeitlupen, Zeitlupen, Zeitlupenblues. 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

0: Der Zeitlupenblues des Peter Alexander nimmt humorvoll und jazzig den Fernsehtrend der damals ständigen Spielwiederholungen und detaillierten Videoanalysen im Sportjournalismus aufs Korn. Komponiert übrigens eigens zur Fußball-WM 1986 in Mexiko. Und einige Filmklassiker zum 100er des Peter Alexander bringt auch das Fernsehen in diesen Tagen in ORF 2, ORF 3 und auf ORF on. 7.38 Uhr, was bringt Ö1 heute? Ebenfalls ein wenig Fußball.
1: Er ist der 23. Mann auf dem Fußballfeld und hat stets das letzte Wort, auch wenn es nie allen gefällt.
2: Bei einem Fußballspiel in höheren Ligen ist es so, dass der Schiedsrichter die letzte Entscheidung trifft, der in der Mitte läuft. Er hat dann an der Linie zwei Assistenten, die auf ihrer Hälfte zwischen Eckfahne und der Mittellinie laufen, immer auf Abseitshöhe. Und dann hat er noch den vierten Schiedsrichter, der zwischen den Coaching-Zonen steht. Zusätzlich hat er auch seine Videoassistenten, da hilft ihm sonst keiner.
1: Teil 2 der Radiokollegreihe Fußball, Spiel des Lebens, um 9.30 Uhr. Ein 7-jähriger übergewichtiger Bub leidet unter der Abwesenheit seines Vaters und hat es auch sonst nicht leicht.
3: Nein, nein, sagte sie. Wir kommen ganz gut ohne deinen Vater zurecht. Aber diese ganze Familie war so, haben immer nur an sich gedacht. Wie kann man denn so zusammenleben? Rupert saß verschlafen am Küchentisch, steckte den Löffel in die Schüssel mit gesüßter Milch und wirbelte die Weißbrotstücke darin herum. Bei uns ist es anders, dachte Rupert und gähnte.
1: Schulfrei, aus dem Band Etwas fehlt immer von Guy Helminger. Radiogeschichten um 11.05 Uhr.
4: Es ist wirklich eine Tatsache, Frauen reisen immer mehr alleine.
1: Rund 20% der Frauen sind es aktuell und sie brauchen dafür eine bestimmte und bestimmende Haltung.
5: Alleine unterwegs zu sein, es hat auch etwas sehr Befreiendes. Man wird mutiger, selbstbestimmter, man merkt auch, wie fähig man auch ist, in ungewohnten Gegenden zurechtzukommen. Das bestärkt einen im Selbstwert.
1: Von Autonomie, Sicherheit und Mut berichten alleinreisende Frauen im Moment um 15.30 Uhr.
0: 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Juni. Kein Wunder, dass da einige schon das Reisefieber plagt. Wir untermalen eventuelle Urlaubsvorfreude gerne mit der Auf Ferienreisen Polka schnell von Josef Strauß.

Der Klarinettist Daniel Ottensamer schürt mit der auf Ferienreisen Polka Urlaubslust. Obwohl er selbst den ganzen Sommer über arbeitet und Konzerte spielt, beim Festival Grafeneck zum Beispiel, im Schloss Walpersdorf, im Theater im Park in Wien, beim Attergauer Kultursommer und auch bei den Salzburger Festspielen. 7.42 Uhr, guten Morgen mit Ö1.

0: Wolfgang Amadeus Mozart in den Händen des Concentus Musicus Wien. 7.46 Uhr, Thema aktuelle Wissenschaft. Elche leben vorwiegend in Skandinavien und im Baltikum, das war aber nicht immer so. Neue Funde von Elchgeweihen im Gardertal in Südtirol beweisen, dass Elche vor etwa 8000 Jahren in Südtirol heimisch waren. Die Stücke wurden mit der Radiokarbonmethode datiert und wissenschaftlich untersucht und sind nun im Museum Ladin in St. Cassian im Gardertal zu sehen. Martina Juder berichtet aus Bozen.
1: Maria Trebo staunte nicht schlecht, als ihr ein Bauarbeiter beim Umbau ihrer Berghütte am Campolongo-Pass im Gardertal ein schaufelartiges Geweih übergab.
2: Da sind die Arbeiter, die haben gebackert da und dann haben sie was Besonderes gesehen, haben sie gesagt, ha, was kann das sein? Bah, was Besonderes, ja, okay. Bringen wir zu der Maria zu dekorieren. Als sie das gesehen haben, war das wie ein Blitz. Also ich habe verstanden, das ist was ganz Besonderes.
1: Herwig Brinot, Paläontologe vom Museum Ladin in St. Cassian, hat diese und noch eine weitere Elchschaufel, die 3 Jahre danach unweit der ersten Fundstelle ans Tageslicht kam, wissenschaftlich untersucht. Sie sind laut Datierung durch die Radiokarbonmethode 6000 und 7800 Jahre alt und werfen ein neues Licht auf die Geschichte der Dolomitenfauna.
3: Also diese 2 neuen Funde sind extrem wichtig, denn bisher haben wir geglaubt, ja, es hat wirklich nur einzelne Momente gegeben, in denen die Elche auch nach Südtirol gekommen sind. Aber jetzt haben wir insgesamt 5 Funde und das sagt uns schon, dass die Elche auch über längere Zeit in Südtirol gelebt haben und hier sich auch fortgepflanzt haben. Und wir wissen das jetzt, dass im ganzen Dolomitengebiet diese Elche vorgekommen sind und auch in tieferen Zonen.
1: Die Funde der Elchgeweihe würden auch zeigen, dass es damals viel kühler und feuchter war und es ausgedehnte Sümpfe und Wälder gab, etwa wie heute in Skandinavien oder Nordamerika, dem Lebensraum der Elche. Spannend sei auch, dass eine Elchschaufel ihre natürliche Farbe behalten hat, während die andere weiß und fossilisiert ist, so Herwig Brinot.
3: Man sieht verschiedene Farben von diesen 2 Elchschaufeln. Eine ist ganz dunkel und ganz braun. Die hat sich in einem Hochmoor am Campolongo-Pass erhalten. Da ein Hochmoor, da gibt es ganz wenig Sauerstoff, da ist es ziemlich feucht. Und so ein Elchgeweih, das kann über Jahrtausende erhalten bleiben. Hingegen das andere, das weiße Elchgeweih von der Capanna Alpina, das ist direkt im Dolomitsand erhalten geblieben und das wurde dort eingebettet und Dolomit erhält auch Knochen und Hornsubstanz sehr, sehr gut und über Jahrtausende.
1: Das Ende des Elches in Südtirol war besiegelt, als der Mensch anfing, die Tiere zu bejagen und die Wälder zu roden. Außerdem wurde es den Elchen zu warm, aber sie waren da und es sei nicht auszuschließen, dass irgendwo in den Dolomiten noch so ein Fund aus der Steinzeit auftaucht.
0: Martina Juder hat aus Bozen berichtet, 7.49 Uhr.

0: Réjouissance. Gerald Kolbe schickt uns mit dieser klaren musikalischen Botschaft in den heutigen Dienstag Freude, Vergnügen, Fröhlichkeit. Das war die Akademie für Alte Musik Berlin mit Isabel Faust Violine und wir bedanken uns damit höflich für die heutige Musikgestaltung. 7.54 Uhr in mit Leporello geht es jetzt auf Wanderschaft. Unterwegs erwarten uns einige süße Überraschungen.
1: Es gibt überall spezielle Honige, aber es gibt einige Honigsorten, die gibt es nur am Balkan.
2: Johannes Gruber ist Imker und Autor, genauer kulinarischer Reiseautor mit Spezialgebiet Honig. Nach Büchern über den Honig Österreichs und den Honig der Alpen liegt nun sein neues Werk vor, die Honige des Balkans. Dafür machte sich Gruber als Wanderimker auf die Reise durch Südosteuropa. Gabriel Schaffler hat Gruber beim Honigausliefern in Wien-Mariahilf zum Gespräch getroffen.
1: Der Balkan ist zum einen einmal ein riesiger Naturraum mit unterschiedlichen Klimazonen, mit Bergformationen, mit großen Küstenlandschaften, mit sehr vielen kleinklimatischen Gegebenheiten, auch mit entsprechend vielfältiger Bienenflora. Und das ist das, was den Balkan sehr spannend macht, imkertechnisch oder honigtechnisch, wenn man so will.
2: Auf seiner Wanderschaft durch Südosteuropa besuchte Johannes Gruber Imkerinnen und Imker in unterschiedlichen Regionen des Balkanraums. Er porträtierte ihre Arbeit, die Landschaften, in denen sie leben und die teils einzigartigen Honige, die dort entstehen.
1: Ja, es gibt einige endemische Bienentrachtpflanzen, die eigentlich nur am Balkan und da auch nur wieder in kleinen Zonen vorkommen. Ein Beispiel ist Südalbanien. Meine Reise hat mich da an die griechisch-albanische Grenze geführt. Und da gibt es in Hochgebirgslage gibt's eine Pflanze, da gibt es gar keinen deutschen Namen dafür, die heißt auf Lateinisch Stahelina unifloscolosa. Ist nur dort und in kleinen Gebirgen in Griechenland kommt sie vor.
2: Stahelina unifloscolosa ist ein Korbblütler, der auf rund 1500 Metern Höhe wächst. Um diesen besonderen Honig gewinnen zu können, legten Imker einen Weg ins Hochgebirge an, über den sie ihre Bienen dorthin transportieren konnten, erzählt Johannes Gruber.
1: Der Honig zum Beispiel hat einen zarten, ganz zarten floralen Geschmack, erinnert ein bisschen an Alpenrosenhonig, hat aber einen sehr feinen Rauchgeschmack im Abgang. Das ist der eine Teil des Spektrums. Dann gibt es sehr würzige Honige, ich denke da an Salbeihonig oder Honig von der Strohblume Heligrösum italicum von der dalmatinischen Küste, wo man das Gefühl hat, man isst ein Stück Gewürz mit dem Honig mit. Und dann gibt es die bitteren Honige.

0: In seinem Buch »Die Honige des Balkans« behandelt Imker Johannes Gruber verschiedene Balkan-Bienenrassen und Honigsorten, das uralte Handwerk der Imkerei und die Kulturgeschichte des Honigs. Wer Honig kostet, kostet auch einen Ort. Das Lebensmittel kann auch als geschmacklich-geografische Landmarke verstanden werden.
1: Die Biene fliegt 4 Kilometer im Umkreis. Wenn man so will, im Honigglas ist wirklich das Porträt der Landschaft im 4 Kilometer Umkreis. Und das kann man schmecken. Und das bringt kein anderes Lebensmittel mit sich.
0: Honig ist eine Kulturkonstante, ähnlich wie Öl oder Wein, sagt Johannes Gruber. Schon im alten Ägypten und im Römischen Reich spielte er eine wichtige Rolle.
1: Honig hat große Wertschätzung in fast allen Religionen. Der Honig begleitet die Menschheit eigentlich seit der Zeit, als er noch Jäger und Sammler war. Schwer zu sagen, wann er auf den Geschmack des Honigs gekommen ist, aber es muss sehr früh passiert sein. Und das ist überall passiert, überall dort, wo es halt Bienen gibt.
0: Honig war aber immer auch mehr als ein reines Lebens- und Heilmittel.
1: In Georgien hat man in einem Grab als Grabbeigabe 3 verschiedene Honige gefunden, die man aufgrund der Pollenanalyse eindeutig unterscheiden konnte. Ein paar hundert Jahre später war dann das Grabfund von Tutanchamun. Da hat man Grabbeigaben, Öl, Wein und Honig gefunden. Und der Honig war immer noch kristallisiert, aber praktisch genießbar. Also Honig ist auch ewig haltbar.
0: Und es gibt sie auch noch, die guten Nachrichten.
1: Die Bienenbestände erholen sich, ja. Ja, das kann man mit Sicherheit sagen. Vieles hat sich getan mit Verbot von den Neonicotinoiden. Das waren diese Spritzmittel, die auf das Nervensystem der Insekten massiv zugreifen und ganze Insektenpopulationen ausrotten. Seit das quasi EU-weit verboten ist oder großteils verboten ist, ist es wesentlich besser und einfacher geworden.
0: Johannes Grubers Buch »Die Honige des Balkans« ist im Atelier Verlag erschienen. Weitere Informationen zum Autor auf wanderimker.at.
2: Und das war Guten Morgen mit Ö1, die Dienstagsausgabe mit Sonja Watzka. 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
5: Mit Martina Petschile im Studio. Guten Morgen. Heute wird es noch einmal heiß. Die gefühlte Temperatur ist oft aber noch höher, als das Thermometer anzeigt, etwa in unseren Wohnräumen. Grund dafür ist die hohe Luftfeuchtigkeit. Was Sie tun und lassen sollten, hören Sie gleich. In puncto Reformpartnerschaft soll was weitergehen. Im Bundeskanzleramt findet heute ein Treffen dazu statt. Die Justiz kritisiert den Regierungsentwurf für die Bundesstaatsanwaltschaft. Viele Fragen offen, sieht auch der Antikorruptionsexperte Martin Kreutner. Und für die Niederlande und Deutschland ist die Fußball-Weltmeisterschaft auch schon wieder vorbei. Zuerst machen wir aber den Blick aufs Wetter. Dazu ist jetzt Thomas Wostal aus unserer Wetterredaktion bei mir im Studio. Guten Morgen.
6: Guten Morgen.
5: Thomas, knapp 2 Wochen dauert die Hitzewelle bereits an. Jetzt ist aber wirklich ein Ende in Sicht.
6: Ein Ende in Sicht. Eine Kaltfront ist auf dem Weg zu uns. Die kommt vom Atlantik, überquert derzeit Großbritannien und den Ärmelkanal. Und die hält, was ihr Name verspricht, London, Amsterdam, Brüssel. Auch da war es extrem heiß in den letzten Tagen. Heute hier nur noch 20 bis 25 Grad. Morgen überquert diese Kaltfront dann Österreich mit Regen und teils heftigen Gewittern. Und sehr schnell kühlt es morgen so in Vorarlberg, Nordtirol, Salzburg und Oberösterreich ab. Da hat es dann nur noch zwischen 20 und 26 Grad. Im Osten und Süden morgen noch einmal heiß mit 30 bis 34 Grad. Aber spätestens am Abend kommt dann auch die kühle Luft überall an. Allerdings wie immer bei so Wetterumstellungen, so heftigen Wetterumstellungen mit teils kräftigen Gewittern, die Hauptgefahr wird da morgen sicher der Starkregen und Sturmböen sein.
5: Eben ganz vorbei ist die extreme Hitze noch nicht. Gestern gab es einen neuen Juni-Rekord.
6: Ja, Erneut einen neuen Juni-Rekord, muss man sagen. 40,0 am Sonntag in Wien, gestern 40,1 Grad in Bad Deutsch-Altenburg in Niederösterreich, die höchste je in einem Juni in Österreich gemessene Temperatur. Aber es ist ja nicht nur die Intensität, auch die Länge, die ist extrem. In fast allen Landeshauptstädten ist das jetzt die längste Serie an 30-Grad-Tagen in einem Juni. Heute Tag 13 in Graz. Damit ist der bisherige Rekord aus dem Vorjahr übertroffen in Graz. Nicht ganz ausgehen wird sich's in Klagenfurt, wo es voriges Jahr in Serie 15 Tage über 30 Grad hatte. Aber man muss auch sagen, egal ob Rekord oder nicht, extrem ist es auf jeden Fall. Kurz zum heutigen Tag noch. Da scheint oft die Sonne, wie schon gestern, entstehen allerdings im Tagesverlauf wieder stellenweise teils heftige Gewitter. Am größten ist die Wahrscheinlichkeit dafür im Bergland und im Waldviertel. Und die Hauptgefahr ist, wie gestern, der stürmische Wind und viel Regen in kurzer Zeit. Die Höchsttemperaturen 29 bis 34 und im Osten noch einmal um die 37.
7: Ob 37, 38 oder 40 Grad oder sogar noch mehr, was auch immer das Thermometer in den letzten Tagen angezeigt hat, es fühlt sich oft noch heißer an. Gestern war die gefühlte Temperatur in vielen Teilen Österreichs 3 bis 5 Grad höher, sehr vereinzelt sogar bis zu 7 Grad. Und das hat einen Grund, die hohe Luftfeuchtigkeit. Und die bringt die Menschen auch in ihren Wohnungen zum Schwitzen, berichtet Raphael Krapscher.
8: 30 Grad Celsius in der Wohnung sind zurzeit keine Seltenheit, vor allem in der Stadt. Die Hitze fühlt sich drinnen oft sogar noch deutlich schlimmer an, als das Thermometer anzeigt. Denn in vielen Wohnungen staut sich nicht nur Wärme, sondern auch Feuchtigkeit. Und das macht es dem Körper fast unmöglich, sich dort effektiv abzukühlen. Der Innsbrucker Umweltmediziner Heinz Fuchsig erklärt:
9: Wenn die Umgebung wärmer ist als wir selber, dann müssen sie schwitzen. Und das Schwitzen funktioniert durch Verdunstung und Verdunstung funktioniert umso besser, je trockener die Luft ist. Das heißt, je feuchter es wird, desto schwieriger wird es für den Körper, ab einer gewissen Temperatur Wärme loszuwerden.
8: Der Unterschied zwischen gefühlter und tatsächlicher Temperatur ist dabei oft größer, als viele denken.
9: 29 Grad und 65% Luftfeuchtigkeit sind für unseren Körper gleich wie 32 Grad, 40% Luftfeuchtigkeit.
8: Wer genau wissen will, wie hoch die Luftfeuchtigkeit in der eigenen Wohnung ist, dem empfiehlt Fuchsig ein sogenanntes Hygrothermometer, also ein Messgerät für Temperatur und Luftfeuchtigkeit, das es schon um wenige Euro zu kaufen gibt. Von manchen Tipps gegen die Innenraumhitze rät der Umweltmediziner aber entschieden ab, etwa dem Aufhängen von nassen Handtüchern vor einem Ventilator, um mit der Verdunstungskälte den Raum zu kühlen. Dafür sei die Luft in Österreich zurzeit generell zu feucht.
9: Das funktioniert gar nicht. Ich würde auch von Verdunstungskältemaschinen, die es am Markt gibt, abraten, weil das bei uns jetzt mit dem relativ feuchten Klima nicht funktioniert. Das ist für Death Valley sehr gut oder für die Sahara, wo es trocken genug ist, aber nicht bei uns.
8: Was hingegen wirklich hilft, wäre, die Feuchtigkeitsquellen im Wohnraum zu reduzieren. Also beim Kochen den Abzug und nach dem Duschen den Ventilator längere Zeit nachlaufen zu lassen, um damit möglichst viel Feuchtigkeit aus den Innenräumen zu ziehen. Und auch sehr wasserdurstige Zimmerpflanzen sollten zurzeit besser im Stiegenhaus oder in wenig benutzten Räumen stehen, denn auch sie geben viel Feuchtigkeit ab. Und beim Lüften gilt, am besten frühmorgens und nachts. Gerade nachts aber vor allem dann, wenn die Außenluft auch wirklich kühler ist. Und frühmorgens empfiehlt Fuchsig, falls möglich, querlüften, also Fenster auf gegenüberliegenden Seiten der Wohnung gleichzeitig zu öffnen, damit der Wind die warme und feuchte Luft auch wirklich effektiv nach draußen tragen kann.
7: Und angesichts der extremen Hitze mehren sich zuletzt auch die Stimmen für eine Vorverlegung der Sommerferien. Nach Wiens Vizebürgermeisterin Emmerling spricht sich jetzt auch Kärntens Landeshauptmann Daniel Fellner von der SPÖ dafür aus. Silvia Mises berichtet.
10: Temperaturen bis zu 40 Grad in den Klassenzimmern im Juni, das könne man nicht hinnehmen, meint Kärntens Landeshauptmann Daniel Fellner. Die Daten würden zeigen, dass die Hitzewellen immer früher beginnen.
11: Und im September hinaus wird es dann doch schon kühler. Und deshalb halte ich es einfach für gescheit, wenn wir uns zusammensetzen österreichweit und sagen, verlegen wir doch die Sommerferien 2 Wochen nach vorne. Das würde eine ziemliche Entspannung mit sich bringen.
10: Geht es nach Fellner, sollten die Sommerferien bereits nächstes Jahr 2 Wochen früher beginnen. Das hätte übrigens auch den Vorteil, dass dann zwischen dem Ende der Sommerferien und dem Beginn der Herbstferien eine längere Unterrichtszeit wäre, so der Landeshauptmann. Für eine Vorverlegung der Sommerferien hat sich vor kurzem auch Wiens Vizebürgermeisterin Bettina Emmerling von den NEOS ausgesprochen.
12: Das wäre für mich ein möglicher Lösungsansatz.
10: Ihr Parteikollege Bildungsminister Christoph Wiederkehr hat angekündigt, den Vorschlag prüfen zu wollen.
7: Apropos Sommerferien, die stehen vor der Tür. Am Freitag beginnen sie schon für hunderttausende Schülerinnen und Schüler in Ostösterreich. Und auch heuer werden wieder viele Kinder in Ferienlager oder Sportcamps fahren. Die Nachfrage ist groß, das Angebot auch. Kinderschutzkonzepte sind für die Betreiber aber nicht verpflichtend. Seit 1,5 Jahren können sie sich um ein Qualitätsgütesiegel bemühen, offiziell verliehen wurde aber noch keines. Der Kinder- und Jugendanwalt Sebastian Oehner hat im Morgenjournal um 7 auf die Frage, ob er verpflichtende Kinderschutzkonzepte für sinnvoll hielte, erklärt.
13: Wir haben als Kinder- und Jugendanwaltschaften Österreichs das Papier mitgestaltet gemeinsam. Und worum es uns geht bei den verpflichtenden Kinderschutzkonzepten ist, dass man den Kinderschutz natürlich ernst nehmen muss. Es geht nicht darum, jetzt auch noch mehr Papiere zu gestalten natürlich oder auch quasi nicht im Blick zu haben, dass die ehrenamtliche Tätigkeit eine ist, die jetzt auch natürlich sehr schwierig und zeitaufwendig ist oft, sondern es geht darum, wirklich eine Kultur des Hinschauens auf Kinderschutz auch zu entwickeln. Wir sehen einfach, dass in Orten, wo das Hinschauen nicht Teil der Kultur ist, natürlich die Risiken für Kinderschutzfälle deutlich höher sind. Und deswegen sind wir auch für Verpflichtungen. Die Verpflichtungen müssen auf der anderen Seite natürlich einhergehen, auch mit entsprechender Unterstützung.
7: Sagt der Kinder- und Jugendanwalt Sebastian Oehner. Die Regierung will in puncto Reformen etwas weiterbringen. Dazu findet ab dem Vormittag ein Treffen im Bundeskanzleramt statt. Die sogenannte Reformpartnerschaft mit Vertreterinnen und Vertretern von Bund, Ländern, Gemeinden und Sozialversicherung. Besonders drängend sind Reformen im Gesundheitssystem. Hier liegen die Vorstellungen aller bisher aber weit auseinander. Peter Dasser berichtet.
14: Es sind 4 Bereiche, die sogenannte Reformpartnerschaft abdecken soll. Gesundheit, Bildung, Verwaltung und Energie. Eine Gesundheitsreform gilt dabei als das mit Abstand wichtigste Thema. Hier gibt es wegen der knappen Kassen besonderen Reformdruck. Und hier gab es auch schon viele Vorschläge zu hören in letzter Zeit, ob etwa der Bund für Spitäler zuständig werden soll oder die Länder für Fachärzte, ob Primärversorgungszentren weiter ausgebaut werden, ob die Gesundheitshotline 1450 vereinheitlicht wird oder ob bundesländerübergreifende Gesundheitsregionen kommen. Konkretes war von den Regierungsparteien zuletzt weder bei diesem Thema noch bei den anderen zu erfahren. Jedenfalls hat Bundeskanzler Christian Stocker auf Tempo bei der Reformpartnerschaft gedrängt. Zuletzt vor 2 Wochen sagte er:
15: Ich will, dass diese Vorschläge im Sommer zusammengeführt werden und wir zu einer gemeinsamen Lösung und einer Weichenstellung kommen. Denn klar ist, die Dinge können nicht so bleiben, wie sie sind. Weder im Bereich der Gesundheit, noch im Bereich der Bildung, noch im Energiebereich und auch nicht im Bereich der Verwaltung.
14: Kurz danach kam auch die Landeshauptleutekonferenz in Innsbruck zusammen, um, wie der Vorsitzende Anton Mattle sagte, Schwung in eben diese Reformpartnerschaft zu bringen. Konkreter wurde es:
15: Im Bereich der Bildung, noch im Energiebereich und auch nicht im Bereich der Verwaltung.
14: Kurz danach kam auch die Landeshauptleutekonferenz in Innsbruck zusammen, um, wie der Vorsitzende Anton Mattle sagte, Schwung in eben diese Reformpartnerschaft zu bringen. Konkreter wurde es auch von dieser Seite.

0: Zeit offen.
1: Was eine Justizreform angeht, da hat die Regierung ihrer Meinung nach nun einen großen Schritt gemacht. Die Dreierkoalition hat gestern den Gesetzesentwurf für eine Bundesstaatsanwaltschaft in Begutachtung geschickt. Doch der Entwurf sorgt für Kritik, auch aus der Justiz selbst. Mehr von Petra Pichler.
2: Besonders viel Kritik gibt es an dem Regierungsplan, dass die Bundesstaatsanwälte vom Parlament gewählt und kontrolliert werden sollen. Martin Ulrich, Vorsitzender der GÖD-Bundesvertretung Richter und Staatsanwälte, wird so der Anschein, dass die Politik Einfluss auf die Staatsanwaltschaften nehmen könnte, nicht beendet, sondern verschlimmert.
3: Wir haben die Sorge, dass auch diese Position an allenfalls künftig Eingang in Sidelettern findet, was eine ganz schlechte Optik mit sich bringen würde.
2: Außerdem könne das Parlament einen von der Bestellungskommission vorgeschlagenen Bundesstaatsanwalt ablehnen, kritisiert Anna-Maria Vukovic von der Staatsanwältevereinigung. Dazu komme auch noch, dass Bundesstaatsanwälte nur für 6 Jahre, also der Länge einer Legislaturperiode, gewählt werden.
4: Dadurch entsteht unseres Erachtens erst wieder der Eindruck, dass die Politik Einfluss auf die Justiz nimmt,
2: sagt Vukovic.
1: Und Antikorruptionsexperte Martin Kreutner kann die Kritikpunkte nachvollziehen. Er sieht aber, wie er im Morgenjournal um 7 erklärt hat, im Entwurf nicht nur Schattenseiten.
5: Es gibt sicher Licht insofern, als hier ein jahrelanges, eigentlich ein jahrzehntelanges Projekt jetzt einmal auf dem Tisch ist. Man wird sich das genau anschauen müssen, aber zumindest laut der gestrigen Pressekonferenz gibt es definitiv noch offene Punkte. Und da muss man natürlich aufpassen, dass man nicht vermeintlich einen Schritt nach vorne, aber de facto 3 Schritte oder 5 Schritte nach hinten macht.
1: Aber grundsätzlich ist es einmal gut, dass sich im Bereich der Justiz jetzt hier etwas tut?
5: Es ist prinzipiell gut, dass wir endlich in diesen konkreten Diskussionsstand kommen. Aber er muss noch offen geführt werden. Wir haben 9 Wochen Begutachtungsfrist jetzt und ich gehe davon aus, dass von sehr vielen Experten, Expertinnen hier noch valide Vorschläge kommen und hoffe auch, dass die Regierung ein offenes Ohr für diese Vorschläge haben wird.
1: Machen wir es konkret. Wird Österreichs Justiz durch diese vorgeschlagene Bundesstaatsanwaltschaft politisch unabhängiger?
5: Sie hat das Potenzial, politisch unabhängiger zu werden. Dort, wo allerdings einige offene Baustellen noch sind, wie zum Beispiel, dass zwar ein Kollegialorgan eingesetzt wird, aber es keine kollegialen Entscheidungen sind. Die entsprechende Bestellungskommission ist noch zu hinterfragen, die Zusammensetzung ist zu hinterfragen und insbesondere auch zu hinterfragen ist natürlich, dass einzelne Personen abgelehnt werden können durch das Parlament.
1: 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Wir schauen nach Deutschland. Dort sorgt eine Gewalttat in Niedersachsen für Entsetzen. Ein 45-jähriger Deutscher mit türkischen Wurzeln soll 6 Mitarbeiter einer Jugendhilfeeinrichtung getötet haben. Weitere Menschen wurden zum Teil schwer verletzt. Hintergrund dürfte laut Ermittlern ein Sorgerechtsstreit sein. Der Mann ist in Haft und auch 2 weitere mutmaßliche Beteiligte wurden festgenommen. Andreas Jörli berichtet.
6: Ein Gewaltverbrechen erschüttert die niedersächsische Kleinstadt Stade. 6 Menschen werden erschossen, weiter zum Teil schwer verletzt. Der mutmaßliche Täter, ein 45-jähriger Deutscher mit türkischen Wurzeln. Polizeipräsidentin Katrin Schuol.
7: Zum Motiv des Täters, das liegt vermutlich im Umfeld. Das heißt, in einem Sorgerechtsstreit oder in einer Sorgerechtssache.
6: In der Jugendbetreuungseinrichtung in Stade gibt es auch Mutter-Kind-Wohngruppen. Dort ist auch die Tochter des mutmaßlichen Täters untergebracht.
7: Der Täter hatte zusammen mit vielen der Opfer einen Termin über das weitere Sorgerecht seiner 3 Monate alten Tochter, die sich im Objekt zusammen mit der Kindsmutter befand.
6: Der Termin eskaliert. Der Mann erschießt 6 Menschen.
7: Alle Getöteten sind Erwachsene und sind ausschließlich Mitarbeitende der Jugendeinrichtung.
6: Die Mutter und das Kind seien wohlauf, sagen die Ermittler, der Täter in Haft. Diese schreckliche Tat werde in Stade noch lange Spuren hinterlassen, sagt Daniela Behrens, Innenministerin von Niedersachsen.
8: Nach bisherigen Erkenntnissen handelt es sich um eine Tat, die aus familiären Motiven begangen wurde. Um eine extrem kaltblütige Gewalttat ohne politische oder wirtschaftliche Hintergründe.
6: Der mutmaßliche Täter sei bereits Polizei bekannt, allerdings wegen Bedrohung und nicht wegen Gewalttätigkeit.
1: Frankreich will stärker gegen Billigmodeimporte vorgehen. Das Parlament hat jetzt ein Werbeverbot für Wegwerfkleidung beschlossen. Online-Anbieter dürfen keine Werbung mehr für Bekleidung machen, die so wenig kostet, dass sie gleich weggeworfen statt repariert wird. Mehr von Christoph Danninger.
9: Eine Männerunterhose um 2 Euro oder ein Sommerkleid für Frauen um 11 Euro. Für solche Angebote von chinesischen Online-Händlern darf in Frankreich ab Jänner nicht mehr geworben werden. Das Parlament hat ein Werbeverbot für sogenannte Wegwerfmode beschlossen, also für Kleidung, die derart wenig kostet.

0: beachtet, dass sie meist weggeworfen, statt repariert oder gereinigt wird. Die genauen Kriterien, wann ein Kleidungsstück zur Wegwerf- oder extremen Billigmode zählt, werden noch festgelegt. Klar ist aber, das Werbeverbot wird vor allem chinesische Online-Händler wie Temu, Shein oder AliExpress treffen, die für ihre außergewöhnlich niedrigen Preise bekannt sind. In Österreich ist derzeit so ein Werbeverbot für Billigkleidung nicht geplant, zumindest noch nicht. In einer Stellungnahme von der für den Konsumentenschutz zuständigen Staatssekretärin Ulrike Königsberger-Ludwig an den ORF heißt es heute: Frankreich zeigt hier einen interessanten Weg auf, den wir genau prüfen werden. Ultra-Fast Fashion sei ein Problem für die Gesundheit, die Umwelt und den fairen Wettbewerb. Auch die EU will die Paketflut mit Billigware etwa aus China eindämmen. Morgen fällt die bisherige Zollfreigrenze für Pakete mit einem Warenwert von unter 150 Euro. Wer etwas aus einem Nicht-EU-Land bestellt, muss dann eine Zollgebühr von 3 Euro zahlen. Ab November kommt zusätzlich noch eine Bearbeitungsgebühr von 2 Euro pro Paket dazu.
1: Und wir schauen noch zur Fußball-Weltmeisterschaft. Dort hat es in der Nacht gleich 2 Überraschungen gegeben. Deutschland wird von Paraguay im Elfmeterschießen aus dem Turnier gekickt. Und auch für die Niederlande ist die WM nach dem Elfmeterschießen gegen Marokko vorbei. Martin Lang.
2: Zum ersten Mal seit dem WM-Titel 2014 ist Deutschland in der K.O.-Phase mit dabei gewesen und gleich wieder rausgefallen. 1:1 nach Verlängerung gegen Paraguay, im Elfmeter-Krimi gescheitert. Und DFB-Teamchef Julian Nagelsmann stellt sich danach ehrlich und offen auch Fragen nach seiner Zukunft als DFB-Teamchef.
3: Wenn der DFB möchte, dass ich weitermache, dann mache ich auch weiter. Und wenn er das nicht möchte, dann darf er mir das sagen. Ich kenne die Mechanismen des Fußballs. Ich weiß, wie es in dem Geschäft läuft. Das ist deutlich zu wenig für den deutschen Fußball. Weiß auch, dass jetzt wahrscheinlich nicht so viele da sitzen, die es freuen würde, wenn ich weitermache.
2: In der deutschen Nationalmannschaft endet auch die Karriere von Weltmeistertorhüter von 2014 Manuel Neuer mit dem WM aus. Die Niederlande verspielen eine 1:0-Führung gegen die Marokkaner, die in der 91. Minute ausgleichen. Und Ismail Sabiri vom PSV Eindhoven, ein Club aus den Niederlanden, verwandelt den entscheidenden Elfmeter für Marokko zum Achtelfinalaufstieg. Kapitän Hakimi von Paris Saint-Germain ist einfach nur müde, stolz auf das Team, denn es war nicht einfach.
4: Yeah, amazing, no words. We make it. It was not easy. I'm so tired right now, but really proud of the team.
2: Marokko wird im Achtelfinale auf Kanada treffen und Brasilien schafft erst durch ein Tor in der Nachspielzeit nach 0:1 Rückstand gegen Japan mit einem 2:1 den Aufstieg ins Achtelfinale.
1: Und weitere Meldungen hat jetzt noch Felix Schneider-Sturm.
5: In Venezuela ist die Zahl der Erdbebentoten auf mehr als 1.700 gestiegen. Mehr als 5.000 wurden verletzt. 6 Tage nach den schweren Erdbeben schwindet die Hoffnung, unter den Trümmern noch Überlebende zu finden. Tausende Menschen werden noch vermisst. Bei einem Angriff Unbekannter im Westen des Iran sind 2 Mitglieder der Revolutionsgarde getötet worden, wie iranische Staatsmedien vor kurzem berichten. 2 weitere Mitglieder der Eliteeinheit seien dabei verletzt worden. Die Täter hätten das Feuer vor dem Haus der Opfer eröffnet. Die iranische Revolutionsgarde spricht von einem terroristischen Angriff. Die Grazer SPÖ soll nach dem Debakel bei der Gemeinderatswahl neu aufgestellt werden. Doris Campus tritt zurück und wird an der Parteispitze durch Hannes Schwarz ersetzt. Das hat der Landesparteivorstand am Abend beschlossen. Die SPÖ hat mit 5,6% ihr bisher schlechtestes Ergebnis in Graz eingefahren. Und nach der Stichwahl um das Präsidentenamt in Peru hat die Wahlbehörde die rechtsgerichtete Kandidatin Keiko Fujimori jetzt zur Siegerin erklärt. Fujimori setzt sich mit rund 50,13% der Stimmen gegen ihren linksgerichteten Rivalen Roberto Sanchez mit 49,86% durch. Wer in den Ferien eine Italienreise mit dem Zug plant, für den wird es womöglich mühsam. Vom 18. Juli bis zum 1. August werden keine Fernzüge über den Brenner fahren. Zwischen Innsbruck und Bozen wird ein Schienenersatzverkehr mit Bussen eingerichtet. Grund sind Bauarbeiten auf der italienischen Seite. Und beim Tennisturnier in Wimbledon hat es am ersten Spieltag gestern für Österreich einen Sieg und 2 Niederlagen gegeben. Sebastian Ofner erreicht nach einem 5-Satz-Erfolg über den Serben Hamad Medjedovic die 2. Runde. Bei den Frauen sind Lili Tagger und Anastasia Potapova in der 1. Runde ausgeschieden. Das Wetter wird heute oft sonnig mit Höchsttemperaturen von 29 bis 34 Grad, im Osten sogar bis zu 38 Grad. Im Tagesverlauf stellenweise Gewitter, besonders im Berg- und Hügelland. Auch Unwetter sind möglich mit Starkregen, Sturmböen und Hagel.
1: Dankeschön, Ihr Morgenjournal-Team Wilhelm Wimmer, Technik, Jürgen Pfaffinger, Regie und Martina Petschile im Studio. Sagt danke fürs Zuhören, 28 Minuten.
6: mit Katharina Hirschmann.
1: Schönen guten Morgen. Was nicht zusammengehört, das soll sich meiden, schreibt Johann Wolfgang von Goethe. Denn sonst, das wusste auch Tschaikowski, kann man leicht den Verstand verlieren. Der Hass gegen meine Frau wächst von Stunde zu Stunde. So schreibt der Komponist nach seiner Vernunftehe mit Antonina Iwanowna, die er geheiratet hatte, um seine Homosexualität zu vertuschen. Er schafft es nicht, zu ihr eine freundschaftliche Beziehung aufzubauen und sieht in einem Selbstmordversuch den einzigen Ausweg. Er steigt in die eiskalte Moskwa, um sich eine Lungenentzündung zu holen. Doch er erleidet stattdessen einen Nervenzusammenbruch. Die Ehe wird dennoch nicht geschieden. Der Musik, die er zu dieser Zeit, nämlich 1877, komponiert, ist dieses Drama kaum anzuhören, zumindest nicht dem folgenden Satz der vierten Symphonie.

Das Chicago Symphony Orchestra unter Sir George Scholti mit dem Scherzo aus Tschaikowskis Vierter Symphonie. Gewidmet ist diese Symphonie in F-Moll Opus 36 nicht seiner Frau, sondern seiner Gönnerin Nadeshda von Meck, mit der er in regem Austausch stand. Diese feinen Pizzicato-Klänge bringen uns zu einer Suite für zwei Geigen, die zwar nicht mit Pizzicati aufwartet, dafür aber mit umso mehr Schärfe. Die Komponistin ist Johanna Senfter, eine Komponistin des 20. Jahrhunderts, die eine strenge Lehrerin gewesen sein soll. So hat es mir zumindest ein Freund erzählt, dessen Mutter Klavierschülerin von Johanna Senfter war. Sie selbst wiederum war Schülerin von Max Reger und hat ihr Leben der Musik gewidmet.

Aus der Suite für zwei Violinen Opus 91 Nummer 1, die Gavotte von Johanna Senfter. Friedemann Eichhorn und Alexia Eichhorn Violine. Ein Ehepaar, das gemeinsam Musik macht. Heute ist der 30. Juni und damit der Tag des ersten Vollmondes im kalendarischen Sommer. Der sogenannte Erdbeermond. Der Begriff ist entstanden durch die zeitgleiche Reifezeit der Erdbeeren. Normalerweise gibt es ja 12 Vollmonde im Jahr. Jeder hat eine eigene Bezeichnung. Heuer allerdings sind es 13. Im Mai gab es nämlich gleich 2 Vollmonde. Auch dieses Phänomen, also der zweite Vollmond in einem Monat, hat einen Namen, nämlich blauer Mond. Die Bezeichnung kommt aus dem Englischen, wo es für selten vorkommende Ereignisse den Ausdruck Once in a Blue Moon gibt. Der junge japanische Pianist und Komponist Hayato Sumino hat die dritte seiner drei Nocturnen genauso benannt: Once in a Blue Moon.

Hayato Sumino, Once in a Blue Moon. Kleiner Fun-Fact oder eher Sad-Fact am Rande. Nach dem Tod Neil Armstrongs fand die Trauerfeier seiner Familie am Tag eines blauen Mondes statt. Blue, das hat hier dann natürlich eine doppelte Bedeutung. Ob Erdbeermond oder blauer Mond, in jeder Form und Farbe ist der Mond eine Inspiration für Komponisten. Viele Hits aus der klassischen Musik sind mondinspiriert. Und je bekannter sie werden, desto mehr verselbstständigen sie sich. So wie Beethovens Mondscheinsonate, die hier in die Hände des Janoschka-Ensembles geriet.

Beethoven trifft Cole Porter. Die Mondscheinsonate und Night and Day aus dem Musical Gay Divorce ineinander verwoben. Keine Divorce also, sondern eher eine Zusammenführung vom grandiosen Janoschka-Ensemble. Zusammenbringen, was nicht zusammengehört. Das könnte man auch von folgender Interpretation behaupten, wenn nämlich Vivaldis Konzert für Violine und Orchester von Trompete und Orchester gespielt wird.

Musik von Antonio Vivaldi, genauer das Konzert für Violine und Orchester in A-Moll Opus 3 Nummer 6 in einer Bearbeitung für Trompete und Kammerorchester. Der erste Satz. Gábor Boldotsky Trompete und das Franz Liszt Kammerorchester unter der Leitung von Janosch Roller, ungarischer Geiger und Dirigent. Damit machen wir einen Sprung von Ungarn nach Mähren. Den Abschluss machen nämlich die mährischen Duette.

0: Editha Gruberova und Veselina Kasarova. Mährische Duette, Opus 29. Ich schwimm dir davon. Vielleicht war es ja auch das, was Tschaikowski mit seinem Gang in den Fluss versucht hat. Damit geht dieses Pasticcio zu Ende. Morgen fragt sich Philipp Weismann, wie denn der Juli klingt. Technik heute Jakob Kainz, am Mikrofon war Katharina Hirschmann.
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3: Freie Bahn für Igel. Die Wildtierökologin Fabienne Seelinger spricht über Hitze und Nahrungsmangel, die dem stacheligen Säugetier in der Stadt zu schaffen machen.
4: Wenn die Nahrungsquelle weg ist, dann geht auch der Igel eben in diesen Schlaf. Im Frühjahr wacht er aber auch schon von den Temperaturen her recht zeitig wieder auf. Also das kann Ende Februar bereits der Fall sein, bevor noch die Insektenvielfalt hier ist, dass die Igel dann schon auf dem Weg sind und sich eben nach Wasserquellen oder auch Nahrungsquellen umschauen. Wie die heißen Temperaturen den Igel zu schaffen machen, das bleibt abzusehen. Aber gerade mit den Wasserquellen, das wird wirklich eine wichtige Aufgabe auch von der Städteplanung sein, hier öffentliche Plätze auch für Wildtiere zur Verfügung zu stellen. Das kann ich schon erreichen, indem ich beispielsweise bei Trinkbrunnen unten eine Auffangschale noch hinmache, sodass eben dann nachts auch von Wildtieren dieser Brunnen gut genutzt werden kann. Ja, in den letzten Jahren jetzt in der Igelforschung wurde ein Rückgang definitiv in den Zahlen vermerkt. Es ist recht schwer, hier genaue Zahlen ausfindig zu machen, weil wir quasi auch gar keinen guten Überblick haben, wie viele Igel gibt es jetzt denn überhaupt hier in Europa. Aber beispielsweise in England, hier ist die Lage recht gut erforscht. In manchen Gegenden in Wales zum Beispiel gab es in den letzten Jahren einen Rückgang von 37% in der Population. Das ist auf viele Gründe zurückzuführen. Einerseits eben der Lebensraumverlust. Ja, nun auch, wenn ich keinen Lebensraum mehr habe, wird es schwer zum Leben. Aber auch der Nahrungsrückgang. Wir haben in den letzten etwa 30 Jahren auch einen Rückgang in der Biomasse an Fluginsekten von 70%. Und das ist für einen Insektenfresser natürlich verheerend, wenn ich da einfach keine Nahrung mehr finde. Jetzt wird als Trostpflaster von vielen Personen auch zugefüttert, beispielsweise Katzenfutter kann hingestellt werden, ist aber ja ein Tropfen nach dem heißen Stein. Also dieses Zufüttern von Wildtieren ist vielleicht gut gemeint, kann mir aber in der Weitsicht mehr Schaden machen, als es hilft. Vielleicht auch, weil hier politisch dann von vielen Personen auch der Drang verloren geht, den Lebensraum zu erhalten und die Insekten zu fördern, weil es wird ja eh zugefüttert. Das ist keine langfristige Lösung auf jeden Fall. Eine andere Gefährdung, gerade in der Stadt, ist natürlich auch der Straßenverkehr. Tempo 30 wäre natürlich ideal. Da habe ich eine große Reaktionszeit, mein Bremsweg ist viel kürzer, ich kann das Tier sehen und ich kann dementsprechend reagieren, weil die Igel, die rennen ja nicht weg. Die machen sich zu Kugeln und dann bleiben sie liegen und dann sind sie platt. Das Zusammenkugeln, das hat jahrelang sehr super funktioniert. Also evolutionärsgeschichtlich ist das für die Igel ein Riesenvorteil gewesen. Sie sind nicht sehr schnell, aber sie haben eben sehr viel in die Abwehr hier investiert. Die meisten Wildtiere haben den Igel überhaupt nicht am Speiseplan. Also auch ein Fuchs, der macht da vielleicht einmal einen Versuch, aber wenn er sich die Schnauze piekst, dann macht er auch den Abgang wieder. Aber einer ist draufgekommen, und zwar der Dachs, dass ich einen Igel umdrehen kann, wenn er zusammengekugelt ist, auf den Rücken drehe und der Igel hat blöderweise genauso ein Dachs-schnauzengroßes Loch mitten am Bauch. Und da stupst der Dachs dann auch rein und kann den Igel von innen raus dann auch verspeisen. Ja, zur Freude des Dachses, der braucht ja auch was zum Essen. Und der andere große Fressfeind, den wir in Österreich haben, ist der Uhu. Der Uhu, der ist so schnell da, dass der Igel noch gar nicht eingerollt ist. Und der hat auch so starke Krallen, der kommt natürlich auch durch dieses Stachelkleid recht leicht durch.
5: Riechen die Igel gut?
4: Riechen die Igel gut? Ich habe selten einem Igel gerochen, muss ich sagen.
5: Nein, nicht ob sie stinkt, nicht ob sie ein gutes Riechorg.
4: Ob sie selber gut riechen können. Ja, einen sehr guten Geruchssinn haben sie auf jeden Fall. Also einerseits bei der Nahrungssuche, dass ich mit meinem kleinen Näschen eben im Laub stöbern kann und hier auch die Insektenlarven rausriechen kann. Aber beispielsweise auch die Tiere, die markieren ja auch ihr Revier und markieren auch Wege in der Stadt. Die Männchen gehen im Frühjahr auf Partnersuche und gehen sehr weite Strecken und überqueren hier auch sehr häufig Straßen. Und gerade in der Stadt ist das auch so Tötungsfeind Nummer eins, würde ich behaupten. Gerade die Männchen wieder, wenn die ein Weibchen wo riechen, dann schauen sie mal hinterher, wo das gegangen ist. Ja.
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6: Mit Felix Schneider-Stürmer, Mikrofon. Nach dem verheerenden Erdbeben in Venezuela ist die Zahl der Todesopfer auf über 1.700 gestiegen. Einsatzkräfte aus Venezuela und zahlreichen anderen Staaten suchen weiterhin unter eingestürzten Gebäuden nach Überlebenden. Die Möglichkeit, Menschen nach mehreren Tagen noch lebend zu finden, ist laut Experten aber extrem gering. Barbara Tschandl berichtet.
7: Erst vor wenigen Stunden ziehen die Rettungskräfte einen 12-jährigen Buben unter den Trümmern hervor. Er ist verletzt, aber er hat überlebt. Die Einsatzkräfte suchen unermüdlich weiter. Zehntausende Menschen werden nach den beiden Erdbeben nach wie vor vermisst. Über 140 von ihnen sind erst einen Tag vor dem Beben aus den USA ausgewiesen worden und wurden in einem Hotel nahe der Hauptstadt Caracas untergebracht. Es wurde beim Erdbeben komplett zerstört. Die Mutter eines Betroffenen, der schwer verletzt gerettet werden konnte, berichtet, nachdem der Flug aus den USA angekommen ist, haben sie den gesamten Migrationsprozess durchlaufen. Er hat mich dann angerufen und gesagt, ich liebe dich, Mama. Wir sehen uns morgen zu Hause. Die Sucharbeiten werden noch dazu wegen zahlreicher Nachbeben erschwert. Bisher hat es mehr als 600 gegeben.
6: Angesichts der Hitzewelle spricht sich jetzt auch Kärntens Landeshauptmann Daniel Fellner für eine Vorverlegung der Sommerferien um 2 Wochen aus. So könnten die heißesten Tage des Jahres besser umgangen und die Herbstferien pädagogisch sinnvoller genutzt werden, argumentiert der SPÖ-Politiker. Zuvor hatte sich auch Wiens Vizebürgermeisterin Bettina Emmerling von den NEOS für eine Vorverlegung ausgesprochen. Das Land vor Arlberg wird ab Juli das Angebot an Nahversorgung am Land an Sonn- und Feiertagen ausweiten. In 65 Landgemeinden dürfen kleinere Lebensmittelhändler dann am Sonntag von 7 bis 18 Uhr offenhalten. Mit dieser Sonderregelung kocht die Debatte über die Sonntagsöffnung in Österreich wieder hoch. Derzeit gäbe es einen Wildwuchs an Regeln, kritisieren Handelsvertreter und fordern eine Überarbeitung. Claudia Peintner-Schmidt berichtet.
8: Wann man ein Geschäft in Österreich am Sonntag geöffnet haben darf, dazu gibt es je nach Bundesland viele unterschiedliche Regelungen. Ausnahmen existieren etwa für Tankstellen, Bahnhöfe, Souvenirläden oder auch die rund 600 Tourismuszonen. Lebensmittelhändler in den Zonen dürfen da offen halten, manchmal auch Modegeschäfte, manchmal auch nicht. Rainer Treffelig, Handelsobmann in der Wirtschaftskammer, fordert:
9: Klarere Regelungen, einheitlichere Regelungen und nicht so ein Wildwuchs.
8: Die strengen Öffnungszeitenregelungen seien auch nicht mehr zeitgemäß.
9: Wir haben eine Veränderung im Bereich des Onlinehandels, wir haben eine Veränderung im Bereich der Technologie und wir diskutieren auf Basis von Öffnungszeitengesetzen irgendwann aus den 60er, 70er, 80er Jahren.
8: Gegen eine Ausweitung der Sonntagsöffnung sprechen sich regelmäßig Kirchen- und Arbeitnehmervertreter aus.
6: Heftige Gewitter haben in Tirol zu Murenabgängen geführt. Im Bezirk Landeck in Petnau am Arlberg ist ein Linienbus von den Schlammmassen erfasst worden. Die 3 Fahrgäste blieben unverletzt. Der Busfahrer wurde ins Spital gebracht. Auch in Oberösterreich mussten die Feuerwehren am Abend zu mehr als 200 Unwettereinsätzen ausrücken. Keller wurden ausgepumpt und ein Blitz hat ein Wohnhaus in Brand gesetzt. Besonders betroffen war der Bezirk Vöcklabruck. In Frankreich ist ein Werbeverbot für Ultra-Fast-Fashion, also für Wegwerfmode, beschlossen worden. Christoph Danninger aus unserer Wirtschaftsredaktion, was bedeutet dieses Werbeverbot konkret?
10: Für besonders billige Kleidung, die im Internet angeboten wird, darf ab Jänner keine Werbung mehr gemacht werden. Dieses Verbot trifft alle Werbeformen, auch Influencer müssen sich also daran halten. Die genauen Kriterien für das Werbeverbot stehen noch nicht fest, aber es wird in erster Linie auf Kleidung zutreffen, die über chinesische Online-Händler wie Shein, Temu oder AliExpress verkauft wird.
6: Und könnte ein ähnliches Verbot dann auch in Österreich kommen?
10: Es gibt zwar Forderungen nach so einem Werbeverbot für Billigmode, konkret geplant ist allerdings noch nichts. Unabhängig davon fällt aber die Zollfreigrenze. Ab morgen ist bei Paketen mit einem Warenwert unter 150 Euro aus Nicht-EU-Ländern eine Zollgebühr von 3 Euro fällig. Ab November verlangt die EU dann zusätzlich noch eine Bearbeitungsgebühr von 2 Euro.
6: Berichtet Christoph Danninger. Vielen Dank. So viel zu den Nachrichten. Am Mikrofon war Felix Schneider-Sturm und jetzt haben wir noch die Wetteraussichten für Sie.
11: Heute scheint oft die Sonne, der Nebel in den Tälern löst sich bald auf. Die Höchstwerte liegen bei 29 bis 34 Grad, im Osten um 37. Stellenweise entstehen wieder teils heftige Gewitter, am größten ist die Wahrscheinlichkeit dafür im Bergland und im Waldviertel. Momentan regnet es auch schon stellenweise in Osttirol und in Oberkärnten. Morgen von Vorarlberg bis Oberösterreich nur noch 20 bis 26 Grad, im Osten und Süden noch einmal 30 bis 35. Im Laufe des Tages von Westen her Regen und Gewitter, dabei Unwettergefahr. So viel zum Wetter mit Thomas Wostal.
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12: Die Ihnen einen schönen, hoffentlich nicht allzu heißen Dienstag wünscht. Eigentlich ist es dieser Tage ja zu heiß, um sich viel zu bewegen. Wie gut, dass man Sport auch passiv ausüben kann. Man kann anderen zuschauen, wie sie schwitzen. Zum Beispiel 22 Männern, wie sie einen Ball hinterherjagen, während man selbst ein kühles Getränk trinkt. Aber wenn es heiß ist, geht es anderenorts erst so richtig los.

0: Flamenco, das ist die Musik des Sommers. Dieses Stück heißt Entre dos Aguas und stammt von Paco de Lucía. Das wahrscheinlich berühmteste Flamenco-Gitarrenstück der Welt. Und die zwei Fs, Fußball und Flamenco, erwarten Sie auch jetzt wieder in unserer Wissenssendung.
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0: Musik kann uns Menschen unterhalten, trösten. Im Radiokolleg widmen wir uns heute der Kraft der Musik. Martina Huber-Kendl berichtet über das Gesamterlebnis Flamenco. Auch Sport gibt uns Kraft. Sabine Nicolai berichtet über Fußball und den 23. Mann auf dem Spielfeld, den Schiedsrichter. Und auch die Natur ist eine Kraftquelle. Kennen Sie den Begriff Waldbaden? Man taucht tief in den Wald ein, das ist sehr gesund und am besten geht das natürlich beim Wandern in den Bergen. Wandern war einst der bürgerlichen Gesellschaftsschicht vorbehalten. Aber die Arbeiterbewegung gründete 1895 die Naturfreunde, die sich für ein freies Wegerecht einsetzten, unter dem Motto Bergfrei. Der Berg sollte ein Erholungsort für alle werden. Eine prominente Expedition sollte dieser Idee einen Anschub verleihen. Ulrike Schmitzer nimmt uns jetzt mit in der Reihe Die Gipfelstürmer-Ideologie im Rucksack. Heute geht es darum, wie sich das Bergwandern im Sozialismus gewandelt hat.
2: Moskau, 27. Juli. Die Mitglieder der Kaukasus-Expedition des österreichischen Arbeiter-Touristenvereins Naturfreunde sind bei der Besteigung des Elbrus von einem Sturm überrascht worden. Die Expeditionsführer Franz Kolb und Heinrich Fuchs wurden von einem Windstoß hinabgeschleudert. Eine von den Naturfreunden organisierte Hilfeexpedition fand Fuchs als Leiche auf. Die Suche nach Kolb dauert fort.
3: Das Unglück der Kaukasus-Expedition der Naturfreunde hält die Wiener im Jahr 1930 in Atem. Expeditionsführer Fritz, nicht Franz Kolb, ist 29 Jahre alt und eine ganz außergewöhnliche bergsteigerische Begabung, wie man in der Zeitung Das Tagblatt lesen kann. Es ist die erste Arbeiterexpedition. Ziel ist der Elbrus, mit seinen 5.642 Metern der höchste Berg im wilden Kaukasus, dem Grenzwall zwischen Europa und Asien. Die 8 Teilnehmer gehen schon damals im Alpinstil in die Berge. Jeder trägt seine gesamte Ausrüstung. Das Elbrus-Drama findet nach 3 Tagen am 30. Juli 1930 eine glückliche Auflösung.
2: Fritz Kolb nicht verunglückt. Der Vater des Führers der Kaukasus-Expedition der Naturfreunde, Dr. Fritz Kolb, der in Nachrichten aus Moskau als verunglückt und vermisst gemeldet wurde, erhielt gestern Abend folgendes Telegramm. Stets gesund konnte nur nicht Nachricht geben, Fritz. Alle österreichischen Arbeiter, die in diesen Tagen um das Schicksal der Kaukasus-Expedition gebangt haben, werden diese Nachricht mit Freude vernehmen.
3: Die sozialistischen Bergsteiger in Wien waren mit den Naturfreunden eng verbunden. So engagierte sich auch der Bergsteiger Fritz Kolb beim Touristenverein Die Naturfreunde, wie er hieß. Die Naturfreunde wurden 1895 gegründet, mit dem Ziel, einer breiteren Bevölkerungsschicht, insbesondere der Arbeiterschaft, leistbare, naturnahe Freizeitaktivitäten zu ermöglichen.
4: Also mein Vater kommt aus einer sozialistischen Familie, die sehr schwer gekämpft hat, um überhaupt genug Geld ins Haus zu bringen. Und die sozialistischen Organisationen und zu den Organisationen, zumindest befreundeten Organisationen, haben die Naturfreunde gezählt. Und die waren sozusagen die Möglichkeit, dass man auch aus der Stadt einmal hinauskommt und verbilligte Bahnfahrten hat und Ähnliches, sodass man eben nicht nur in der Stadt sein konnte. Befreundeten Organisationen haben die Naturfreunde gezählt. Und die waren sozusagen die Möglichkeit, dass man auch aus der Stadt einmal hinauskommt und verbilligte Bahnfahrten hat und Ähnliches, sodass man eben nicht nur in der Stadt sein konnte, sondern auch in die Natur hinaus konnte. Und

0: zu bringen.
1: Sagt die Tochter von Fritz Kolb, die Klimaforscherin Helga Kromp-Kolb. Ihr Vater zählte zu den wichtigsten Reformpädagogen in Wien in den 1930er Jahren. Nach seiner Rückkehr von der Arbeiterexpedition nahm Fritz Kolb noch im selben Jahr 1930 eine Anstellung an der Individualpsychologischen Versuchsschule für Knaben im 20. Wiener Gemeindebezirk an, der ersten öffentlichen Schule, die Alfred Adlers Ideen umsetzte. Adler wollte mit seinem Konzept die Kinder ermutigen, in ihrem Selbstwert stärken. Auch Kolb wollte den Arbeiterkindern neue Perspektiven eröffnen.
0: Das war sozusagen der eine Zweig, dass er sich sehr stark um Kinder, auch über die Kinderfreunde gekümmert hat. Aber der andere Zweig war, dass er selber eben sozusagen immer größere Fahrten gemacht hat und immer herausfordernde Klettertouren gemacht hat. Und ich glaube, das war auch eine Art Ausgleich für die Mühsal des Alltags.
1: So könnte man auch die Gründungsidee der Naturfreunde zusammenfassen. Die Gründung der Naturfreunde in Wien war eine Initiative von Einzelpersonen. Der Sozialist und Pädagoge Georg Schmiedl schaltete 1895 ein Inserat in der Arbeiterzeitung. Er suchte Interessierte für die Gründung einer touristischen Gruppe, wie es damals hieß. Der Feinmechaniker Alois Rohrauer und der Jus-Student Karl Renner meldeten sich. Georg Schmiedl schreibt:
2: Wir wollen vor allem die Arbeiter losreißen von den Städten des Alkohols, vom Würfel- und Kartenspiel. Wir wollen sie aus der Enge der Wohnungen, aus dem Dunst der Fabriken und Wirtshäuser hinausleiten, in unsere herrliche Natur, sie der Schönheit und Freude entgegenführen.
1: Gemeinsam organisierten sie die erste geführte Wanderung auf den Anninger bei Wien. Arbeiterinnen und Arbeiter, aber auch Studenten gingen mit. Karl Renner, der spätere Bundeskanzler der Ersten Republik, war der intellektuelle, vielseitige Kopf der Gründergruppe, sagt der Politikwissenschaftler und Historiker Günther Sandner.
3: Renner hat ja viel gedichtet, auch der Leitspruch der Naturfreunde, Hand in Hand durch Berg und Land, stammt von Renner und auch das gezeichnete Emblem mit den drei Alpenrosen im Hintergrund und den Händen, die sich halten, geht ebenfalls auf Renner zurück. Also er war relativ bedeutend für die Geschichte der Naturfreunde.
1: Die Naturfreunde verstehen sich von Beginn an als Teil der Arbeiterbewegung.
3: Und die Anerkennung durch die Partei ist eigentlich erst in einem späteren Schritt erfolgt, weil es gab durchaus so Vorbehalte, dass man gesagt hat, naja, da soll jetzt der Sonntag für Arbeiter, Arbeiterinnen organisiert werden. Eigentlich wäre das was, wo man sich ja politisch betätigen kann. Ist das jetzt nicht ein Schritt in die Vereinsmeierei, wie das dann oft so geheißen hat? Aber insbesondere in Österreich und in der Folge dann auch in anderen Ländern ist es gelungen, die Naturfreunde zu etablieren als Organisation, die mit der Sozialdemokratie eng verknüpft war. In Österreich ist sie ja sogar eine Parteiorganisation geworden. Heute nicht mehr übrigens, aber eine Parteiorganisation geworden, wo immer wieder auch Mitglieder der Naturfreunde-Bewegung im Reichsrat oder später im Nationalrat auch Anliegen der Naturfreunde vertreten haben. Also das war dann eigentlich eine sehr symbiotische Beziehung zwischen den Naturfreunden und der Sozialdemokratie.
1: Karl Renner nannte es deshalb den Sonderweg der Sozialdemokratie, den die Naturfreunde hier beschreiten. Sie wollten die Arbeiterschaft nicht nur raus in die Natur bringen, sondern sie wollten sie auch bilden.
3: Die Sozialdemokratie war ja über weite Strecken auch so eine Bildungsbewegung. Deswegen war diese naturkundliche Bildung, also Mineralogie, Botanik und solche Bereiche, Fotografie übrigens war relativ bald wichtig, wurde dann in eigenen Sektionen auch betrieben und natürlich auch beim Wandern gewissermaßen praktiziert. Dann gab es bei den Naturfreunden ein Konzept, das hat geheißen soziales Wandern. Also es war sozusagen so ein Gegenmodell zum alpinistischen Individualismus, zum bergsteigerischen Übermenschen quasi. Das soziale Wandern, wo es auch darum ging, die von dem Menschen gestaltete, sozial gestaltete Natur kennenzulernen, also soziale Verhältnisse nachzuvollziehen oder auch das soziale Erleben in der Wandergruppe. Also das war sozusagen dieses soziale Wanderkonzept, das bei den Naturfreunden wichtig war.
0: Wo es eben darum geht, dass man beim Wandern eben nicht nur schaut, wo ist der Weg und wo kommt man hin, sondern dass man auch die Augen offen hält für, was heißt das, wie schaut der Bauernhof hier aus und warum schaut der ärmlicher aus als in einer anderen Gegend. Und also wirklich auch versucht, das Soziale mitzudenken und nicht nur mitzudenken, sondern mitzudiskutieren, auch mit den Kindern, weil das Buch ist ein Buch für das Wandern mit Kindern. Also ich glaube,

0: hat das immer sehr stark verbunden.
1: Sagt Helga Kromp-Kolb über das Buch ihres Vaters Fritz Kolb mit dem Titel »Wir wandern«. 1931 erschien sein Buch »Pfade zur Höhe«, ein Sammelband, der zeigt, was sozialistisch denkende Arbeiter bergsteigerisch geleistet haben.
2: Ihr mögt daraus dreierlei ersehen. Erstens, wie trotz allen Hemmungen Arbeiter im Kulturstreben Beträchtliches leisten können. Zweitens, was Kampf um Berge aus Menschen macht und warum man mit dem Ausdrucke »Sport« nicht den vollen Inhalt der Alpinistik trifft. Drittens, was seiner Klasse voranschreiten heißt.
1: Das Wandern und Bergsteigen fügte sich in dieses große Bildungskonzept der Sozialdemokratie ein. Die Idee vom neuen Menschen, so der Titel eines Buches von Max Adler, das er 1924 geschrieben hat. Die Bildung war für ihn der Schlüssel für eine neue Gesellschaftsordnung. So auch für ihren Vater, sagt Helga Kromp-Kolb.
0: Also mein Vater war als überzeugter Sozialist und hat in der Zwischenkriegszeit sehr intensiv an einem neuen Konzept des Sozialismus, er würde sagen an einem neuen Menschen gearbeitet, an einem neuen Menschenbild gearbeitet. Und er war im Widerstand, hat aber schon gegen die totalitären Regime in Österreich, aber dann natürlich auch gegen den Nationalsozialismus. Er hat allerdings gesehen, dass die sozialistische Führung kein Konzept hatte für eine Machtübernahme oder für eine kriegerische Auseinandersetzung.
1: Als die Politik die Berge zu entdecken begann, waren diese politischen Verwerfungen noch nicht abzusehen. Neben den Naturfreunden gab es noch eine zweite Bewegung, die sich soziale Ziele setzte. Das Bergsteigen war nach dem Ersten Weltkrieg ein politisches Instrument zur Völkerverständigung, zur Toleranzerziehung gegenüber Andersdenkenden. Oskar Bock gründete 1924 die ASAG, die Akademisch-Soziale Arbeitsgemeinschaft. Helga Kromp-Kolb erinnert sich.
0: Mein Vater war ein begeisterter Bergsteiger und er war involviert in einem Programm, das nach dem Ersten Weltkrieg von Oskar Bock gestartet wurde, bei dem englische, aber eigentlich europäische Jugendliche nach Österreich gebracht wurden, um sozusagen Völkerfreundschaft zu verstärken. Und da hat es auch Angebote gegeben, in denen österreichische junge Leute Englische geführt haben im Hochgebirge. Und da war mein Vater und sein Freund Ludwig Krennig waren zwei von diesen Führern und haben wirkliche Freundschaft geschlossen mit diesen englischen Partnern. Und dann ist halt in ihnen, nachdem sie Touren in Österreich und in der Schweiz gemacht hatten, ist in ihnen der Wunsch wach geworden, etwas wirklich Großes in den Himalaya.
1: Die Akademisch-Soziale Arbeitsgemeinschaft hatte tausende englische Studenten mit österreichischen Studenten und Akademikern bekannt gemacht. Helmut Kurt war einer von ihnen.
3: Der Hintergrund war, dass England österreichische Studenten zum Aufpäppeln aufgenommen hat. Die sind in Familien untergekommen. Und als Dank für diese gute Tat haben dann österreichische Studenten sich zusammengetan und haben dann die Familienmitglieder oder die Kinder, bei denen sie Unterschlupf gefunden hatten, eingeladen, Wanderungen, Paddeltouren und so weiter, Hochtouren zu unternehmen, um ihnen Österreich bzw. dann auch in Europa Länder zu zeigen.
1: Erzählt Helmut Kurt, der damals viele Touren begleitete. Touren mussten vorbereitet, Unterkünfte gefunden, Fahrkarten besorgt werden. Eine Infrastruktur entstand.
3: Und das war dann das Amt für Studentenwanderungen, wie es ursprünglich geheißen hat. Und das Schöne daran aus meiner Sicht war, dass es völlig unpolitisch, unreligiös war und vor allem die Weltoffenheit im Vordergrund gestanden ist, vor allem nach dem Ersten Weltkrieg, das Wiederzusammenkommen und Freundschaft schließen mit den ehemaligen Feinden aus dem Ersten Weltkrieg. Das war im Vordergrund vor allem England. Da sind auch Teilnehmer von anderen Ländern, sogar von USA, Südafrika und auch von europäischen Ländern dazugekommen.
1: Der Großglockner und das Salzkammergut waren natürlich attraktive Ziele. Die Touren waren nicht gratis, aber erschwinglich.
3: Wir haben in Schutzhütten übernachtet, sogar einmal in einem Heustadel, die ganze Engländergruppe, das war ein Mordshallo. Aber natürlich, es hat auch sehr wenig gekostet. Teilnehmer und auch die Führer waren sowohl Mädchen wie Burschen.
1: Der Höhepunkt der ASAG, der Akademisch-Sozialen Arbeitsgemeinschaft, war zwischen 1950 und 1970. Mit rund 200 Führern und Teilnehmern waren auch einige Tausend. Die ASAG setzte zur Völkerverständigung auch auf Volkstanz und brachte den Engländern viele Volkslieder mit einem eigenen Liederbuch bei.
3: Das Hüttenleben war auch sehr, muss ich sagen, auch für die Engländer sehr interessant. Es wurde sehr viel gesungen und das hat auch für das Kennenlernen der Sprache auch, war das sehr förderlich.
1: Erinnert sich Helmut Kurt. Auch sein Bruder war als Tourenführer dabei.
3: Im Jahr 1968 war das, gab es so Skitage in Salzburg, ja. Das war die Tappenkasse Hütte dort, südlich von Wagrain. Und beim Aufstieg auf die Klingspitze, das war die erste Tour, sind zwei in einer Lawine umgekommen. Wir waren ungefähr 20 Leute. Das eine war mein Bruder. Und wir waren am Aufstieg knapp unterm Gipfel. Und die Lawine, das war so wenig Schnee, dass zum Teil die Wiese frei war. Aber die Lawine ist doch von oben runtergekommen. Wir hatten den beiden gesagt, na, wir gehen lieber unten herum. Und die haben gesagt, nein, wir gehen direkt und die hat es erwischt und waren beide dann tot. Und das, es ist ein Gedenkstein sogar, oben steht mit Büro für Studentenwanderungen eine Kupfertafel. Ich war dann auch mit meinen Eltern, waren wir dann oben noch, also mein Bruder war 25 Jahre alt und der war auch eben Führer im Büro für Studentenwanderungen.
1: Die ASAG war ein unpolitischer Verein. Engagiert waren aber auch Leute wie der sozialistische Arzt und Abenteurer Rudolf Jonas, der Bruder des SPÖ-Politikers Franz Jonas, der ab 1965 Bundespräsident war.
3: Die Grundidee des Sozialismus, ja, ist sicher, sagen wir, sehr wohlwollend gewesen, aber es gab auch keine Bedingung.
1: Aus dem Amt für Studentenwanderungen wurde das Büro für Studentenwanderungen.
3: Es hatte dann Büro für Studentenreisen geheißen und letztlich ist es dann mehr in ein Reisebüro übergegangen, weil das Interesse an geführten Wanderungen einfach nicht mehr so auch in anderen Ländern vorhanden war. Die Studenten hatten genug Geld, auf eigene Faust zu reisen, sich Flugreisen zu leisten und das war auch der Grund des Niedergangs der ASAG und des BFSD.
1: Bergfrei war und ist das Motto der Naturfreunde. Die Naturfreunde-Bewegung hatte aber von Anfang an ein klares politisches Ziel, die Berge für die Arbeiterinnen und Arbeiter zugänglich zu machen, erzählt der Politikwissenschaftler Günther Sandner.
4: Na, das Zentrale, was die Naturfreunde als Wanderbewegung ja beschäftigt hat, war natürlich, dass viele Naturräume einfach gesperrt waren. Die zentrale Forderung, und das war eines der wenigen Themen, wo die alpinen Vereine ja gemeinsames Interesse hatten. Die zentrale Forderung war das freie Wegerecht, das erst viel, viel später realisiert worden ist. Und es gab immer wieder so Kontroversen. Das Blühnbachtal in Salzburg ist ein ganz wichtiges Beispiel, weil da gab es ein großes Jagdgebiet von Franz Ferdinand, das später dann Krupp gekauft und übernommen hat. Franz Ferdinand wurde von Zeitgenossen ja ein geradezu pathologisches Jagdbedürfnis nachgesagt, bis hin zur Blutrünstigkeit. Und der hat da seine Leute einfach positioniert, um Wanderer zu hindern, dieses Areal zu durchschreiten, was ganz viele Bergziele verunmöglicht hat. Und dagegen wurde auch polemisiert. Die Naturfreunde haben immer wieder gegen Franz Ferdinand polemisiert. Dann ist einmal eine dieser Broschüren verboten worden. Dann hat Karl Seitz im Reichsrat daraus vorgelesen. Und dieser Umstand, dass ein Reichsratsabgeordneter daraus vorgelesen hat, hat dann ermöglicht, dass in der Zeitschrift Naturfreund die entsprechende Passage wieder abgedruckt wurde.
1: Um das freie Wegerecht durchzusetzen, haben die Naturfreunde immer wieder sogenannte Trutzpartien gemacht. Wanderungen, bei denen man bewusst die Grenzen des Privatbesitzes überschritten hat. Um 1860-70 waren es wohlhabende Adelige und reiche Bürger, die die Bergwelt für sich entdeckten. Zuerst wurde der Österreichische Alpenverein gegründet, dann der Österreichische Touristenclub. Bald darauf wurde er in Deutscher und Österreichischer Alpenverein umbenannt. Die Schutzhütten und damit auch die Bergrouten war nur diesem Klientel zugänglich.
4: Deswegen war es bei den Naturfreunden dann ja so, dass der Bau von Schutzhütten, also wo dann die Mitglieder der Naturfreunde-Bewegung stark vergünstigten Zugang hatten, ganz was Zentrales war. Und das war was sehr, sehr, sehr, sehr Mühsames, diese Schutzhütten zu bauen in ehrenamtlicher Tätigkeit im gebirgigen Gelände mit ganz anderen technischen Möglichkeiten als die, die heute zur Verfügung stehen, war das ja ganz was Wesentliches und Wichtiges und eigentlich erstaunlich, wenn man sich anschaut, wie viele von diesen Schutzhütten durch die Naturfreundebewegung errichtet worden sind. Also das war schon ein großer Aufwand, der da betrieben wurde und der eigentlich sehr beeindruckend ist.
0: Also es war eindeutig zuordnenbar, dass die Naturfreunde eher zur damals Roten Reichshälfte und der Alpenverein eher zur Schwarzen Reichshälfte gehört. Und das war genauso wie bei den Sportvereinen, also der ASKÖ und der ASFÖ. Und das Miteinander war sehr begrenzt. Und es war auch nicht so wie heute, dass viele in beiden Vereinen dabei sind, um einfach die Vorteile beider Vereine bei den entsprechenden Hütten zu genießen. Es war schon eher getrennt, aber nicht so ganz stur, weil wie die Naturfreunde dann verboten wurden, war mein Vater schon auch beim Alpenverein, ist allerdings dann ausgetreten, wie dort das erste Hakenkreuz aufgetaucht ist.
1: Sagt die Klimaforscherin Helga Kromp-Kolb. Es gab Phasen, in denen es wechselseitige Vergünstigungen gab, aber die wurden Anfang der 1920er Jahre vom Alpenverein gestrichen. Der Konflikt zwischen dem Alpenverein und den Naturfreunden war aber vor allem auch ein politischer. Die Naturfreunde waren natürlich ein im wahrsten Sinne des Wortes rotes Tuch für den großdeutsch geprägten deutschen und österreichischen Alpenverein. Es gibt für diese Zeit vom großdeutschen Historiker Adam Wandruschka den interessanten Satz, dass in Österreich über 1000 Höhenmetern das Dritte Reich beginnt. Das ist nicht ganz falsch, meint Günter Sandner.
4: Die Sektion Austria des Alpenverein führt 1921 bereits den Arierparagraphen ein. Es gründet sich dann Donauland, eine Sektion, wo Jüdinnen und Juden weiterhin im Alpenverein tätig sein wollen. Und diese Sektion wird dann später ausgeschlossen. Also der Alpenverein war quasi eine Avantgarde des Antisemitismus.
1: Der Alpenverein war antisemitisch und nationalsozialistisch orientiert, lange bevor die Nationalsozialisten die Macht ergriffen.
4: In der NS-Zeit ist, glaube ich, eher der Alpenverein interessant als die Naturfreunde. Nicht? Der Alpenverein, der ja eigentlich schon im Austrofaschismus keinen Zweifel im Großen und Ganzen daran gelassen hat, dass eigentlich der Nationalsozialismus das System ist, das er möchte. Und der ziemlich reibungslos in das NS-System integriert wird und auch nach 1945 ganz, ganz lange braucht und viele Jahrzehnte lang sie mit dieser sehr üblen Vergangenheit nicht auseinandersetzt. Das gilt jetzt nicht mehr, also das ist jetzt passiert. Es gibt viele Arten der Aufarbeitung von Publikationen über Ausstellungen, aber so in den ersten Jahrzehnten nach 1945 war das eigentlich kaum der Fall und es sind noch viele belastete Funktionäre entweder im Alpenverein selbst tätig geworden oder Namen, die für Schutzhütten oder für Wege auftauchen, existieren zum Teil sogar heute noch oder sind erst in den letzten Jahren und Jahrzehnten rückbenannt worden. Also diese Involvierung des Alpenvereins ist eine sehr, sehr eindeutige Geschichte eigentlich gewesen.
1: Für die Nationalsozialisten war das Bergerlebnis ein nicht minder wichtiges ideologisches Moment. Von jetzt an stand nicht mehr das soziale Wandern, sondern der heldische Alpinismus im Mittelpunkt.
4: Und das ist ja etwas, was sich durch die Geschichte des Alpinismus zieht, was in solchen totalitären Regimes wie dem Nationalsozialismus eben noch auf die Spitze getrieben wurde, aber was nie ganz verschwunden ist, würde ich sagen. Also diese Vorstellung, dass der Kampf gegen die Berge oder gegen Hindernisse oder der Kampf um Gipfelsiege, dass man dabei auch eine Menge Ideologie mit dem Gepäck transportiert, das ist, glaube ich, etwas, was nie ganz verschwunden ist.
5: Bergsport ist eben mehr als nur in wenigen luftigen Höhen umherwandern. Darum geht es in der dieswöchigen Reihe Gipfelstürmer – Ideologie im Gepäck. Gestaltung des heutigen Beitrags Ulrike Schmitzer. Der Kapitalismus, der Sozialismus haben die Entwicklung des Bergwanderns maßgeblich beeinflusst und morgen erfahren wir dann mehr darüber, wie der Nationalsozialismus die Berge für sich zu nutzen wusste. Und weiter geht es jetzt mit Fußball. 22 Menschen jagen den Ball. Wobei es sind 23. Der Schiedsrichter gehört natürlich auch dazu. Der Schiedsrichter kann Vorbild, Hassfigur und spielentscheidend sein. Er verurteilt nicht, er schlichtet. Er muss rasch handeln und unfehlbar sein. Mittlerweile arbeitet er auch mit Videobeweisen und sogar KI. Doch wie entscheidet er oder sie, was richtig ist? Sabine Nicolai berichtet darüber in ihrer Reihe Fußball, Spiel des Lebens.
6: Guter Schiedsrichter ist der, den du tatsächlich nicht merkst, weil er das Spiel umsichtig und fair und unaufgeregt leitet und dem keine Fehlpfiffe passieren.
7: Gerald Netzel gründete 1995 mit drei Freunden den Rapid-Fanclub Grün-Weiße Akademikerinnen, dessen Vorsitzender er bis heute ist. Ein akademischer Grad ist jedoch nicht Bedingung für die Mitgliedschaft. Laut Netzel ist von Pflichtschul- bis Uni-Abschluss alles dabei. Wichtigstes Aufnahmekriterium ist nur die Begeisterung für den Fußballverein Rapid in Wien-Hütteldorf. Mitgliedsbeiträge gibt es keine. Was zählt, sind das gemeinsame Erleben, die Freude an den Besuchen im Stadion und den Diskussionen nach dem Spiel. Aufgrund seiner Fußballbegeisterung und der Liebe zu Rapid hat Gerald Netzel in 57 Lebensjahren unzählige Fußballspiele gesehen und damit natürlich auch Schiedsrichter und deren Auslegung der Berufung.
6: Dass ein Mensch Fehler macht, ist menschlich. Je nachdem, wie gravierend es ist und wie die Situation ist und wie oft es passiert, entsprechend wird es dann im Stadion halt auch gelebt. Ob der virtuelle Schiedsrichter, der irgendwo im Studio sitzt und 17 Kameras zur Verfügung hat und dann ins Spiel vor Ort eingreift, ob das hilfreich ist oder nicht, da kann man geteilter Meinung darüber sein. Grundsätzlich muss man schon froh sein, dass es Menschen gibt, die für relativ wenig Geld, also eben die Schiedsrichter im Vergleich zu dem, was manche Spieler verdienen, diesen Job machen und somit auch zum Gesamten beitragen.
7: Das Amt des Schiedsrichters, der ja auch als unparteiischer bezeichnet wird, ist in den letzten Jahren in Verruf gekommen. Immer wieder wird Betrug im Zusammenhang mit Sportwetten bekannt. So geschehen in Italien 2006 und 2026 und davor schon in Deutschland in den Jahren 2005 und 2009. Durch Pfiffe, die dem Auf- oder Abstieg bestimmter in den Wettquoten bevorzugter Vereine dienen, werden Spiele manipuliert und Schicksale im wahrsten Sinne des Wortes auf dem Rasen besiegelt. Besonders aufrührend war der Skandal um den norwegischen Schiedsrichter Tom Henning Øvrebø. Er war ab 1994 FIFA-Schiedsrichter und bei internationalen Turnieren im Einsatz.
8: 2008 war Øvrebø als Schiedsrichter für die Europameisterschaften im Einsatz. Im zweiten Spiel, das er leitete, eine Partie zwischen Italien und Rumänien, unterliefen ihm zahlreiche weitreichende Fehler. Daraufhin wurde er nicht mehr nominiert. Am 6. Mai 2009 leitete er das Champions League-Spiel Chelsea gegen Barcelona, in dem er so gravierende Fehlentscheidungen traf, dass er nur in Begleitung von Sicherheitspersonal das Stadion verlassen konnte. Nach Morddrohungen trat er die Heimreise unter Polizeischutz an. Ebenfalls in der Champions League erkannte er eine Abseitsstellung nicht und erkannte einen Treffer für den Verein Bayern München an. 2010 beendete er seine Karriere durch Rücktritt.
9: Wie kann man unparteiisch sein? Man braucht im Prinzip so ein grundsätzliches Gefühl für Gerechtigkeit. Und dieses Gefühl bekommt man als Schiedsrichter sehr bald mit, weil wenn man hier beginnt, selbst im Nachwuchs, nicht neutral zu sein, nicht gerecht zu sein, dann hat man schon mit den Eltern beim Nachwuchsspiel einen ersten Krieg. Und das heißt, man ist immer bestrebt, quasi das Richtige zu tun. Jetzt ist es natürlich ein breiter Begriff. Was ist das Richtige?
7: Norbert Schwab, von Kindheit an begeisterter Fußballer, lernte den Sport auf der Wiese mit seinen Freunden. Als Jugendlicher und junger Mann spielte er beim Salzburger FC Bergheim in der zweiten Liga. Nach mehreren schweren Verletzungen und Operationen brauchte er eine Knieprothese und gab den Fußball als aktiver Spieler auf. Er wechselte in die Schiedsrichterlaufbahn und wurde mit 31 Jahren ÖFB-Schiedsrichter. Er war national und international tätig. Das Highlight seiner Karriere war sein Einsatz bei den Olympischen Spielen in Peking im Auftrag der FIFA.
9: Dieses Gefühl kriegt man sehr bald, weil man das Richtige tun will.
7: Das Kürzel FIFA steht übrigens für Fédération Internationale de Football Association, also Weltfußballverband. Die FIFA ist ein übergeordneter Verein, der den internationalen Fußball, die großen Bewerbe wie die Champions League und die Meisterschaften organisiert, das Fußballregelwerk überwacht und modifiziert, sowie Spielertransfers und die Ausbildung der internationalen Schiedsrichter überwacht. Die FIFA überwacht auch die Regeln rund um die Fouls, die auf dem Platz begangen werden. Ein Quell unendlicher Diskussionen, speziell wenn es um Fouls geht, die mit einem Strafstoß vom Elfmeterpunkt geahndet werden.
9: Ich habe schon gesagt, dass es immer Argumente für einen Strafstoß gibt oder dagegen. Oder hat dieser Körperkontakt jetzt ausgereicht, dass es wirklich den Spieler so beeinflusst hat in seiner Bewegung, dass das jetzt dann ein Foul ist?
8: Also ein normales Foul ist für mich nicht unfair,
7: sagte der legendäre deutsche Fußballer Uwe Seeler. Er galt als einer der besten Mittelstürmer der Welt. Sein Heimatverein war der Hamburger HSV. Später war Seeler Kapitän der deutschen Nationalmannschaft, mit der er 1966 hinter England Vizeweltmeister wurde. Und der aus Ex-Jugoslawien stammende, ebenfalls in der deutschen Liga tätige Abwehrspieler Vlado Saric kommentierte eine gelbe Karte einmal so:
8: Ich fair faul gespielt, ich nicht getreten.
7: Dazu passt eine Äußerung von Saric Teamkollegen bei Rot-Weiß Essen, des ebenfalls legendären späteren deutschen Fußballtrainers Otto Rehhagel. Im Jahr 2004 führte Rehhagel die griechische Nationalmannschaft völlig überraschend zum Europameistertitel. Über die Schiedsrichter in großen internationalen Turnieren sagte er:
8: Heute zücken die Schiedsrichter schon die gelbe Karte, wenn ein Spieler mal richtig durchatmet.
7: Zitate dieser Art gibt es viele. Zum Beispiel die Überlegung zweier Spieler, die beide mit roten Karten in die Kabine geschickt wurden. Wir haben uns überlegt, dass wir ab jetzt nur noch faul spielen, wenn es nötig ist.
9: Im modernen Fußball haben wir es auch immer mehr mit Taktik zu tun. Und natürlich eine Mannschaft versucht alles zu tun, um zum Sieg zu kommen. Und gerade so bei Endturnieren wird alles hineingeworfen, was man kann. Und die Möglichkeiten des Schiedsrichters sind natürlich begrenzt. Sie sind keine Götter. Letzten Endes muss er aber schauen, dass alles, was er für die Fairness, für die Gerechtigkeit tun kann, dass er das tut. Aber er muss zur Kenntnis nehmen, dass er natürlich keine Wunder wirken kann. Das ist völlig klar.
7: Der internationale Fußball ist hinsichtlich der Ahndung von Fouls jedenfalls sicherer geworden, wenn man diese Ansicht bezüglich der Videoschiedsrichter teilt. Internationale Turniere werden nicht mehr ausschließlich vom Schiedsrichterteam auf dem Platz und an den Seitenlinien beurteilt, sondern auch von einem weiteren Team, das das Spiel über Kameras mitverfolgt und so zum Beispiel Abseitsstellungen mit größerer Sicherheit beurteilen kann als die Kollegen, die sich auf dem Platz mit dem Ball mitbewegen. Die Kameras zeichnen die Bewegungen des Balles und der Spieler auf. Taktische Fouls werden so mit höherer Wahrscheinlichkeit erkannt. Außerdem zeichnen die Kameras alles auf. Kritische Situationen können somit mehrmals angesehen und beurteilt werden.
9: Wird der Fußball dadurch gerechter? Statistisch gesehen natürlich. Statistisch gesehen zu großen Teilen, also dass es dann mit dem Videoschiedsrichter auch noch Fehler gibt, ist natürlich, weil da sitzen ja auch nur Menschen, aber die Fehler dort sind ja minimiert. Also natürlich habe ich deutlich weniger Fehler im Spiel. Und warum braucht jetzt ein Schiedsrichter das? Wenn wir das zum Beispiel in Österreich nicht machen würden, dann würden wir gar nicht mehr im internationalen Fußball mitspielen können. Also man braucht sie ja natürlich und für die Spieler gilt das Gleiche. Wenn ich hier das System der Videoschiedsrichterei in Österreich nicht mache, das ist ein anderer Fußball. Es macht einen Unterschied für einen Spieler, ob ich versteckte Fouls im Strafraum mache oder nicht. Beim Videoschiedsrichtersystem wird es halt aufgedeckt. Für die Schiedsrichter selber am Fußballfeld, sobald der Videoschiedsrichter eingreift, bedeutet für ihn das ist meistens ein schwerwiegender Fehler.
7: Der Videobeweis nimmt dem Spiel allerdings auch einen gewissen Reiz. Früher war das Eingreifen des Schiedsrichters im besten Fall richtig, manchmal aber auch Anlass für heftige Emotionen und Diskussionen. Das fällt nun alles weg. Was bleibt, sind weiterhin emotional hoch aufgeladene Situationen auf den Rängen. Sie gehören zum Fußball. Gesänge, Klatschen und aufmunternde Rufe unterstützen die Spieler und dienen der Abfuhr von Aggressionen und negativen Gefühlen. Ein Länderspiel im Ernst-Happel-Stadion in Wien. Vom Platz hinter dem Mikrofon sind das ganze Spiel hindurch rassistische Beschimpfungen zu hören. Ein absolutes No-Go, sagt Rapid-Fan und Gründer des Vereins Grün-Weiße Akademiker Gerald Netzel.
6: Der Stadionbesuch dient dazu, Aggression abzubauen, hat eine Ventilfunktion, das ist eh klar, aber alles im Rahmen der Gesetze und im Rahmen des guten Anstands. Auch ich rufe teils jugendverbotene Sprüche, das gestehe ich mir zu. Wenn ich denke, dass in den 70er, 80er Jahren in Hütteldorf noch Judenschweine geschrien wurde, das haben wir zum Glück weggebracht. Es gab dann, sage ich so, rund um die 2000er Jahre vor allem nicht minder unappetitliche U-U-U-Rufe, wenn gegnerische schwarze Fußballer den Ball hatten. Was wir noch nicht weggebracht haben, aber ich bin optimistisch, dass auch das gelingt, das ist die Homophobie. Hat natürlich auch keinen Platz im Stadion. Was aber Platz haben muss, ist, dass man den Schiedsrichter beschimpft, wenn er gegen die eigene Mannschaft pfeift. Was Platz haben muss, ist, dass man den gegnerischen Fan beschimpft, so wie ich es akzeptiere, dass der gegnerische Fan mich beschimpft. Das gehört aber zur Folklore und ist halt auch mit Augenzwinkern zu betrachten.
7: Ex-FIFA-Schiedsrichter Norbert Schwab sagt, Beschimpfungen von den Rängen nehme er nicht persönlich. Beschimpfungen seitens der Spieler seien tabu. Das steht klar in den Fußballregeln. Entscheidend sei der Wille zur Integration, egal ob es um Herkunft, sozialen Hintergrund, Hautfarbe, sexuelle Orientierung oder Geschlecht geht. Dass der Frauenfußball in den letzten 10 Jahren einen deutlichen Aufschwung genommen hat, erfüllt ihn mit Stolz und Freude. Nicht nur in der Position der Spielerinnen, auch was die Schiedsrichterteams betrifft. So war beim WM-Spiel Niederlande gegen Japan am 14. Juni 2026 ein gemischtes Schiedsrichterteam im Einsatz. Auf dem Platz und an den Seitenlinien waren 3 Männer, an der Mittellinie zwischen den Trainern waren 2 Frauen verantwortlich. Und Norbert Schwab fügt hinzu, auch Rassismus habe auf dem Spielfeld niemals Platz. Unter den Spielern nicht und natürlich auch nicht unter den Schiedsrichtern.
9: Ich finde, der Fußball ist bestens geeignet für den Bereich Integration. Denn Fußball würde es nicht geben, wenn es hier am Spielfeld Rassismus geben würde unter den Spielern. Weil du bist Kollege. Jeder Fußballer ist dein Kollege, dein Partner. Und das Gleiche ist natürlich bei uns Schiedsrichter auch. Ich war einmal Obmann vom Salzburger Fußballverband. Wir hätten den Spielbetrieb einstellen können, wenn wir unsere migrantischen Kollegen nicht gehabt hätten. Wir treffen uns nach den Spielen, wir tauschen uns aus. Wir sind im Prinzip wie eine große Familie.
5: Eine große Fußballfamilie. Das war der 2. Teil von Sabine Nicolais Reihe über den derzeit omnipräsenten Fußball, das Spiel des Lebens. Morgen dreht sich dann alles um Fankultur, Politik und Widerstand. Redaktionell verantwortlich für diese Reihe ist Monika Kalcic. Und wir kommen zur Musik und zum Gesamterlebnis Flamenco. Denn Flamenco ist nicht nur Musik, sondern auch Tanz. Auf der großen Bühne oder im Flamenco-Lokal wird der Körper zum Musikinstrument. Jede Bewegung wird Teil der Musik, verbindet sich mit Gitarre und dem Gesang. Und wer sich auf dieses leidenschaftliche Zusammenspiel einlassen will, muss ja allerdings erstmal eine ganz eigene nonverbale Sprache beherrschen. Flamenco bedeutet, seine eigene Körpersprache und Wirkung zu entdecken und am Ende einfach Spaß zu haben, egal in welchem Alter. Ö1-Redakteurin Martina Huber-Kendl hat sich selbst unter die Tanzenden gemischt.
10: Hallo, Mädels, lass uns jetzt mal Zapateados machen, ja? Machen wir die Zapateados von unserer Rumba. Los geht's.
11: Warmes Scheinwerferlicht, hohe Spiegelwände, absolute Konzentration. Im Wiener Studio von Tanzpädagogin Andrea Narten ist die kraftvolle Präsenz der Gruppe greifbar. Statt opulenten Bühnenkleidern sehen wir hier funktionelle Trainingskleidung für die harte Probe. Im Fokus stehen die typischen Flamenco-Elemente. Die Braseos, die fließenden Armbewegungen, die Floreos, die filigranen Fingerdrehungen und das donnernde Echo der Füße auf dem Schwingboden, der Zapateado. Bis alles so mühelos wirkt, müssen die Grundlagen sitzen. Die Fußarbeit ist wie ein Schlagzeugsolo. Die Schuhe werden dabei zum Instrument. Unzählige Nägel an Spitze und Absatz verwandeln sie in ein echtes Perkussionswerkzeug. Dass sie dabei in allen Farben leuchten, ist nur noch die optische Draufgabe. Das Fundament für einen ausdrucksstarken Zapateado bildet das Wechselspiel aus dem satten Schlag mit dem ganzen Fuß, dem Golpe, sowie Planta und Tacón, dem rhythmischen Einsatz von Fußballen und Absatz. Für Fortgeschrittene kommen feinere Rhythmen, mehr Dynamik und typische Flamenco-Requisiten hinzu. Andrea Narten.
12: Die fortgeschrittenere Tänzerinnen und Tänzer verwenden im Flamenco-Tanz unterschiedliche Accessoires, wie zum Beispiel Manton, das ist ein großes Seidentuch mit langen Fransen und man lernt dabei unterschiedliche Wurftechniken, wie man mit diesen Manton arbeitet. Dann haben wir Abanico, den Fächer, den man viel in Guajira-Stil verwendet, weil dieser Tanz ist sehr verspielt und kokett. In Garotin wird oft Sombrero, ein Hut, verwendet. Und dann haben wir noch zwei Schlaginstrumente im Flamenco, die Castagnetten und Baston, ein Holzstock.

0: Wir kennen jetzt die Zutaten für Flamenco. Aber was ist Flamenco-Tanz eigentlich? Brauchtum, Folklore oder große Bühnenkunst? Wir verlassen kurz die Tanzfläche und schauen auf die Wurzeln. Susanne Heinzinger, Gründerin der Academia Flamenca, räumt mit Klischees auf.
1: Flamenco ist kein Gesellschaftstanz. Flamenco ist kein Paartanz. Flamenco ist auch keine Folklore. Ja, ist mir auch oft passiert oder auch bei Anfragen für Auftritte, dass die Leute glauben, es ist ein Paartanz und man kommt dann und es gibt einen erotischen Paartanz. Man kann das natürlich als Paar choreografieren, aber es ist grundsätzlich ein Solotanz. Ja, Flamenco ist immer für die Bühne geschaffen worden, um andere Leute zu unterhalten. Ist eine Kunstform, ein Bühnentanz.
0: Abseits von Definitionen und historischem Ursprung ist der Flamenco für Susanne Heinzinger zu einer Konstante geworden, die weit über das Tanzen hinausreicht.
1: Flamenco bedeutet für mich eine exzellente Ausdrucksmöglichkeit. Es macht mich glücklich, es macht mich traurig, es lässt alle Emotionen zu. Das Faszinierende für mich ist besonders daran, dass man gleichzeitig Tänzerin und Musikerin sein kann. Weil eben sowohl die Körperperkussion als auch die Fußarbeit natürlich viel Klänge erzeugen. Und das ist jetzt nicht nur unter Anführungszeichen irgendein lauter Ton, sondern da braucht es dazu Musikalität, Dynamik, das Spiel mit leise, laut, mit dem Kompass, mit dem Takt, mit der Ausdrucksmöglichkeit, der Steigerung, der Geschwindigkeit und so weiter. Also Flamenco zieht sich durch mein ganzes Leben, durch die Freizeit, durch den Beruf, durch alles, was ich tue, durch den ganzen Tag.

0: Unser Weg führt weiter ins Studio Flamenquita zu Flamenco-Lehrerin Barbara Höll. Für ihren Unterricht holt sie sich das Wissen, am liebsten direkt von der Quelle. Ihr wichtigster Impulsgeber ist der renommierte Maestro Juan Polvillo aus Sevilla. Er kommt seit 20 Jahren regelmäßig für Workshops nach Wien. Warum sie ihn direkt zu uns ins Land holt?
1: Das Lernen vom Original ist immer noch das Beste. Und es ist mir ein großes Anliegen, diesen reichen Schatz, den der Juan bringt, ja, den Leuten hier zugänglich zu machen. Denn nicht jeder hat das Geld und kann jedes Jahr nach Spanien fahren. Was er so vermittelt, das ist diese Freude am Tanzen, ne? Diese Lebensfreude. Er kennt sich total aus im Flamenco. Er ist Flamenco. Ja? Jede Faser seines Körpers ist Flamenco. Ja?
0: Auf Juans Workshop-Programm stehen Fandangos. Dieser walzerähnliche Flamenco-Stil eignet sich besonders für Einsteiger.
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0: Für das perfekte Zusammenspiel stimmt sich hier Juan eng mit seinem Gitarristen Franklin Henao Wadje ab. Sie feilen an Rhythmik und Takt. Franklin beschreibt seine Rolle so.
1: Bei der Begleitung ist der Gitarrist es spielt eine große Rolle, aber das steht mehr in dem Hintergrund. Weil bei Gesang, die Sängerin oder der Sänger ist die erste Person. Beim Tanzen ist die Tänzerin, der Tänzer, die wichtigste Person. Bei der Begleitung muss man sehr aufmerksam sein. Ob die Sängerin eine Pause braucht, ob eine ganz starke Letra singt. Und das ist das Gleiche bei Tanzen. Er muss alle Kleinigkeiten berücksichtigen, um zu wissen, was mag sie, was will sie machen. Ja, deswegen ist es ja eine ganz interaktive Situation.
0: Damit diese interaktive Situation gelingt, gibt es als Basis eine feste Struktur. Sie ist das Fundament jeder Darbietung. Ein Flamenco-Auftritt beginnt mit der Salida. Das ist der musikalische Auftakt von Gitarre und Gesang zum Einstimmen.

Dann kommt die Yamada. Das ist das prägnante Fußsignal der Tanzenden. Und damit wird die Gesangsstrophe eingeleitet, die Letra. Der Tanz antwortet auf diesen Gesang mit kurzen, knackigen Rhythmusakzenten, den Remates. In den Pausen glänzt die Gitarre mit Melodie-Soli, den Falsettas, die Franklin für uns anspielt.

0: Zurück zur Flamenco-Gitarre und der Frage, wie Menschen zu dieser Kunstform finden. Bei Franklin Henao Wadje hat diese tiefe Verbundenheit schon in der frühesten Kindheit begonnen.
1: Ich komme aus Kolumbien, aus Medellin, Kolumbien. Mein Traum war immer, Flamenco zu lernen. Damals habe ich eine alte Kassette von Paco de Lucía gehört, als ich vielleicht 12 Jahre alt war. Und habe ich mich gefragt, wie kann ein Gitarrist so spielen, dass der Sound kommt? Damals haben wir kein YouTube gehabt. Diese Informationen standen nicht zur Verfügung. Ja, das war mein Traum. Jetzt bin ich in Wien, sehr zufrieden. Mein Traum lebe ich noch, nicht 100%, natürlich. Ich muss mein Leben teilen. Aber bin ich in Kontakt mit meiner Leidenschaft.

0: Die Gitarre als gemeinsamer Nenner. Was für Franklin der Beginn eines Lebenstraums war, hat auch bei Flamenco-Tänzerin Andrea Narten die Leidenschaft entfacht. Ihr Weg hat danach eine überraschende Wendung genommen, wie sie sich zurückerinnert.
1: Wie ich zu dem Flamenco-Tanz vor 30 Jahren gekommen bin. Ich bin zu einer Flamenco-Gruppe gekommen und wollte da Flamenco-Gitarre lernen. Und aus Spaß habe ich auch Aufnahmeprüfung gemacht für den Flamenco-Tanz. Und es war sehr lustig, weil die Mädchen bei der Aufnahmeprüfung waren sehr schön angezogen in Kleidern und ich bin in Rollkragenpulli, in den Jeans und dicken Stiefel dazu gekommen und habe ich sehr befreit getanzt, weil es war einfach aus Spaß alles für mich. Und die Chefin der Gruppe hat mir gesagt, du kannst gerne Flamenco-Gitarre hier lernen, aber du wirst bei mir hauptsächlich tanzen, weil mir gefällt deine Art, wie du entspannt und sehr authentisch dich ausdrückst. Und da habe ich leider die Gitarre zur Seite gelegt und seitdem tanze ich.
0: Diese entspannte, authentische Art prägt Andreas Unterricht. Ein Funke, der hörbar auf ihre Schülerinnen und Schüler überspringt.
2: Ich heiße Carola, ich tanze Flamenco mit unserer geliebten Andrea und möchte es nicht mehr missen.
3: Mein Name ist Stefan und am Flamenco fasziniert dich praktisch alles.
4: Mein Name ist Svetlana. Am Flamenco gefällt mir dieses Temperament und Emotionen und die Kraft.
5: Ich bin Carolina Narten, ich bin 20 Jahre alt. Ich kann nicht ohne Flamenco.
6: Mein Name ist Heike Alice und am Flamenco gefällt mir diese ganze Welt, die sich da auftut.
7: Ich bin die Sonja, bin 81 Jahre, tanze Flamenco. Finde es toll, wenn man die Haltung bewahrt, wenn man gelenkig bleibt und ganz einfach das Tanzen Spaß macht.
1: Das Wichtigste, wenn Leute zu meinem Unterricht kommen, ist die Neugier, ist die Offenheit und hauptsächlich, dass die Menschen einfach mit Spaß was Neues lernen möchten. Das ist das Allerwichtigste. Um alles andere kümmere ich mich, aber ich versuche auch im Unterricht die Menschen durch Witz und Spaß dazu bringen, dass sie ihre Themen des Alltags einfach hinter der Tür lassen, vergessen und durch den Tanz sich quasi reinigen.

0: Im Flamenco verschmelzen Körper und Klang zu einem ganz eigenen, faszinierenden Dialog. Eine Reihe von Martina Huber-Kendl. Für die Redaktion ist Astrid Schwarz verantwortlich. Morgen gehen wir dann den hartnäckigsten Flamenco-Klischees auf den Grund und hören, wie die zeitgenössische Kunstform alte Rollenbilder radikal aufbricht. Und das war's für heute mit dem Radiokolleg. Auch hier geht es gleich weiter mit Musik. Mein Kollege Christoph Wagner-Trenkwitz nimmt im Studio schon Platz. Und noch mehr schöne Stimmen erwarten uns auch später noch hier in Ö1. 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
1: 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Ein Ensemble ohne Grenzen. 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Seine Grand Tour durch Europa führte den englischen Dichter Lord Byron 1809 auch nach Albanien.
2: 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Beyond continental
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4: Am Mikrofon ist Felix Schneider-Storm. Mit der geplanten Bundesstaatsanwaltschaft soll die Strafverfolgung unabhängiger von der Politik werden. Gestern hat die Regierung ihren Gesetzesentwurf in Begutachtung geschickt. 9 Wochen lang können dazu jetzt Stellungnahmen abgegeben werden. Und schon jetzt gibt es justizinterne Kritik, wie Petra Pichler berichtet.
5: Besonders viel Kritik gibt es an dem Regierungsplan, dass die Bundesstaatsanwälte vom Parlament gewählt und kontrolliert werden sollen. Martin Ulrich, Vorsitzender der GÖD-Bundesvertretung Richter und Staatsanwälte, wird so der Anschein, dass die Politik Einfluss auf die Staatsanwaltschaften nehmen könnte, nicht beendet, sondern verschlimmert.
6: Wir haben die Sorge, dass auch diese Positionen allenfalls künftig Eingang in Sidelettern findet, was eine ganz schlechte Optik mit sich bringen würde.
5: Außerdem könne das Parlament einen von der Bestellungskommission vorgeschlagenen Bundesstaatsanwalt ablehnen, kritisiert Anna-Maria Wukowitz von der Staatsanwältevereinigung. Dazu komme auch noch, dass Bundesstaatsanwälte nur für 6 Jahre, also der Länge einer Legislaturperiode, gewählt werden.
7: Dadurch entsteht unseres Erachtens erst wieder der Eindruck, dass die Politik Einfluss auf die Justiz nimmt,
5: sagt Wukowitz.
4: In einem Bericht von Petra Pechler. In St. Veit an der Glan in Kärnten hat ein 27-jähriger Mann in der Nacht seine 30-jährige Ex-Freundin, danach ihren 29-jährigen Freund mit einer Hacke attackiert. Die Frau wurde schwer verletzt und konnte flüchten. Der 29-jährige Freund wurde dabei aber getötet, wie vor kurzem bekannt wurde. Danach dürfte der Täter Suizid begangen haben. Er ist frontal in einen entgegenkommenden LKW gefahren. Die Ermittlungen sind im Gang. Die Grazer SPÖ soll nach dem Debakel bei der Gemeinderatswahl neu aufgestellt werden. Doris Campus tritt zurück und wird an der Parteispitze durch Hannes Schwarz ersetzt. Das hat der Landesparteivorstand am Abend beschlossen. Die SPÖ hat mit 5,6% ihr bisher schlechtestes Ergebnis in Graz eingefahren. Bei einem Angriff Unbekannter im Westen des Iran sind 2 Mitglieder der Revolutionsgarde getötet worden, wie iranische Staatsmedien berichtet haben. 2 weitere Mitglieder der Eliteeinheit seien dabei verletzt worden. Die Täter hätten das Feuer vor dem Haus der Opfer eröffnet. Die iranische Revolutionsgarde spricht von einem terroristischen Angriff. Der Supreme Court, das oberste Gericht der USA, trifft in diesen Tagen wichtige Entscheidungen. Manche sind eine Niederlage, andere ein großer Erfolg für Donald Trump. Aus Washington berichtet Barbara Wolschek.
3: Es ging um nicht weniger als um die Unabhängigkeit der Notenbank. Der Präsident darf eine Gouverneurin nicht einfach feuern. Das entschied das oberste Gericht. Genau das wollte Donald Trump. Aufatmen an der Börse. Die US-Wirtschaft mag keinen Präsidenten, der in die Notenbank hineinregiert. Bei anderen Institutionen darf er das, sagt das Gericht. Führende Beamte entlassen, wenn sie nicht auf seiner Linie sind. Eine jetzt abberufene Beamtin fürchtet, dass Trump nun seine Macht nutzen wird, um Freunde zu belohnen und Gegner zu bestrafen. Der Supreme Court ist nicht immer auf der Seite des Präsidenten, aber tendenziell stärken die Entscheidungen seine Macht.
4: Berichtet Barbara Wolschek aus Washington. Wer in den Ferien eine Italienreise mit dem Zug plant, für den wird es womöglich mühsam. Vom 18. Juli bis zum 1. August werden nämlich keine Fernzüge über den Brenner fahren. Zwischen Innsbruck und Bozen wird ein Schienenersatzverkehr mit Bussen eingerichtet. Grund dafür sind Bauarbeiten auf der italienischen Seite. Das waren die Nachrichten mit Felix Schneider-Sturm am Mikrofon. Und jetzt haben wir noch die Wetteraussichten für Sie.
8: Heute scheint oft die Sonne und am heißesten wird es im Osten mit Höchstwerten bei 37 Grad. Im Großteil Österreichs hat es zwischen 29 und 34 Grad. Auch heute entstehen wieder Gewitter, die heftig sein können. Am größten ist die Wahrscheinlichkeit dafür im Bergland sowie im Waldviertel und im Mühlviertel. Morgen von Vorarlberg bis Oberösterreich nur noch 20 bis 26 Grad. Im Osten und im Süden noch einmal heiß bei 30 bis 35 Grad. Im Laufe des Tages von Westen her Regen und Gewitter und dabei Unwettergefahr durch Starkregen und Sturmböen. So viel zum Wetter mit Thomas Wostal.
4: Und wie immer an dieser Stelle jetzt noch der Blick auf die Themen des Mittagsjournals heute mit Paul Schiefer.
9: Wir berichten über Gespräche, über große Reformen im Land. Dazu gibt es heute ein Treffen im Bundeskanzleramt in Wien. Es geht unter anderem um die Themen Gesundheit und Bildung. Von dort meldet sich unsere Reporterin Katja Arthofer. Ein Gesetzesentwurf zu einer Bundesstaatsanwaltschaft in Österreich ist in Begutachtung. Am Entwurf gibt es von mehreren Seiten Kritik. Im Mittagsjournal hören Sie dazu ein Gespräch mit der ehemaligen Justizministerin und Justizsprecherin der Grünen, Alma Sadic. In Österreich hat es heuer schon 25 tödliche Badeunfälle gegeben. Wir sprechen darüber mit Heinrich Brandner von der österreichischen Wasserrettung. Und wie geht es den deutschen Fußballfans nach dem Aus für die Nationalmannschaft bei der Fußball-WM in Nordamerika? Das erfahren Sie bei uns auch noch. Wir beginnen wie immer um Punkt 12 Uhr.
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0: Am 4. Juli feiern die USA ihren sogenannten 250. Geburtstag. Mein Kollege Christoph Wagner-Trenkwitz ist ein Freund von gepflegten Feierlichkeiten, steht auf vielen Gästelisten und weiß, welche Partys sich auszahlen. Haben wir einen Grund mitzufeiern?
10: Absolut. Also ich würde keine Einladung des amtierenden Präsidenten annehmen. Aber Musicals, die die Geschichte der USA widerspiegeln, das hat mich fasziniert. Und da gibt es wirklich einige davon.
0: Da gibt es einige. Und es gibt auch singende Präsidenten vielleicht.
10: Ja. Singende Präsidenten, singende First Ladies und Bürgermeister. Alles Mögliche finden wir da. Und das ist in der amerikanischen Kultur so üblich, auch das sogenannte gemeine Volk kommt da zu Wort, das die Geschichte ja mitträgt. Und anfangen tut's gleich mit einem ziemlich vergessenen Musical von Leonard Bernstein.
11: Ausgewählt.
10: Herzlich willkommen jetzt auch von meiner Seite. Ja, Leonard Bernstein habe ich erwähnt. Sein letztes Broadway-Musical war 1600 Pennsylvania Avenue. Das ist eine Adresse, und zwar jene des Weißen Hauses. Und dieses 1976 uraufgeführte Werk, also zum 200. Anniversary der Vereinigten Staaten, dieses Werk hat einige der Bewohner des Weißen Hauses zu Hauptdarstellerinnen und Hauptdarstellern, Präsidentenfamilien des 19. Jahrhunderts. War übrigens ein eklatanter Misserfolg, dieses 1600 Pennsylvania Avenue, nur 7 Vorstellungen. Dann ist es verschwunden, aber zumindest eine Nummer daraus ist es wert, erinnert zu werden, gerade weil der heutige Präsident so gar nicht um die Würde und Intaktheit des Weißen Hauses besorgt scheint. Take care of this house. Die Präsidentengattin Mrs. Adams verabschiedet sich von ihrem Kammermädchen Little Lud mit der Bitte, sich um dieses Haus zu kümmern.

This house is the home of us all. Das muss ich, glaube ich, nicht übersetzen. Take care of this house, Musik, Leonard Bernstein, Text, auch von keinem Unbekannten, Alan J. Lerner. Das war das Gürzenich-Orchester Kölner Philharmoniker unter der Leitung von James Conlon und gesungen haben Sumio und Susan Graham. Und wir blicken in die amerikanische Geschichte mit Musicals, zum Beispiel auf einen legendären Bürgermeister, der von 1934 bis 1945 für drei Amtszeiten New York regiert hat. Das 1959 uraufgeführte Musical den legendären Bürgermeister, der von 1934 bis 1945 für drei Amtszeiten New York regiert hat. Das 1959 uraufgeführte Musical heißt Fiorello und das wird Ihnen zunächst einmal gar nichts sagen, aber

0: Präsidenten Franklin Delano Roosevelt unterstützt. Er hat das Nahverkehrssystem von New York City geeinigt, kostengünstige Sozialwohnungen, öffentliche Spielplätze und Parks. Das und noch vieles mehr hat dieser Fiorello LaGuardia geleistet. Und er hat auch Jerry Buck und Sheldon Harnick zu einem Musical inspiriert. Da ist er noch nicht der Kandidat, aber es wird diskutiert, wer denn der Kandidat werden könnte. Und zwar im Rahmen einer Pokerrunde. Wie realistisch. Also der Gewerkschafter Ben Marino versammelt da seine Kollegen um sich und während Poker gespielt wird, wird überlegt, wer kandidieren könnte. Da muss ein deftiger Walzer her.
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Eine beschwingte, aber schwierige Kandidatensuche. Der ist zu gescheit, der ist im Gefängnis und der ist gestern gestorben. Das war das Ensemble Politics and Poker aus dem Musical Fiorello, hoch dekoriert. Damals hat nicht nur eine

Tony Award gewonnen für das beste Musical. Ein Award, den es sich teilen musste mit The Sound of Music, sondern auch den New York Drama Critics Award und den Pulitzer Prize for Drama. Nur eines von 10 Musicals, das diesen berühmten Award gewonnen hat. Zwei weitere werden heute noch auf dem Programm stehen. Ja, und Jerry Buck und Sheldon Harnick waren die Schöpfer dieses Musicals. Ihr berühmtestes Musical kennen wir natürlich alle aus dem Jahr 1964, The Fiddler on the Roof, alias Anna Tefka. Jetzt aber ein paar Jahrzehnte zurück, als Kurt Weill zur Mitte der 1930er Jahre in die USA kam, da war er bereits ein erfahrener Musiktheaterkomponist. Hier aber änderte er seinen Stil nochmal, passte ihn eigentlich nur der neuen Sprache an, die er übrigens nie akzentfrei sprechen lernte, und schuf einige der schönsten Musicals der Geschichte. Sein allererstes hieß Johnny Johnson, kam 1936 heraus. Der Titel bezieht sich auf die gefallenen US-amerikanischen Soldaten des Ersten Weltkriegs. Johnny Johnson ist der am häufigsten genannte Name auf den Verlustlisten gewesen. Und Johnny's Song, ein großes Lied, ganz im Stile von Weill, aber doch ganz im Stile des Musicals When Man Was First Created. Diesen Song hören wir jetzt, gesungen von Thomas Hampson.

0: Thomas Sampson, die London Sinfonietta und John McGlynn mit Johnny's Song, also das Lied dieses Spielzeugverkäufers. Kurt Weill und Paul Green haben diesen Song geschrieben. Und wir bleiben noch einmal bei Kurt Weill. Zwei Jahre später, also 1938, kam sein Musical Knickerbocker Holiday heraus. Da geht es um den Dichter Washington Irving, der endlich einmal ein literarisches Werk schreiben möchte. Eine romantische Komödie über die Gründerzeit New York. Damals hieß es ja noch Neu-Amsterdam, war eine niederländische Kolonie. Und Peter Stuyvesant war der erste Gouverneur dieser Kolonie und ist auch der Held dieser Show. Walter Huston hat ihn gespielt und hat bei Kurt Weill angefragt, er möchte auch einen Song haben, der ihn als alternden Herrn ein bisschen charakterisiert. Und Weill hat dann per Telegramm angefragt, welche Stimmlage haben Sie? Huston hat geantwortet, ich habe überhaupt keine Stimmlage. Also hat Kurt Weill einen schlichten Song mit nur einer Oktave Umfang geschrieben. Und der wurde einer der allerberühmtesten, nämlich der September-Song. Mit einem Sänger für sie, der, nun ja, mehr als eine Oktave Stimmumfang hat und das einfach sensationell singt. George London.
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0: Don Giovanni konnte er und Wotan und das auch. Kurt Weils September Song mit George London, begleitet von Roland Shaw und seinem Orchester. Unser nächstes Musical trägt das große Jahr der Declaration of Independence im Titel. 1776 heißt es, 1776. Und da treten einige Gründerväter und spätere Präsidenten auf. John Adams ist die Hauptfigur, der war der zweite Präsident. Benjamin Franklin begegnen wir, Thomas Jefferson. Aber diese Founding Fathers, die Gründerväter, werden da nicht als hehre Heilige irgendwie abgehandelt, sondern als Männer, die kämpfen und die, wie man im nächsten Stück hört, um auch gegen den Kongress kämpfen, der einfach nichts tut, da geht nichts weiter. Die fuhrwerken nur herum. John Adams ist wütend, dass er nichts zustande bringt. Und seine Frau Abigail Adams, die spricht ihm Mut zu, aber sie weist ihn auch auf die echten Probleme der Leute hin. Viel dringender als Salpeter zur Schießpulvererzeugung, das sind Pins, Nadeln. Das brauchen die Frauen wirklich. Also, Piddle, Twiddle and Resolve. Ein Ausschnitt aus 1776.
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Eine Szene aus dem Musical 1776 von Sherman Edwards mit William Daniels als John Adams und Virginia Westhoff, Abigail Adams aus dem Original Broadway Cast. Das nächste Stück, ja, das wird Sie vielleicht überraschen. Was hat der englische Sagenkönig Artus mit US-Geschichte zu tun? Im Dezember 1960 kam das Musical Camelot heraus. Und Camelot ist eben der sagenhafte Hof des Artus. Und der 35. Präsident der USA, der ist ein Jahr später angetreten, 1961, das war John F. Kennedy. Er nannte das Weiße Haus Camelot. Da wurde so ein bisschen ein Mythos daraus gebaut. Er selber war ein romantischer Held eines besseren Amerika. Camelot, das hat ein Publizist geschrieben, war das Opium der Intellektuellen. Wobei im Traumschloss Camelot im Weißen Haus da keine Traumfamilie gewohnt hat. Und nach seiner Ermordung, also nach Kennedys Ermordung 1963, da hat seine Witwe Jackie noch weiter an diesem Mythos gearbeitet. Und das Schlusslied, das Finale aus Camelot, das hat ja immer gespielt. Vergessen wir nie, dass es einmal einen Platz gegeben hat für einen kurzen, leuchtenden Moment, der Camelot genannt wurde. Hören wir den König Arthur aus der Uraufführung. Keine große Stimme, aber ein großer Mann. Richard Burton.

0: Das Finale von Alan J. Lerner's und Frederick Lowe's Musical Camelot. Wir kommen zum zweiten Musical in dieser Sendung, das einen Pulitzer Prize gewonnen hat, nämlich South Pacific aus dem Jahre 1949 aus der Werkstatt von Rodgers und Hammerstein, spielt vor dem Hintergrund des Zweiten Weltkriegs eben im Südpazifik. Die Krankenschwester Nelly verliebt sich in den Plantagenbesitzer Emil und der Leutnant Joe Cable in eine Local, wie es hier heißt, also in eine Polynesierin. Und als Nelly draufkommt, dass auch ihr, Emil, zwei Kinder mit einer Polynesierin aus einer früheren Ehe hat, sie kann diese Kinder, diese unter vielen Anführungszeichen Mischlinge, nicht akzeptieren. Und meint, ja, das ist uns angeboren, das können wir nicht akzeptieren. Aber Lieutenant Cable sagt, nein, Rassismus ist nicht angeboren. Der muss dir sorgsam beigebracht werden. You've gotta be carefully taught.
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2: Eine Aufnahme, die mich direkt ein bisschen sentimental macht. Das war die österreichische Erstaufführung von South Pacific an der Volksoper. David Levi hat das Volksopernorchester dirigiert. Wir haben die Stimmen von Sandra Pires gehört als Nelly, von Ferruccio Furlanetto als Emil de Beck und You've Gotta Be Carefully Taught wurde gesungen von Stephen Chondi. Wer kann auf die Idee kommen, Präsidentenmörder in das Zentrum eines Musicals zu stellen? Natürlich der experimentierfreudigste Broadway-Gigant überhaupt, Stephen Sondheim. Sein Musical Assassins, also Mörder, Attentäter aus dem Jahr 2004, das nennt er noch dazu eine Revue. Wir hören das Finale der Revue. Diese neun Präsidenten-Attentäter, die treten da auf in einem merkwürdig versöhnlichen Finale. Everybody's got the right. Jeder hat ein Recht, glücklich zu sein, seinen Traum zu haben, anders zu sein. Wir hören eine Aufnahme unter Paul Geminiani, das originale Off-Broadway-Cast aus 2004.

Und am Schluss feuern sie noch einmal in die Luft, die Präsidenten-Attentäter von Booth bis Lee, John Wilkes Booth bis Lee Harvey Oswald. Ein irritierendes Stück, wie es nur Stephen Sondheim schreiben konnte, Text und Musik. Und jetzt wird's noch revolutionärer. Wer kommt auf die Idee, einen Gründervater rappen zu lassen? Nun, das war Lin-Manuel Miranda, ein Multitalent aus New York. Sein Musical Hamilton wurde 2015 uraufgeführt, hat 11 Tony Awards gewonnen, inklusive Bestes Musical und auch den Pulitzer Prize. Das ist das dritte. Lin-Manuel Miranda, 8 Jahre hat er daran gearbeitet. Buch, Text, Musik und er hat auch selbst den Alexander Hamilton verkörpert, der sich am Beginn des Stückes vorstellt.

von dem Rap-Musical Hamilton. Noch eine Rückblende ins große klassische Repertoire. Das erste Musical aus der Werkstatt Rodgers und Hammerstein, uraufgeführt 1943, das war Oklahoma. Es spielt im Jahre 1906, ein Jahr bevor das Oklahoma Territory 46. Bundesstaat der USA wurde. Und der Cowboy Curly, der stellt sich mit einem Lob des schönen Morgens ein. Sam Raimi.

0: Oh, What a Beautiful Morning mit Samuel Ramey, dem National Philharmonic Orchestra unter der Leitung von Peter Matz. Und uns bleiben noch ein paar Minuten für ein Musical, das keine Präsidenten und Gründerväter, sondern die einfachen Leute ins Zentrum rückt. Ragtime. Jahrhundertwende in New York. 1998 wurde das Werk uraufgeführt, hoch dekoriert. Derzeit ist gerade ein Revival am Broadway, hat auch schon Tony für Bestes Revival gewonnen. Richtige Volksmusik, Märsche, Gospel, Cakewalk und natürlich Ragtime, wenn es schon so heißt. Hier ein kleiner Ausschnitt noch aus dem Opening von Ragtime von Stephen Flaherty.
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0: Ragtime. Am Ende einer Sendung über Musicals, die die amerikanische Geschichte erzählen. Danke meinem Techniker Jakob Kainz. Danke Ihnen fürs Dabeisein. Und Christoph Wagner-Trenkwitz übergibt das Mikrofon gleich wieder der Tagesmoderatorin Alexandra Augustin.
1: Die sich ob dieser hitzigen Musik gar nicht mehr konzentrieren kann. Wir haben mit den Händen gewackelt, Jazzhands allerorts. Toll war das. Heiß ist es dieser Tage, gute Nachrichten für alle Menschen, auch für Kinder. Demnächst endet ja die Schule zum Glück. Bald sind Ferien und somit 2 Monate schulfrei. Schulfrei, so heißt auch eine Erzählung, die wir gleich hören werden. Und was Sie sonst noch in Ö1 erwartet, das hier zum Beispiel.
2: Facettenreicher Dialog zwischen Cello und Harfe bei den oberösterreichischen Stiftskonzerten. 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
5: Am Mikrofon ist Felix Schneider-Storm. Angesichts der extremen Hitze mehren sich die Stimmen für eine Vorverlegung der Sommerferien. Nach Wiens Vizebürgermeisterin Bettina Emmerling spricht sich jetzt auch der Kärntner Landeshauptmann Daniel Fellner dafür aus. Mehr von Silvia Mises.
6: Temperaturen bis zu 40 Grad in den Klassenzimmern im Juni, das könne man nicht hinnehmen, meint Kärntens Landeshauptmann Daniel Fellner. Die Daten würden zeigen, dass die Hitzewellen immer früher beginnen.
7: Und im September hinaus wird es dann doch schon kühler. Und deshalb halte ich es einfach für gescheit, wenn wir uns zusammensetzen österreichweit und sagen, verlegen wir doch die Sommerferien 2 Wochen nach vorne. Das würde eine ziemliche Entspannung mit sich bringen.
6: Geht es nach Fellner, sollten die Sommerferien bereits nächstes Jahr 2 Wochen früher beginnen. Das hätte übrigens auch den Vorteil, dass dann zwischen dem Ende der Sommerferien und dem Beginn der Herbstferien eine längere Unterrichtszeit wäre, so der Landeshauptmann. Für eine Vorverlegung der Sommerferien hat sich vor kurzem auch Wiens Vizebürgermeisterin Bettina Emmerling von den NEOS ausgesprochen.
8: Das wäre für mich ein möglicher Lösungsansatz.
6: Ihr Parteikollege Bildungsminister Christoph Wiederkehr hat angekündigt, den Vorschlag prüfen zu wollen.
5: Bei den von der Regierung in Aussicht gestellten Reformen könnte jetzt etwas weitergehen. Im Bundeskanzleramt in Wien treffen sich in diesen Minuten Vertreter von Bund, Ländern, Gemeinden und Sozialversicherung. Das Ganze läuft unter dem Titel Reformpartnerschaft. Besonders drängend wegen der hohen Kosten sind Reformen im Gesundheitssystem. Die USA wollen in Katar heute ihre Verhandlungen mit dem Iran fortsetzen, wie Präsident Donald Trump mitgeteilt hat. Teheran dementiert das aber. Beide Länder schicken zwar Delegationen nach Doha, der Iran betont aber, keine direkten Gespräche geplant zu haben. Das Weiße Haus sagt, dass Trumps Schwiegersohn Jared Kushner und ein Unterhändler zu hochrangigen Treffen fliegen würden. Knapp eine Woche nach den verheerenden Erdbeben in Venezuela werden immer noch Menschen lebend gefunden. Einsatzkräfte haben in der Nacht einen 44-Jährigen unter den Trümmern eines Einkaufszentrums in der Küstenstadt Maiquetía geborgen. Der Mann sei während der Rettungsarbeiten über einen Schlauch mit Wasser versorgt worden. In St. Veit an der Glan in Kärnten dürfte ein 27-jähriger Mann in der Nacht mit einer Axt seine Ex-Freundin und danach deren neuen Freund attackiert haben. Danach hat der mutmaßliche Täter Suizid begangen. Erste Informationen von Isolde Notnagel.
9: Gegen 2 Uhr in der Früh gelangt der 27-Jährige, der noch einen Schlüssel von der ehemaligen gemeinsamen Wohnung hat, in die Wohnung seiner Ex-Freundin. Zu diesem Zeitpunkt ist auch noch der neue Freund der Frau und 2 minderjährige Kinder in der Wohnung. Der Mann attackiert die 30-jährige Ex-Freundin und den neuen Lebensgefährten der Frau. Dieser wird tödlich verletzt. Die Frau überlebt mit schweren Verletzungen. Dann nimmt der Täter den Schlüssel vom Auto seiner Ex-Freundin und fährt auf die S37 Richtung Klagenfurt. Kurz nach St. Veit rast er frontal gegen einen entgegenkommenden LKW. Der 27-Jährige stirbt noch an der Unfallstelle. Der LKW-Lenker erleidet einen Schock.
5: Starke Unwetter gab es am Abend in Teilen Tirols, Niederösterreichs, Oberösterreichs und der Steiermark. In Tirol hat es wieder Murenabgänge gegeben. Im Bezirk Landeck hat eine Mure auf einer Landstraße einen Linienbus erfasst. Die Insassen mussten von der Feuerwehr befreit werden. Verletzt wurde aber niemand. Und nach den Murenabgängen vorgestern im Kaunertal beginnt jetzt das große Aufräumen. Gestern wurden per Hubschrauber 230 Eingeschlossene ausgeflogen. Die Gletscherstraße bleibt vorerst gesperrt. Markus Feichter.
10: Drei Muren haben mehrere Teilstücke der Straße verlegt. Wie groß die Schäden an der Gletscherstraße tatsächlich sind, das ist noch völlig unklar. Kaunertals Bürgermeister Christian Karlsberger sagt:
11: Das wissen wir jetzt leider noch nicht genau. Wir kennen die Situation nur vom Erkundungsflug aus, vom Hubschrauber aus. Das heißt, wir müssen uns jetzt natürlich gezielt zu der Stelle hin auch vorarbeiten. Und dann können wir schauen, wie groß der Schaden wirklich ist und ob man es überhaupt reparieren kann.
10: In den nächsten 3 bis 4 Tagen sollen die Aufräumarbeiten abgeschlossen sein. Auch die Stromversorgung durch die TIWAG ist weiterhin unterbrochen. Viele Hütten und Almen haben allerdings eigene Kleinkraftwerke oder auch Notstromaggregate.
5: Jetzt noch nach London und zum Sport. Beim Tennisturnier in Wimbledon hat es am ersten Spieltag gestern für Österreich einen Sieg und 2 Niederlagen gegeben. Sebastian Ofner erreicht nach einem 5-Satz-Erfolg über den Serben Hamad Medjedovic die 2. Runde. Bei den Frauen sind Lili Tagger und Anastasia Potapova in der 1. Runde ausgeschieden. So viel zu den Nachrichten. Am Mikrofon verabschiedet sich Felix Schneider-Sturm. Und jetzt haben wir noch die Wetteraussichten für Sie.
12: Am Nachmittag heute teils sonnig, teils gewitterig. Besonders im Bergland sowie im Waldviertel und im Mühlviertel sind auch heftige Gewitter möglich mit Starkregen, Sturmböen und Hagel. Die Höchsttemperaturen liegen zwischen 29 und 34, im Osten bei 37 Grad. Morgen von Vorarlberg bis Oberösterreich kühler mit 20 bis 26 Grad, im Osten und im Süden noch einmal 30 bis 35 Grad. Im Laufe des Tages von Westen her Regen und Gewitter, dabei Unwettergefahr durch Starkregen und Sturmböen. So viel zum Wetter mit Thomas Wostal.
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0: Alexandra Augustin begleitet Sie durch den Vormittag und weiter geht es mit Literatur. Heute hören wir mehr von Guy Helminger. Jahrgang 1963. Er stammt aus Luxemburg. Er ist studierter Germanist und Philosoph und lebt mit seiner Familie in Köln. Er hat bereits als Barkeeper, Schauspieler und Regieassistent gearbeitet. Genug Stoff also für Geschichten, in seinem Fall für Lyrik, Erzählungen, Romane und Hörspiele. Helmingers Geschichten nähern sich den Figuren behutsam an, bleiben dicht an ihnen dran, entwickeln dabei eine eigentümliche Spannung. Und von Anfang an spürt man, dass hier etwas nicht stimmt. Vielleicht, weil seine Figuren oft an der Grenze zum Abgründigen stehen. In der Geschichte, die Sie jetzt hören, geht es um den 7-jährigen Rupert. Seine Mutter Lena ist Krankenschwester und findet nachts kaum Schlaf. Der Vater fehlt und diese Leerstelle wirkt sich auf das Familienleben aus. Es liest Till Fierit aus Schulfrei von Guy Helminger.
1: Er wollte immer ein Gartenhäuschen, sagte Lena. Weißt du, so eines mit einem Holzdach, lächerlich. Im Winter ist es da viel zu kalt und im Sommer sind diese Dinger voll Ungeziefer. Ich hätte kein Auge zugemacht. Aber er fing immer wieder davon an. In der Küche hing noch der Geruch vom Abendessen. Lena stand am Herd und spritzte eine weiße, milchartige Flüssigkeit auf die Ceranplatte. »Nein, nein«, sagte sie, »wir kommen ganz gut ohne deinen Vater zurecht. Aber diese ganze Familie war so, haben immer nur an sich gedacht. Wie kann man denn so zusammenleben?« Rupert saß verschlafen am Küchentisch, steckte den Löffel in die Schüssel mit gesüßter Milch und wirbelte die Weißbrotstücke darin herum. »Bei uns ist es anders«, dachte Rupert und gähnte. »Ich habe nicht gut geschlafen«, sagte Lena, wusch sich die Hände und strich ihren weißen Kittel glatt. Die Sonne spannte ihr Licht zwischen Fenster und Küchentür, faustdicke Leinen ungeordnet neben und übereinander, ein Bündel an hellen Seilen. Rupert stellte sich vor, wie sein Vater versuchte, daran die nasse Wäsche aufzuhängen, und grinste. »Ich weiß«, sagte Lena, »ich schlafe oft nicht gut, aber lustig ist das nicht.« »Iss dein Frühstück«, sagte Lena. »Ich habe keinen Hunger«, antwortete Rupert und drehte die Augen nach oben, so dass sie halb im Kopf zu verschwinden schienen. »Ich lasse mir jedenfalls nie anmerken, wenn ich müde bin. Auf der Arbeit 100%, weißt du? Dann mögen dich alle. Deshalb bekomme ich ständig Dinge von den Patienten geschenkt. Liebe Stationsschwester, sagen sie, das ist für sie Blumen, viel Blumen, aber auch Bücher, manchmal Geld.« Lena warf das Küchenpapier, mit dem sie die Flüssigkeit auf dem Herd verrieben hatte, in den Mülleimer, band die orangene Tüte zusammen und stellte sie neben die Küchentür, bevor sie den Eimer mit einer neuen, sauberen Tüte auskleidete. Dann trat sie ans Fenster und streichelte im Vorbeigehen ihrem 7-jährigen Sohn über den Kopf. Draußen schleuderte der Berufsverkehr unkontrolliert Geräusche über die Fahrbahn und den angrenzenden Platz. Lena hatte das Gefühl, das Surren der Motoren hinterlasse kleine Kratzer an der Fensterscheibe, den Fassaden und Bäumen. Auch ihr Wagen, der seit 6 Monaten unbenutzt vor der Haustür, halb auf dem Bordstein, halb auf der Straße geparkt stand, schien von silbrigen Kratzern übersät. Sie hörte, wie ihr Sohn den Löffel über den Boden der Schüssel zog und anschließend schlürfte. »Das aß dein Großvater auch am liebsten zum Frühstück«, sagte sie. »Viel Zucker musste rein. Wir waren nie so eine knauserige Familie.« Sie drehte sich um, beugte sich über ihren Sohn und küsste ihn auf die Schläfe. Rupert verdrehte die Augen nach oben und verharrte eine Weile so. Er konnte einige winzige Härchen seiner Brauen sehen und die runde Uhr über der Küchentür, deren Zifferblatt aus einem schwarzen Salamander und im Kreis angeordneten Strichen bestand. Zahlen waren darauf nicht zu sehen, was nichts machte. Es war 7 Uhr. Dann tat ihm die Stirn weh oder die Augen oder die Knochen unter den Augen, er wusste es nicht genau, und rollte seine Augäpfel wieder nach unten. Seitlich rutschte seine Mutter in sein Blickfeld. Sie öffnete den Medikamentenschrank über der Spüle und ordnete einige Packungen um. »Iss dein Frühstück«, sagte sie. Rupert nahm die Schüssel in beide Hände und trank die gesüßte Milch, während zermatschte Brotreste auf seiner Oberlippe lagen. Ich weiß nicht, ob das alle in Finnland essen. Konnte ich deinen Großvater nie fragen. Weißt du, mit 10, da denkt man an so etwas nicht. Und als er tot war, hat sich deine Großmutter so verändert. Also, du bist vielleicht noch etwas klein, aber du verstehst doch, was es bedeuten würde, wenn ich mich nun nicht mehr um dich kümmern würde. Seine Mutter legte einen Lappen auf den Fußboden und wischte die Fliesen. »Wir werden auf jeden Fall mal nach Finnland fahren, das verspreche ich dir«, sagte sie. »Man muss ja wissen, woher man stammt.« »Ich bin hier geboren«, dachte Rupert und schob seinen Stuhl zurück, indem er sich mit den Händen vom Tisch wegdrückte. Seine Mutter nahm den Putzlappen und wrang ihn über der Spüle aus. Deinem Großvater Matti war es in Deutschland immer zu heiß. Sogar im Winter lag er im Unterhemd im Fenster und sah den Wagen zu, wie sie vorbeirauschten. Erkältet hat er sich nie. Nicht wie dein anderer Großvater, dieser dünne Storch. Rupert ging aus der Küche in den Flur. Sein Gang war merkwürdig rollend, so als bewege er seine Beine abwechselnd etwas nach außen, bevor sie einen Schritt nach vorn taten. Er rülpste und öffnete die Klotür. Seine Mutter sprach ununterbrochen weiter, während sie den Fußboden wischte. Rupert zog seine Hose über die Knie, klappte den Klodeckel nach oben und setzte nach außen, bevor sie einen Schritt nach vorn taten. Er rülpste und öffnete die Klotür. Seine Mutter sprach ununterbrochen weiter, während sie den Fußboden wischte. Rupert zog seine Hose über die Knie, klappte den Klodeckel nach oben und setzte sich.

0: Ihm sei es so dunkel wie auf dem Platz vor ihrem Haus in jener Nacht, als die Lampen plötzlich alle auf einen Schlag erloschen und die Menschen draußen stehen geblieben waren, weil niemand sich mehr getraut hatte, einen Schritt zu machen. Auch die Lehrerin blieb stehen, zog ihren Schuh aus und drehte ihn um. Rupert sah das Steinchen auf den Schulhof fallen. »Ausgerechnet Madrid«, hört er seine Mutter sagen und lachen. »Auf der Plaza de Cortés haben sie sich kennengelernt. Matti fütterte Tauben und bot deiner Großmutter Vogelfutter an.« Rupert drückte die Klospülung und hörte, wie das Wasser die Stimme seiner Mutter mitsamt dem Vogelfutter in die Tiefe zog. »Das ist die lustigste Anmache, die ich je gehört habe«, sagte Lena und stellte zwei leere Wasserflaschen in eine Plastiktasche. »Ein Finne und eine Deutsche in Madrid, das ergab deine Mama.« Das Licht lag nun wie ein mehrschichtiger Teppich über den Fliesen. »Ja, das ist schon lustig«, sagte Lena. »Wir kommen ganz gut ohne deinen Vater zurecht.« Auf der Uhr über der Tür zeigten die Zeiger 7:15 an. »Ich geh mich mal anziehen«, sagte Rupert. »Ich habe heute frei«, sagte sie. »Du musst nicht zur Schule gehen.« »Aber ich will«, erwiderte Rupert und ging merkwürdig rollend aus der Küche. Sie schaute sich in der Küche um und entdeckte die Milchspritzer auf dem Tisch. Während sie den Schwamm erneut befeuchtete, kam Rupert angezogen in die Küche. Er warf seinen Schulranzen neben die Mülltüte, setzte sich auf den Stuhl und drückte auf seinem Gameboy herum. Lena freute sich, dass ihr Sohn den Ton des Geräts von Anfang an abgeschaltet hatte. »Bei mir darfst du das, wenn der Ton aus ist«, sagte sie. »Ja, Mama«, erwiderte Rupert. »Man muss den Menschen ihren Willen lassen, weißt du«, sagte Lena. »Dein Großvater wollte zum Beispiel immer nur Fisch essen. Morgens, mittags, abends immer Sardinen, Forellen, Karpfen, Aal, Heringe, Hauptsache Fisch. Matti«, hat deine Großmutter immer gesagt, »probier doch mal was anderes.« Das hat sie aber immer nur im Winter gesagt, denn dann fühlte sich dein Großvater einigermaßen wohl in Deutschland. Im Sommer war er oft überhaupt nicht ansprechbar. Ruperts Daumen sprangen in rasendem Tempo über die Tasten seines Gameboys. Er beugte sich über das Spiel, um das Sonnenlicht vom Display fernzuhalten. In seinem Nacken war kein Lüftchen zu spüren, nicht einmal der Atem seines Vaters. »Aber im Winter hat sie es oft gesagt. Ich mach dir heute ein halbes Hähnchen«, hat sie zu Matti gesagt. »Du wirst sehen, wie das schmeckt«, sagte Lena und rieb mit dem Finger über eine Stelle auf der Ablage zwischen Spüle und Herd. Rupert klemmte seine Zunge zwischen die Backenzähne und kaute leicht darauf herum. Dabei schob er mit seinem linken Mundwinkel die Wange nach oben, bis sein Auge nur noch ein Schlitz war. »Ich habe oft gedacht, lass ihn«, sagte Lena, »aber das ist leicht gesagt. Und dann mit 10, was man da halt so denkt. Schnee fiel und ich kam vom Schlittenfahren, das weiß ich noch wie heute.« Rupert starrte angespannt auf das Männchen auf seinem Monitor. Noch ein paar Sprünge, dann hatte er es geschafft. »Dein Großvater war so gut gelaunt, es war so kalt draußen und Matti strahlte über das ganze Gesicht. Mach nur«, sagte er, »heute ist ein Tag zum Nachgeben.« Und dann stellte deine Großmutter das Hähnchen auf den Tisch, sagte Lena und verschränkte die Arme vor der Brust. Sie lehnte an der Kante des Herdes und schaute ihren Sohn an. Die Sonnenstrahlen hatten sich aus der Küche zurückgezogen und eine farblose Helligkeit hinterlassen. »Wir saßen am Tisch«, fuhr Lena fort, »und dein Großvater nahm ein riesiges Stück Hähnchen samt Knochen in den Mund. Wir lachten, deine Großmutter und ich. Wir lachten auch noch, als er zu würgen anfing und sich an den Hals fasste. Wir lachten über ihn, wie wir immer über seine Witze lachten. Wir lachten, als er rot im Gesicht wurde, und wir lachten, als sein Kopf auf den Tisch fiel und den Tellerrand traf, sodass die Gabel durch die Luft katapultiert wurde und geräuschlos auf dem Teppich landete. Wir lachten, bis deine Großmutter sagte, jetzt ist aber mal gut, Matti. Da lachten wir nicht mehr. Matti, schrie deine Großmutter, Matti. Aber da war er schon tot.«
1: »Ich weiß«, sagte Rupert und atmete hörbar aus.
2: »Gar nichts, weißt du«, brüllte Lena plötzlich. »Gar nichts!«
0: Rupert erschrak so sehr, dass der Gameboy zu Boden fiel. Er blickte seine Mutter an und ließ seinen Unterkiefer dabei etwas nach unten hängen. Lena spürte, wie sie zu schwitzen begann. Ihre Finger waren gespreizt und ragten scharf in die Küche hinein. Sie sah aus, als wolle sie jeden Moment

zum Sprung ansetzen. Gegen die Fensterscheiben schnitt gedämpft der Verkehrslärm. Rupert bückte sich und hob den Gameboy auf. Dann setzte er sich wieder auf den Stuhl und blickte seine Mutter an, die noch immer in der gleichen Haltung verharrte. Der oberste Knopf ihres Arbeitskittels war aufgesprungen und das Namensschild leicht verdreht. Rupert hatte das Gefühl, etwas sagen zu müssen, um seine Mutter aus ihrer Versteinerung zu lösen, aber er wusste nicht was. Dann nahm er aus dem Augenwinkel die Uhr über der Küchentür wahr. Zuerst unscharf, schließlich mit einer Drehung des Kopfes sagte er: »Es ist 7:30, Mama, ich muss zur Schule.« Seine Mutter löste ihre Augen von ihm und blickte nach draußen zu den Baumkronen, die sich bewegungslos über dem Platz hielten. »Bei uns ist es anders«, dachte Rupert und ging merkwürdig rollend in den Flur, um seine Jacke anzuziehen. In der Küche schulterte er anschließend seinen Schulranzen und wartete. Lena sah, wie die Blätter regungslos auf den Ästen saßen und hingen, sich übereinander schichteten, bis ihre Farben sich zu einem einzigen leuchtenden Grün verdichteten, als einzelne konturlos wurden, um sich als Masse umso deutlicher von den umliegenden Fassaden abzuheben. »Gehen wir jetzt?«, fragte Rupert. Lena umarmte ihren Sohn und drückte ihn. Rupert verdrehte dabei die Augen nach oben, sodass sie hinter den Brauen zu verschwinden schienen. Der Kittel seiner Mutter roch nach Waschpulver. Er spürte ihr Namensschild an seiner Schläfe. »Ich weiß nicht, ob er zurückkommt, kleiner Mann«, sagte Lena und hielt ihren Sohn in ihren Armen gefangen. »Das habe ich nicht gefragt«, dachte Rupert. Dann ließ Lena ihren Sohn los und schaute ihn lächelnd an. »Dein Hosenknopf ist ja noch offen«, sagte sie. »So kannst du aber nicht in die Schule gehen.« »Rupert ist zwar nett, aber mächtig fett«, sangen Erwin und Milena. Die Lehrerin suchte etwas in ihrer Jackentasche. Rupert wusste, dass, so oft sie auch suchte, sie nie etwas fand. »Er geht nicht zu«, sagte Rupert. »Das ist mir zu eng.« »Na, dann lassen wir ihn halt auf«, sagte Lena fröhlich. »Wenn du eine Jackentasche hättest, würdest du auch suchen«, dachte Rupert. Lena griff nach der Mülltüte und ging in den Flur. Rupert lehnte blitzschnell die Küchentür an, öffnete die Schublade unter der Ablage und nahm ein Fleischmesser mit blauem Griff heraus, das er in seinem Ranzen verschwinden ließ. »Rupert ist zwar nett, aber mächtig fett«, sangen Erwin und Milena. Dann folgte er merkwürdig rollend seiner Mutter. Draußen zogen die Fahrgeräusche Linien über den Asphalt. Rupert sah seine Mutter neben sich die 5 Stufen hinabgehen und schämte sich für ihre Arbeitskleidung. »Warum fahren wir nicht mit dem Wagen?«, fragte er und blickte auf die buschigen weißen Wolken, die wie weggeworfene Watte über den Himmel verteilt lagen. »Dein Vater ist immer gefahren«, antwortete Lena. »Er hat dich gerne zur Schule gebracht und das Autoradio lautgestellt.« »Aber du hast doch auch einen Führerschein«, sagte Rupert, während seine Mutter die orangene Tüte in die Mülltonne vorm Haus stopfte. Es ging kein Wind. Nicht einmal die vorbeifahrenden Wagen verursachten ein Lüftchen, das zu spüren gewesen wäre. Lena zog mit kurzen Schritten ihre sandalenartigen Schuhe über den Bürgersteig und klapperte sich vorwärts, während ihr Sohn diesen Krankenhausklang zu überhören und darüber hinwegzurollen versuchte. Schon nach kurzer Zeit begann Rupert zu schwitzen. Er rieb sich die Kopfhaut und dachte an das Fleischmesser mit blauem Griff in seinem Schulranzen. Dann dachte er an Milena, dann an Erwin und schließlich an die Lehrerin. Auf den Schulhof fiel ein winziges Steinchen, lautlos und dunkel wie ein warmer Tropfen. Rupert sah auf den staubigen Parkweg und sagte: »Das ist nicht der Weg zur Schule, Mama.« Linker Hand tauchten die ersten Gartenhäuschen auf, schimmerten durch die Lücken zwischen den Sträuchern und frisch gepflanzten Bäumen hindurch. »Was hast du gesagt?« antwortete Lena und blickte geradeaus in die Ferne, während sie mit gleichmäßigen Schritten weiterlief.
Rupert wischte sich mit der Hand über seinen feuchten Nacken. »Nichts«, sagte er und nahm seine Mutter an die Hand.

Till Fierit hat aus der Erzählung Schulfrei von G. Helminger gelesen. Nachzulesen ist diese Geschichte in dem Band Etwas fehlt immer, erschienen im Suhrkamp Verlag. Ausgesucht und gestaltet hat die heutige Radiogeschichte Julia Zabach.

0: Und hier folgen nun Tipps für Ö1-Mitglieder und solche, die es gerne werden wollen.
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Der nigerianische Sänger und Gitarrist Bombino gibt mit Kolleginnen und Kollegen ein Gastspiel in Waidhofen an der Theier in Niederösterreich. Zwischen 3. und 5. Juli findet dort das internationale Musikfest statt. Es bietet Blues bis Jazz, Hip-Hop bis zu nord- und osteuropäischer Folkmusik und Desert Rock.

Musikbombinos wird als Desert Rock, Blues und Tuareggae beschrieben, die die Musik der Tuareg mit Rock und Blues verbindet. Bombino wird als inspirierende Stimme der zeitgenössischen afrikanischen Musik, als Botschafter der Tuareg-Kultur beschrieben. Sein sogenannter Wüstenblues gilt als Symbol für Widerstandsfähigkeit, Rhythmus und Freiheit.

0: Am Samstag, 4. Juli, tritt er mit seiner Band auf der Hauptbühne beim Musikfest Waidhofen an der Thaya auf. Konzertbeginn ist um 0.30 Uhr. Miki Theodorakis Oratorium Action Esti, was übersetzt gepriesen sei, heißt, ist für den Choreografen Christos Papadopoulos die Grundlage seiner Produktion My Fierce Ignorant Step, die im Rahmen des Festivals Impulstanz am Volkstheater Wien aufgeführt wird. Christos Papadopoulos will mit seinem Stück Schluss machen mit düsterer Stimmung und kündigt an, dass er einen Aufstand der Hoffnung gegen die deprimierende Realität unserer Tage machen will. 10 Tänzer und Tänzerinnen entwerfen für die Bühne Papadopoulos Erinnerungen an den
1: stürmischen, ungeschliffenen Schritt
0: seiner Jugendjahre und an
1: die Lebenslust, die Geschwindigkeit, den unerschütterlichen Tatendrang und das Gefühl, dass alles möglich war.
0: Christos Papadopoulos spürt mit seinem Ensemble der Dynamik des Jungseins nach und lässt die Tänzer und Tänzerinnen zu einem Körper verschmelzen. Vorstellungen der Produktion My Fierce Ignorant Step im Volkstheater Wien gibt es am 9., 10., 11. und 12. Juli. 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Juli, hat uns das Festival einige Karten zur Verfügung gestellt, die wir unter den ersten anrufenden Clubmitgliedern weitergeben können. 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Vorstellungsbeginn ist um 21 Uhr.
2: Hier wohnst du jetzt also?
3: Ich habe doch schon immer hier gewohnt.
2: Hier nicht. Du hattest doch eine große Suite.
3: Das ist die große Suite. Sie haben nur 5 kleine Zimmer draus gemacht.
2: So ist das heute.
0: Sie hören einen Ausschnitt aus dem Komödienklassiker Sonny Boys von Neil Simon.
2: Was verlangen die jetzt für so eine kleine Suite?
3: Dasselbe, das sie früher für eine große verlangt haben.
0: Das Stück wird im Rahmen des Theatersommer Klagenfurt in der Regie von Christian Strasser aufgeführt.
4: Der Boden jeder Komödie ist eigentlich eine Tragödie. Und das hat Neil Simon in diesem Stück einfach wundervoll und perfekt ausgearbeitet.
0: Sonny Boys erzählt von der Kollegenschaft bzw. Freundschaft eines legendären Komikerduos, das 2 Jahrzehnte auf großen Bühnen große Erfolge feierte, bis es sich zerstritt und weitere gemeinsame Auftritte nicht mehr möglich waren. Am Freitag, 3. Juli, ist die Komödie Sonny Boys von Neil Simon im Stadthaus Klagenfurt zu sehen. Vorstellungsbeginn ist jeweils um 20.30 Uhr.
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0: Gestaltung Ursula Scheidle.
6: Und es ist kurz vor 11.30 Uhr und somit Zeit für Musik. In der vorigen Stunde waren wir schon in den USA unterwegs, denn die Vereinigten Staaten feiern heute zum 250. Mal ihre Unabhängigkeit, also heuer. Und wir bleiben noch ein wenig dort und hören jetzt ein Streichquartett aus Brooklyn, New York City. Das spielt sich von dort aus einmal um die ganze Welt und hat einen großen Output. Albert Hosp hat jetzt die Qual der Wahl in eine Playlist verwandelt.
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Unsere Musikwelt ist so vielfältig geworden, dass wir bei manchen Stücken gar nicht recht wissen, wo die hingehören. Das hier zum Beispiel, kommt das aus dem Mittelalter oder aus dem Zeitalter der Minimal Music? Stammen diese Klänge aus dem Jahre 1000 oder dem Jahre 2000? Eigentlich sind diese Fragen gar nicht wichtig. Die Musik ist da und sie ist herrlich kühl.

Vorspiel, Prälude aus Note to a Friend. Musik aus dem Jahr 2023 von David Lang. Veröffentlicht im Mai 2026. Es ist dies das aktuellste Album des Attacker Quartetts und dieses Streichquartett aus New York City steht im Mittelpunkt dieser Ausgabe von Vorgestellt. Und auch das aktuellste Album wird später noch einmal vorkommen. Das Attacker Quartett hat eine so große Bandbreite an Klangfarben und Programmen, dass ich gleich mehrere Tonträger ausgesucht habe, um Ihnen einen genussvollen Eindruck zu verschaffen. Das Attacker Quartett instrumental und jetzt gleich als Begleitband für die Sängerin Becca Stevens. Der Sound des Quartetts greift die Stimmung von gerade eben auf, diese zeitlose Klangatmosphäre. Hier als Folie für ein Nachtlied, ein vokales Nocturne namens For You, the Night is Still.

Ein Text von Jane Tyson Clement, der 2000 verstorbenen Dichterin, vertont und gesungen von Becca Stevens und dem Attacker Quartett, erschienen beim kleinen Label Cantaloupe. Das Quartett selbst nimmt für seine Aufnahmen seit 2025 für das Londoner Label Platoon auf. Platoon gibt es seit 2016 und unter den ersten Platoon-Künstlerinnen war Billie Eilish. Seit 2018 gehört Platoon dem Apple-Konzern. Erste Veröffentlichung des Attacker Quartetts für Platoon 2025, das Streichquartett von Maurice Ravel. Dieses Werk, so meint Andrew Yee vom Cellopult aus, dieses Werk sei ihnen ein guter Freund geworden und es sei ein besonders lohnender Prozess gewesen, sich intensiv mit Maurice Ravel zu beschäftigen. Wenn sie das Werk spielten, fühle es sich an, als wären sie über den Wolken.

Zweiter Satz aus dem Streichquartett von Maurice Ravel mit dem Attacca Quartet. Hier nun ein Ausschnitt aus dem aktuellsten Album, dem herzzerreißenden Liederzyklus Note to a Friend von David Lang. Der US-amerikanische Komponist, Jahrgang 1957, hat hier einen berühmten Text des japanischen Schriftstellers Runosuke Akutagawa vertont. Es ist der Abschiedsbrief des Poeten, bevor Akutagawa sich 1927 das Leben nahm. David Lang machte daraus eine Kammeroper für Gesang und Streichquartett. Die japanische Textvorlage wird auch im Englischen in erzählender Prosa gehalten und das Werk ist viel weniger düster, als es das Sujet vielleicht suggeriert. Traurig ja, verzweifelt nein, eher nachdenklich und manchmal konstatierend. Note to a Friend, David Lang und Theo Blackman.

Das letzte Lied aus dem Liederzyklus Note to a Friend von David Lang nach dem Abschiedsbrief von Runosuke Akutagawa. Akutagawa ist unter anderem auch durch die Erzählung Rashomon berühmt geworden. Rashomon, die den gleichnamigen Film von Kurosawa inspirierte. Das Attacker Quartet hier mit Theo Blackman. Das Quartett wurde 2003 von Amy Schröder, erste Violine, und Andrew Yee, Violoncello, gegründet und spielt seit 2020. Damals wurde Sekundgeiger Dominik Salerni Mitglied in der aktuellen Besetzung. Und Bassist Nathan Schramm ist seit 2015 dabei und an einem Album besonders intensiv beteiligt. Das zarte Programm mit Singer-Songwriterin Becca Stevens nahm einst seinen Ausgang beim Mostly Mozart Festival, das Becca Stevens einlud, ihre Lieder im klassischen Klangfeld auszuprobieren. Das Projekt war bald fixer Teil des Attacker Quartet Repertoires und Becca Stevens und Bratschist Nathan Schramm sind seither verheiratet. Hören wir Traveler's Blessing, ein Segensspruch für alle Reisenden, in dem es heißt: Mögest du die Antworten auf deine Fragen in den Blättern eines jeden Baumes finden.

Rebecca Stevens und das Attacker Quartet. Gleich vier Alben gibt es heute in Vorgestellt zu empfehlen, denn die Ensemblemitglieder des Attacker Quartetts verfolgen allesamt eigene Karrieren auch. Das zeigt unter anderem die faszinierende Zusammenarbeit von Andrew Yee, Violoncello und Stimme, mit der singenden Komponistin Caroline Shaw. Aus dem Soundtrack für den zeitgenössischen Stummfilm Or the Whale entstand ein berückendes Album gleichen Namens, in dem die beiden, Yee und Shaw, unter anderem ein berühmtes Volkslied zitieren.

0: Shenandoah. Aus der Filmmusik zum Stummfilm aus dem Jahr 2022, Or the Whale. Eine Art Moby Dick-Geschichte ist das. Musik, Caroline Shaw, Gesang und Harmonizer und David Yee, Cello und Gesang. David Yee spielt das Cello auch im Attacker Quartett, dem diese Ausgabe von Vorgestellt gewidmet war. Gestaltung Albert Hosp.
1: Ein musikalischer Vormittag neigt sich somit dem Ende zu. Weiter geht's gleich mit Neuigkeiten und Informationen aus aller Welt und einem brisanten Thema ab 13 Uhr. Ein kleiner Hinweis hier in Ö1. Österreichische Haftanstalten sind überfüllt. Derzeit sind über 9.100 Personen inhaftiert. Die Kapazitäten, die liegen bei rund 8.400. Es gab und gibt da einige Ansätze zur Problemlösung, zum Beispiel die vorzeitige Entlassung, ja, oder auch die Haft in der Heimat für ausländische Insassen, Insassinnen. 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
5: Mit Paul Schäfer im Studio. Herzlich willkommen zu einer Stunde Information. Welche Reformen kommen in den Bereichen Gesundheit und Bildung? Darum geht es heute im Bundeskanzleramt in Wien. Von dort meldet sich gleich unsere Reporterin Katja Adhofer. Ein Gesetzesentwurf zu einer neuen Bundesstaatsanwaltschaft ist in Begutachtung. Am Entwurf gibt es von mehreren Seiten Kritik. Dazu hören Sie ein Gespräch mit der ehemaligen Justizministerin und Justizsprecherin der Grünen, Alma Sadic. In Österreich hat es heuer schon 25 tödliche Badeunfälle gegeben. Wir sprechen darüber mit Heinrich Brandner von der österreichischen Wasserrettung. In Südafrika versetzt eine ausländerfeindliche Bewegung viele Menschen in Angst und Schrecken. Dazu gehen wir live in die südafrikanische Stadt Pretoria. Und wie geht es den deutschen Fußballfans nach dem Aus für die Nationalmannschaft bei der Fußball-WM in Nordamerika? Bei uns hören Sie einen Stimmungsbericht. Davor aber noch die Wetteraussichten mit Gerald Holzinger.
6: Langsam verlässt uns die größte Hitze jetzt in Richtung Osteuropa. Der heutige Nachmittag bringt meist 26 bis 34 Grad, vom Weinviertel bis zum Burgenland noch bis zu 38 Grad. Ausgehend vom Bergland kommen in der teils spülen Luft zur Sonne vermehrt Quellwolken und allmählich auch wieder einige teils kräftige Regenschauer und Gewitter. Morgen Mittwoch kommt von Westen eine Kaltfront dazu. Im Tagesverlauf besteht damit in vielen Regionen Unwettergefahr. Ab Donnerstag macht die Hitze dann überall Pause.
5: Wir beginnen bei den Reformen im Land, die sich die Bundesregierung vorgenommen hat. In einer Partnerschaft mit Ländern und Gemeinden will man sich die großen Bereiche ansehen, wie Gesundheit, Bildung, Verwaltung und Energie. Im Bundeskanzleramt in Wien finden dazu heute wieder Gespräche statt und die Zeit drängt, denn Bundeskanzler Christian Stocker will noch vor dem Sommer festlegen, wohin die Reise gehen soll. Es soll also grundsätzliche Weichenstellungen geben. Für uns ist Katja Arthofer im Bundeskanzleramt. Katja, das Thema Gesundheit steht bei diesen Reformprojekten ganz oben auf der Prioritätenliste. Warum ist das so und hat es dazu heute schon Wortmeldungen gegeben?
4: Also man muss sagen, es hat heute vor dem Treffen fast gar keine Wortmeldungen gegeben. Die Politikerinnen und Politiker sind gleich ins Bundeskanzleramt rein oder an uns vorbeigehuscht. Eine der wenigen war NEOS-Parteichefin, Außenministerin Beate Meindl-Reisinger. Sie hat was gesagt, sie hat sich den Kameras und Mikrofonen gestellt, aber auch auf Nachfrage ist sie sehr allgemein geblieben.
7: Es sind einige Punkte offen, daher wird heute sehr ernsthaft verhandelt. Wie lange kann ich Ihnen nicht sagen. Ich kann Ihnen nur meinen Willen mitgeben, dass wir wirklich vorankommen im Sinne Österreichs, das ist dringend notwendig.
4: Und Vorarlbergs Landeshauptmann Wallner von der ÖVP, der hat im Vorbeigehen nur gemeint, es gehe ihm im Gesundheitsbereich nicht darum, wer die Macht hat, also Bund, Länder, Gemeinden oder Krankenkassen. Für ihn gehe es nur um die Patienten. Das sind natürlich sehr, sehr schöne Worte, weil in Wahrheit reden wir bei der Reformpartnerschaft deshalb so gut wie nur über den Gesundheitsbereich, weil der eben so groß ist. Da geht es wirklich um viele, viele Milliarden, um es einzuordnen. Im Vorjahr hat es in Österreich über 60 Milliarden Euro an Gesundheitsausgaben österreichweit gegeben. Und die Budgets, die sind ja auf allen Ebenen, von Gemeinden bis zum Bund bekanntlich, total angespannt. Alle müssen sparen und gleichzeitig, wir wissen es, unsere Gesellschaft wird immer älter und zum anderen auch immer dicker. Das heißt, die Gesundheitsausgaben, die werden weiter steigen. Es geht also in dem Bereich doch um sehr viel Geld und damit eben auch um sehr viel Macht.
5: Viel Geld und viel Macht und das Ziel ist aber trotzdem, mehr Klarheit in die Finanzierung und auch die Kompetenzen von Bund und Ländern reinzubringen und dazu gibt es jetzt ja auch schon unterschiedliche Vorschläge. Was sind denn die konkretesten Ideen, die da auf dem Tisch liegen?
4: Sie sagen es unterschiedliche und zwar mittlerweile gibt es quasi fast alles, was man sich vorstellen kann. Von alle Krankenhäuser weg von den Bundesländern, die bisher hauptfinanzieren, bis hin zum, also zum Bund, über die Bundesländer übernehmen von den Krankenkassen wiederum die Fachärztinnen und Fachärzte komplett, um die Versorgung zu verbessern. Und dazwischen gibt es dann auch ganz viele Vorschläge, wie zum Beispiel alle Ambulanzen, also auch die der Spitäler, werden von den Krankenkassen künftig gesteuert. Also alles sehr unterschiedlich Vorschläge, die einander teils diametral widersprechen. Es heißt bei allen immer aber so schön, die Finanzierung aus einer Hand, die wäre nötig, weil nur dann könnte eben endlich alles gemeinsam geplant werden, also Spitäler und der niedergelassene Bereich gemeinsam. Aber gerade da wird jetzt eben im Bundeskanzleramt immer noch gerungen, ob man da zumindest in Teilbereichen wie bei den Ambulanzen weiterkommt oder bei den Fachärzten irgendetwas zusammenbringt. Aber da gibt es eben bei der entscheidenden Frage, wie wir hören, immer noch keine Lösung.
5: Im Zuge dieser Reformen könnte es also dazu kommen, dass die Kompetenzen der Länder beschnitten werden. Was könnten denn die Länder im Gegenzug bekommen und was haben denn die Patientinnen und Patienten davon?
4: Also Frage 1 kann ich Ihnen im Zustand jetzt, weil nichts nach außen dringt, wirklich noch nicht beantworten, was die Patientinnen und Patienten davon hätten. Da geht es darum, künftig besser und schneller sich versorgt zu werden, sich versorgt zu fühlen, kürzere Wartezeiten eben und weiter eben eine der besten Versorgungen gesundheitlich der Welt zu haben, weil das muss man auch dazu sagen, bei all dem, was diskutiert wird, die haben wir ja in Österreich nach wie vor. Das darf man in der ganzen Diskussion nicht vergessen. Fix ist jedenfalls, dass die Gesundheitshotline 1450 bundesweit vereinheitlicht und ausgebaut wird. Das war eigentlich schon davor klar. Und dass die Patientinnen und Patienten künftig vor allen anderen Schritten wirklich beraten und leiten soll. Und fix ist auch, das ist, würde ich sagen, steht außer Streit, dass die Primärversorgungszentren weiter ausgebaut werden mit ihren längeren Öffnungszeiten und so eben mehr Patientinnen und Patienten zur Verfügung stehen. Und solche Zentren, auch das scheint, kristallisiert sich heraus, dürfte es künftig auch für Fachärztinnen und Fachärzte geben, um die Versorgung zu verbessern. Das jetzt aber gleich so, und was nicht kommt, ist nämlich gleich sowas wie eine Überweisungspflicht oder Ambulanzgebühren, dass das gleich kommt, das ist vom Tisch, da sagen die Politikerinnen und Politiker, da muss erst die Versorgung ausgebaut, auch im ländlichen Bereich werden, deutlich.
5: Einiges liegt da heute also am Tisch bei den Gesprächen im Bundeskanzleramt in Wien zwischen dem Bund und den Bundesländern. Vielen herzlichen Dank, Katja Arthofer. Sie werden das weiter für uns beobachten. Danke sehr.
4: Danke.
5: Unser nächstes Thema ist die Bundesstaatsanwaltschaft. Da haben sich die Regierungsparteien auf einen gemeinsamen Entwurf geeinigt und der ist jetzt in Begutachtung. Für einen Beschluss braucht die Regierung also allerdings eine Zweidrittelmehrheit. Die FPÖ ist da nicht an Bord, bleiben also nur noch die Grünen. Ich spreche dazu gleich mit der grünen Justizsprecherin und Ex-Justizministerin Alma Sadic, davor aber noch Felix Nowak mit einem Überblick über das Vorhaben.
8: Eine Reform der Weisungsspitze, die die Justizministerin entmachtet und so das Risiko politischer Einflussnahme verringert. Dieses Ziel hatte schon die letzte Regierung. ÖVP und Grüne konnten sich allerdings nicht einigen. Die damalige grüne Justizministerin Alma Sadic wollte einen unabhängigen Dreiersenat, die ÖVP eine Einzelperson, die dem Parlament verantwortlich sein müsse. Jetzt hat die ÖVP mit SPÖ und NEOS einen gemeinsamen Entwurf vorgelegt, mit einem Dreiergremium, das vom Parlament bestellt und kontrolliert wird. Gerade an dieser Rolle des Parlaments gibt es aus der Justiz massive Kritik, vom OGH-Präsidenten über die Generalprokuratur bis zur Staatsanwältevereinigung. Die Anscheinsproblematik, dass also die Politik Einfluss auf die Staatsanwaltschaften nehmen könne, verschärfe sich womöglich sogar, sagt Justizgewerkschafter Martin Ulrich.
9: Wir haben die Sorge, dass auch diese Position an allenfalls künftig Eingang in Sidelettern findet, was eine ganz schlechte Optik mit sich bringen würde.
8: Kritik gibt es auch an der Besetzungskommission, die dem Parlament Namen vorschlagen soll, an der aber auch Rechtsanwälte und Notare Vertreter teilnehmen sollen.
10: Wie können diese Personen die Eignung einer Bundesstaatsanwältin und eines Bundesstaatsanwaltes beurteilen?
8: Fragt sich etwa Anna-Maria Vukovic von der Staatsanwältevereinigung im Morgenjournal. Auch für den Antikorruptionsexperten Martin Kreutner müssen derartige Fragen jetzt noch geklärt werden. Sonst mache man vermeintlich einen Schritt nach vorne, de facto aber mehrere zurück.
5: Und dazu bin ich jetzt mit der ehemaligen Justizministerin Alma Sadic verbunden. Sie ist Justizsprecherin der Grünen. Willkommen im Mittagsjournal.
11: Vielen Dank für die Einladung.
5: Frau Sadic, in Ihrer Zeit als Justizministerin haben Sie sich immer für eine Bundesstaatsanwaltschaft in Österreich eingesetzt. Eine unabhängige Weisungsspitze für die Staatsanwaltschaften war Ihnen da sehr wichtig. Jetzt gibt es diesen konkreten Gesetzesentwurf, also ein wichtiger Schritt aus Ihrer Sicht.
11: Also ich freue mich, dass es nun endlich einen Entwurf für die Bundesstaatsanwaltschaft gibt, der in Begutachtung geht. Ich habe den Entwurf leider noch nicht gesehen, aber ich habe gestern auch gehört, dass die Justizministerin den Entwurf in seiner Gesamtheit erst gestern auch gesehen hat. Das heißt, wir warten noch auf einen konkreten Entwurf.
5: Bevor wir zu den Kritikpunkten kommen, was soll denn das alles für die Bürgerinnen und Bürger im Land bringen, idealerweise?
11: Also in erster Linie geht es darum, dass die Staatsanwaltschaft unabhängig von der parteipolitischen Einflussmöglichkeiten gemacht wird. Das heißt, die Staatsanwaltschaft soll unabhängig von der Politik werden und von parteipolitischen Absprachen. Und das ist das Ziel der Bundesstaatsanwaltschaft. Und diesem Ziel muss die neue Bundesstaatsanwaltschaft gerecht werden. Wir werden auch unsere Zustimmung davon abhängig machen, ob diese Reform tatsächlich diesem Ziel dient, ob sie dem Rechtsstaat dient oder nicht doch einer schnellen Schlagzeile oder parteipolitischen Interessen. Daher wird es entscheidend sein, genau anhand dieser Kriterien zu prüfen, ist die Staatsanwaltschaft in Zukunft wirklich auf unabhängigen Beinen oder kann die Parteipolitik durch die Hintertür hier Einfluss nehmen?
5: Dann schauen wir uns die Kritikpunkte der Reihe nach ein bisschen genauer an. Wir haben schon im Morgenjournal berichtet, es gibt eine Reihe von Kritikpunkten, zum Beispiel an der Zusammensetzung jener Kommission, die die Bundesstaatsanwälte bestellen soll und auch daran, dass die Entscheidung dann noch vom Parlament abgesegnet werden muss mit einfacher Mehrheit. Wie kritisch sehen Sie diese Punkte?
11: Also das ist tatsächlich der Knackpunkt. Die Bundesstaatsanwaltschaft hat natürlich das Potenzial, die Justiz unabhängiger zu machen. Sie birgt aber auch eine Gefahr, dass die Staatsanwaltschaft noch abhängiger von der Politik wird. Und genau das ist der Knackpunkt jetzt, nämlich die Zusammensetzung der Auswahlposition und das konkrete Bestellprozedere. Wie werden die Personen bestellt? Meines Erachtens ist es wichtig, dass die Justiz bei der Auswahl der Spitze für die Staatsanwaltschaft eine starke und eine unabhängige Rolle spielt. Und wer über die Staatsanwältinnen entscheidet, braucht auch eine fachliche Erfahrung und Expertise. Und das muss sich, finde ich, in der Auswahlkommission widerspiegeln.
5: Das heißt, die Zusammensetzung der Kommission, wie sie jetzt offenbar geplant ist, das ist etwas, da können Sie nicht mit.
11: Also das ist tatsächlich etwas, das wir uns jetzt im Konkreten anschauen. Wie ist das ausgestaltet? Es sind schon einige Fragen aufgeworfen worden, auch vom Korruptionsexperten Martin Kreutner, der gesagt hat, warum ist da der Präsident der Rechtsanwaltskammer drinnen oder der Präsident der Notariatskammer? Das versteht man irgendwie nicht so ganz. Und genau deswegen werden wir uns, wenn der Entwurf da ist, genau anschauen, wie das ausgestaltet ist. Wie ist das Prozedere aber auch dann im Parlament? Wie entscheidet das Parlament? Kann es einzelne Personen, Notariatskammer, das versteht man irgendwie nicht so ganz. Und genau deswegen werden wir uns, wenn der Entwurf da ist, genau anschauen, wie das ausgestaltet ist. Wie ist das Prozedere aber auch dann im Parlament? Wie entscheidet das Parlament? Kann es einzelne Personen ablehnen?

0: vorgeschlagen wird. Und das kann es auch nicht sein. Das heißt, wir müssen schauen, dass da bei diesem Bestellprozedere verhindert wird, dass sich parteipolitisch, dass durch parteipolitische Deals den Parteien genehme Personen in so eine Position gesetzt werden. Denn wenn das so ist, wenn wirklich parteinahe Persönlichkeiten in so eine Position auf die Bundesstaatsanwaltschaft gesetzt werden können, dann haben wir ein großes Problem. Dann ist das System nicht besser als das, was wir jetzt haben. Ganz im Gegenteil, der Präsident des Obersten Gerichtshofs hat in seinem Interview vom Etikettenschwindel gesprochen und genau an diesem Grad wird sich dann auch diese Reform messen müssen.
1: Ich würde gerne noch einen anderen Punkt ansprechen, nämlich das Abstimmungsverhalten der neuen Bundesstaatsanwälte soll dann sichtbar sein und die sollen auch nur für 6 Jahre bestellbar sein, ohne Verlängerungsmöglichkeit. Ist das auch etwas, was Sie möglicherweise kritisch sehen?
0: Also das ist tatsächlich ein Novum. Ich habe das noch nie so erlebt, dass Gerichtsorgane, also auch zum Beispiel der Oberste Gerichtshof, wenn er entscheidet, ist nicht sichtbar, wer wie entschieden hat. Es ist tatsächlich ein Novum und das muss man genau prüfen. Ich halte das auch für kritisch.
1: Die Regierungsparteien brauchen eine Zweidrittelmehrheit, um die neue Bundesstaatsanwaltschaft im Nationalrat zu beschließen. Die Grünen könnten diese Mehrheit beschaffen. Sie haben es schon erwähnt, sie werden sich das alles genauer ansehen und davon abhängig machen, ob es diese Zustimmung gibt. Aber Stand heute, wie groß sind denn die Chancen, dass es die Zustimmung der Grünen geben kann?
0: Also alles, was ich an öffentlichen Stellungnahmen bisher gelesen habe, klingt alles sehr kritisch, sowohl innerhalb der Justiz als auch von der Generalprokuratur, von namhaften Expertinnen und Experten. Das heißt, wir werden uns diesen Text ganz genau anschauen, denn mein Ziel ist es, und dass die Bundesstaatsanwaltschaft tatsächlich auch dafür sorgt, dass die Staatsanwältinnen unabhängig arbeiten können und dass nicht parteipolitische Einflussnahmen möglich sind. Das heißt, wir brauchen eine Reform, die das System, das wir jetzt haben, verbessert und nicht verschlechtert. Weil wenn es eine Verschlechterung ist, dann ist es keine echte Reform, dann ist es keine echte Bundesstaatsanwaltschaftsreform, sondern sorgt nur für schnelle Schlagzeilen und parteipolitische Interessen. Und für parteipolitische Interessen sind wir Grünen nicht zu haben.
1: Die ehemalige Justizministerin und jetzt Justizsprecherin der Grünen, Alma Sadic, war das. Vielen Dank für das Gespräch.
0: Vielen Dank.
1: Die Hitzewelle hat in den letzten Tagen Rekorde gebrochen. Jetzt ist endlich ein Ende in Sicht. Aber die Temperaturen um die 40 Grad, die haben gezeigt, dass viele Bereiche damit nicht umgehen können. Von den Schulen bis hin zu den Spitälern. Und bei Weitem nicht alle haben zu Hause in den eigenen vier Wänden eine Klimaanlage. Niklas Lercher hat bei Klimaschutzminister Norbert Totschnig von der ÖVP nachgefragt. Sofortmaßnahmen hat der nicht in der Schublade, aber er unterstützt einen SPÖ-Vorschlag, nämlich dass es in Zukunft leichter möglich sein soll, in Wohnungen Außenjalousien oder Klimaanlagen einzubauen.
2: Herr Minister, die Hitzewelle hat Österreich fest im Griff und das Land ist denkbar schlecht vorbereitet. Was macht die Regierung, um Schulen, Pflegeheime, Spitäler hitzefit zu machen?
3: Wir erleben derzeit Temperaturen, die für viele Menschen im Land eine Belastung sind. Die Wissenschaft hat schon mehrfach bestätigt, dass wir einfach einen Klimawandel haben, mit der Konsequenz längere Hitzeperioden, Trockenheit, Extremwetterereignisse. Die Antwort sind Maßnahmen und Investitionen in die Klimawandelanpassung. Die passieren ja schon seit Jahren. Ich sage ein Beispiel in der Trinkwasserversorgung. Hier wird jährlich Geld investiert in den Ausbau und in die Verbesserung der Trinkwasserinfrastruktur. Wir investieren seit Jahren in die thermische Sanierung von Gebäuden, was gegen die Kälte schützt, schützt auch gegen die Hitze. Hier haben wir sichergestellt im Budget, dass in den nächsten Jahren wieder ungekürzt Mittel zur Verfügung gestellt werden, 181 Millionen Euro konkret. Also das sind nur Beispiele für Maßnahmen, die bereits umgesetzt werden. Ganz wichtig ist auch die Klima- und Energiemodellregionen, die Klimawandel-Anpassungsmodellregionen. Damit unterstützen wir die Gemeinden beim Thema Hitzeschutz, Grünflächen anlegen, Beschattung organisieren. Also hier passiert schon sehr viel und allerdings natürlich, wir wissen, es muss ja konsequent weiter investiert werden.
2: Aber reicht das oder bräuchte man da wirklich Milliardeninvestitionen in Wahrheit?
3: Wir haben ein Budget, das saniert werden muss. Wir wollen bis 2028 das Defizitverfahren verlassen. Was wir sicherstellen konnten in diesem Budget, und deswegen ist es ein gutes Budget, dass wir im Bereich der thermischen Sanierung, das ist die wichtigste Maßnahme im Klimaresort, dass wir die weiter fortsetzen können, dass wir die Mitarbeiterinnen und Mitarbeiter in den Regionen weiter unterstützen können, damit sie die Gemeinden bei Klimawandelanpassungsmaßnahmen

0: auch begleiten können.
1: Es gibt ja auch die Hitzeschutzpläne. Ist das ausreichend oder braucht es jetzt wirklich auch konkrete Sofortmaßnahmen, wie es etwa die Grünen fordern?
0: Das ist eine Frage, die die gesamte Bundesregierung betrifft. Jeder in seinem Zuständigkeitsbereich hat hier die Verantwortung und die Kompetenz, um hier Maßnahmen zu setzen. In meinem Bereich, wir setzen hier auf thermische Sanierung, auf Beratung, auf Unterstützung beim Thema Klimawandelanpassung. Wir setzen auf die Sicherung der Trinkwasserversorgung, der Wasserinfrastrukturausbau. Jeder in seinem Bereich trägt hier Verantwortung. Wird Maßnahmen setzen.
1: Vizekanzler Babler hat vorgeschlagen, es in Wohnungen einfacher zu machen, etwa Außenjalousien anzubringen oder eine Klimaanlage einzubauen. Das scheitert ja oft an der Eigentümergemeinschaft in Häusern. Unterstützen Sie das?
0: Absolut, das ist eine wichtige Maßnahme, die wir auch brauchen, wenn es darum geht, den Heizkesseltausch im mehrgeschossigen Wohnbau voranzutreiben. Raus aus Öl und Gas, das ist unser Prinzip und da helfen uns natürlich gesetzliche Anpassungen in diesem Bereich sehr.
1: Die aktuelle Hitzewelle führt uns die Folgen der Klimakrise allen vor Augen und gleichzeitig kann sich die Regierung nicht und nicht auf ein Klimagesetz einigen. Kann sich die Regierung diese Verzögerung eigentlich leisten?
0: Die Regierung hat zahlreiche Maßnahmen gesetzt, die einzahlen beim Thema Klimaschutz, Klimawandelanpassung. Ich verweise beispielsweise auf die eigene Sanierungsoffensive, die wir wieder aufgelegt haben, mit weniger Geld mehr Wirkung erzielen. Der Wirtschaftsminister hat 2 Energiegesetze vorgelegt. Der Verkehrsminister investiert massiv in den Ausbau des öffentlichen Verkehrs und in neue Ladepunkte für E-Mobilität. Also es passieren hier wirklich viele Maßnahmen im Bereich der Klimapolitik. Das Klimagesetz selber ist ein Governance-Gesetz, es soll gesetzlich festlegen, wie wir alle zusammenarbeiten in der Bundesregierung und mit den Bundesländern. Von dem her ist es für mich ein sehr wichtiges Gesetz, weil es ein koordiniertes, fokussiertes Arbeiten ermöglicht. Die Verhandlungen laufen beim Klimagesetz, es finden derzeit wöchentlich Verhandlungen statt und ich werde alles tun, um dieses Gesetz tatsächlich auf den Weg zu bringen, dass es tatsächlich auch vorgelegt wird.
1: Wann wird das der Fall sein?
0: Wir müssen die Verhandlungen führen, die Positionen sind noch auseinander und jetzt müssen wir schauen, dass wir da eine Einigung finden und das Gesetz vorlegen können.
2: Sagt Umweltminister Norbert Totschnig im Gespräch mit Niklas Lercher. Ein anderer Vorschlag, der zuletzt viel diskutiert wurde rund um die Hitzewelle, ist die Vorverlegung der Sommerferien an den Schulen. Denn die Hitze wird im Juni immer öfter zu einer großen Belastung für die Schülerinnen und Schüler, aber auch die Lehrerinnen und Lehrer. Und in dieser Debatte hat sich jetzt auch der Kärntner Landeshauptmann Daniel Fellner zu Wort gemeldet. Er will die Sommerferien um 2 Wochen vorverlegen lassen. Felix Nowak und Astrid Petermann berichten.
3: Die brütende Hitze erhitzt auch die Gemüter beim Thema Sommerferien. Einen Ferienstart 2 Wochen früher kann sich Kärntens Landeshauptmann Daniel Fellner vorstellen. Ein sinnvoller Vorschlag, wir haben uns umgehört.
4: Wenn es das Klima notwendig macht, dann muss man die Ferienzeit wahrscheinlich verlagern.
5: Das kann sein, dass es dann hinkommt, 2 Wochen früher, aber es kann auch sein, dass die Hitzewelle 2 Wochen später kommt. Also ist das jetzt fraglich, ob das ein sinnvoller Vorschlag ist.
6: Tendenziell könnte man auch einfach sagen, dass sie zu Ende der Schulzeit im Juni einfach mehr Ausflüge machen sollten und weniger dieses in der Schule Zeit absitzen.
3: Von NEOS Bildungsminister Christoph Wiederkehr heißt es dazu:
7: Der Vorschlag ist prinzipiell interessant. Er muss geprüft und mit allen Beteiligten auf die Möglichkeit einer Umsetzbarkeit abgestimmt werden.
3: Für eine Vorverlegung ist der SPÖ-Bildungssprecher Heinrich Himmer, ein Parteikollege des Kärntner Landeshauptmanns. Er sehe das pragmatisch.
8: Ich denke, wenn der Juni zum Hochsommer wird, dann muss sich der Schulkalender anpassen und nicht die Kinder und Pädagoginnen in den Klassenzimmern leiden.
3: Einen Aufschrei aus dem Tourismus erwartet Himmer nicht und er betont, die Überlegungen seien mehr als eine kurze Sommerdiskussion. Zurückhaltend gibt man sich in der ÖVP. Bildungssprecher Nico Marchetti teilt in einem Statement mit:
7: Neben der notwendigen Verbesserung der Schulgebäude verschließen wir uns grundsätzlich keiner Diskussion im Sinne der Schülerinnen und Schüler sowie Lehrkräfte. Doch kurzfristig würde das Vorverlegen der Ferien viele Eltern vor unverhältnismäßige Betreuungsprobleme stellen.
3: Wie das die Eltern sehen? Evelyn Kometer, Vorsitzende des Dachverbands der Elternverbände, sieht ein, wie sie sagt, Politikum. Die Gemeinden, zuständig für Pflichtschulstandorte, seien
9: in der Zwickmühle, weil eben dort das Budget für die nächsten Jahre durch das Doppelbudget eingeschränkt wird.
3: Das Wichtigste sei es, die Schulen so auszustatten, dass Unterricht auch bei Hitze möglich ist. Die Schülervertretung zeigt sich gesprächsbereit, die Schulen müssten aber auch entsprechend ausgestattet werden. Zum Beispiel mit Klimageräten, sagt Schülervertreterin Hanna Scheidel.
10: Aus Sicht der Schülerinnen und Schüler gibt es da natürlich einige Faktoren, die man beachten muss, wie zum Beispiel auch den Ausbau der Klassen oder der Schulgebäude. Wir sind aber bezüglich der Vorverlegung der Sommerferien als Bundesschülervertretung auf jeden Fall offen für Gespräche.
3: Bauliche Maßnahmen fordern auch die Lehrer. Der oberste Pflichtschullehrergewerkschafter Paul Kimberger ist aber kein Fan einer Vorverlegung der Sommerferien.
11: Ich kann diesem Vorschlag wenig abgewinnen, weil was tun wir, wenn Ende August, Anfang September die nächste Hitzewelle ansteht.
3: Wobei Meteorologen hier betonen, eine Hitzewelle könne im August nicht mehr so belastend sein wie im Juni oder Anfang Juli.
2: Die aktuelle Trockenheit gefällt auch dem Borkenkäfer besonders gut. Für die Fichten bedeutet die Trockenheit Stress und das senkt ihre Abwehrkräfte gegen diesen Schädling. Trotzdem gibt es da auch gute Nachrichten. In den Krisengebieten der vergangenen Jahre im Wald- und Mühlviertel, aber auch in Osttirol, da stehen die Zeichen auf Entspannung. Der schlimmste Borkenkäferbefall ist dort bis auf Weiteres überstanden, berichtet Tobias Mayer.
12: Dass der Wald im Osttiroler Villgrattental in den letzten Jahren viel durchgemacht hat, sieht man auf den ersten Blick. Braune Löcher markieren jene Orte, an denen Fichten vom Borkenkäfer befallen worden sind. Selbst hier oben auf 2000 Metern, knapp unterhalb der Baumgrenze, hat sich der Borkenkäfer durch den Wald gefressen. Auch durch jenen von Josef Fürhabter.
13: Der Wald ist ja 200 bis 300 Jahre alt im Villgrattental. Und bis dahin hat er das gut überstanden. Die ganzen Naturereignisse vorher. Außer jetzt eben die letzten Jahre eben nicht mehr.
12: Mehr als ein Drittel seiner 25 Hektar Wald habe der Borkenkäfer vernichtet, schätzt Fürhabter.
13: Also das ist für uns ein riesengroßer wirtschaftlicher Schaden für die Landwirtschaft im Villgrat.
12: Die gute Nachricht, das Schlimmste dürfte in Osttirol überstanden sein, wie Zahlen der Universität für Bodenkultur Wien zeigen. Forstwissenschaftlerin Sigrid Neterer.
14: In Norden, Mühl- und Waldviertel, hat es sich schon seit einigen Jahren entspannt. In Osttirol schaut es jetzt so aus, als ob es sich langsam beruhigen würde und der Borkenkäferbefall auch in dieser Region zurückgeht.
12: Der Grund dafür? Borkenkäferpopulationen wachsen nicht unendlich. Irgendwann gibt es so viele Käfer, dass sie in Konkurrenz zueinander treten.
14: Es sind weniger Fichten vorhanden, die der Käfer besiedeln kann. Die Anzahl der Fressfeinde nimmt zu und es können auch Witterungsbedingungen wie ein kühles Frühjahr oder ein nasses Frühjahr mit einer Rolle spielen.
12: Dann bricht die Borkenkäferpopulation lokal in sich zusammen. Ob und wann neue Hotspots entstehen, hänge jetzt vom Wetter ab, sagt der BOKU-Borkenkäferforscher Till Hallers.
15: Es gibt die Tendenz, dass sich in Ostkärnten beispielsweise und auch in Teilen Salzburg neue Hotspots entwickeln könnten. Das hängt aber auch maßgeblich von der Witterung ab, wie sie sich jetzt aktuell entwickelt. Also wenn die Hitzewelle weiter andauert, wenn es jetzt in den nächsten 3-4 Wochen nicht regnen sollte, dann kann es wirklich kritisch werden.
12: Ein echtes Mittel gegen den Borkenkäfer gäbe es nicht, sagt Hallers. Man könne nur, wo es möglich ist, Fichtenmonokulturen durch Mischwälder ersetzen. Aktuell bestehen noch 46% der heimischen Wälder aus Fichten.
15: Im Wald ist es im Endeffekt genauso wie mit dem Aktiendepot. Dort setze ich auch nicht nur auf eine Aktie. Und deswegen nur auf die Fichte setzen, ist, denke ich, eine sehr gewagte Strategie für die Zukunft.
12: Risikostreuung kann also auch im Wald vor großen Ausfällen schützen.
2: Wer aktuell mit einer Sommergrippe im Bett liegt, der trägt zur Statistik über Krankenstände in Österreich bei. Da erfährt man dann auch, dass Atemwegserkrankungen die häufigste Ursache dafür sind, dass Menschen nicht in die Arbeit kommen können. Generell geht die Anzahl der Krankenstandstage aber zurück in Österreich. Das zeigt der neue Fehlzeitenreport für das Jahr 2025. Paul Siehorsch berichtet.
16: Die positive Nachricht zuerst. Unselbstständige waren 2025 weniger lange im Krankenstand als noch im Jahr davor. Im Schnitt etwas unter 15 Tage, zuvor waren es noch ein bisschen mehr als 15 Tage. Allerdings gibt es einen Anstieg bei den Kurzzeitkrankenständen. Christine Meyerhuber, Studienautorin des WIFO.
17: Die Kurzkrankenstände, Atemwegserkrankungen, ist sozusagen die meiste Begründung, warum Menschen am Arbeitsplatz fernbleiben mit knapp 24% aller Krankenstandstage.
16: Ein weiterer Grund sind Erkrankungen des Muskel- und Skelettsystems. Besonders in dieser Kategorie gibt es viele Langzeitkrankenstände. Wolfgang Panhölzl von der Arbeiterkammer.
18: Insgesamt ist es ja so, dass die Langzeitkrankenstände ein sehr kleiner Prozentsatz, einen sehr großen Anteil an den Krankenstandstagen hat. Rund 3% der Krankenstände verursachen rund 40% der Krankenstandstage.
16: Es brauche daher raschen Zugang zu Rehabilitation und bessere Abstimmungen im Gesundheitssystem. Die Sozialversicherung will Primärversorgungszentren weiter ausbauen, sagt Claudia Neumeier-Stickler, Vorsitzende der Konferenz der Sozialversicherungsträger.
19: Ein modernes Gesundheitssystem, das für die Zukunft gerüstet ist, braucht interdisziplinäre Versorgungsformen, in denen Ärztinnen und Ärzte, Therapeutinnen und Therapeuten und SozialarbeiterInnen zusammenarbeiten.
16: Aktuell gäbe es 116 solcher Einrichtungen, bis 2030 sollen es 300 sein. Der sogenannte Fehlzeitenreport zeigt auch deutliche Unterschiede zwischen Mann und Frau. Frauen haben um 10% mehr Krankenstandstage als Männer. Eine Erklärung sei laut Neumeier-Stickler die Doppelbelastung von Frauen. Zudem seien sie oft in körperlich und psychisch belastenden Berufen tätig.
19: Während gleichzeitig ja in vielen männerdominierten Berufen in den letzten Jahren, also gerade was Bau und Produktion betrifft, sehr viele präventive Angebote gesetzt werden, die bei den unter Anführungszeichen frauendominierten Branchen noch ein bisschen hinterherhinken. Also hier haben wir einen klaren Auftrag.
16: Der Anteil psychischer Erkrankungen bei den Gründen für Krankenstand steigt. Aktuell liegt er knapp unter 12%, gut 1 Prozentpunkt mehr als im Jahr davor. Es brauche insgesamt mehr Prävention und bessere Versorgung. Die Kosten für krankenstandsbedingte Ausfälle seien enorm. Rolf Geißler von der Wirtschaftskammer.
20: Wenn ein Arbeitstag entfällt, dass das im Schnitt so etwa 300 Euro an Kosten dem jeweiligen Unternehmen verursacht.
16: Allein die Kosten für Entgeltfortzahlungen und für das Krankengeld der Versicherungen belaufen sich auf 6 Milliarden Euro.
2: Ziemlich genau Halbzeit in diesem Mittagsjournal. Was erwartet Sie noch? Südafrika wird von einer Welle fremdenfeindlicher Proteste erschüttert. Ich spreche darüber mit Stefan Überbach, der für die ARD in Pretoria in Südafrika ist. 25 Menschen sind heuer in Österreich schon bei Badeunfällen ums Leben gekommen. Dazu hören Sie den Präsidenten der österreichischen Wasserrettung, Heinrich Brandner. Vorher aber noch zur Fußball-WM. In Deutschland herrscht heute nämlich Katerstimmung nach dem frühzeitigen Aus der Nationalmannschaft gegen Paraguay. Pendeln die Emotionen zwischen enttäuscht und, tja, das war erwartbar. Viele Fans in Deutschland sind geknickt, etliche Spieler ernüchtert und Bundestrainer Julian Nagelsmann ist in Erklärungsnot. Es gibt auch bereits erste Rücktrittsaufforderungen, berichtet aus Berlin Andreas Jöli.
21: In Berlin drückt heute nicht nur die Hitze aufs Gemüt, sondern auch das Frühjahr aus der Fußballnationalmannschaft.
22: Enttäuschend. Das Spiel der Deutschen war eine Katastrophe.
23: Sie haben schlecht gespielt und damit, sie haben es verdient, rauszufliegen.
24: Waren selber schuld. Wir sind selber schuld.
25: Das ist halt ärgerlich gewesen, das ganze Spiel gestern.
21: Auch die Spieler wirken geknickt.
26: Jetzt wieder so nach Hause zu gehen, ist nicht einfach. Scheiß Gefühl.
21: Sagt Kai Havertz.
26: Wir waren alle top eingestellt. Wir wussten, was der Matchplan war, aber wir haben es nicht geschafft. Und da packe ich mir vor allem auch dann an die eigene Nase, weil ich glaube, es wäre viel, viel mehr drin gewesen.
21: Endlich die Bilanz von Kapitän Joshua Kimmich.
27: Wenn du es über 120 Minuten nicht schaffst, zu gewinnen, dann scheidest du verdient aus. Du darfst gegen so einen Gegner nicht von Glück und Pech abhängig sein, sondern solltest die Qualität in der Mannschaft haben, diesen Gegner deutlich zu schlagen.
21: Und schon kommt Kritik an der Aufstellung der Mannschaft und an Trainer Julian Nagelsmann.
28: Sané sollte meiner Meinung nach rausgenommen werden, weil der nicht sehr gut spielt in den letzten Spielen.
29: Ich fand, es war sehr enttäuschend, weil Nagelsmann das nicht so gut gemanagt hat, sage ich jetzt mal.
30: Wer schuld ist? Ja, wenn, dann ist es der Trainer, ne, der kein Kollektiv geschaffen hat. Lang genug Zeit gehabt, aber hat nichts Vernünftiges hingekriegt, sag ich. Guter Einzelspieler, aber als Mannschaft haut es auch nicht so hin.
21: Julian Nagelsmann ist seit gut 2,5 Jahren Bundestrainer und möchte es auch bleiben, nach der enttäuschenden WM.
31: Ich bin jetzt keiner, der sich hier sitzt und sagt, ich drehe jetzt zurück, nur weil wir ausgeschieden sind. Sondern wenn der DFB möchte, dass ich weitermache, dann mache ich auch weiter. Und wenn er das nicht möchte, dann darf er mir das sagen.
21: Der Deutsche Fußballbund hat sich noch nicht geäußert. Für etliche Fußballfans in Berlin wäre die Antwort schon klar.
32: Wenn, dann ist es immer der Trainer. Es ist natürlich auch die Mannschaft. Aber ich bin der Meinung, die war zu euphorisch nach dem echten Sieg und war der Meinung, wir sind schon. Und das Spiel ist doch von Mal zu Mal schlechter geworden. Und gestern 3 Elfmeter verschossen. Was will man da noch dabei, ne?
33: Im Fußball gibt es immer nur einen Schuldigen, der Trainer.
21: Das heißt, Nagelsmann muss gehen?
33: Für mich wäre das die logische Konsequenz.
21: Und wer soll kommen?
33: Wir haben viele gute Trainer in dem Bereich. Die sind halt ein bisschen teurer. Aber wenn man an der Stelle spart, muss man mit solchen Ergebnissen rechnen.
2: enttäuschte Fans in Deutschland. Trotzdem werden wir noch sehr lange über diese Fußball-WM in Nordamerika reden. Am Donnerstag dann Österreich gegen Spanien. Aber auch der Frauenfußball hat in den letzten Jahren stark an Beliebtheit zugelegt. Und das hätte er vielleicht schon länger, wäre er nicht jahrzehntelang verboten gewesen.
0: Schon in den 1930er Jahren haben Frauen hierzulande Fußball gespielt, in Vereinen und in einer eigenen Liga. 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
2: 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Südafrika wird derzeit von einer Welle fremdenfeindlicher Proteste erschüttert. Vor allem aus Teilen der armen schwarzen Bevölkerung mobilisieren sich Gruppen gegen illegale Zuwanderung aus den Nachbarstaaten. Die Bürgerwehren haben illegal eingewanderten Menschen eine Frist gesetzt. Spätestens heute sollen sie das Land verlassen, ansonsten drohe Gewalt. Die Behörden rufen zur Ruhe auf und Nachbarstaaten haben schon damit begonnen, ihre Staatsbürger in Sicherheit zu bringen, berichtet Paul Huema.
5: Südafrikas Straßen wirken wie ausgestorben, geschlossene Geschäfte, verrammelte Türen. Händler haben ihre Mitarbeiter nach Hause geschickt. Die Polizei hat Urlaubssperre verhängt, Wasserwerfer stehen bereit. Das ganze Land hält den Atem an. Heute ist Stichtag, 30. Juni. Selbsternannte Bürgerwehren rufen zum Großkampftag gegen illegale Ausländer. Alle ohne Papiere müssen bis heute ausreisen oder werden von ihnen zu freiwillig erklärt. Der Höhepunkt einer Welle der Fremdenfeindlichkeit. Seit Monaten haben Anti-Ausländergruppen Südafrikas Straßen fest im Griff. Sie machen Zuwanderer für die hohe Arbeitslosigkeit, die Armut und die Kriminalität verantwortlich, plündern Geschäfte und zünden Unterkünfte an. Mehrere Migranten wurden getötet. Sie nehmen Drogen und nehmen uns die Jobs weg, sagt ein Demonstrant in Johannesburg. Wir haben einfach genug von ihnen. Regierungen vieler afrikanischer Länder haben damit begonnen, ihre Landsleute zu evakuieren. Die Menschen wollen alle nur weg, sagt dieser Migrant aus Malawi. Jeder weiß, dass man getötet werden kann. Südafrikas Regierung verspricht, die Ordnung zu bewahren, kündigt aber auch Zugeständnisse an. Eine deutliche Verschärfung der Zuwanderungspolitik soll kommen. Bislang zeigt das keine Wirkung. Am Vormittag versammeln sich die ersten Demonstranten. Mit Speeren in den Händen rufen sie, wir sind bereit zu kämpfen, wenn wir heute auf Fremde treffen.
2: Paul Huema hat berichtet und dazu bin ich jetzt mit Stefan Überbach verbunden, ARD-Korrespondent in Südafrika. Guten Tag, Herr Überbach.
6: Guten Tag.
2: Ja, wir haben es gehört, die Sicherheitsbehörden sind in Alarmbereitschaft. Bei Ihnen ist jetzt gerade auch Mittag. Wie ist denn der Tag bisher verlaufen?
6: Noch einigermaßen ruhig, muss ich sagen. Die ersten Protestmärsche haben sich allerdings auch gerade erst in Bewegung gesetzt, vor gut anderthalb Stunden in Kapstadt, in der Hauptstadt Pretoria, auch hier in Johannesburg. Und hier in der Innenstadt sind, würde ich sagen, ein paar hundert Menschen unterwegs. In den anderen Regionen des Landes sieht es nicht viel anders aus. Alle Nachrichtensender berichten live, alle haben Hubschrauber in der Luft und unser eigenes Fernsehteam ist gerade in Durban, mit denen habe ich kurz sprechen können. Da halten sich die Proteste im Moment auch noch in einem überschaubaren Rahmen. Noch, sage ich ausdrücklich, denn das kann und wird sich im Laufe des Tages wahrscheinlich ändern. Die Organisatoren hoffen ja, dass 1 Million Demonstranten auf die Straße gehen. Die Polizei, wir haben es gehört, ist mit einem Großaufgebot im Einsatz und wird dabei auch von privaten Sicherheitsdiensten unterstützt. Die Behörden haben schon im Vorfeld klargemacht, sie werden keinerlei Gewalt dulden.
2: Das alles geht von einer gewaltbereiten Gruppe aus, die Demonstrationen organisiert und die enden dann oft auch eben in Gewalt. Wie groß ist denn diese Gruppe insgesamt und wer steht denn da dahinter?
6: Es sind eine ganze Reihe von Initiativen, die hinter diesen Protesten stecken. Einige gibt es schon länger, wie die Operation Dudula, das heißt übersetzt so viel wie vertreiben, rausdrängen. Die sind schon ein paar Jahre in Südafrika aktiv. Neu sind Gruppen wie Abba Hambe, das bedeutet, sie müssen gehen. Neu ist auch die Initiative March and March. Wir marschieren und marschieren, bis wir unser Ziel erreicht haben. Diese Gruppe wird von einer früheren Radiomoderatorin angeführt und alle diese Gruppen sind für sich genommen jetzt nicht sonderlich groß, aber sie sind sehr, sehr gut vernetzt. Sie treten sehr lautstark auf und sie wissen genau, wie man sich öffentlichkeitswirksam inszeniert, wie man über die sozialen Medien mobilisiert. Immer geht es um die großen Probleme in Südafrika, Arbeitslosigkeit, Armut, Kriminalität. Dafür machen diese Initiativen die illegale Migration verantwortlich. Wenn die Zuwanderer ohne Papiere erstmal weg sind, dann geht es uns allen besser. Mhm. Das ist die Botschaft und diese Gruppen bezeichnen sich als Stimme der Bürger, die von der Politik nicht mehr gehört werden.
2: Das heißt, der Nährboden für diese Proteste, für diese gewaltbereiten Gruppen, der ist Unzufriedenheit, eine große Schere zwischen Arm und Reich? Oder wie könnte man das beschreiben?
6: So ist das. Südafrika ist eines der sozial ungleichsten Länder der Welt. 50% der Menschen hier leben unterhalb der Armutsgrenze. Die Arbeitslosigkeit ist enorm. 38-40% bei jungen Leuten sind es 2/3, die keinen Job haben. Also da kann man sich vorstellen, dass da mit solchen Gefühlen und mit einem solchen Populismus leicht Stimmung zu machen ist. Vor allen Dingen dann, wenn man Sündenböcke präsentieren kann, nämlich die Leute, die illegal im Land sind, die ohne Papiere gekommen sind. Da müssen wir allerdings auch dazu sagen, wir sprechen über mehrere Millionen Zuwanderer aus Simbabwe, aus Mosambik, aus Ländern wie Malawi oder auch aus Nigeria und Ghana, die hier in Südafrika viele Jobs machen, für die man keine anderen gefunden hat. Also das sind Gärtner, das sind Leute, die als Bauarbeiter sich verdingen, die als Hausangestellte arbeiten. Wenn die alle weg wären, dann würde hier in Südafrika die Wirtschaft auch zum Teil zusammenbrechen.
2: Mehrere Millionen Menschen, also wie Sie das schildern, sind ja auch sehr wichtig für die Gesellschaft dort. Gleichzeitig werden sie angefeindet. Wie wirkt sich das aus auf diese Menschen, die da jetzt im Land sind oder haben viele das Land schon verlassen?
6: Also es wirkt sich massiv aus. Viele dieser Leute, der Migrantinnen und Migranten, haben schlicht und einfach Angst. Sie fühlen sich bedroht, sie fürchten um ihr Leben. Und wir haben mit einer ganzen Reihe von Menschen sprechen können aus diesen Ländern, Malawi, Simbabwe, Nigeria, die sagen, wir haben hier unsere Jobs verloren, uns wurden die Wohnungen gekündigt. Uns wurde auch gesagt, wenn ihr hier bleibt, dann bringen wir euch um. Und deshalb wollen Zehntausende Menschen Südafrika verlassen, in ihre Heimatländer zurückkehren. Über 30.000 Malawier haben schon entsprechende Anträge gestellt, aber das ist gar nicht so einfach zu organisieren. Malawi ist sehr arm, kann keine Flugzeuge schicken, da müssen Busse gechartert werden, die Fahrten dauern irrsinnig lange. Also im Moment sitzen tausende Menschen in regelrechten Flüchtlingslagern unter freiem Himmel in vielen Städten Südafrikas da und warten darauf, dass sie aus dem Land rausgebracht werden.
2: Wie sieht denn das die Gesellschaft insgesamt? Es gibt einerseits diese gewaltbereiten Gruppen, die diese Demonstrationen organisieren, aber gleichzeitig gibt es ja auch eine Mehrheitsgesellschaft sozusagen. Wie wird das wahrgenommen, diese Diskussion und auch diese Gewaltandrohungen?
6: Also dagegen gibt es natürlich in der Gesellschaft auch heftigen Widerstand. Auch Bürgerrechtsorganisationen kritisieren die Proteste, diese fremdenfeindlichen Proteste sehr, sehr scharf und sagen, also das ist erstens rechtswidrig und es ist auch völlig falsch und gefährlich, Zuwanderer für die Probleme in Südafrika verantwortlich zu machen. Da hat die Politik in den letzten Jahren, Jahrzehnten große Fehler gemacht, die dringend korrigiert werden müssen. Und natürlich spielt auch das Erbe der Apartheid in Südafrika immer noch eine große Rolle. Das sehen Migrationsexperten genauso. Aber bei vielen Menschen, die in Armut leben, verfangen die einfachen Botschaften dann doch nach dem Motto, hier seht die Ausländer, die nehmen euch die Arbeitsplätze weg, sie bevölkern die Schulen, die Krankenhäuser und ihr kommt nicht zum Zug. Also die Stimmung in der Bevölkerung ist durchaus gespalten.
2: Gewaltbereite Demonstranten heute also in Südafrika und die Bevölkerung in Südafrika reagiert durchaus gespalten und das Ganze polarisiert. Stefan Überbach war das, ARD-Korrespondent in Südafrika live aus Pretoria. Vielen Dank.
6: Gerne.
2: Jetzt kommen wir noch einmal zurück zur Hitzewelle und dem, was diese hohen Temperaturen leider auch mit sich bringen, nämlich zahlreiche Badeunfälle. Heuer sind bereits 25 Menschen in Österreich bei solchen Unfällen gestorben. Eine sehr hohe Zahl für Ende Juni und die meisten Todesopfer waren männlich. Darüber spreche ich gleich mit Heinrich Brandner von der Wasserrettung. Davor aber noch Annabella Mini mit einem Überblick.
7: Nach einem Sprung bei einem Wasserfall in der Ill bei Bludenz sind am Sonntag ein 10-jähriger Bub und zwei Männer im Alter von 22 und 40 Jahren gestorben. Sie sind in eine sogenannte Wasserwalze geraten. Ein unterschätztes Strömungsphänomen, sagt Christian Kreutler, Sicherheitsexperte beim Kuratorium für Verkehrssicherheit.
8: Der zieht den Körper unter Wasser. Das kann man von außen gar nicht sehen. Das Problem ist, dass man hier aus dieser Walze nicht mehr rauskommt und dann mehr oder weniger langsam ertrinkt, immer wieder mal raufkommt und wieder runtergezogen wird. Selbst sehr, sehr gute Schwimmer, sogar Schwimmer mit Schwimmwesten, entkommen dieser Situation sehr, sehr selten.
7: Mit 25 Badetoten Ende Juni verzeichnet man einen Rekordwert seit Jahren, so Kreutler.
8: Diese 25 Badetoten, die wir bis jetzt haben, liegen deutlich über denen der letzten Jahre. Im letzten Jahr hatten wir etwa 14.
7: Insgesamt komme es häufiger zu Unfällen im Wasser, weil die Schwimmkenntnisse in Österreich seit Corona schlechter geworden sind, so der Experte.
8: Wir sind in einer Generation, die nicht mehr schwimmen kann. 25% aller Menschen, die auch im Wasser sind, sagen selbst, dass sie nicht oder nur sehr schlecht schwimmen können.
7: Zu erkennen, ob jemand am Ertrinken ist, sei außerdem nicht immer ganz leicht.
8: Die Ertrinkenden, die schauen oft einmal aus, als würden es ganz einfach um sich schlagen, haben ab und zu einfach, sind ruhig im Wasser mit geöffneten Augen, wo für andere sehr, sehr schwer zu erkennen ist, dass es hier eine Notlage gibt.
7: Was auffällt, der überwiegende Teil der Opfer ist männlich. Laut Kreutler überschätzen viele ihre körperliche Leistungsfähigkeit und gehen mehr Risiken ein.
2: Und dazu sollte ich jetzt mit Heinrich Brandner verbunden sein. Er ist Präsident der österreichischen Wasserrettung. Guten Tag.
9: Guten Tag, hallo.
2: Herr Brandner, wir haben dieser Tage gleich zwei dramatische Fälle gehabt, wo Menschen gestorben sind, weil sie in eine sogenannte Wasserwalze gekommen sind. Einmal an einer Wehranlage, das andere Mal bei einem Wasserfall. Was ist das genau, diese Wasserwalze, und wie leicht kann man diese Gefahr unterschätzen?
9: Naja, die Gefahr kann man ganz einfach unterschätzen. Es ist egal, wie viel Wasser das kommt, egal wie tief diese Walze ist, meistens bei kleinen Wehranlagen oder so. Man weiß nie, wie weit diese Wehranlage unterspült ist. Man weiß nie, wie weit unterhalb dieser Wehranlage bereits Sogbecken entsteht. Und da reichen geringe Wassermengen, dass praktisch dieser Strudel entsteht und man unter diese Wasserfläche hineingezogen wird.
2: Die allermeisten Opfer, wir haben es im Beitrag gehört, bei den Badeunfällen in den letzten Wochen, das waren Männer oder junge Burschen. Man liest dann, Männer hätten eben die größere Risikobereitschaft, sind vielleicht auch leichtsinniger und springen, ohne sich vorher abzukühlen, ins Wasser. Können Sie das aus Ihrer Berufserfahrung heraus bestätigen?
9: Naja, so kann man das nicht bestätigen. Es ist schon sehr auffällig, dass diesmal so viele Männer betroffen sind. Ich glaube, dass es aber auch damit zusammenhängt, dass einfach mehr Männer baden gehen, dass die Bereitschaft für ein Risiko einzugehen bei Männern höher ist, wobei es natürlich im Einzelfall dann auch zu schauen ist. Grundsätzlich glaube ich nicht. Es ist eher ein Zufall, dass das jetzt so kumuliert.
2: Mhm. Braucht generell mehr Aufklärung über die Risiken beim Baden? Also zum Beispiel diese Familie, der Mann mit seinem Sohn und dem Bekannten, die da in den Wasserfall hineingesprungen sind, braucht es da mehr Aufklärung?
9: Naja, die Wasserrettung ist präventiv in erster Linie tätig. Wir machen Schwimmkurse, wo auch die normalen Baderegeln erklärt werden. Die typischen Unfallursachen sind halt nicht abkühlen, zu lange in der Hitze, Risikobereitschaft aufgrund des Wollens unbedingt abkühlen. Man darf natürlich nicht vergessen, dass Fließgewässer in der Regel alle kälter sind als wie Seen, der zum Teil 25, 26 Grad hat. Sagen wir jetzt in der Salzach momentan 16 Grad oder in Gebirgsbächen, wenn es anders ist, nur 12 Grad, ist natürlich ein riesen Temperaturunterschied, den der Körper halt nicht so schnell verkraften kann.
2: Sie haben gesagt, Sie sind in erster Linie präventiv tätig mit Schwimmkursen etc. Braucht es wieder mehr Schwimmkurse, weil wir gerade gehört haben, 25% der Menschen in Österreich können gar nicht richtig schwimmen?
9: Ja, das ist eine lange Forderung der Wasserrettung, aber auch der anderen Wasserorganisationen, dass man viel, viel mehr wieder Schwimmunterricht geben sollte. Die Problematik ist halt unverändert einfach die Infrastruktur. Es gibt zu wenig Bäder, so wie jetzt an den besonders heißen Tagen, wo man auch auf einem See einen Schwimmkurs machen könnte, scheitert es daran, dass halt irrsinnig viele Badegäste da sind und dadurch der Platz einfach auch jetzt am See bei schönem Wetter nicht gegeben ist. Im Winter ist natürlich ein riesengroßes Problem mit den Hallenbädern. Bädern, dass man wirklich fast keine Bäder mehr hat, wo man auch Schwimmkurse durchführen kann. Generell ist zu sagen, dass einfach präventiv hier wirklich auch die Politik gefordert ist, für Möglichkeiten zu sorgen, dass wirklich auch alle Kinder wieder schwimmen lernen.
2: Ich würde Sie gerne noch was anderes fragen zu dem Thema. Es gibt ja auch Menschen, die gerne in Naturgewässern schwimmen gehen, zum Beispiel weit raus schwimmen, in Seen oder auch in Flüssen baden gehen. Wie gefährlich ist das generell? Wie groß ist das Risiko, dass man, wenn man in Naturgewässern schwimmen geht? Und was könnte man denn tun? Zum Beispiel gibt es ja auch diese Schwimmbojen, die man sich umhängen kann, damit man sichtbarer ist und dann vielleicht auch eine Auftriebshilfe hat, wenn man einen Krampf hat oder sowas. Wie kann man sich da absichern?
9: Ja, also wie Sie gerade angesprochen haben, die Schwimmbojen sind eine wirklich tolle Erfindung. Da gibt es verschiedene Hersteller, die man als Gurt tragen kann, die man so nehmen kann. Alles, was man mitnehmen kann, wo man sich zur Not anhalten kann, ist natürlich ein Riesenvorteil. Wenn halt jemand unbedingt an einen See hinausschwimmen will, weil er weit schwimmen will, dann ist es auch eine Möglichkeit, parallel zum Ufer zu schwimmen, dass man in Rufnähe des Ufers bleibt, wenn eine Gefahr besteht. Doch die Chance, dass man bei Hilferufen oder bei Hilfezeichen gesehen wird, viel größer ist, als wie wenn ich in der Mitte des Sees bin und die Strecke bleibt ja, egal ob hinaus oder parallel zum Ufer, die gleiche. Wichtig ist einfach vorher wirklich duschen, den Körper an die Temperatur gewöhnen, sich nicht selbst überfordern, Kinder nie alleine lassen und natürlich im Wildwasser dementsprechend auch schauen, ob es Gefahrenstellen gibt. Es gibt bei uns spezielle Wildwasser-Fließwasserausbildungen, wo unsere Leute eben lernen, Gefahren einzuschätzen, Gefahren zu lernen, und als Laie ist es halt nicht möglich oder ganz schwierig möglich, und das sollte man wirklich sichere Badeplätze aufsuchen.
2: Einige Tipps waren da jetzt dabei von Heinrich Brandner, Präsident der Österreichischen Wasserrettung. Vielen Dank für das Gespräch.
9: Vielen Dank. Wiederhören.
2: Nächster Schauplatz ist Brüssel, denn dort wechselt wieder die EU-Ratspräsidentschaft. Die hatte die letzten 6 Monate Zypern. Mit dem Irankrieg und den Abstimmungen zu den Bereichen Zuwanderung und Asyl war da einiges los. Ab morgen übernimmt dann Irland für das zweite Halbjahr. Jetzt aber zieht Johannes Perterer einmal Bilanz über die vergangenen 6 Monate.
10: Die EU-Ratspräsidentschaft ist zum einen Symbolik, zum anderen kann sie ganz konkrete Auswirkungen haben auf EU-Beschlüsse und Gesetze und somit auf unser aller Leben. Das Land, welches die Ratspräsidentschaft innehat, bestimmt gewissermaßen die Tagesordnung der EU mit, welche Themen wichtig sind und welche weniger. Es hat 6 Monate lang den Vorsitz und führt die Sitzungen bei den meisten EU-Ministertreffen. Mit heute endet die 6-monatige Ratspräsidentschaft Zyperns. Der Politologe Yannis Emmanouilidis vom European Policy Center in Brüssel zieht folgende Bilanz.
11: Ich glaube, grundsätzlich ist es eine positive Bilanz. Es war eine schwierige Ratspräsidentschaft, eine Ratspräsidentschaft, die mit Überraschungen rechnen musste und auch Überraschungen erlebt hat. Erinnern wir uns an, vor allem im transatlantischen Kontext, an Grönland, erinnern wir uns an den Krieg im Iran.
10: Als größten außenpolitischen Erfolg der Zyprioten sieht der Politologe die Eröffnung der EU-Beitrittsverhandlungen mit der Ukraine und Moldau, und zwar nicht nur formell, sondern in der Substanz.
11: Da gab es Fortschritt, vor allem wenn es um die Ukraine angeht, die Eröffnung der Verhandlungen, Eröffnung des ersten Clusters von Verhandlungskapiteln. Der zyprische Ratspräsident, hat es selbst beschrieben als historischer Meilenstein, dass man bei der Themaerweiterung vorangekommen ist.
10: Ermöglicht hat dies jedoch vor allem der Machtwechsel in Budapest, nachdem Ungarns neuer Ministerpräsident Peter Madja dafür grünes Licht gegeben hatte. Ein Kernanliegen der Zyprioten war es, der EU-Beistandsklausel nach Artikel 42 Absatz 7 Leben einzuhauchen und zu konkretisieren, wie die Hilfe von EU-Ländern aussehen würde, wenn eines von ihnen angegriffen wird. Nicht zuletzt, nachdem ein britischer Militärstützpunkt auf Zypern Anfang März im Kontext des Irankrieges von einer Drohne getroffen wurde. Konkrete Ergebnisse können die Zyprioten dazu nicht vorweisen, sagt Emmanouilidis, aber
11: hat man zumindest es auf die Agenda gebracht. War etwas, was man in der Vergangenheit versucht hat zu vermeiden. Und ich glaube, das ist schon ein Erfolg.
10: Einen größeren Anteil hatten die Zyprioten wohl bei der politischen Einigung zwischen den Mitgliedsländern und dem EU-Parlament auf ein Gesetz, das Abschiebungen in der EU effizienter machen soll, sowie eine Stärkung der Fluggastrechte. Keine Einigung konnten die Zyprioten beim nächsten siebenjährigen EU-Budget erzielen. Die von der Kommission veranschlagten knapp 2 Billionen Euro wollten die Zyprioten nur um 2% kürzen. Für Nettozahler wie Deutschland und Österreich bleibt das Budget damit viel zu hoch. Die irische Regierung, welche ab morgen die Ratspräsidentschaft übernimmt, will bis Ende des Jahres eine Einigung beim Budget herbeiführen.
2: Übermorgen beginnt der karinthische Sommer, das größte und traditionsreichste Festival in Kärnten. Zum dritten Mal wird es heuer von Nadia Kayali geleitet. Sie setzt neben Musik auch auf Literatur und ein diverses Publikum. Nah und fern lautet das heurige Motto. Dabei steht das spannungsreiche Verhältnis zwischen Ost und West bei den Eröffnungskonzerten im Mittelpunkt. Sebastian Fleischer mit einer Vorschau.
12: Eine Reise in den Nahen Osten, vertonte Charles Quéclin mit seinem Konzertzyklus Les Heures Persanes, also die persischen Stunden. Inspirieren ließ sich der französische Komponist von Pierre Loti's Roman Nach Isfahan. Beim Eröffnungskonzert kommenden Samstag im Kongresscenter Villach wird das ORF Radiosymphonieorchester Wien unter seinem designierten Chefdirigenten Markus Poschner das über 100 Jahre alte impressionistische Werk erstmals in Österreich aufführen.
13: Natürlich kann man sagen, was macht man mit so einer Musik, mit so einem Text?
12: So die Festivalintendantin Nadia Kayali.
13: Wir machen tatsächlich so eine Reisebeschreibung aus einer Welt, die es eigentlich nicht mehr gibt. Und wir stellen dann am nächsten Tag auch die Frage, hat es diese Welt überhaupt je gegeben?
12: Dem imaginierten Orient werden beim karinthischen Sommer zeitgenössische Impulse zur Seite gestellt. Etwa von der iranisch-kanadischen Musikerin Golnar Shahyar, die in ihren Texten gegen die Unterdrückung im Iran protestiert. Als Festival-Artist wird Shahyar beim karibischen Sommer immer wieder auftreten. Und auch die Verknüpfung von Musik, Literatur und Debatte zieht sich erneut als roter Faden durch das Programm. Die österreichische Autorin Tara Meister fungiert als Festivalschreiberin, ein Stipendium, das letztes Jahr erstmals beim Bachmann-Wettbewerb vergeben wurde. Wie seit dem vergangenen Wochenende feststeht, wird im kommenden Jahr die frisch gebackene Bachmann-Preisträgerin Lena Schette als Festivalschreiberin nach Kärnten kommen. Nadia Kayali.
13: Überhaupt spielt der Bachmann-Wettbewerb natürlich eine große Rolle, weil Kärnten für mich ja so ein Literaturland ist und dadurch auch viele Bachmann-Preisträgerinnen oder Menschen, die beim Bachmann-Wettbewerb mitgemacht haben, immer wieder auch bei uns im Festival eine Rolle spielen.
12: Auch einige musikalische Auftragswerke kommen beim karinthischen Sommer zur Uraufführung. Ein neues Streichquartett von Johannes Maria Staud etwa oder ein Violinkonzert von Aziza Sadikova, gespielt von der Stargeigerin Hilary Hahn. Erstmals wird das Kärntenmuseum in Klagenfurt zum Schauplatz für künstlerische Interventionen, aber auch langjährige Wegbegleiter kommen wieder nach Kärnten. Der Pianist Rudolf Buchbinder etwa mit 4 Klaviersonaten von Beethoven.
13: Wir sind ein Festival, das sehr auf das Gastgeberische abzielt und das eben in ganz unterschiedlicher Weise. Das bedeutet auch, dass man auf ein sehr unterschiedliches Publikum immer wieder eingehen muss.
12: So Nadia Kayali über das heterogene Programm zwischen Klagenfurt, Villach und Ossiach. Das Konzept dürfte sich bezahlt machen, denn das Publikum, so zeigen die Vorverkaufszahlen, wird auch heuer wieder wachsen.
2: Und die Meldungen hat Arthur Treinacher.
14: Vielen Dank. Die Reformpartnerschaft von Bund, Ländern, Gemeinden und Sozialversicherung soll heute vorankommen. Im Bundeskanzleramt wird über Reformen in den Bereichen Gesundheit, Bildung, Verwaltung und Energie verhandelt. Vor allem im Gesundheitswesen ist der Reformdruck wegen knapper Kassen groß. Diskutiert werden unter anderem neue Zuständigkeiten für Spitäler und Fachärzte sowie der Ausbau von Primärversorgungszentren. Die Bundesregierung hat für heute eine politische Einigung angekündigt. Der Gesetzesentwurf für die Bundesstaatsanwaltschaft sorgt weiter für Diskussionen. Kritiker befürchten, dass die geplante Wahl und Kontrolle durch das Parlament den politischen Einfluss auf die Justiz sogar verstärken könnte. Auch die Grünen wollen dem Entwurf erst zustimmen, wenn sichergestellt ist, dass die Reform die Unabhängigkeit der Justiz tatsächlich stärkt. Ex-Justizministerin Alma Sadic warnt im Ö1-Interview davor, dass die Unabhängigkeit der Justiz gefährdet sein könnte, wenn das Parlament die Bundesstaatsanwaltschaft Wählen darf. Umweltminister Totschnig von der ÖVP unterstützt den Vorstoß von SPÖ-Vizekanzler Babler für mehr Hitzeschutz in Mietwohnungen. Mieter sollen Klimaanlagen und Außenjalousien künftig leichter einbauen können. Totschnig sieht darin auch einen wichtigen Baustein für den Umstieg von Öl- und Gasheizungen auf klimafreundliche Alternativen im mehrgeschossigen Wohnbau. Die Debatte über eine Vorverlegung der Sommerferien nimmt Fahrt auf. Nach Wiens Vizebürgermeisterin Emmerling von den Neos spricht sich nun auch Kärntens SPÖ-Landeshauptmann Fellner dafür aus, die Ferien österreichweit um 2 Wochen vorzuziehen. Bildungsminister Wiederkehr zeigt sich offen für die Idee, verweist aber auf offene Fragen bei der Umsetzung. Die Bundesschülervertretung fordert unabhängig davon bessere Hitzeschutzmaßnahmen an den Schulen. Nach einer tödlichen Gewalttat in Friesach in Kärnten ermittelt das Landeskriminalamt. Ein 27-Jähriger soll in der Nacht seine Ex-Lebensgefährtin mit einer Hacke schwer verletzt und ihren 29-jährigen neuen Partner getötet haben. Die Frau konnte flüchten und die Polizei verständigen. Der Tatverdächtige kam wenig später nach einer Frontalkollision mit einem LKW auf der S37 ums Leben. Nach ersten Ermittlungen dürfte er absichtlich gegen den LKW gefahren sein. Durch die Erdbebenkatastrophe in Venezuela sind fast 60.000 Häuser zerstört oder schwer beschädigt worden. Das geht aus NASA-Auswertungen von Satellitenbildern hervor, die am Tag nach dem Erdbeben aufgenommen wurden. Durch die Erdstöße könnten Zehntausende Menschen ums Leben gekommen sein. Bisher wurden rund 1.700 Tote geborgen. Und Tormann Manuel Neuer beendet endgültig seine Karriere im Trikot der deutschen Nationalmannschaft. Der 40-jährige Tormann bestätigt nach dem WM aus, dass das Spiel gegen Paraguay sein letztes Länderspiel war. Neuer war für die WM von Teamchef Julian Nagelsmann noch einmal als Nummer 1 zurückgeholt worden.
2: Danke, Arthur. Jetzt schauen wir noch einmal ausführlich aufs Wetter mit Gerald Holzinger bei mir im Studio. Und da wartet ganz Österreich auf das Ende der Hitzewelle.
15: Und die ersten haben es auch schon hinter sich. In Vorarlberg, Tirol und Salzburg bleiben die Temperaturen heute größtenteils schon unter 30 Grad. Je weiter im Osten, umso heißer ist es noch einmal. 34 Grad hat es jetzt etwa schon in Hartberg und in Güssing. 38 Grad können es vor allem im Machfeld noch einmal werden. Immerhin schon nicht mehr 40 Grad wie gestern und vorgestern. Schwül ist es allerdings in vielen Landesteilen und ausgehend vom Bergland kommen damit zur Sonne am Nachmittag vermehrt Quellwolken, allmählich auch Regenschauer und Gewitter und die können, wie schon in den letzten Tagen, punktuell wieder unwetterartig werden. Vor allem, wer auf den Bergen oder an oder auf einem See unterwegs ist, sollte den Himmel da heute Nachmittag im Auge behalten.
2: Ja, und wann ist es dann mit der Hitze im ganzen Land vorbei?
15: Am Donnerstag. Übermorgen erwarten wir Höchstwerte zwischen 20 und 28 Grad, also gemäßigte Sommertemperaturen. Und auch für die Zeit danach kündigt sich vorläufig keine extreme Hitze mehr an. Kritisch wird es morgen. Zur schwülen und gewitteranfälligen Luft über uns kommt von Westen her auch noch eine Kaltfront. Damit hat der morgige 1. Juli leider das Potenzial zu einem großflächigeren Unwettertag. Im Westen ist es nur noch mäßig warm morgen, um 23 Grad etwa in Bregenz, Innsbruck und Salzburg. Im Osten und Süden zum vorerst letzten Mal heiß, 32 Grad in Wien und Eisenstadt, 34 Grad in Graz und Klagenfurt.
2: Vielen Dank, Gerald Holzinger, für diese aktuelle Prognose. Das war das Mittagsjournal. Thomas Langpaul, Regie, Wilhelm Wimmer, Technik unter Mikrofon, Paul Schiefer. Es ist genau 13 Uhr.

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1: Und jetzt stellen Sie sich vor, Sie sitzen bei dieser anhaltenden Hitze vielleicht zu viert in einer Gefängniszelle, die eigentlich für zwei Personen gebaut ist. Medienrecherchen zufolge kommt das in Österreich vor. Die Haftanstalten sind derzeit um fast 10% überbelegt. In Haft sitzen derzeit über 9.100 Personen, während die Kapazitäten vom Justizministerium nur mit rund 8.400 angegeben werden. Dann können Sie sich auch vorstellen, dass das zu Spannungen führt, und demgegenüber steht aber ein überlastetes Personal. Die Justizwache ist nämlich laut ihrer Gewerkschaft seit geraumer Zeit massiv unterbesetzt. Gegen diese Missstände hat das Justizministerium letzte Woche Pläne vorgelegt. Die wurden und werden seitdem heftig diskutiert, und beobachtet hat das alles mein heutiger Gast, die Kriminalsoziologin Veronika Hofinger, Mitglied im Leitungsteam des Instituts für angewandte Rechts- und Kriminalsoziologie der Universität Innsbruck. Willkommen zurück in Punkt 1.
2: Guten Tag und danke für die Einladung.
1: Reden Sie auch mit in der Sendung, sagen Sie uns Ihre Meinung oder berichten Sie von Ihren Erfahrungen mit dem österreichischen Justizsystem und den Haftanstalten. Rufen Sie in der Sendung an unter 0800 226 979, 0800 226 979 oder schreiben Sie ein E-Mail an punkt1@orf.at. Veronika Hofinger, Überbelegung und Unterbesetzung in den Haftanstalten, das scheint mir nichts Neues. Das hört man immer wieder mal. Warum haben wir diese Debatte speziell jetzt?
2: Die Situation hat sich in den vergangenen Monaten dramatisch zugespitzt. Entlastungsmaßnahmen haben nicht gegriffen. Man hat versucht, die Gefängnisse zu entlasten, indem man zum Beispiel die Fußfessel ausgeweitet hat oder auch die bedingte Entlassung forcieren wollte. Wir stehen jetzt immer noch bei über 9.000 Inhaftierten. Sie haben es gesagt, bei zu wenig Plätzen. Die Situation hat sich insofern verschärft, dass es noch nie so viele Insassen waren wie derzeit und auch weniger Plätze zur Verfügung stehen, weil es Umbauarbeiten gibt, weil gewisse, zum Beispiel in der Justizanstalt Josefstadt, auch Modernisierungsarbeiten, dringend nötige, durchgeführt werden. Aber dadurch ist es noch beengter bei einer eben sehr hohen Anzahl an Insassen. Und insofern, Sie haben es eh auch schon erwähnt, braucht es dringend Überlegungen, wie der Belag reduziert werden kann.
1: Bevor wir zu den Überlegungen im Detail kommen, wie sind wir da überhaupt hingekommen? Also wenn eine Gesellschaft überlegt, neue Gefängnisse zu bauen, und zumindest eines ist Teil des Plans laut Ministerin, dann läuft ja irgendwas nicht ganz so optimal. Ich glaube, keine Gesellschaft würde das gerne als Lösung bezeichnen.
2: Wir brauchen Österreich, mehr Plätze. Österreich hat im internationalen Vergleich eine hohe Haftrate pro 100.000 Einwohner. Das heißt, in Österreich sind 105 pro 100.000 Einwohner in Haft. In Deutschland sind es beispielsweise nur 70 pro 100.000, also um ein Drittel weniger. Auch andere vergleichbare Länder, die Schweiz zum Beispiel, hat um ein Viertel weniger Inhaftierte pro 100.000 Einwohner. Die skandinavischen Länder haben viel niedrigere Haftraten, mit der Ausnahme von Schweden. Das bedeutet, in Österreich ist nicht erst seit gestern eine relativ hohe Haftrate, die ist schon seit den 2000er Jahren um die 100 und jetzt eben etwas darüber. Die Bevölkerung ist gewachsen, das spielt natürlich auch eine Rolle. Es gibt mehr Hunderttausende, von denen es eben diese Quote gibt. Es gab aber auch einige Strafverschärfungen in den letzten Jahren. Es wurden zum Beispiel Mindeststrafen angehoben, vor allem im Gewaltbereich, im Sexualstrafrecht. Das heißt, die Strafen werden länger. Es ist vor allem auch im Maßnahmenvollzug die Anzahl der Untergebrachten extrem angestiegen. Also die hat sich fast verdreifacht seit den 2000er Jahren. Es gibt mehr längere, mehr lebenslange Freiheitsstrafen und eben einen großen Anstieg bei diesen langen Haftstrafen, die natürlich mehr ins Gewicht fallen, weil sie von längerer Dauer sind. Ja, das sind so die hauptsächlichen Punkte, warum wir hier gelandet sind. Ein Punkt ist auch die relativ strikte Entlassungspraxis, die zwar regional sehr unterschiedlich ist. Es gibt ein altbekanntes Ost-West-Gefälle. Das heißt, dass man in zum Beispiel in Wien später bedingt entlassen wird oder in Krems ist es besonders spät im Vergleich zu Westösterreich. Aber insgesamt wird relativ spät hin zum Entlassungszeitpunkt entlassen, obwohl die Entlassung ja schon ab der Hälfte bzw. ab zwei Drittel möglich wäre.
1: Die Justizministerin Anna Sparrow von der SPÖ wollte über mehr vorzeitige Haftentlassungen jetzt nachdenken. Laut ihrer Schätzung wären noch bis zu 500 Personen eigentlich vorzeitig entlassungsfähig. Wobei fähig heißt sowohl in ihrem eigenen Sinn wieder bereit für die Gesellschaft, als auch im Sinn der Gesellschaft, dass hier keine Gefährdung zum Beispiel ausgeht. Was sagen Sie zu diesen Vorschlägen?
2: Ja, man kann das eine Amnestie-Idee nennen. Also Ministerin Sporrer hat da etwas vorgeschlagen, das auch schon vorher in Expertenkreisen diskutiert wurde. Und ich finde die Idee an sich sehr gut, weil es eben so eine dramatische Situation ist, weil die Haftplätze fehlen, weil die Hafträume überbelegt sind. Bei der Hitze ist es besonders dramatisch. Es gibt den Personalmangel, das führt wiederum zu langen Einschlusszeiten. An vielen Standorten sind die Betriebe für die Insassen geschlossen. Das heißt, man sitzt 23 Stunden am Tag im Haftraum, in einem eben überfüllten Haftraum. Das muss man sich, wie Sie auch schon gesagt haben, eben mal vorstellen. Das heißt, es braucht dringend Entlastungsmaßnahmen und deswegen ist so eine Amnestie meiner Meinung nach ein guter Ansatz, weil man sie schnell umsetzen könnte. Es gibt da verschiedene Gruppen in diesem Vorschlag. Einmal sehr kurzstrafige, die nach 3 Monaten entlassen werden sollen, wo man davon ausgeht, dass die nicht gefährlich sind, weil sie ja nur noch eine kurze Dauer in Haft gehabt hätten. Bestimmte Gruppen sind auch ausgeschlossen, also Gewalt- und Sexualstraftäter, Terrorismusdelikte, solche Dinge werden auch von dieser Amnestie ausgenommen worden. Es gab eine zweite Gruppe bei Strafen bis zu 18 Monaten, wo man, wenn sich jemand schon im Strafvollzug bewährt hat, auch an eine frühere Entlassung gedacht hat und dann eine Forcierung bei Strafen bis zu 5 Jahren, dass man da schaut, wen kann man ab der Hälfte aus den Gefängnissen bringen, auch nur für Leute, die sich schon im Gefängnis bewährt haben. Ich glaube, was da an dieser Stelle ganz wichtig ist zu sagen, es wird niemand dadurch nicht mehr rückfällig, dass er jetzt 3 Monate länger in Haft ist. Es kommt darauf an, was wird gemacht mit den Leuten in Haft? Erhalten sie eine Therapie? Erhalten sie eine Ausbildung? Können sie sich regenerieren? Können sie vielleicht ihre Drogensucht in den Griff bekommen? Werden sie auf die Entlassung vorbereitet? Dann sind sie keine Gefahr mehr für die Gesellschaft. Aber nicht, weil sie unter diesen Bedingungen 2 oder 3 Monate länger in den Gefängnissen angehalten werden.
1: Und wie schaut das in der Realität aus? Fragen wir unseren ersten Anrufer. Der Herr Huber hat Erfahrungen. Schönen guten Tag, Herr Huber.
3: Ja, also ich habe nicht persönliche Erfahrungen, wäre auch egal. Ich maße mir nicht an über Urteile und Länge und was immer. Das ist jetzt nicht das Thema. Das Thema sind dort die Haftbedingungen und da schließe ich mich an. Will aber vor allem eines sehr, sehr vehement sagen, wenn sich der Staat schon anmaßt, jemanden einzusperren, dann muss er auch für die Sicherheit dieser Personen garantieren. Und finde ich, und da ist es wirklich ungeheuerlich, dass man jemanden in eine überbelegte Zelle gibt, Punkt 1. Aber Punkt 2, also da habe ich ein Beispiel eines Bekannten von mir, der wegen einem geringfügigen Drogendelikt fast ein Jahr mit 3 Ungarn in der Zelle war, der ist 10 Jahre später noch immer ein anderer Mensch, sagen wir so. Also der ist wirklich da psychisch gestört herausgekommen und dann hat er mir noch eine viel interessantere Geschichte erzählt, finde ich, und da bin ich eben bei dem Punkt, meine Überbelegung, das ist ungeheuerlich, aber bei dem Punkt, dass ihm am zweiten Tag, wie er vom Amtsarzt untersucht wurde, ein kleines Sackerl übergeben wurde, das ich gesehen habe, das hat er wahrscheinlich noch, jedenfalls da war eine Zahnbürste, Zahnpasta und ein A4-Blatt oder so ein aufklappbarer Zettel drinnen und 4 Kondome und wie man die benutzt auf dem Zettel. Also der hat sie gefragt, diesen Amtsarzt, was er damit machen sollte. Der hat ihm als Antwort gegeben, wir wissen ja nicht, welcher sexuellen Präferenz sie angehören. Das war ihm in der Justizanstalt Eisenstadt. Ich finde schon, dass das die Bevölkerung wissen sollte. Also wenn man eingesperrt wird, bitte, okay, man hat was falsch gemacht, dafür wird man eingesperrt, aber dass man dann dort eine Art Folter ausgesetzt ist. Ich meine, ich bin ja froh, dass in anderen Ländern ist das wahrscheinlich noch viel schlimmer, aber trotzdem auch in Österreich, wenn ich das jedes Mal höre, wenn Sie das erzählen, dass da überbelegte und furchtbare Zustände im herrschen und Leute sich umbringen, ich meine, dann darf man die Leute, man muss denen ihre Sicherheit garantieren, finde ich, das ist, was ich sagen will.
1: Vielen Dank, Herr Huber. Ja, also Frau Hofinger, ein anderer Mensch soll man ja irgendwie werden, aber ja sicher nicht so im Sinn von traumatisiert.
2: Der Anrufer hat ganz was Wichtiges angesprochen, nämlich das Thema Sicherheit. Das ist ja auch im politischen Diskurs immer wieder das Argument, man darf die Leute nicht rauslassen wegen Sicherheitsinteressen. Es ist aber eben auf der anderen Seite, also im Gegenteil, es ist so, wie die Situation derzeit ist, ist es ein Sicherheitsrisiko für die Inhaftierten, für das Personal, das in den Justizanstalten arbeitet und für die Bevölkerung, da Leute aus den Gefängnissen entlassen werden, die in ihrer Haft beschädigt werden, die selber möglicherweise Gewalt erfahren und die nicht resozialisiert werden können unter diesen Bedingungen. Wir haben eine Studie gemacht zum Thema Gewalt in Haft und haben da auch mit statistischen Methoden nachweisen können, dass durch lange Einschlusszeiten und Überbelag mehr Gewalt in den Hafträumen passiert. Und auch, also es wird einerseits als strukturelle Gewalt wahrgenommen, wenn man 23 Stunden im Haftraum eingesperrt ist, aber es gibt auch nachweislich mehr Übergriffe. Also das weiß man und ich gebe dem Herrn völlig recht, es ist ein Sicherheitsrisiko und wenn wir den Menschen die Freiheit nehmen, es ist ja so, dass Leute, die zu Freiheitsstrafen verurteilt werden, in der Regel auch etwas angestellt haben mit einem Unrechtsgehalt. Wir nehmen ihnen die Freiheit, aber wir haben für ihre Sicherheit und für eine menschenwürdige Unterbringung zu sorgen. Und es gibt in Österreich das absolute Folterverbot, das heißt, dass unmenschliche und erniedrigende Strafe und Behandlung einfach nicht vorkommen dürfen. Und wir sind hier schon sehr an der Grenze, dass das nicht eingehalten werden kann.
1: Ja, vielen Dank, Herr Huber, für den persönlichen Bericht aus zweiter Hand. Das verstärkt jetzt eigentlich noch eher Ihr Argument, weil Sie gesagt haben, dass jetzt in den letzten 10% oder in den letzten 3 Monaten einer Haft jetzt auch nicht mehr wahnsinnig viel was anderes passieren wird, zumindest nichts, kein positiver Schub zur Resozialisierung und angesichts der realen Bedingungen noch mehr. Das Gegenargument, also gegen eine vorzeitige Entlassung von einer Gruppe von Menschen jetzt in der Parteienlandschaft die Woche vor allem von FPÖ und ÖVP vorgebracht, lautet halt sinngemäß Recht muss Recht bleiben. Also quasi, wenn der Staat einmal gesagt hat, das ist eine Strafe, dann muss er auch dabei bleiben, sonst macht er sich unglaubwürdig und kann nicht sagen, jetzt können wir das leider nicht durchziehen, dann machen wir es halt nicht. Das kann man ja auch irgendwie nachvollziehen, oder?
2: Ja, das Argument hat schon was, nur das Problem ist eben, wie angesprochen, dass wenn die Bedingungen nicht gewährleistet sind, unter denen eine menschenrechtskonforme Haft möglich ist, dann ist es auch, dann muss man sich etwas einfallen lassen und dann kann man nicht sagen.
1: Wie nachvollziehen, oder?
2: Ja, das Argument hat schon was, nur das Problem ist eben, wie angesprochen, dass wenn die Bedingungen nicht gewährleistet sind, unter denen eine menschenrechtskonforme Haft möglich ist, dann ist es auch, dann muss man sich etwas einfallen lassen und dann kann man nicht sagen, Recht muss Recht bleiben.

0: sollten gewahrt werden. Und ich denke, dass es gibt ja auch jetzt schon Möglichkeiten der Begnadigungen. Es gab schon früher Amnestien. Es gibt jetzt Möglichkeiten, Alternativen zu Freiheitsstrafen einzusetzen. Es gibt bedingte Entlassungen. Also es ist ja es gibt mehr als zu sagen, Recht muss Recht bleiben. Strafe ist Einsperren und Punkt.
1: Was ist denn die Idee, was Gefängnisse tun sollen? Was soll in der Haft passieren mit den Menschen, dass sie dann irgendwann wieder in die Gesellschaft zurückkommen können?
0: Ja, bis zu einem gewissen Grad ist die Freiheitsstrafe natürlich ein Ausgleich für Unrecht.
1: Ja.
0: Aber es soll und eine Sicherung der Gesellschaft durch Wegsperren von besonders Gefährlichen. Es ist aber nur ein kleiner Teil der Inhaftierten wirklich eine Gefahr für die Gesellschaft. Das muss man dazu sagen. Es gibt Schätzungen, zwischen der Hälfte bis 80%, dass die ohne größeres Sicherheitsrisiko entlassen werden können. Aber das sind sehr weitgehende Schätzungen. Aber es gibt sicher, also die allermeisten haben ja relativ kurze Strafen. Die größte Gruppe hat 1 bis 3 Jahre und eben auch darunter. Das heißt, die kommen ja so oder so wieder heraus. Und die Idee ist, dass es in der Haft eine Art Resozialisierung gibt, dass wir die Leute eben einsperren, um ihnen Therapie zu ermöglichen, einen geregelten Tagesablauf, möglicherweise eine Berufsausbildung, einen Schulabschluss, solche Dinge, eine Drogenbehandlung und so weiter. Wenn wir das alles nicht bieten können, dann ist wirklich die Frage, wozu sind Gefängnisse gut? Man weiß aus der Forschung, dass harte Strafen nicht dazu führen, dass die Leute weniger rückfällig werden. Im Gegenteil, die Leute werden dann nicht rückfällig, wenn sie eine gute Behandlung in Haft haben, ein Übergangsmanagement gut funktioniert. Ich kann da eine Studie von Professor Eher zitieren. Es gab im Jahr 2008 eine Ausweitung der bedingten Entlassungen. Das heißt, da wurden dann mehr Leute vorzeitig entlassen. Und das waren Gewalt- und Sexualstraftäter. Und die wurden mit Therapie stärker begleitet in Haft. Es wurde eine Stelle geschaffen, die sie dann auch im Übergang betreut hat, die BEST, die Begutachtungsstelle. Und es gab eine bessere Nachbetreuung und es hat messbar zu einer Senkung der Rückfallquote geführt. Das heißt, auch wenn manchmal dieses Bild herrscht, je härter wir sie bestrafen, umso eher haben sie es dann gelernt. Wir wissen einfach, dass es so nicht funktioniert. Und wie der Anruf auch gesagt hat, die Leute sind teilweise beschädigt von diesen Hafterfahrungen. Es gibt viele Psychopharmaka, die dann in der Haft auch konsumiert werden. Andere Drogen, illegale Drogen, Gewalterfahrungen, all das führt nicht dazu, dass die Leute dann sagen, ah, jetzt habe ich es kapiert, sondern dass sie eben eher wieder rückfällig werden.
1: Unsere Hörerin, die Frau Geldmann, möchte wissen, warum sind die Haftanstalten überfüllt? Haben wir mehr Kriminelle oder urteilen die Richter strenger? Also das eine, wovon wir vorhin geredet haben, ist, wenn die Legislative ein Strafmaß erhöht, das scheint irgendwie im Trend zu liegen vielleicht. Und bei gewissen Dingen auch, wie dem Sexualstrafrecht, war sie auch überfällig. Andererseits haben Richter und Richterinnen im Einzelfall ja einen Ermessensspielraum, weil sie sollen ja als Individuum angeschaut werden und ihr Fall individuell angeschaut werden. Gibt es da eine Tendenz, strenger zu urteilen, entgegen den wissenschaftlichen Studien, die Sie gerade zitiert haben?
0: Also der richterliche Ermessensspielraum ist durch diese Strafverschärfungen teilweise schon eingeschränkt, weil Mindeststrafen eingeführt wurden. Das heißt, sie können in gewissen Fällen gar nicht drunter
1: gehen.
0: Ja. Dann gibt es eine, zum Beispiel im Bereich des Maßnahmenvollzugs, gibt es schon eine Tendenz, dass das öfter angewandt wird. Das kann auch mit einer erhöhten psychiatrischen Belastung der Verurteilten zu tun haben. Es hat aber sicher auch damit zu tun, dass die Psychiatrien sehr lange gar nicht reagieren, sondern die Leute kaum mehr festhalten. Die Psychiatrien haben sich geöffnet und fast alle, die im Maßnahmenvollzug landen, haben eine psychiatrische Vorgeschichte und wurden schon mehrmals nicht in der Psychiatrie ordentlich behandelt oder Stichwort Drehtür-Psychiatrie. Das heißt, da gibt es schon auch ein Versagen des Gesundheitssystems, wenn wir jetzt über die Maßnahmen Klienten, also die Maßnahmeninsassen sprechen. Insgesamt haben auch die langen Freiheitsstrafen zugenommen. Und vielleicht auch ein interessanter Punkt, ausländisch, also wir haben einen sehr hohen Ausländeranteil im Gefängnis.
1: Knapp über 50%.
0: Genau, also der ist schon länger sehr hoch. Und da gibt es schon auch eine Tendenz,

0: Ausländische Angeklagte werden in der Regel strenger bestraft, auch als Inländer. Sie werden nämlich so bestraft, wie wenn sie so von den Strafhöhen wie vorbestrafte Inländer. Also vorbestrafte Inländer bekommen auch höhere Strafen, und bei Ausländern wird das oft vielleicht angenommen, vielleicht auch generalpräventive Überlegungen, die aber auf dieser Ebene so keine Rolle spielen dürften. Jedenfalls.
1: Also bei dem Vorbestraften ist das ja die Begründung. Da muss man dazu sagen, jemand ist entweder unbescholten oder genau. Nicht. Kann man das einfach so auch sagen? Schaut so aus.
0: Es gibt eben den Ermessensspielraum, okay. und Statistiken zeigen, da müsste man auch nochmal eine genauere Aktenanalyse machen. Aber so von der Tendenz her ist da weniger Hemmung vielleicht auch, als bei einem integrierten Österreich eine Haftstrafe zu verhängen.
1: Über die ausländischen Straftäter, Straftäterinnen möchte ich dann auch noch reden. Sagen Sie uns, was sollte der Strafvollzug Ihrer Meinung nach sein? Rufen Sie in der Sendung an unter 0800 226 979 oder schreiben Sie ein E-Mail an punkt1@orf.at. Wenn Sie derzeit in Haft sind, können Sie uns eigentlich maximal einen Brief schreiben, oder wie ist das heute?
0: Es gibt Telefone am Gang.
1: Okay.
0: Da müsste aber die Haftraumtüre offen sein, dass man dorthin kommt. Es gibt einzelne Justizen, vielleicht kann man das auch noch dazu sagen. In Österreich sind die Bedingungen auch nicht überall gleich. Es gibt auch moderne Justizanstalten. Es gibt zum Beispiel die Justizanstalt Korneuburg, die Justizanstalt Salzburg, Eisenstadt, Leoben. Das sind eigentlich sehr moderne Hafträume. Und in Salzburg haben die Leute sogar ein Telefon im Haftraum. In anderen Justizanstalten, Josefstadt, Wiener Neustadt, Hirtenberg, Innsbruck, das sind ältere Gebäude, die auch Probleme haben mit der baulichen Substanz, wo es eben auch zum Teil noch sehr große Hafträume gibt und wo nicht so einfach uns jemand anrufen könnte.
1: Okay.
0: Wenn ich nur Ihre Frage, die Sie an die Leute an das Publikum gestellt haben, vielleicht darf ich da einfach ein bisschen die Vision einer, wie könnte denn ein menschenrechtskonformer, resozialisierungsfördernder Vollzug ausschauen. Da kann man nach Skandinavien schauen und vor allem nach Norwegen. Die Norweger haben einerseits eine sehr geringe Haftquote pro 100.000 Einwohner. Also die sperren nur halb so viele ein, 55, nicht 105, also fast halb so viele wie in Österreich. Haben also viele Alternativen. Das ist mal irgendwie der erste wichtige Punkt, dass man die Leute, die man nicht einsperren muss aufgrund ihrer Gefährlichkeit, versucht mit anderen Methoden zu resozialisieren. Zum Beispiel eine gemeinnützige Leistung oder ein mit Bewährungshilfe eine Probezeit verhängt oder einen elektronisch überwachten Hausarrest mit Fußfessel. Also das ist so das eine. Man schaut, dass gar nicht so viele in die Gefängnisse kommen, damit sie nicht so überfüllt sind. Und auch damit die Leute eben nicht die negativen Wirkungen, die eine Haftstrafe immer auch mit sich bringt, haben. Und auf der anderen Seite werden die Gefängnisse dort, wurden zum Teil radikal neu gebaut. Alte Gebäude wurden auch, ich habe mal einen Vortrag von einem norwegischen Kriminologen gehört, der hat gesagt, das Gesundheitsamt hat gesagt, ihr müsst es schließen, und sie mussten dann in kürzester Zeit moderne Gefängnisse bauen. Okay. Und da gibt es wirkliche Vorzeigegefängnisse, die sich dadurch auszeichnen, dass die Außensicherung sehr hoch ist. Also es wird wirklich geprüft, was kommt und wer kommt da hinein. Aber innen ist es relativ offen. Da können die Leute in Wohngruppen leben, gemeinsam kochen, mal rausgehen, vielleicht an die frische Luft, haben ihre Einzelhafträume oder zu zweit. Also das sind schon völlig andere Bedingungen als in manchen österreichischen Justizanstalten. Gut, aber und ganz kurz noch, auch das Personal dort ist besser ausgebildet, die haben eine längere Ausbildung. Es ist auch mehr dieser Betreuungsaspekt im Vordergrund und nicht, in Österreich ist das manchmal so wird ein bisschen, es steht auf dieser Sicherungsaspekt im Vordergrund, aber eigentlich sind ja Justizwache, Beamte und Beamtinnen bis zu einem gewissen Grad auch Sozialarbeiter. Okay. Sie sprechen mit den Leuten, sie kennen sie, sie kriegen mit, wenn die einen Anruf gekriegt haben, dass sie jetzt zum Beispiel die Frau verlassen hat. Also die, sie müssen auch soziale Kompetenzen haben. Und das ist in Österreich, haben das auch viele, aber in Norwegen wird das noch mehr wertgeschätzt und gefördert. Und da gibt es diesen Begriff der dynamischen Sicherheit. Das heißt, dass die, wenn das Personal die Insassen kennt, dann wissen sie auch, der hat sich jetzt verändert. Der ist zum Beispiel jetzt plötzlich in Richtung Radikalisierung abgebogen. Mhm. Oder der könnte sich selber was antun, wenn man die Leute kennt. Das heißt quasi Sicherheit über Beziehung. Ja. Und die ist unter den derzeitigen Bedingungen in Österreich an vielen Orten nicht mehr möglich.
1: Gut, aber hören kann man uns, oder? Radio hören geht.
0: Radio hören sollte gehen. Also die meisten haben vor allem viele Fernsehprogramme.
1: Okay, also man ist nicht von der Öffentlichkeit abgeschnitten. Das wäre auch irgendwie kontraproduktiv.
0: Viele, ja, also Radio hören, es kommt dann auch darauf an, was will der Chef im Haftraum hören. Also ob der jetzt Ö1 hören will, weiß ich nicht. Es wär schön, wenn uns auch welche zuhören, die das betrifft. Aber also ich habe schon jetzt im Punkt auf das Fernsehen öfter gehört, dass man da oft halt wenig Mitspracherecht hat.
1: Konflikte natürlich innerhalb
0: der Konflikte
1: teilen. Ja. Dann hören wir jetzt Musik von einem Mithäftling. Johann Sebastian Bach ist im November 1717 4 Wochen im Karzer gesessen. Das Urteil lautete Halsstarrigkeit. Und was er dort gemacht hat, er hat im Gefängnis eines seiner schönsten Werke geschrieben, laut unserer Musikredaktion aus dem Orgelbüchlein Bachwerkeverzeichnis 599 bis 644 hören wir jetzt in einer Version für Klaviertrio das Stück Alle Menschen müssen sterben.

0: Wir reden mit Veronika Hofinger, auf Strafrecht und Strafvollzug spezialisierte Kriminalsoziologin, über die Zustände in Österreichs Gefängnissen. Reden Sie mit unter 0800 226 979 oder per Mail an punkt1@orf.at. Wir reden auch über die Vorschläge, über die Maßnahmen, die jetzt im Raum stehen des Justizministeriums, und nicht alle davon sind auf fruchtbaren Boden auch bei den eigenen Koalitionspartnern gestoßen. Also Amnestie, das Wort, wenn man das so nennen will, haben die Koalitionspartner nicht gerne gehört. Insbesondere Innenminister Kahner und Bundeskanzler Stocker wollten in erster Linie über ausländische StraftäterInnen reden, auf die tatsächlich rund die Hälfte der Gefängnisbelegung entfällt. Die teilen sich dann noch einmal auf nicht österreichische StaatsbürgerInnen und EU-BürgerInnen. In EU-Bürgerinnen und Drittstaatsangehörige, so. Jetzt ist die naheliegende Idee, Haft in der Heimat heißt das jetzt, die in ihre Ursprungsländer zu überstellen. Wann geht das, warum nicht?
1: Ja, diese Strafverbüßung im Heimatland geistert immer wieder herum und klingt ja eigentlich sehr vernünftig, dass man sagt, zum Beispiel jemand, der aus Rumänien kommt, hier straffällig wird, wird dann für den Strafvollzug nach Rumänien überstellt. Die haben teilweise auch schon recht moderne Gefängnisse. Wenn es ein anderes EU-Land zum Beispiel ist, wo die menschenrechtlichen Standards gewahrt sind, sollte das möglich sein, wenn die Person dort auch ein Umfeld hat, also auch wenn das auch der Resozialisierung dient, dass die Person dort zurückgebracht wird.
0: Das Argument von der SPÖ, dass das eigentlich wahrscheinlicher ist im Ursprungsland, wo man die Sprache spricht und so weiter.
1: Genau, da gibt es auch einen Rahmenbeschluss der EU, den Österreich umsetzen soll und umsetzt. Das Problem ist, das scheitert oft an der Übernahme durch die Heimatländer oder an organisatorischen Dingen. Also zum Beispiel, dass die Reststrafen zu kurz sind, dass sich das alles zeitlich nicht mehr ausgeht, dass es zu aufwendig ist, das umzusetzen. Es gab zuletzt ein bisschen eine Steigerung in diesem Bereich und es gibt jetzt eine Novelle des Justizministeriums, seit ein paar Tagen ist die verfügbar, wo versucht wird, organisatorisch da ein bisschen nachzuschärfen. Also das sind so, da merkt man dann auch, wenn man das liest, wie kompliziert das offenbar in der Praxis ist, welcher Haftblock wann und also wie die Reihenfolge der Strafen und so weiter, ist in der Praxis sicher relativ schwierig umzusetzen. Man will da also ein paar organisatorische Hindernisse beseitigen. Ob das die Zahlen wirklich viel ansteigen lässt, ist zu bezweifeln, weil es eben in der Praxis, zwei Hindernisse werden jetzt bereinigt, beseitigt. Das heißt aber nicht, dass da ganz viele Überstellungen zu erwarten sind. Es ist auch geplant, einen neuen Paragraphen einzuführen für Leute, die aus Nicht-EU und Schweiz und solchen Ländern aus dem europäischen Wirtschaftsraum kommen, dass die nicht mehr freiwillig wie dieser. Also es gibt eine freiwillige Rückkehr und eine nicht quasi freiwillige Rückkehr, die jetzt neu eingeführt wird. Da erwartet man sich laut Folgenabschätzung des Ministeriums im ersten Jahr rund 420 Personen. Das ist nicht nichts. Die Frage ist, erreicht man das wirklich? Und es ist eben auch jetzt nicht die Maßnahme, die alle Probleme löst. Das ist wahrscheinlich überhaupt klar, dass es an mehreren Stellen Schrauben gedreht werden muss. Die Amnestie oder wie auch immer man das nennt, wäre eine kurzfristige Entlastung, die meiner Meinung nach immer noch dringend nötig wäre. Und ich finde auch, die politisch dagegen sind, sollten dann auch sich klar sein, dass sie auch dieses Sicherheitsrisiko mitverursachen, wenn sie sich da einfach absolut dagegen stellen. Die Vorschläge, die jetzt gemacht worden sind, sind eben die Ausweitung, also in der Novelle, auf die ja die Regierung jetzt auch gemeinsam präsentiert hat, die Strafverbüßung im Heimatland zu forcieren. Da gibt es keine Folgenabschätzung, weil man eben auch nicht wirklich offenbar weiß, wie viel das bringt. Es gibt diesen neuen nicht freiwillige Rückkehr, so Abschiebung ins Heimatland wurde das, glaube ich, tituliert, wo rund 400 Personen zu erwarten sind. Es gibt noch kleinere andere Überlegungen, die aber, wie ich fürchte, nicht dazu führen werden, dass die Justizanstalten spürbar entlastet werden.
0: Frank Höpfel, emeritierter Strafrechtsprofessor aus Wien, schreibt uns, gibt es nicht auch viele zu kurze Strafen, was unverantwortlich ist, wo gleichzeitig die Bewährungshilfe geschmälert wurde? Frau Hofinger hat mit Recht erwähnt, schreibt unser Hörer, dass man vor allem im Westen mit weniger Haftstrafen auskommt. Also wir haben uns jetzt schon über die zunehmende Länge von Haftstrafen unterhalten. Eine Kritik, die auch im Parlament letzte Woche vorgebracht wurde, lautet auch tatsächlich, wir haben zu viele kurze unbedingte Haftstrafen, wo man sich ja überlegen könnte, ob das nicht anders geht und die sehr viele Ressourcen kosten, weil das immer wieder wer anderer und so weiter. Und wir haben auch noch im Übrigen recht viele unbedingte Haftstrafen bei Jugendlichen, immer noch, wo man sich wahrscheinlich anschauen sollte, ob man das anders lösen könnte. Wie sehen Sie das?
1: Ja, also da bin ich ganz bei Professor Höpfel. Die kurzen Haftstrafen, die führen nicht dazu, dass es so einen Short, Sharp Schock gibt und die Leute sagen, jetzt habe ich gesehen, wie schrecklich das Gefängnis ist und jetzt wäre ich nicht mehr rückfällig, sondern sie können auch der Beginn einer sogenannten kriminellen Karriere sein, wo man immer wieder, also wo es so eine Eigendynamik der Rückfallkriminalität dann auch gibt und die Leute immer wieder kommen. Die Rückfallraten, wenn man mal in Haft war, sind sehr hoch. Das heißt, es macht durchaus Sinn und es ist auch in anderen Ländern so gemacht worden. In der Schweiz zum Beispiel hat man die kurzen Freiheitsstrafen ganz drastisch zurückgefahren. Man kann da auch, man hat es teilweise auch dadurch erreicht, dass man es für Richter und Richterinnen schwieriger gemacht hat, solche Haftstrafen zu verhängen, solche Freiheitsstrafen. Und auch das hat zu einem Rückgang geführt. Oder auch in Deutschland zum Beispiel werden viel mehr Geldstrafen verhängt. Und dort gibt es auch keine teilbedingten Freiheitsstrafen. Was in Österreich ein Problem ist, ist, dass oft bedingte Freiheitsstrafen ausgesprochen werden, gerade auch im Osten Österreichs. Und die summieren sich dann. Und wenn dann oft kleinere Dinge passieren, dann wird eben eine unbedingte Freiheitsstrafe draus. Und weil Sie die Bewährungshilfe angesprochen haben, das ist ein ganz ein wichtiger Punkt
0: Professor
1: auch.
0: Professor Höpfel hat angesprochen, ja.
1: Ah ja, der Professor Höpfel. Die Bewährungshilfe hat eine ganz wichtige Funktion, die Leute auch aus den Gefängnissen draußen zu halten und danach zu betreuen. Und da ist ja leider im derzeitigen Budget auch eine Kürzung vorgesehen. Die Bewährungshilfe leistet jetzt schon für 1000 Klienten und Klientinnen der Bewährungshilfe quasi gratis ihre Arbeit und ist jetzt wirklich massiv von diesen Kürzungen betroffen, die also nicht nur keine Erhöhung des Budgets sind, wie es ja inflationsbedingt nötig wäre, sondern eine reale Kürzung um mehrere Millionen. Und das trifft die Bewährungshilfe hart, die ja vor allem auch, wenn man irgendetwas machen will, um die Gefängnisse zu entlasten, eine ganz wichtige Rolle hätte.
0: Gleich noch einmal Bach, davor noch ein Erfahrungsbericht zur Infrastruktur, aber auch zu den Erfahrungen von Matthias Fentz. Der sagt, ich komme aus Schwarzau am Steinfeld, frage mich seit meiner Kindheit immer, wie man auf die Idee kommt, ein altes Schloss in eine Justizanstalt umzuwandeln. Es kann mir keiner erklären, dass diese Justizanstalt irgendwie kostendeckend allein schon im Winter sein soll. Wäre es hier nicht schon länger notwendig zu investieren und einen Neubau anzustreben? Und dann noch PS, ich möchte schon auch noch sagen, dass das Zusammenleben auch mit Freigängern, die teilweise in der Gemeinde mithelfen, immer positiv angesehen ist. Weitere Berichte, weitere Fragen bitte gerne an punkt1@orf.at oder Sie rufen uns an 0800 226 979.

0: Im März hatte die Justizministerin Sporer einen mutmaßlich etwas angenehmeren Medientermin als jetzt bei der Debatte um die überlasteten Haftanstalten. Am 26. März wäre der frühere Justizminister Christian Broder 110 Jahre alt geworden. Sein Name steht für die großen Justiz, nicht zuletzt Strafrechtsreformen in der Kreisky-Ära in den 70er Jahren und für den Paradigmenwechsel, wie man den Strafvollzug überhaupt denken soll, unter dem Motto »Helfen statt Strafen«. Zitat, Christian Broder hat uns gelehrt, dass ein moderner Rechtsstaat niemals statisch sein darf, sondern sich stets am humanistischen Fortschritt messen lassen muss, so die Justizministerin in ihrer Würdigung, und dann in diesem Geiste führen wir die notwendigen Reformen fort, um die Unabhängigkeit und das Vertrauen in unsere Justiz für die kommenden Generationen abzusichern. Soweit Anna Sporer, wie Christian Broder von der SPÖ. Jetzt hat sie ihre direkte Vorgängerin, Alma Sadic von den Grünen, hat mir einmal erzählt, dass sie das an der Uni im ersten Semester natürlich genauso gelernt hat. Das war also dieser Paradigmenwechsel damals von der Vergeltung zur Resozialisation. Sie hat aber genau nicht das Gefühl, dass wir in diesem Geist weiterarbeiten, so wie ihre Nachfolgerin das gesagt hat, sondern sie hat eigentlich einen Backlash gesehen in der heutigen Zeit, zumindest wenn sie den politischen Diskurs anschaut. Strafen sollen wieder was Hartes sein. Den Leuten soll es nicht gut gehen, der Rechtsstaat wird als Drohung verwendet, die Härte des Rechtsstaates und so weiter. Ja, sehen Sie das also zur Bewährungshilfe, das hat ja der Christian Broder auch massiv ausgeweitet, die Möglichkeiten, wie man unbedingte Haftstrafen begleitete Bewährung anbieten kann. Wie sehen Sie die Tendenz? Arbeiten wir in diesem Geist weiter oder dagegen?
1: Es gibt schon ein zunehmend punitives Klima. Es gab ja auch immer wieder aufsehenerregende Urteile, wo dann die Richter und Richterinnen, mir fällt jetzt ein Richter ein, der sehr bedroht und beschimpft wurde für sein mildes Urteil. Also es gibt ein punitives Klima und ich denke, es ist schon noch eine Aufgabe, die Gesellschaft da mitzunehmen. Also in Norwegen spielt es zum Beispiel auch eine ganz große Rolle, dass man sagt, die Bevölkerung muss das auch mittragen, denn ein guter Strafvollzug kostet auch viel Geld. Und dort sagt man den Leuten, wen hättet ihr lieber als Nachbarn? Jemanden, den man nur weggesperrt hat, mit dem man nicht gearbeitet hat und der dann wieder rauskommt? Oder jemanden, der eine Therapie gehabt hat, der einen Beruf gelernt hat, der schon auf Ausgängen sich erprobt hat, der in einem offenen Vollzug keine Gefahr war? Und so nimmt man die Bevölkerung mit, die muss das auch mittragen. In Österreich wird der Diskurs ein bisschen anders geführt. Eben, wie Sie gesagt haben, immer je härter, desto besser. Also immer unter dieser Sicherheitsbrille, die aber eben stark vereinfachend ist. Natürlich geht es um die Sicherheit. Resozialisierung heißt ja auch, dass die Leute dann nicht mehr straffällig werden. Aber das funktioniert eben nur, wenn man auch investiert und wenn man auch den Leuten nicht abspricht, dass sie unter menschenwürdigen Bedingungen untergebracht sind.
0: Oder man könnte eben zum Beispiel, wenn der Nachbar dann, also wenn man weiß, dass der Nachbar professionell betreut ist von der Bewährungshilfe, oder dann gibt es noch bei Haftstrafen die Möglichkeit der Fußfessel.
1: Genau. Also in Österreich gibt es den elektronisch überwachten Hausarrest.
0: So heißt's, ja.
1: Genau. Das heißt, dass die Leute zu einer Freiheitsstrafe verurteilt sind und diese entweder gar nicht antreten und gleich im Hausarrest sind oder vorzeitig, also aus der Anstalt in den elektronisch überwachten Hausarrest kommen. Das galt bisher für Strafen bis zu einem Jahr, ist jetzt ausgeweitet worden auf Strafen bis zu 2 Jahren und die Hoffnung war, dass sich da die Zahlen deutlich erhöhen werden. Und es ist aber bis jetzt noch nicht eingetreten. Also ich habe mir es angeschaut, im Juni 2023, das ist leider der letzte Sicherheitsbericht, der verfügbar ist, waren es 368 im EÜH, wie die Fachleute sagen, und heute sind es 385. Also ist eine kaum merkliche Steigerung. Ein bisschen haben sich die Zahlen erhöht. Elektronisch überwachte Hausarrest in Österreich hat den Vorteil, dass er auch von Neustadt ganz engmaschig betreut wird. Die Leute haben regelmäßig Termine, ich glaube alle 2 Wochen, und zu Beginn sogar wöchentlich bei ihren Sozialarbeitern von Neustadt. Sie machen dort Pläne für die kommende Zeit. Sie müssen arbeiten gehen. Sie haben einen ganz engen Zeitplan, wo jede halbe Stunde vorausgeplant ist. Und wir haben in einem Projekt an der Uni mit Studierenden Interviews gemacht mit Leuten mit der Fußfessel. zu den Belastungen, die das auch mit sich bringt. Und in der Bevölkerung glaubt man oft, naja, mit so einer Fußfessel, da hat man eh das lockere Leben. Es ist aber durchaus belastend, weil man ständig unter Beobachtung steht und keine halbe Stunde, also sogar wenn man im Stau steht oder bis hin zu medizinischen Notfällen, die Leute wahnsinnig den Freiheitsentzug spüren, gerade wenn alle anderen nicht in ihrer Freiheit eingeschränkt sind. Also die Fußfessel ist aber ist durchaus eingriffsintensiv, das unterschätzt man manchmal. Sie hat positive Auswirkungen auf die Rückfälligkeit, weil die Leute nicht aus ihren sozialen Bezügen gerissen werden. Das heißt, sie können die Wohnung erhalten, sie können in ihrem Job bleiben, sie sind oft im Job besonders ambitioniert auch oder fleißig, weil sie eben außer Arbeiten nicht viel machen dürfen. Das heißt, die Leute fallen nicht aus allen Bezügen und es gibt Studien zur Rückfälligkeit, die auch bei unserem Institut gemacht wurden, die eine positive Wirkung der Fußfessel zeigen.
0: Unser Hörer Josef Malik schickt uns einen Artikel aus der Straßenzeitung Augustin vom Sommer 2017. Hier steht, Österreichs 9.053 Häftlinge, waren es also damals auch schon so viele, sollen durch ihren Gefängnisaufenthalt bessere Menschen werden, glaubt man im Justizministerium. Eine Reintegration der Straftäterin des Straftäters in die Gesellschaft ist dabei immer das oberste Ziel des Strafvollzugs, lässt es das Ministerium auf seiner Website verlauten. Wie das gehen soll, schreibt der Artikel weiter, müssten sich alle fragen, die schon mal ein Gefängnis von innen gesehen haben. Soziale Isolation, Enge und Unterforderung stehen an der Tagesordnung. Und Ihr Kollege Arno Pilgram hat dieser Zeitung damals gesagt, die Resozialisierung müssen die Inhaftierten selbst leisten, mit ihren Familien und mit einer gewissen Unterstützung von Haftentlastungshilfen und sozialen Diensten. Und weiter sagt er, Resozialisierung ist ja in der Gesellschaft möglich und nicht im Gefängnis. Da kann bestenfalls erreicht werden, dass nicht zu stark entsozialisierende Effekte auftreten. Unsere Hörerin Veronika hat uns außerdem geschrieben, ein E-Mail mit nur einem Satz, ein Gefängnis ist keine entspannte, vorbereitete Umgebung für Einsicht und Besserung. So, es klingt jetzt alles so, als hätten wir das Vorhaben zwar verkündet, Resozialisation in den Mittelpunkt zu stehen, aber können so Gefängnisse, können Haftanstalten das überhaupt leisten?
1: Es ist grundsätzlich
0: das
1: so,
0: dass... Das sind ja die gleichen wie vor der Broder-Reform. Es ist ein Raum, wo man eingesperrt ist.
1: Also... Das Einsperren in Gefängnissen hat immer auch negative Effekte. Und es ist nicht so, dass man, Foucault hat mal gesagt, es wird fälschlich als Gesinnungswandelmaschine, man stellt sich es fälschlicherweise als Gesinnungswandelmaschine vor. Das heißt, die Bevölkerung hat oft so das Gefühl, es gibt ein Problem und man steckt die Leute da rein und sie kommen frisch gewaschen und unproblematisch wieder heraus. So hat es nie funktioniert, das Gefängnis, und so wird es auch nie funktionieren. Also es ist, wie Arno Pilgram auch richtig gesagt hat, es ist nicht so, dass man dort auf einfache Weise die Leute resozialisieren kann. Und wenn man Haft vermeiden kann, dann erzielt man in der Regel die besten Ergebnisse. Eben zum Beispiel mit der Fußfessel, mit Alternativen, wie zum Beispiel gemeinnützigen Leistungen. Also, dass die Leute gar nicht erst in die Justizanstalten kommen, sondern in ihrem normalen Umfeld bleiben und sowas bekommen wie zum Beispiel eine Struktur. Tagesstruktur ist wichtig. Einen Job bekommen, eine Drogentherapie machen, ein Antigewalttraining machen. Solche Dinge helfen natürlich außerhalb viel mehr, wo man es auch gleich erproben kann, als im Gefängnis. Aber trotzdem muss unser Anspruch sein, wenn wir die Leute einsperren, dass wir sie dass wir ihnen die Möglichkeit geben, etwas zu lernen, zu reflektieren, ihre größten Probleme zu bearbeiten. Das heißt jetzt nicht, dass sie alle rundum betreut werden, 24 Stunden, aber das kann auch nicht heißen, dass man sie 23 Stunden mit 5 anderen in einen heißen Haftraum sperren.
0: Jetzt komme ich dazu, was unser Hörer nämlich eigentlich wissen wollte, nämlich heißt es hier weiter, der Arbeit der Häftlinge kommt eine zentrale Rolle zu. Die meisten wollen arbeiten, steht hier allein, weil es eine Abwechslung ist. Mhm. Sie verdienen dabei laut Recherche des Augustin zwischen 1,40 Euro und 1,90 Euro netto pro Stunde. Zitat, Häftlinge kritisieren die fehlende Pensions- und Krankenversicherung und das fehlende Recht, sich gewerkschaftlich zu organisieren. Tatsache ist aber, dass im Gefängnis produzieren lassende Unternehmen durchaus ihre Macht ausspielen und bestimmte Arbeitsbedingungen sowie bestimmte Löhne einfordern könnten und damit auch zeigen, wie sozial sie wirklich sind. So, wie ist das generell mit der Arbeit im Gefängnis? Also da gehen Unternehmen, gehen Kooperationen mit einzelnen Haftanstalten ein oder wie funktioniert das?
1: Es gibt verschiedene Formen der Haft in Gefängnissen. Es gibt Ausbildungsbetriebe oder einfach Betriebe auch, Schlossereien, Tischlereien, solche Betriebe. Und dann gibt es Unternehmerbetriebe. Ich war mal in Suben in so einem Unternehmerbetrieb, da wurden Mausefallen hergestellt oder irgendwie irgendwelche also handwerklichen Tätigkeiten umgesetzt.
0: Bitte? Sackelpicken hat man.
1: Ja, genau. So. Also relativ einfache Handarbeit wird da manchmal in Gefängnissen gemacht. Grundsätzlich haben ja Strafgefangene eine Arbeitspflicht. Es ist aber, wie Sie gesagt haben, so, dass die meisten Menschen in Haft gerne arbeiten wollen. Es klingt sehr wenig, dieses Einkommen, das man hat. Es ist auch wenig, aber es ist besser als gar nichts. Für die Leute, die von draußen keine finanzielle Unterstützung kriegen, ist es auch wichtig, dieses Geld zu haben. Und es ist vor allem die Tagesstruktur und das den Haftraum verlassen können, was die Arbeit so attraktiv macht. Und in Justizanstalten, wo viel zu wenige beschäftigt werden können, sind Arbeitsplätze ein wirklich begehrtes Gut.
0: Auch zu den Arbeitsplätzen, aber zu den anderen. Der Herr Schober, unser nächster Anrufer. Schönen guten Tag, Herr Schober.
2: Ja, schönen guten Tag. Danke vielmals. Was mir ein bisschen an der Debatte abgeht, weil das alles, was bis jetzt gesagt wurde, finde ich alles hervorragend und kann nur zustimmen, sind die Arbeitsbedingungen des Personals, also der Justizwachebeamtinnen, die ja ganz furchtbar leiden, hört man immer wieder von den Gewerkschafterinnen. Und das ist ja öffentlicher Dienst, die unsere Gesellschaft da aufrechterhalten. Und wenn man diese Arbeitsbedingungen nicht verbessert, dann braucht man sich nicht wundern, wenn die Leute gehen und wenn katastrophale Sachen passieren, wie erst kürzlich mit diesem Zwischenfall mit dem einen Häftling, der dann auch verstorben ist. Und wenn auch kein neues Personal gewonnen werden kann. Und ich glaube, das zieht sich durch den gesamten öffentlichen Dienst. Ich selber arbeite jetzt im Gesundheitsbereich. Wenn es bei uns um Gehaltsverhandlungen geht, dann redet man immer nur von den Beamten und man denkt sich an die dicken 55-jährigen Pragmatisierten. Aber in Wahrheit sind das die Leute, die jeden Tag im Gefängnis stehen, am Pflegebett oder bei der Polizei arbeiten.
0: Vielen Dank, Herr Schober. Ja, die Justizministerin verspricht jetzt, dass es künftig mehr Personal in den heimischen Justizanstalten geben sollte. Ich habe das auch so wahrgenommen wie der Herr Schober, dass die Justizgewerkschaft und wir schon seit Jahren hören. Woran ist es gescheitert und was ist jetzt der Plan, dass man dieses Personal stellen will?
1: Also mir kommt auch vor, das hört man jetzt schon immer wieder, also nicht zum ersten Mal, es soll mehr Personal geben. Es ist dringend nötig, dass es mehr Personal gibt, dass alle Planstellen besetzt werden und dass vor allem auch die Arbeitsbedingungen so sind, dass nicht einzelne oder auch Teile der Belegschaft dann in den Krankenstand müssen, länger im Krankenstand bleiben. Es gibt immer wieder Langzeitkrankenstände, wo dann nämlich die sich engagieren, die fleißig sind, völlig ausgebrannt werden. Es ist ein total anstrengender Job. Ich merke es nur, wenn ich in Justizanstalten Interviews mache. Ich bin immer froh, wenn ich wieder draußen bin. Es ist ein anstrengendes Umfeld. Ich glaube, es kann auch eine gewinnbringende Arbeit sein, wenn man mit den Insassen auch in Gespräche kommt, wenn man sich auch ein bisschen wenn man sich auch zuständig fühlt für sie und nicht nur sie einsperrt und sie durch die Klappe zurechtweist. Und ich weiß, dass es in vielen Justizanstalten engagiertes Personal gibt, die aber eben Nachtdienste, Wochenenddienste und so weiter, die wirklich auch unter den, die schwere Arbeitsbedingungen haben und die sich darin nicht genug wertgeschätzt fühlen und die eben auch teilweise mit einer Kollegenschaft konfrontiert sind, die schon ein bisschen resigniert haben, die pragmatisiert sind, die gewerkschaftlich sehr stark engagiert sind, die Neuerungen auch abblocken. Also es gibt schon auch ein bisschen so einen Geist manchmal in den Justizanstalten, dass man ein bisschen also nicht sehr innovationsfreudig ist, dass Innovationsfreudigkeit und Kreativität auch nicht belohnt wird. Was wir auch wissen, wir haben eine Befragung gemacht unlängst, dass auch diese Fremdbestimmtheit fürs Personal sehr schwierig ist. Also man kommt in der Früh hin und will eigentlich, weiß nicht, mit den Insassen in den Sportraum gehen und dann muss man aber die Ausführung dorthin machen oder man muss im Wachzimmer sitzen oder keine Ahnung. Also man ist wahnsinnig fremdbestimmt. Es wird wenig wahrgenommen, wenn man sich einsetzt. Man brennt dabei aus. Und im Vergleich, wir haben das verglichen auch mit dem Arbeitsklima-Index, die Ergebnisse der Zufriedenheit der Justizwache, und sie waren deutlich drunter. Also es gibt eine hohe Unzufriedenheit. Dabei ist aber das Personal, hat wirklich eine Schlüsselrolle in dem ganzen Gefüge, weil nur wenn das Personal bereit ist, auch das soziale Klima mitzugestalten und die Insassen respektvoll behandelt und bis zu einem gewissen Grad auf ihre Bedürfnisse eingeht und eben nicht sich nur als Schließer versteht, nur dann gibt es ein, das nennt sich eben soziales Klima in den Gefängnissen, das auch einen Einfluss hat auf die Resozialisierung und auf die Rückfallraten. Und das funktioniert nur, wenn das Personal auch zufrieden ist und gute Arbeitsbedingungen hat. Und es gab ja einen Streik auch in Niederösterreich, also die sind wirklich auch am Anschlag und da sollte man wirklich hinschauen.
0: Innovation also notwendig an allen Ecken und Enden im österreichischen Strafvollzug. Wer möchte dann nächste legendäre Justizminister, die Justizministerin werden, von der wir in 50 Jahren noch reden und das hoffentlich dann auch die Ideen beherzigen. Morgen in Punkt 1, also Veronika Hofinger, vielen Dank fürs Dabeisein und die interessante Stunde.
1: Gerne.
0: Morgen in Punkt 1 bei Philipp Blom, weniger Steuern auf Grundnahrungsmittel. Wie viel Steuerung bietet die Mehrwertsteuer? Caroline Heber ist zu Gast vom Institut für Finanzrecht der Universität Wien und Tina Erke-Rabel vom Institut für Steuerrecht in Graz. Punkt 1 heute mit Georg Janser, Kerstin Olbricht, Helmut Jasper, Mona Moore und Xaver Forthuber.

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1: 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Wie künstliche Intelligenz den optimalen Burger designt. Und in der Steinzeit haben Elche in den Dolomiten gelebt. Am Mikrofon Romana Bär. Elche in den Dolomiten. Was exotisch klingt, war vor etwa 8000 Jahren tatsächlich der Fall. Diese Erkenntnis haben zwei Elchgeweihfunde im Gardertal in Südtirol gebracht. Die Stücke sind mit der Radiokarbonmethode datiert und wissenschaftlich untersucht worden und sind nun im Museum Ladin in St. Cassian im Gardertal zu sehen. Martina Juder berichtet aus Bozen.
2: Maria Trebo staunte nicht schlecht, als ihr ein Bauarbeiter beim Umbau ihrer Berghütte am Campolongo-Pass im Gardertal ein schaufelartiges Geweih übergab.
3: Da sind die Arbeiter, die haben gebackert da und dann haben sie was Besonderes gesehen, haben sie gesagt, ha, was kann das sein? Bah, was Besonderes, ja, okay. Bringen wir zu der Maria zu dekorieren. Als sie das gesehen haben, war das wie ein Blitz. Also ich habe verstanden, das ist was ganz Besonderes.
2: Herwig Brinot, Paläontologe vom Museum Ladin in St. Cassian, hat diese und noch eine weitere Elchschaufel, die 3 Jahre danach unweit der ersten Fundstelle ans Tageslicht kam, wissenschaftlich untersucht. Sie sind laut Datierung durch die Radiokarbonmethode 6000 und 7800 Jahre alt und werfen ein neues Licht auf die Geschichte der Dolomitenfauna.
4: Also diese zwei neuen Funde sind extrem wichtig, denn bisher haben wir geglaubt, ja, es hat wirklich nur einzelne Momente gegeben, in denen die Elche auch nach Südtirol gekommen sind. Aber jetzt haben wir insgesamt 5 Funde und das sagt uns schon, dass die Elche auch über längere Zeit in Südtirol gelebt haben und hier sich auch fortgepflanzt haben. Und wir wissen das jetzt, dass im ganzen Dolomitengebiet diese Elche vorgekommen sind und auch in tieferen Zonen.
2: Die Funde der Elchgeweihe würden auch zeigen, dass es damals viel kühler und feuchter war und es ausgedehnte Sümpfe und Wälder gab, etwa wie heute in Skandinavien oder Nordamerika, dem Lebensraum der Elche. Spannend sei auch, dass eine Elchschaufel ihre natürliche Farbe behalten hat, während die andere weiß und fossilisiert ist, so Herwig Brinot.
4: Man sieht verschiedene Farben von diesen zwei Elchschaufeln. Eine ist ganz dunkel und ganz braun. Die hat sich in einem Hochmoor am Campolongo-Pass erhalten. Da ein Hochmoor, da gibt es ganz wenig Sauerstoff, da ist es ziemlich feucht. Und so ein Elchgeweih, das kann über Jahrtausende erhalten bleiben. Hingegen das andere, das weiße Elchgeweih von der Capanna Alpina, das ist direkt im Dolomitsand erhalten geblieben und das wurde dort eingebettet und Dolomit erhält auch Knochen und Hornsubstanz sehr, sehr gut und über Jahrtausende.
2: Das Ende des Elches in Südtirol war besiegelt, als der Mensch anfing, die Tiere zu bejagen und die Wälder zu roden. Außerdem wurde es den Elchen zu warm, aber sie waren da und es sei nicht auszuschließen, dass irgendwo in den Dolomiten noch so ein Fund aus der Steinzeit auftaucht.
1: Von der Steinzeit zurück in die Gegenwart und zur Frage, wie lautet das Rezept für den besten Burger der Welt? Darüber lässt sich lange streiten. Ein Forschungsteam aus den USA hat nun ein KI-Tool entwickelt, das die Frage ein für alle Mal beantwortet und nach mathematischen Prinzipien für jede und jeden das optimale Rezept generiert. Miriam Steiner berichtet.
5: Die sogenannte Burger AI fragt einen erst nach Merkmalen wie Alter, Gewicht und Geschlecht und spuckt dann ein Rezept aus, das einem auf den Leib geschnitten ist. Die 30-jährige Frau bekommt einen Avocado-Truthahn-Burger mit 21 Zutaten kredenzt, der 77-jährige Mann eine simple Schwammerl-Version. Entwickelt wurde das Tool von Forschenden der Stanford University. Sie haben die KI dazu mit mehr als 2000 Rezepten trainiert oder man könnte auch sagen gefüttert. Das Forschungsteam schätzt, dass es noch sehr viel mehr verfügbare Zutatenkombinationen gegeben hätte, nämlich gut 10 Septillionen. Das ist eine 1 mit 43 Nullen. Die Burger nach KI-Rezept haben sich letztlich auch im Praxistest bewährt. Bei einem Blindversuch haben sie den Freiwilligen besser geschmeckt als der Big Mac.
1: Und wie dieser Blindversuch abgelaufen ist, können Sie auf unseren Wissenschaftsseiten im Internet nachlesen. 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
7: Am Mikrofon Arthur Treinacher. Angesichts der Hitzewelle erneuern die Grünen ihre Kritik an der Klimapolitik der Bundesregierung. Parteichefin Leonore Gewessler fordert Sofortmaßnahmen gegen die Belastung durch die hohen Temperaturen, aber auch einen grundsätzlichen Kurswechsel in der Klimapolitik von Bund und Ländern. Tanja Malle berichtet.
8: Trotz starker Hitze kürze die Bundesregierung bei der Klimapolitik besonders. Autobahnen würden ausgebaut, Verbrenner weiter gefördert, so die Kritik der Grünen-Chefin Leonore Gewessler heute.
9: Kurz gesagt, die Regierung schaut zu, wenn es in diesem Land sprichwörtlich brennt vor lauter Hitze und facht dieses Feuer auch noch an.
8: Gewessler fordert Akutmaßnahmen für die von Hitze besonders betroffene Bevölkerung, darunter Hitzeschutzräume in jeder Gemeinde, etwa in Amtshäusern oder Seniorentreffs, die klimatisiert sind.
9: Und die brauchen dann aber bitte auch Öffnungszeiten, die so sind, dass sie den Menschen tatsächlich helfen, dass sie dann offen sind, wenn sie gebraucht werden. Ich meine, es ist schon ein bisschen eine Ironie der Geschichte, dass in Wien die sogenannten coolen Zonen ausgerechnet am Wochenende zu allergrößten Teilen geschlossen waren.
8: Grundsätzlich brauche es aber den Ausstieg aus Öl und Gas und mehr Renaturierung, so Gewessler.
7: Die Reformpartnerschaft von Bund, Ländern, Gemeinden und Sozialversicherung soll heute vorankommen. Im Bundeskanzleramt wird über Reformen in den Bereichen Gesundheit, Bildung, Verwaltung und Energie verhandelt. Vor allem im Gesundheitswesen ist der Reformdruck groß. Die Bundesregierung hat für heute eine politische Einigung angekündigt. Vor Adelbergs Landeshauptmann Markus Wallner von der ÖVP bezweifelt allerdings größere Durchbrüche.
10: Nee, ich bin da zurückhaltend. Also zuerst schaue ich mir die Ergebnisse an, da muss das auch finanziell bewertet werden und so weiter. Und dann kann man entscheiden, in welche Richtung es geht. Also mit zu hohen Erwartungen sollte man auch nicht.
7: So der Vorarlberger Landeshauptmann Wallner. Der tödliche Autounfall in den frühen Morgenstunden auf der S37 in Kärnten hatte einen dramatischen Hintergrund. Ein 27-Jähriger fuhr offenbar absichtlich mit seinem Auto frontal gegen einen entgegenkommenden LKW und kam dabei ums Leben. Zuvor soll er den neuen Partner seiner Ex-Lebensgefährtin mit einer Hacke getötet und die Frau schwer verletzt haben. Elisabeth Bergmann mit Einzelheiten.
11: Mord, versuchter Femizid und Suizid. Das ist die traurige Bilanz der Schreckensnacht in Friesach. Der 27-jährige Tatverdächtige hat noch einen Schlüssel zur Wohnung seiner Ex-Partnerin, in der auch zwei Minderjährige sind. Um 2 Uhr in der Nacht verschafft er sich Zutritt. Er greift die Frau mit einer Axt an. Trotz schwerer Verletzungen gelingt ihr die Flucht. Während sie versucht, Hilfe zu holen, greift der Tatverdächtige den neuen Partner seiner Ex-Freundin an und tötet ihn. Dann nimmt er sich die Autoschlüssel der Frau, steigt in ihr Auto und fährt in einen entgegenkommenden LKW auf der Schnellstraße. Er stirbt noch an der Unfallstelle. Der LKW-Fahrer erleidet einen Schock. Die schwer verletzte Frau muss notoperiert werden.
7: Die Verwirrung um mögliche Gespräche zwischen den USA und dem Iran hält an. US-Sondergesandter Steve Witkoff und Donald Trumps Schwiegersohn Jared Kushner sind heute zu Gesprächen nach Katar gereist. Ein direktes Treffen mit iranischen Vertretern ist nach Angaben aus Doha aber nicht geplant. Auch der Iran bestreitet derzeit direkte Verhandlungen. Im Mittelpunkt stehen laut Katar unter anderem die eingefrorenen iranischen Vermögenswerte im Ausland. Russland hat nach eigenen Angaben in der Nacht mehr als 400 ukrainische Drohnen abgefangen. Allein in Richtung Moskau seien 46 Drohnen unterwegs gewesen, teilten die russischen Behörden mit. Die Angaben lassen sich derzeit nicht unabhängig überprüfen. Die Ukraine hat ihre Drohnenangriffe auf Ziele in Russland zuletzt verstärkt, vor allem auf die Energieinfrastruktur. Und Wien nimmt Abschied von der Künstlerin Vali Export. Die Trauerfeier beginnt in diesen Minuten in der Friedhofskirche am Zentralfriedhof. Anschließend wird Vali Export in einem Ehrengrab beigesetzt. Die 1940 in Linz geborene Medien- und Performancekünstlerin galt als Wegbereiterin der feministischen Kunst und zählte zu den bedeutendsten Künstlerinnen Österreichs. Das waren die Nachrichten und jetzt zum Wetter.
12: Vor allem im Osten Österreichs ist es heute noch einmal extrem heiß. Bis zu 35 Grad hat es jetzt, 38 Grad sind möglich. Meist werden es 26 bis 34 Grad. Und in der schwülen Luft kommen zur Sonne vermehrt Wolken, Regenschauer und teils kräftige Gewitter. Erste Schauer haben sich schon im Tiroler Oberland und an der Grenze zwischen Kärnten und der Steiermark gebildet. Morgen kommt von Westen eine Kaltfront dazu und es besteht in vielen Landesteilen Unwettergefahr. Ab Donnerstag macht die Hitze dann überall Pause. So viel zum Wetter von Gerald Holzinger.
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13: Herzlich willkommen. Vorgestern am Sonntag waren wir zu Gast im Wiener Museumsquartier, das heuer sein 25-jähriges Bestehen feiert. Seit der Eröffnung 2001 hat sich der Innenhof des MQ als Wiener Wohnzimmer etabliert. Aber es ging dort nicht immer nur harmonisch zu. Wer erinnert sich etwa noch an den Sommer 2009, als plötzlich Verbote ausgesprochen wurden, was zu einer Protestbewegung geführt hat?
14: Ich demonstriere gegen die neuen Vorschriften im Museumsquartier, dass man erstens keinen Alkohol, den man selbst gekauft hat, eben mitbringen kann, dass man keine Musik machen kann. Man sieht hier, ich bin hier mit Didgeridoo unterwegs und dass man eben sein Fahrrad nicht mehr schieben kann. Weil ich finde, das sind unnötige Regulierungen, das ist einfach nicht sinnvoll und da wehren wir uns halt einfach dagegen.
13: Ja, binnen weniger Tage hat die Protestbewegung das Alkohol-, Musik- und Fahrradverbot im Museumsquartier wieder zu Fall gebracht. Vorgestern am Sonntag bei unserem Ö1-Clubfest war bei sengender Hitze an Alkohol oder Fahrradfahren nicht zu denken, an Live-Sendungen, Musik und weitere Acts dafür umso mehr. Einen Nachbericht hören Sie heute von mir um 16.45 Uhr. In einem anderen kulturellen Schatz wurde das Konzert aufgenommen, das Sie jetzt gleich hören. Im Stift Wilhering in Oberösterreich. Vor gut zwei Wochen haben dort die Harfenistin Annelene Lenartz und die Geigerin Julia Hagen gemeinsam musiziert. Die Aufnahme präsentiert Rudolf Eigmüller.
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15: Schönen guten Tag. In der zweiten Konzerthälfte erwartet uns mit Stücken von Richard Strauss, Erich Wolfgang Korngold und Fritz Kreisler Musik aus der deutschen Spätromantik. Für die erste Konzerthälfte wählen Julia Hagen und Annelene Lenartz ein buntes Programm mit slawischen Klängen von Antonín Dvořák, recht modernen Klangfarben von Claude Debussy und klassisch-volkstümlichen Fantasien von Robert Schumann, die gleich den Anfang machen. Schumann verstand die Musik als Sprache der Seele. Nur ungern lässt sich der deutsche Komponist durch starre Formen in die Schranken weisen. Als Komponist muss er gewisse Regeln aber beachten, wie sein poetisches alter Ego Eusebius aber verlangt er, dass um die Kette der Regeln immer der Silberstift der Fantasie sich schlänge. Gern wählt Schumann also die freie Form der Fantasie. Die drei Fantasiestücke jetzt von Robert Schumann, Opus 73, in einer Fassung für Cello und Harfe mit Julia Hagen und Annelene Lenartz.

Julia Hagen und Annelene Lehnertz mit den drei Fantasiestücken von Robert Schumann, Opus 73. Es folgt ein Werk von Claude Debussy, das keinen impressionistischen Schleier mehr trägt. Debussys 1915 komponierte Cellosonate in D-Moll gehört zu seinen letzten Werken und entstand während schwerer Krankheit und des Ersten Weltkriegs. Ursprünglich Teil eines geplanten Sonatenzyklus, verstand Debussy das Werk auch als Ausdruck französischen kulturellen Selbstbewusstseins. Kurz vor seinem Tod distanzierte er sich jedoch vom kriegerischen Hass. In der Sonate wendet sich der Komponist der französischen Tradition zu, insbesondere dem Barock eines Couperin oder Rameaus. So wählt Debussy für den zweiten Satz, nach dem Prolog, eine barocke Serenade und drängt sie in Schwermut und Ironie. Das Finale beginnt leicht und nervös, steigert sich aber zu leidenschaftlicher Emotionalität.

Die Sonate für Cello und Klavier in D-Moll in einer Fassung für Cello und Harfe. Debussy folgt einem Zeitgeist und bedient im Zuge des Eklektizismus oder des Klassizismus Formen längst vergangener Epochen. Dem Klassizismus vorangegangen in der Musikgeschichte ist die Suche nach dem Nationalstil, der das ausgehende 19. Jahrhundert prägte. Wie viele seiner Kollegen besinnt sich auch Antonín Dvořák auf die Klänge und die Geschichten seiner böhmischen Heimat. Aus dem vierhändigen Klavierzyklus aus dem Böhmerwalde hören wir Die Waldesruh, ein inniges Naturbild, das ideal in die Stiftskirche von Villaring passt. Zuvor schlüpft Annelin Lehnertz noch in die Rolle eines Opernorchesters samt Solistin. In Böhmen, in den Gewässern der Moldau, lebt die Nixe Rusalka, die in der gleichnamigen Oper von 1901 ihr poesievolles Lied »An den Mond« singt.

Waldesruh, Opus 68, Nummer 5, Fassung für Cello und Harfe. Sie hören ein Konzert mit Cello und Harfe. Gespielt werden die Instrumente von zwei außergewöhnlichen Künstlerinnen. Julia Hagen spielt als Solistin mit allen bedeutenden Orchestern dieser Welt und ist Professorin an der MDW. Annelene Lehnertz ist Soloharfenistin der Wiener Philharmoniker und wie Hagen als Solistin und Kammermusikpartnerin sehr gefragt. Zusammengetan haben sie sich für ein Kammerkonzert, das sich harmonisch in die kontemplative Stimmung des Stiftes Villaring einfügt. In der zweiten Konzerthälfte folgen Stücke der deutschen Spätromantik, die je nach Personalstil noch weit ins 20. Jahrhundert hineinreicht. Den Beginn machen drei Lieder von Richard Strauss. Er war kaum 20 Jahre alt, als er 1885 seine 8 Lieder Opus 10 schrieb und damit die Gedichte des Tiroler Lyrikers Hermann von Gilm dauerhaft ins musikalische Gedächtnis einschloss. Schon das erste Lied, Die Zuneigung, besticht durch eine geradezu überschäumende Gefühlswelt und lässt die spätere Meisterschaft des Komponisten erahnen. Aller Seelen entwickelt sich mit seiner stillen, nüchternen Melancholie zu einem der populärsten Strauss-Lieder überhaupt. Eine besonders intime Geschichte verbindet sich mit dem Lied Morgen, das Strauss 1894 als persönliches Hochzeitsgeschenk für die Sopranistin Pauline de Ahna komponierte. Zuneigung, aller Seelen und Morgen mit Julia Hagen am Cello und Annelene Lehnertz an der Harfe.

Zuletzt Morgen aus den vier Liedern Opus 27 von Richard Strauss. Vom großen Opernkomponisten des 20. Jahrhunderts kommen wir zu einem, der ihm anfänglich beinahe den Rang abgelaufen hätte, zu Erich Wolfgang Korngold. Seine Oper »Die tote Stadt« aus dem Jahr 1920 erzählt, nach einem Roman von Georges Rodenbach, von einem Mann, der am Tod seiner Frau bezichtigt und sich in Erinnerungen verliert. Erst die Begegnung mit der Tänzerin Marietta löst ihn aus dieser Fixierung. Korngolds Musik besticht durch schillernde, fast rauschhafte Klangfarben und große melodische Eingängigkeit. Besonders die Lieder von Pierrot und Marietta wurden zu Klassikern der Opernliteratur und wirken auch in kammermusikalischer Gestalt unmittelbar. Annelin Lehnertz erst wieder in der Rolle eines gesamten Orchesters. Die enorme technischen Herausforderungen, die hört man bei ihr nicht. Stattdessen fügt sie scheinbar mühelos eine Arie hinzu.

Zwei Stücke aus Die tote Stadt von Erich Wolfgang Korngold, dem Komponisten, der seine großen Erfolge im damals jungen Hollywood feierte. Auch ein anderer großer österreichischer Musiker wurde von den Nationalsozialisten zur Emigration gezwungen. Fritz Kreisler war einer der letzten großen Violinvirtuosen, der nicht nur brillierte, sondern auch selbst komponierte und damit in der Tradition Paganinis stand. Neben eigenen Charakterstücken und stilvollen Imitationen schrieb er auch Operetten und Kammermusik. 1939 emigrierte der Wiener in die USA und kehrte nie mehr zurück. Unsterblich wurden seine Alt-Wiener Tanzweisen mit Liebesfreud, Liebesleid und Schön Rosmarin, bis heute weltweit gespielte Klassiker. Hier in einer Bearbeitung für Harfe und Cello von Annelin Lehnertz. Sie spielt gemeinsam mit Julia Hagen.

Zuletzt schön Rosmarin von Fritz Kreisler, Julia Hagen am Cello und Annelene Lehnertz mit ihrer Harfe. Vom Kircheneingang gehen die beiden Musikerinnen nochmal das Kirchenschiff entlang am oberösterreichischen Publikum vorbei und nehmen ein letztes Mal für die Zugabe im Chor der Stiftskirche in Villaring Platz.

Der Schwan aus Camille Saint-Saëns Karneval der Tiere in einer Fassung für Cello und Harfe. Julia Hagen und Anne-Lene Lehnertz werden vom Publikum in Oberösterreich gefeiert. Aufgenommen haben wir dieses Konzert im Rahmen der diesjährigen oberösterreichischen Stiftskonzerte in der Stiftskirche in Villaring. Tonmeister Alois Hummer, Musikaufnahmeleitung und für Sie heute am Mikrofon Rudolf Eigmüller. Bis zur Sendung Moment bleiben uns noch etwa 5 Minuten und wir bleiben nach Musik von Camille Saint-Saëns Französisch und kommen zu seinem Schüler. Die Elegie von Gabriel Fauré mit Julia Hagen jetzt als Solistin, begleitet wird sie vom Orchestre de Chambre de Lausanne unter der Leitung von Renaud Capuçon.

0: Elegie von Gabriel Fauré, Renaud Capuçon leitete das Orchestre de Chambre de Lausanne, Solistin war die österreichische Cellistin Julia Hagen und so endet dieses Ö1-Konzert. Präsentation Rudolf Eigmüller, Technik Alois Hummer.
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2: Ab in die Ferien heißt es dieser Tage für viele Familien, Paare und Freunde. Sommerzeit ist Reisezeit. Was aber immer häufiger zu werden scheint, alleine verreisen. Jede fünfte Frau hat das schon einmal getan, zeigt eine aktuelle, allerdings nicht repräsentative Umfrage eines Online-Reiseportals. Man schätzt die Freiheit, sich beim Reisen ausschließlich seinen eigenen Vorlieben hinzugeben und dem eigenen Rhythmus zu folgen, auch wenn es immer wieder zu schwierigen Situationen kommen kann. Von den Vor- und Nachteilen des Alleinereisens erzählen zwei Frauen in der folgenden Sendung.
3: Moment.
4: Es ist wirklich eine Tatsache, Frauen reisen immer mehr alleine. Die Qualität ist eigentlich Freiheit.
5: Das ist Carina. Sie ist 62 Jahre alt und Webdesignerin.
6: Ich finde es nach wie vor ganz wunderbar, da alleine unterwegs zu sein. Es hat auch etwas sehr Befreiendes. Man wird mutiger, selbstbestimmter. Man merkt auch, was man kann, wie fähig man auch ist, in ungewohnten Gegenden zurechtzukommen.
7: Frauen, die alleine reisen.
6: Das bestärkt einen im Selbstwert auch.
5: Christina ist 39 und Kulturvermittlerin. Die zwei Frauen eint, dass sie in Wien leben und regelmäßig solo verreisen.
4: So heiß, das Gebläse ist am Boden.
7: Eine Sendung von Helga Scheichelbauer.
8: Und in Städten gehst du dann aber auch länger von A nach B richtig lange Strecken zu fahren.
4: Richtig lange. Also da bin ich gegangen mal von Sacré-Cœur runter zu Les Halles, von Les Halles zurück zum Arc de Triomphe, von dort nach Montparnasse. Also das ist alles kein Problem. Das mache ich gerne, weil man sieht dann einfach viel mehr, wenn man zu Fuß unterwegs ist. Also Städte, was ich immer wieder gerne mache in Städte, so einmal als erstes so eine Rundfahrt mit diese Touristenbusse, diese Hop-on, Hop-off, damit man einfach einen Überblick bekommt und dann am nächsten Tag einfach gehen. Das ist einfach, so mache ich das, weil es einfach für mich ganz gut ist, einmal eine Übersicht zu bekommen, wo was ist.
5: Christina und Carina erzählen, was Reisen auf eigene Faust für Frauen bedeutet. Beide Frauen wollen beim Vornamen bleiben.
6: Ich gehe sehr viel zu Fuß.
5: Christina ist in Deutschland geboren. In ihrer Wohnung in Brigittenau erzählt die Wahlwienerin von ihrer Art der Ortserkundung. Alles, was unter 2 Stunden dauert, ist für sie zu Fuß keine Distanz.
6: Das genieße ich auch dabei, mich in einem langsamen Tempo fortzubewegen. Man ist auch aufnahmefähiger. Und dann schaue ich mir, also das mache ich inzwischen auch anders, ja, schaue ich mir erstmal auf jeden Fall mal einen Tag, ja, wenn ich so viel Zeit habe, oder sogar zwei, den Raum an. Ich gehe dann einfach zu Fuß, kreuz und quer durch diese Stadt, durch diesen Ort und schaue mir einfach alles an.
5: Es dürfte für Frauen typisch sein, in der Fremde weite Strecken zu Fuß zu erledigen.
6: Ich flaniere. Ja. So kann man das sagen. Vielleicht bin ich da auch inspiriert. Ich bin ja Literaturwissenschaftlerin, irgendwie so durch die entdeckenden Literatinnen und Literaten der frühen Moderne, die dieses Flanieren für sich entdeckten, auch so als poetische Lebensform. Ja, einfach alles betrachten, die Reize auf sich wirken lassen und einen neuen Gesellschaftsraum auch erleben. Mich interessieren auch Menschen und Kulturen. Deswegen bin ich deswegen auch in Räumen, wo mehr Menschen sind, weil ich die Gesellschaft kennenlernen möchte.
5: Christina hat zahllos viele Länder bereist, wie sie sagt. Genaue Angaben könne sie da nicht mehr machen. Mit Ausnahme Australiens war sie auf allen Kontinenten. Carina aber kennt Südamerika und Australien nicht. Sie glaubt, in insgesamt 20 Ländern gewesen zu sein. Carina lernt das Land durch Gespräche mit den Leuten kennen.
4: Das mag ich ja wirklich am Alleinreisen, weil ich komme anders in Kontakt mit den Menschen, weil ich ja quasi alleine bin. Damit
6: wird man vielleicht offener und geht auf die Leute zu. Und ich kann mich erinnern, wie ich in Frankreich alleine unterwegs war. Ich habe so viele gute Tipps bekommen und Begegnungen. Und das war einfach nur toll. Also ich kann wirklich sagen, ich habe auf meinen Solo-Reisen immer nur die besten Erfahrungen gemacht. Mit Landleuten, und ich fahre in ein anderes Land, damit ich das Land entdecke, damit ich die Menschen kennenlerne und nicht in einem Club sitze, wo der irgendwo auf der Welt sein kann.
3: Also Reisen ist ja nicht Urlaub machen, das wissen wir alle. Es ist nicht erholsam. Eher ist es so, dass man oft zurückkehrt und denkt, puh, jetzt bräuchte ich mal eigentlich eine Pause und noch ein bisschen Entspannung, weil oft ist es auch körperlich einfach sehr anstrengend, ja, wenn man da unterwegs ist. Ja, es sind viele Eindrücke, die verarbeitet werden wollen.
5: Die Entscheidung, alleine zu reisen, ergab sich für Christina durch das Bedürfnis, stundenlang im Museum zu verweilen.
3: Ich liebe Gemäldegalerien und ich kann da einfach mal den ganzen Tag verbringen. Die Leute, die immer mit mir unterwegs waren, auch wenn das ebenso kulturaffine Menschen sind, die sich interessieren für Kunstwerke, hatten nicht die Ausdauer, von Öffnung des Museums bis Schließstunde dort drin zu verweilen.
5: Das wurde Christina bewusst, als sie mit ihrer Mutter das Rijksmuseum in Amsterdam besuchte. Es war ihr 22. Geburtstag. Christinas Wunsch war es, sich alles anzusehen.
3: Naja, also sie hat ja schon auch ein Durchhaltevermögen, aber nach 3 Stunden, 4 Stunden hat es ihr dann gereicht. Es war aber mein Geburtstag, das Versprechen wurde eingehalten und ich konnte wirklich den ganzen Tag in diesem Museum verbringen und es war so eine Wonne und ich habe es geliebt und habe mir gedacht, gut, ich kann aber auch niemandem zumuten, dass er mit mir dort verweilt, ja, wenn es einfach für andere Leute keinen so großen Genussfaktor darstellt.
5: Hinzu komme, dass beim Alleinereisen die Absprache mit und die Abhängigkeit von anderen wegfällt. Zum Beispiel, wenn es um die Abstimmung von Urlaubszeiten oder Reisezielen geht.
6: Es hat sich immer so ergeben, so nach dem Motto, will wer mit mir mitfahren? Nein, mache ich es immer alleine.
5: Carinas erste Soloreise überhaupt erfolgte mit dem Flugzeug nach Paris.
6: Ich bin das erste Mal alleine gereist, da war ich 31, so herum, habe mich gerade vom Vater meiner Tochter getrennt gehabt und habe gesagt, und ich fahre jetzt nach Paris.
5: Vieles erleben Reisende in der Fremde üblicherweise zu zweit oder in der Gruppe. Für Solistinnen kann es eine echte Überwindung sein, alleine auswärts essen zu gehen.
6: War natürlich maßlos aufregend, so zum ersten Mal diese Erfahrung zu machen in einer fremden Stadt. Ich kann rudimentär Französisch, also ich konnte mich unterhalten. Und die erste Herausforderung war, ich kann mich erinnern, da bin ich auf der Champs-Élysées in ein Restaurant gegangen. Ich musste mir eine Schlange anstellen und dachte, ich weiß nicht, soll ich das wirklich machen? Da habe mir gedacht, okay, passt. Und dann, ich kann mich wirklich noch genau erinnern, dann kam so ein Kellner und hat gesagt, en person. So, ja. Habe ich gewunken, habe gesagt, ja, hier. Habe ich dann einen Tisch zugewiesen bekommen, habe dort Muscheln gegessen und habe mich gefühlt wie die Königin in Frankreich, wie man so schön sagt.
5: Carina ist seit Jahren alleine auf Reisen. Zu ihrem 50. Geburtstag wagte die heute 62-Jährige erstmals die Reise durch Frankreich alleine mit dem Auto.
6: Ich kann machen, was ich will. Ob ich jetzt frühstück und fahre und irgendwo was esse oder ob ich jetzt sage, ich fahre jetzt zum Beispiel nach Avignon, aber da sehe ich dann ein Schild und da steht drauf, ich weiß nicht was, Ilse Sorg, dann kann ich abbiegen und dorthin fahren. Ich muss mich an niemanden, nach niemanden richten. Ich habe ganz, ganz viel Flexibilität und wenn ich einen Tag lang irgendwo auf einem Stein sitzen möchte und in die Gegend schauen, weil es einfach nur schön ist, dann sitze ich einen ganzen Tag auf einem Stein und schaue in die Gegend, weil sie schön ist.
5: Mit dem Auto war die Entdeckungsfreudige letztlich 3 Wochen auf Tour.
6: Dieser Schalter, der umgelegt worden ist, dass man sagt, ich gehe auf Entdeckung. Dieses Fallen lassen können in die Entdeckungen hinein, in dieses Reisen, in dieses Unterwegssein können, dieses sich treiben lassen können.
5: Dabei übernachtet Carina hauptsächlich in Unterkünften, die sie online bucht.
6: Meistens über Airbnb. Weil das finde ich immer nett, ich habe schon in Kinderzimmern geschlafen, ich habe schon in Garagenhäuschen geschlafen, in Kellern geschlafen. Also es war wirklich spannend, wenn man mit den Leuten reden kann. Wenn die Einwohner vor Ort sind, kann man mit denen super machen. Ich kann mich erinnern, in Frankreich war das, die hat Alix geheißen, die hat dann am Abend hat sie Brötchen mit Trüffeln vom eigenen Garten und Weißwein hingestellt, einfach nur, dass wir uns unterhalten können.
5: Dennoch scheut sie sich nicht davor, auch mal im Auto zu übernachten.
9: ich habe auch jetzt das große Auto deswegen gekauft, dass ich, wenn ich unterwegs bin, dass ich zur Not im Auto schlafen kann. Aber wenn, dann suche ich mir Plätze, die bewacht sind. Also das, wo ich sage, es ist ein Campingplatz, wo einfach wirklich niemand reinkommt. So. Also die Autobahnraststätten würde ich nicht unbedingt empfehlen, weil da kommen dann Lkw-Fahrer oder irgendwelche anderen Leute vorbei und das ist nicht gut, wenn man sowas macht. Ich meine, ich habe ein Auto mit verdunkelten Scheiben. Sollte man darauf schauen, dass die Scheiben, entweder, dass man sie abhängt mit Tüchern oder da gibt es so diese Haftdinger, dass das eben, dass man nicht reinschaut, wer drinnen schläft.
5: Christina übernachtet meistens in Jugendherbergen, allerdings im Frauenschlafsaal.
3: Also ich fühle mich wohler nur unter Frauen, muss ich ganz ehrlich sagen. Ja, also so Mixed Dorms empfinde ich als nicht besonders angenehm einfach. Ich habe jetzt kein großes Schamgefühl, aber ich ziehe mich jetzt nicht freizügig von einem Mann um, ja, wenn ich mich jetzt umkleide, um mein Pyjama anzuziehen oder dergleichen. Ja, es ist einfach wesentlich angenehmer, da unter Frauen zu sein.
5: Eine Sache ärgert sie mit dem Frauenschlafsälen.
3: Wieso muss ich, und das ist oftmals noch so, für ein Female-Only-Room mehr zahlen als für ein Mixed-Dorm-Room? Ja, also ich kann es mir erklären. Es ist natürlich schwerer zu kalkulieren. Eine Unterkunft will die Zimmer voll kriegen. Ja? Wenn ich jetzt sage, ich habe zwei Zimmer und eins davon ist nur für Frauen, dann habe ich halt vielleicht mal irgendwie ein paar Männer, die noch gerne unterkommen möchten, können sie aber nicht, ja, weil sie das Female-Only-Room nicht buchen können. Dieses Zimmer ist aber nicht ausgebucht, ja. Das heißt, ich habe freie Betten und habe einen wirtschaftlichen Verlust. Also ist mir schon klar, wieso man dann sagt, na, wenn ich quasi spezifische Zimmerkategorien mache mit der Gefahr, dass ich dadurch nicht ausgelastet bin und halt ökonomisch Verluste schreibe, ja, dann muss das halt die Person zahlen, die diese Kategorie bucht, ja, ist gleich Frau. Und da habe ich mir gedacht, naja, also erklärt sich mir nicht, finde ich nicht okay.
9: Was mich halt oft stört, wenn man alleine unterwegs ist, erstens einmal, die Preise sind unverhältnismäßig teurer im Gegensatz zu Doppelbelegungen. Also ich finde, das sind oft nur 20 Euro Unterschied, das finde ich nicht okay.
3: Sollte man mal irgendwie überdenken. Und ich glaube, dass das schon woanders ansetzt, auch in der Gesellschaft. Ich finde auch, dass man da mal irgendwie andenken sollte, was zu verändern und es Frauen auch möglich zu machen, da ohne Aufpreis irgendwo unterzukommen, was ihnen auch sichere Räume gewährleistet. Wir sind halt leider noch nicht so weit in der Gesellschaft, ja, dass es keine Rolle spielt, dass ich mich in dem Pyjama umkleide.

0: ich spreche jetzt nicht aus Erfahrung, aber so von Gesprächen anderer, man wird dann als alleinreisende Frau oft nicht ernst genommen. Ob man jetzt an der Rezeption mal was sagt, okay, hallo, das geht nicht, oder vor allem in südlichen Ländern oder eben auch so asiatischer Raum als Frau, hat man immer wieder Probleme, eben um zu sagen, okay, hallo, das geht nicht. Also Grenzen zu setzen, sie werden sehr leicht übergangen. Eben, das habe ich selber nicht so massiv erfahren oder wie soll ich das sagen, in Restaurants, wenn du alleine bist, das ist halt, oft bekommt man Katzentisch irgendwo, also das sind Sachen, die sind nicht okay.
1: Frauen bewegen sich auch in der Ferne nach unsichtbaren Regeln. Uhrzeiten werden bedacht, Wege angepasst und Situationen vermieden.
2: Es ist schon so, muss man einfach offen sagen, als Frau kann ich jederzeit von einem Mann überfallen werden. Das ist einfach so. Ja, also wenn ich alleine irgendwo unterwegs bin, dann, auch wenn ich mich jetzt nicht spezifisch davor fürchte, aber man hat, glaube ich, diese Achtsamkeit als Frau, weil wir alle waren schon in Situationen, wo uns Männer aufdringlich geworden sind. Das ist einfach so. Und da reicht es schon, wenn ich hier in Wien mit der U-Bahn fahre.
0: Das Thema ist ja oft, dass Männer in Rudeln auftreten. Und wenn du als Frau alleine unterwegs bist und da kommt dir eine Gruppe von 5 Männern oder Burschen entgegen, es ist ja vollkommen wurscht, du gehst automatisch auf die andere Straßenseite. Und ich meine, ich bin schon so alt und ich habe trotzdem Respekt, beziehungsweise denk mal, geh mal lieber auf die andere Seite oder geh in ein Geschäft rein. Einfach damit man sagt, ich will diese Situation nicht hervorrufen.
2: Wo ich die Erfahrung gemacht habe, ich fühle mich hier gerade nicht mehr ganz so wohl, als Frau alleine unterwegs zu sein, wenn plötzlich Männer einem irgendwie was hinterherrufen oder ihr Catcalling absolvieren. Ja, das wird schon mal unangenehm. Man merkt, wenn Blicke einen verfolgen. Ich habe immer eine gewisse Sorgsamkeit in der Gestaltung der Reiserouten von Frauen wahrgenommen. Also sie sind achtsame Frauen, wenn sie alleine unterwegs sind. Sie wissen, sie sind eine Frau und sie können überfallen werden, sagen wir es einfach mal so. Und deswegen schaut man einfach, ob und wo man sich alleine hinbegibt und wo es vielleicht gescheiter ist, eher in Gegenden zu bleiben, wo andere Menschen sind und man zumindest um Hilfe rufen könnte.
0: Ich glaube, das Allerwichtigste ist, wenn man als Frau reist, ist, hört auf das Bauchgefühl. Wenn man sich unwohl fühlt, fühlt man sich unwohl, gehen, weggehen. Nicht zu sagen, naja, das ist eh nicht so schlimm, sondern wenn ich mich nicht gut fühle, wenn ich das Gefühl habe, die Situation könnte eskalieren oder ich fürchte mich, sofort diese Situation verlassen, in ein Geschäft reingehen, in ein Hotel reingehen, vielleicht nicht unbedingt in einen Puff oder sonst irgendwas, aber einfach schauen, dass man sich wieder sicher fühlt.
1: Darüber hinaus stellen bestimmte Reiseziele für die beiden Weltenbummlerinnen ein Tabu dar.
2: Ich würde nicht alleine in den Sudan reisen. Das ist sowieso eines der Länder, wo man ja auch nach wie vor als Frau, selbst wenn man aus dem Land kommt, nicht mal alleine reisen darf. Ja, da gibt es ja noch dieses Guardian System, dass man einen männlichen Begleiter braucht, der für einen entscheidet. Und dann würde ich noch sagen, ja, auch so Länder wie Afghanistan, Jemen, aber das sind eben jetzt auch wieder Länder, wo man als Frau nicht gleichgestellt ist in der Gesetzgebung.
0: Ich würde manche Länder in Südamerika meiden. Das kann man sogar also mit Partnern und so weiter meiden. Also das Innermexiko, so Puebla, die Gegend, die ist relativ gefährlich. Da sind sehr viele Drogenbanden. Ich würde als Frau nicht alleine in Indien unterwegs sein. Ich war damals mit meinem Partner, also mit einem anderen unterwegs. Aber ich glaube, es hat sich mittlerweile sehr massiv verändert.
2: Ich möchte auch nicht in Länder reisen, wo ich weiß, es ist gefährlich, die Frau gilt nicht als egalitäres Gesellschaftsmitglied. Da kann ich auch gar nicht reisen, weil ich erstmal ein Basisproblem habe an diesem Ort als Frau. Ja, da ist Reisen so ein Luxus, dazu komme ich gar nicht. Ja, mir das Land anzuschauen, wenn die Gesellschaft gar nicht bereit ist, diese Freizeitaktivität zuzulassen.
1: Die beiden Frauen lassen sich dennoch nicht davon abhalten, auf Entdeckungsreise zu gehen. Die Neugierde spielt dabei eine wesentliche Rolle.
2: Wie leben Menschen an anderen Orten? Das finde ich super spannend. Wie verhalten die sich? Was sagt mir mein Geschichtswissen oder vielleicht irgendwie so das Allgemeinwissen über diese Kultur und wie stellt sie sich dann tatsächlich dar in meiner eigenen Wahrnehmung? Da ist oftmals noch ein großer Unterschied. Gewisse Dinge, die kann man ja auch nicht erlesen oder erhören, wenn man das irgendwie rezipiert von oder aus der Ferne. Ja, ich habe ja auch die Sinneseindrücke vor Ort. Ich habe die Gerüche, ich habe die Geräusche. Also zum Beispiel in Asien ist mir auch immer aufgefallen, selbst wenn ich da in einer naturnahen Unterkunft war, wie laut und grell auch diese Vogelwelt teilweise auf mich wirkte. Ich dachte immer, die schreien ja hier, die Vögel in Thailand. Das ist ja unerträglich.
0: Ich habe es geliebt, in Gort zu frühstücken. Ich verstehe jetzt, warum die Maler im Luberon gemalt haben, gelebt haben. Dieses Licht, dieses fantastische Licht, wo ein Hügel nach dem anderen immer pastelliger wird. Diese Stimmungen, das inspiriert ganz einfach. Also Van Gogh hat ja auch ganz viel in der Provence gemalt.
1: Der Film Ein gutes Jahr hat Carina zu ihrer Reise in die Provence 2014 inspiriert.
0: Ich suche Brie-Solchemin. Was ist das?
1: Der Protagonist ist ein Amerikaner, der in dieser malerischen Landschaft landet. Auf ihrer Autotour begleitete sie die Filmmusik.

0: Die Vielreisende wippt im Takt. Erinnerungen werden wach, sie kramt Fotos hervor. Zu sehen ist ein rötlicher Sandsteinbruch.
1: Siehst du diese verschiedenen Schichten vom Ocker, der wird dort noch abgebaut worden für die Malerei, diese Ockerfarbe. Und das gibt es in allen Farben, von dunkelrot bis rostbraun, also alles Mögliche.
0: Zurück in Christinas Wohnung. In der Küche füllt sie getrocknete Papayakerne in einen Glasbehälter. Das hat sie in Thailand gesehen.
2: Das kann man dann trocknen, diese Kerne, und in eine Pfeffermühle geben und wie eine Würzung übers Gericht geben.
0: Das sind Christinas Souvenirs. Sie erzählt weiter.
2: Ich bringe mir auch Rezepte mit. Das ist eigentlich eher, oder ich schaue halt, wie werden bestimmte Dinge zubereitet. Und das kann ich natürlich dann auch zu Hause machen, wenn es jetzt nicht ganz exotische und schwer erhältliche Ingredienzien sind.
0: In Georgien haben sie die Backstuben fasziniert.
2: Die haben da auch vielfach offene Backstuben. Da kann man einfach reinschauen, da muss man gar nicht mal viel fragen. Da sieht man es schon, was da in den Mehlteig gemischt wird. Und dann habe ich das aber schon mal nachgelesen und recherchiert, ja, wie das genau gebacken wird und was dazu kommt. Und das mache ich mir jetzt immer ganz gerne, diese Lobiani, diese Fladen mit diesen roten Bohnen. Also das finde ich super lecker.
0: Außerdem sammelt Christina Mitbringsel die Erinnerungen wachhalten. Sie steht vor ihrem Bücherregal, auf dem ein Gemälde befestigt ist. Das Gemälde fungiert wie eine versteckte Tür. Dahinter steckt ein Schaukasten voller bunter Schätze.
2: Genau. Also das sind so diese Sachen. Und da habe ich tatsächlich, glaube ich, noch so ein paar Gegenstände. Hier, auch noch so eine kleine Geheimtür, so besonders geheim. Oh ja, hier. Das ist aus so einem Pferdchen aus Mexiko, auch gemalt von einer Christina. Ja,
0: Christina also hält ein getöpfertes, buntes Pferd in den Händen.
2: Nur mit C. Also es hat einfach eine Künstlerin mit meinem Namen in Mexiko gemacht. Und es hat natürlich dann vielleicht auch irgendwie hier so persönlichen Bezug. Oder hier.
0: Die 39-Jährige nimmt eine Babuschka aus dem Kasten. Eine bunte, verschachtelte Holzpuppe.
2: Die habe ich auch noch, ja. Die aus der Ukraine, aus Kiew. Als ich mal in Kiew war, habe ich die mitgenommen. Und ja, das ist natürlich, die ist auch also halt handgemacht. Also ist jetzt kein irgendwie Industrieprodukt. Und man hört ein bisschen, sie quietscht. Und jetzt kann ich sie aufmalen. Also sie ist blau angemalt. Dann kommt eine rote. Da kommt eine grüne, ich glaube 5 sind es. 1, 2, 3, 4, genau. Und das Mini, hier Mini Babuschka ist wieder blau.
0: Diese Souvenirs sind für andere Personen wertlos, aber für Christina von unbezahlbarem Wert.
2: Ich finde, reisen muss man können. Auch man muss damit umgehen können, in Situationen zu sein, wo man sich nicht auskennt. Ich meine, es wird heutzutage immer leichter, weil man in der Regel tatsächlich Anschluss an irgendwie eine Form von Internet hat oder Informationsverfügung. Aber vormals war das so, da gab es noch keine Smartphones, als ich da anfing zu reisen. Und man musste irgendwie schauen, wie man zurechtkommt. Und ja, das muss man trainieren. Und das hat mir aber gut gefallen. Das ist ja auch Abenteuer. Das ist ja das Reizvolle am Reisen. Und dann habe ich festgestellt, dass das Alleinereisen den Vorteil hat, dass ich natürlich jederzeit das anschauen kann, was ich möchte, wofür allein ich mich interessiere, auch in dem Tempo, das genau zu mir passt. Da kann ich vielleicht auch dazu sagen, dass ich schon ein sehr hohes Kulturtempo habe. Also ich will dann irgendwie alle Ausstellungen sehen an einem Ort, wo ich mich gerade befinde, oder ich habe auch kein Problem damit, einfach mal einige Stunden oder sogar einen Tag unterwegs zu sein, ohne jetzt groß Nahrung zu mir zu nehmen. Und da sind dann manche schon, haben da ganz andere Bedürfnisse. Und ich kann das dann abstellen, wenn mein Fokus darauf liegt, mich mit der neuen Umgebung vertraut zu machen und einfach möglichst viel in möglichst kurzer Zeit zu sehen.
1: Ich fühle mich einfach lebendiger, wenn ich unterwegs bin. Und ich bin so ein Mensch, ich kann zu Hause kommen, wasche meine Sachen und kann schon 3 Tage später wieder wohin fahren.
3: Helga Scheichelbauer hat über Frauen berichtet, die alleine verreisen. Morgen an dieser Stelle geht es um soziale Netzwerke und um einen nicht ganz ernst gemeinten Vorschlag, um ein Facebook-Verbot für ältere Generationen. Redaktion heute, Johanna Steiner.
4: betrifft Geschichte.
5: Der legendäre Kunstsammler, Mitbegründer der Art Basel und Verleger Karl Laszlo hat als junger Mann die NS-Konzentrationslager Auschwitz, Sachsenhausen und Buchenwald überlebt. In seinen Erinnerungen beschreibt der gebürtige Ungar schon 1955 mit bislang ungekannter Präzision die Gräuel in den KZs.
6: Wenn Sie schon einmal in Mount Vernon gewesen sind, dem Privathaus von George Washington in Virginia, dann sehen Sie, dass er es selbst mehrmals erweitert hat. Das Interessante daran ist, dass Washington das Gebäude streichen lässt und dabei ein Verfahren namens Rustikation anwendet, das die Holzfassade wie Stein aussehen lässt. Wenn man also ein Foto von Mount Vernon sieht, sieht es so aus, als bestünde es aus Steinblöcken. Washington scheint eine ausgeprägte Vorliebe für Stein zu haben. In seiner Amtszeit ist Thomas Jefferson Außenminister und er schlägt vor, einen Architekturwettbewerb abzuhalten. Zum einen hofft Jefferson, Washington dadurch vielleicht dazu zu bewegen, etwas weniger Prunkvolles zu entwerfen. Etwas, das in Jeffersons Augen ein bisschen amerikanischer wäre, wobei er sich ein Backsteinhaus vorgestellt hätte, das Haus eines Gentleman. Und beim Kapitol wird es genauso gemacht. Also werden diese Ausschreibungen veröffentlicht. Und was wirklich interessant ist, die Beschreibung für das Kapitol ist viel konkreter. Da steht zum Beispiel, welche Arten von Räumen vorhanden sein müssen und wie groß diese sein sollen. Aber die Gestaltung des Präsidentenhauses ist sehr offen. Und ich glaube, das liegt daran, dass man noch dabei ist, herauszufinden, was genau die Bedürfnisse des Präsidenten sind.
7: Auch James Hoban ist an diesem Wettbewerb interessiert. Der irische Einwanderer erhält eine Architekturausbildung an der Dublin Society's Drawing School, das heutige National College of Art and Design. Sein Weg führt ihn nach Charleston in South Carolina, wo sich Hoban im Baugewerbe einen Namen macht.
8: He has experience as a mason, as a carpenter.
6: James Hoban verfügt über Erfahrung als Maurer und Zimmermann. Außerdem übernimmt er zunehmend Aufgaben im Bereich der Planung und als Designer und Architekt. Wir wissen, dass James Hoban im Sommer 1792 die Gelegenheit hat, sich mit George Washington zu treffen. Ich könnte mir vorstellen, dass er ihm wahrscheinlich einige der Entwürfe gezeigt hat, die er für den Architekturwettbewerb im Sinn hatte.
7: Für den Entwurf des Weißen Hauses lässt sich James Hoban von Leinster House in Dublin inspirieren, ein Mitte des 18. Jahrhunderts erbauter Stadtpalast des Herzogs von Leinster.
6: James Hoban erhält daraufhin einen Brief von Washington, den er den Beauftragten des Bezirks überbringt. Darin stellt der Präsident Hoban als jemanden vor, der daran interessiert ist, am Wettbewerb teilzunehmen. Es ist schwer vorstellbar, dass er sich nicht mit Washington getroffen und ein wenig Feedback von ihm zu seinem Entwurf erhalten hat. Denn siehe da, wer taucht nach Abschluss des Architekturwettbewerbs auf, um die Entwürfe zu bewerten? Niemand Geringeres als Präsident George Washington. Für mich ist es daher nicht allzu überraschend, dass sie James Hobans Entwurf auswählen. Wenn man sich L'Enfants Stadtplan ansieht, den Grundriss für den heutigen President's Park, hätte das Gebäude viel größer ausfallen sollen. Wie so oft, der Bau beginnt, die Kosten steigen und es werden Entscheidungen getroffen, wie man die Kosten im Rahmen hält und den Bau vorantreibt. Man beschließt, ein Stockwerk wegzulassen und die berühmten Säulengänge zu entfernen. Als das Weiße Haus fertiggestellt wird, erscheint es daher eigentlich nur als zweistöckiges Steinhaus. George Washington ist der einzige Präsident, der nicht in dem Haus gewohnt hat. Aber es ist wirklich schwer vorstellbar, dass das Weiße Haus überhaupt so gebaut wurde, wie es gebaut wurde ohne George Washington.
5: Das war die zweite Episode der Reihe »Wenn weiße Mauern sprechen könnten« über die Geschichte des Weißen Hauses. Gesprochen hat Matthew Costello. Er ist Chief Education Officer der White House Historical Association und Direktor des David M. Rubenstein Nationalzentrums für die Geschichte des Weißen Hauses in Washington, D.C. Sie hörten auch Gabriel Schett und die Gestalterin des Beitrags Barbara Wolfing. Redaktion Xaver Forthuber.
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9: Am Mikrofon Arthur Treinacher. Die Hitzewelle verschärft die Debatte über die Sommerferien. Kärntens Landeshauptmann Daniel Fellner von der SPÖ spricht sich dafür aus, die Ferien um 2 Wochen vorzuziehen. Wie die Idee ankommt, berichtet Astrid Petermann.
10: Für NEOS Bildungsminister Christoph Wiederkehr ist der Vorschlag prinzipiell interessant. Er müsse aber geprüft und mit allen Beteiligten abgestimmt werden, heißt es, in Bezug auf die Umsetzbarkeit. Für eine Vorverlegung der Sommerferien ist SPÖ-Bildungssprecher Heinrich Himmer, ein Parteikollege des Kärntner Landeshauptmanns. Er sehe das pragmatisch.
11: Ich denke, wenn der Juni zum Hochsommer wird, dann muss sich der Schulkalender anpassen und nicht die Kinder und Pädagoginnen in den Klassenzimmern leiden.
10: Zurückhaltend gibt man sich in der ÖVP. Grundsätzlich verschließe man sich keiner Diskussion im Sinne der Schülerinnen und Schüler sowie der Lehrkräfte. Kurzfristig würde das viele Eltern allerdings vor unverhältnismäßige Betreuungsprobleme stellen, so ÖVP-Bildungssprecher Nico Marchetti in einem Statement.
9: Die Grünen werfen der Bundesregierung beim Hitze- und Klimaschutz Untätigkeit vor und verlangen sofortige Maßnahmen. Klubobfrau Gewessler sagt, besonders Menschen ohne Möglichkeiten zur Abkühlung seien benachteiligt. Sie fordert unter anderem Hitzeschutzräume in allen Gemeinden, besseren Schutz für Beschäftigte sowie Kühlung in Schulen, Pflegeheimen und Krankenhäusern. Die Mehrheit der Spitzenverdiener im Nationalrat kommt aus der FPÖ. Laut einer APA-Auswertung verdienen 14 Abgeordneten neben ihrem Mandat mehr als 12.000 Euro im Monat. 9 von ihnen gehören den Freiheitlichen an, je 2 der ÖVP und der NEOS, einer der SPÖ. Bei den Grünen verdient niemand mehr als 4.000 Euro zusätzlich im Monat. Insgesamt haben die 183 Abgeordneten 265 bezahlte Nebentätigkeiten gemeldet. Asylwerber in Großbritannien sollen künftig einen Teil der Kosten für ihre Unterbringung zurückzahlen. Nach Plänen der britischen Regierung sollen anerkannte Asylberechtigte bis zu 10.000 Pfund, umgerechnet mehr als 11.000 Euro, in Raten zurückzahlen, sobald sie über ein Einkommen verfügen. Erst danach soll ein dauerhafter Aufenthaltsstatus möglich sein. Menschenrechtsorganisationen kritisieren die Pläne als ungerecht und kontraproduktiv. Nach der Explosion einer Paketbombe in Monaco mit 3 Verletzten ermittelt die Staatsanwaltschaft wegen versuchter Tötung und eines Sprengstoffdeliktes. Hinweise auf einen Terroranschlag gibt es laut Behörden nicht. Schwer verletzt wurde ein aus der Ukraine stammender Oligarch. Seine Ehefrau schwebt weiterhin in Lebensgefahr. Laut Medien wurde der Unternehmer von der Ukraine sanktioniert, weil er seinen Alkoholhandel auf der von Russland besetzten Krim fortgesetzt haben soll. Am Flughafen Wien in Schwechat hat der Zoll im vergangenen Jahr allein im Reiseverkehr rund 5.000 Aufgriffe und Sicherstellungen verzeichnet. Die Bandbreite reichte von Drogen über geschützte Tiere bis hin zu illegal eingeführtem Bargeld. Heute hat das Finanzministerium Bilanz gezogen. Gerhard Eisinger.
12: Von den Mitarbeitern der Zollbehörde am Flughafen werden täglich rund 50.000 Koffer und 13.000 Pakete kontrolliert. Am häufigsten werden demnach Zigaretten geschmuggelt. Danach stehen schon Suchtgifte, Arzneiwaren und Potenzmittel auf der Liste ganz oben. So wurden im vergangenen Jahr fast 200 Kilogramm Cannabis im Reisegepäck entdeckt. Dazu kommen fast 30 Kilogramm psychoaktive oder psychotrope Substanzen. Auch im Bereich Artenschutz verzeichneten die Zöllner 77 Aufgriffe, etwa Kaviar oder Elfenbein, aber auch 7 lebende Warane aus Doha. Im Bereich Cash Control gab es 59 Aufgriffe mit einer Bargeldmenge von insgesamt mehr als 2 Millionen Euro. Für eine reibungslose Einreise nach Österreich sollten Reisende bereits vor der Rückkehr prüfen, welche Waren abgabenfrei mitgebracht werden dürfen, so die Staatssekretärin im Bundesministerium für Finanzen, Barbara Aibinger-Miedl von der ÖVP.
9: Der Borkenkäfer dürfte heuer weniger Schäden anrichten als in den vergangenen Jahren. Nach Einschätzung der Universität für Bodenkultur in Wien entspannt sich die Lage trotz der Hitze. In den besonders betroffenen Regionen Waldviertel, Mühlviertel und Osttirol dürfte das Schlimmste überstanden sein. Zum Wetter.
13: Immer mehr Regenschauer und Gewitter entstehen in den nächsten Stunden, die meisten im Bergland, einzelne werden aber auch wieder in die flacheren Regionen ziehen und neuerlich sind Unwetter möglich. Es ist schwül, im Westen zum Teil schon bei unter 30 Grad, im Osten noch bei bis zu 38 Grad. Morgen wird die schwüle Luft von einer Kaltfront von Westen her ausgeräumt. Im Tagesverlauf besteht in vielen Landesteilen Unwettergefahr. Ab Donnerstag legt die Hitze dann überall eine Pause ein. So viel zum Wetter von Gerald Holzinger.
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5: Noch einmal willkommen. Der legendäre Kunstsammler, Mitbegründer der Art Basel und Verleger Karl Laszlo hat als junger Mann die NS-Konzentrationslager Auschwitz, Sachsenhausen und Buchenwald überlebt. In seinen Erinnerungen beschreibt der gebürtige Ungar schon 1955 gewissermaßen als Kronzeuge mit bislang ungekannter Präzision die Gräuel in den KZs.
14: Tonspuren.

0: ich scheine zu meiner Genugtuung etwas so eine mysteriöse Figur zu sein. Draußen die Fenster sind meistens zugeschlossen und die Leute fantasieren.
1: Ich denke, es war ein Menschensammler. Aber es konnten nicht irgendwelche Menschen sein. Es sollten besonders schöne, besonders junge oder interessante Menschen sein.
2: Ja, ein zynisch lachender, diabolisch lachender, andererseits lyrisch, feinsinnig artikulierender, ein zeigender, also deiktisch mit allen Gliedern sozusagen auf die Welt verweisender Mensch, der alles eröffnet, was vor ihm liegt, ob das Bücher, Bilder oder Bauten waren.
3: Ich bin dadurch ein Mensch geworden.
4: Er ist ein Lebenskünstler und ein Überlebenskünstler, zunächst einmal.
3: Der Autor, Verleger, Psychoanalytiker und Kultsammler Karl Laszlo.
0: Ich war eine Luftexistenz, aber kein Pilot, nur eine Luftexistenz. Und ich habe Manifeste gemacht, Zeitschriften gemacht, ich habe gegen allerlei Sachen gekämpft.
3: Feature von Kerstin Schütze.
0: Und nun, als ich beim Drucker zu viel Schulden hatte, ich habe Zeitschriften gemacht, da sagte mir der Hans Arp, du hör mal zu, so kannst du nicht weitermachen. Sag ich, ja, wie mache ich das? Sagt er, ja, wir Künstler werden dir Sachen geben und du versuchst es zu verkaufen. Und so bin ich Kunsthändler geworden, um eigentlich meine Schulden zu zahlen. Wissen Sie, dass Balzac genauso Schriftsteller wurde?
5: Er war ein begnadeter Exzentriker. Keiner der eitlen, dünkelhaften Sorte. Vielmehr ein Gaukler und ein Seiltänzer, wie er sich manchmal nannte. Einer, den das Leben das Fürchten gelehrt hatte, bis zu dem Punkt, wo er nichts mehr zu fürchten brauchte. Karl Laszlo war ein Gezeichneter. Und er wollte, dass es jeder sah. Das schreibt Roman Buchele in der NZZ, anlässlich der Neuveröffentlichung eines Buches, in dem der gebürtige Ungar gewissermaßen als Kronzeuge die Gräuel in den KZs des Nationalsozialismus beschreibt. Ferien am Waldsee. So lautet der Titel des 1955 erstmals veröffentlichten Werks.
4: Der Titel spielt an auf eine ganz perfide Praxis der Nazis, nämlich von Mitgliedern jüdischer Familien, die mal nach Auschwitz deportiert wurden, die Adressen zu erfragen von den Hinterbliebenen. Und die haben dann mit händischen Unterschriften der Häftlinge Postkarten bekommen, auf denen eine idyllische Waldseelandschaft dargestellt war und der Poststempel am Waldsee eben. Sodass bei vielen Familienmitgliedern zu Hause in Reichsdeutschland und woanders der Eindruck entstanden ist, dass diese Angehörigen ja nur einen Urlaub vielleicht machen oder in ein gewisses Ostgebiet deportiert wurden, wo sie vielleicht arbeiten, aber wo nicht derartig katastrophale Zustände herrschen wie innerhalb von Auschwitz-Birkenau.
5: Sagt Albert C. Eibel, der das schmale Bändchen Ferien am Waldsee in seinem Wiener Verlag Das vergessene Buch 2020 neu aufgelegt und der Schrift damit erstmals zu einer angemessenen Rezeption in der Literaturwissenschaft verholfen hat. Der junge Verleger hat sein neues Quartier in den Weinbergen bei Wien-Nussdorf aufgeschlagen. Selbst auch Zigarrenliebhaber, erzählt er zwischen Kisten und Kartons, wie es dazu kam.
4: Eigentlich hat mich das erste Mal auf Karl Laszlo und Ferien am Waldsee Alexander von Schönburg hingewiesen. Und er hat dann gesagt, hier, schau mal, ich habe dir etwas mitgebracht. Das wäre definitiv eine echte Wiederentdeckung für deinen Verlag. Also, das ist ja nur ein sehr schlankes, kleines Büchlein von 120 Seiten. Und ich war sofort extrem fasziniert von der Sprachgewalt des Werkes, aber auch schockiert, wie eindrücklich man doch diesen Schauer und den Schrecken von Auschwitz und der Vernichtung auch darstellen konnte. Das war eigentümlich, ich hatte bis dahin schon exemplarische Werke gelesen, der Holocaust-Literatur von Primo Levi oder über Imre Kertész zum Beispiel. Aber das, was Laszlo da fabriziert war, das war wirklich komplett neu.
6: The kérem szépen, én nem vagyok zsidó. Én magyar vagyok és zsidó vallású, és azt mindig tudtam. 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Az iskolában úgy hívtak, hogy más vallás, nekem kellett rájönni. Hát senki a világon soha nem, semmi rosszat sem mondott.
5: Nationalitätsmäßig bin ich kein Jude. Ich bin ein Ungar jüdischen Glaubens. Das wusste ich immer und wurde auch so erzogen. In der Schule galt ich als andersgläubig. Diesbezüglich dachte jedoch niemand etwas Schlechtes über uns. Während der katholischen Religionsstunde sagte man zu uns, die Andersgläubigen können jetzt Fußball spielen gehen, sagt Karl Laszlo in einem Interview aus dem Jahre 1998.
6: Also, da war mein Geburtshaus. Hier bin ich geboren. Ich war ein Muttersohn, also ich war der Wichtigste in der Familie, besonders bei meiner Mutter. Sie war sehr streng und sie konnte ihre Strenge immer durchsetzen, nur bei mir nicht. Da wurde sie schwach und alle meine schlechten Eigenschaften hat sie immer genannt, aber sie hat sie dann doch akzeptiert. Meine Mutter sagte, ich bin lazy, also faul und oberflächlich. Und das ist schrecklich. Und ich habe das immer gehört und ich blieb faul und ich blieb oberflächlich und sie hat es immer wieder gesagt. Und meine Schwester war das Gegenteil. Die war gründlich, fleißig, alles. Und sie hat doch mich lieber gehabt.
5: Er wurde am 16. Juli 1923 in Pécs, Südungarn, als zweites Kind in eine großbürgerliche Familie geboren. Der Vater war jüdischer Kaufmann, die Mutter verkehrte in der feinen Gesellschaft. Seine Schwester erhielt musikalischen Unterricht beim ungarischen Komponisten Béla Bartók. Eine Mademoiselle aus der französischen Schweiz sowie das deutsche Kindermädchen sorgten dafür, dass beide Kinder mehrsprachig aufwuchsen.
0: Ich erinnere mich an ein Wesen, die vollkommen war. Ich habe nie an irgendetwas gezweifelt, was sie gesagt hat. Meinem Vater habe ich manchmal widersprochen, auch auf theoretischer Ebene, politisch oder so. Dort sah ich auch Mängel. Bei der Mutter habe ich nie Mängel gesehen. Wir haben auf die anderen ein bisschen kritisch hingeschaut. Wir waren irgendwie Komplizen.
5: Vater, Mutter, Freunde und Verwandte werden mit Karl Laszlo nach Auschwitz deportiert. Da ist er gerade 20 Jahre alt. Er hat das Realgymnasium bei den Zisterziensern abgeschlossen, ein Studium an der medizinischen Fakultät begonnen.
6: Én az akartam lenni, lévén, hogy anyámat mindenek fölött szerettem, a mai napig. 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
5: bei den Zisterziensern abgeschlossen, ein Studium an der medizinischen Fakultät begonnen.
6: Én az akartam lenni, lévén, hogy anyámat mindenek fölött szerettem, a mai napig. Azt akartam lenni, ami anyámnak örömet okozott.

0: Mutter liebte und die Mutter ihn, im Glück geboren ist. Der hat im ganzen Leben eine Art Versicherung gegen alles Schicksalhafte.
1: Ich denke, Laszlo hat sehr viel von der idealistischen, romantischen Kulturtradition gelernt. Durchaus auch ist er von Goethe und Nietzsche auch beeinflusst. Und vielleicht ist das wirklich der Fatalismus, also diese Art von Amor Fati, Liebe zum Schicksal, die man auch bei Nietzsche kennt und die auch im Willen zur Macht zum Beispiel auftaucht. Laszlo hat sich selbst immer als eine Art von ausgezeichnete und auch etwas skurrile Figur empfunden, für die wahrscheinlich nicht dieselben Gesetze und Regeln gelten wie für andere. Ja? Und deswegen hat Laszlo ja auch nach dem Krieg Reparationen an sich selbst als Holocaust-Opfer abgelehnt, weil er gesagt hat, ich bin ja überhaupt kein Opfer, ich bin ja von Auschwitz weder physisch noch psychisch geschädigt worden. Ja. Also eine ganz seltsame Umdrehung der Perspektive, wie wir sie so eben noch nicht kennen, weder von Primo Levi noch von Imre Kertész, die haben sich natürlich schon als Opfer der Verhältnisse betrachtet, Laszlo nicht. Laszlo hat eine gewisse Selbstermächtigung statuiert.
0: Als Ungarn 1944 von deutschen Truppen besetzt wird, hat die jüdische Bevölkerung in Pécs nicht mit einer Deportation gerechnet. Die Vertreibung und Vernichtung aus religiösen Gründen war etwas, das es in der Geschichte immer wieder gegeben hat, jedoch im 20. Jahrhundert undenkbar schien.
2: Mikor mi el kellett hagynunk a házunkat, anyám azt mondta, hát ezt sose látjuk megint. Mondtam, ugyan ne csináljam dolgot, mondom, most jön egy új kaland. Én azt mondtam, most valami új jön.
3: Als wir unser Haus verließen, sagte meine Mutter, wir werden es nie wiedersehen. Sag sowas nicht, sagte ich. Jetzt kommt das eigentliche Abenteuer. Jetzt hätte etwas Neues kommen sollen. Für mich war alles interessant. Was kommt jetzt wohl? Man hat uns ausgesiedelt.

0: sieben Engel mit den sieben Posaunen hatten sich gerüstet zu Posaunen. Und der erste Engel posaunte. Und es ward Hagel und Feuer mit Blut gemengt und fiel auf die Erde.
1: Es war ziemlich dunkel auf der Rampe. Man verlor leicht seine Angehörigen im großen Tumult. Es ging alles sehr rasch vor sich und man wurde ständig nur immer vorwärts gejagt. Nach einigen Minuten hielt die Kolonne an einem beleuchteten Ort. Dort saß ein hoher, elegant und sauber gekleideter junger SS-Offizier. Ein gut aussehender Mann mit dunklen, vor sich hin starrenden Augen und zusammengepressten Lippen in aufrechter, etwas steifer Haltung und dirigierte mit seinem rechten Zeigefinger die Vorbeigehenden einmal nach rechts, einmal nach links, die meisten nach links.
2: Karl Laszlo sah seine Eltern zum letzten Mal beim Verlassen des Zuges auf der Selektionsrampe. 53 Mitglieder der Familie wurden im Juli 1944 in Auschwitz ermordet. Der 10 Jahre älteren Schwester Sophie war kurz zuvor durch Bestechung eines Gestapo-Offiziers die Flucht aus Budapest nach Basel gelungen, wohin ihr Karoli nach der Befreiung folgte. Batzenbrock, emeritierter Professor für Ästhetik und Kulturvermittlung der Bergischen Universität Wuppertal, Denker im Dienst, Künstler ohne Werk und Wegbegleiter Laszlos, lernte den Autor 1957 in Basel kennen.
3: Ist mir alles ganz gegenwärtig. Unser Spruch war, so wie uns geht es einer Million anderen Kindern. Es gibt gar kein Recht, persönlich sich das, was sich ereignet, zurechnen zu müssen. Es ist sozusagen der objektive Geist, der da wirkt.

Und man muss sehen, dass man versteht, was geschieht und nicht auf sich selbst hin das Ereignis interpretieren. Das ist viel zu wenig und dann kommt man auch nicht weiter, weil ein Individuum gar nicht in der Lage ist, so etwas an seiner eigenen Biografie zu entwickeln. Mit dieser Haltung stieß ich genau auf Kalasso. Der hat sich ja auch nie erlaubt, die KZ-Aufenthalte, die Verfolgung als ungarischer Jude persönlich zuzurechnen. Es war eine Anstrengung, deswegen war es ja auch so, dass man Karl Laszlo nicht wahrgenommen hat. Alle anderen, die berichten über ihr individuelles Schicksal, über ihr Leiden und über das, was ihnen zugestoßen war, etc. Während Laszlo, wie wir auf der anderen Seite, uns völlig verboten haben, irgendetwas uns zuzurechnen, sondern ganz kalt das von außen objektiv zu sehen. Sonst geht man zugrunde. Wenn man sich persönlich als betroffenes Opfer sieht, ist man schon erledigt.

0: Mengele kam jede Woche mehrmals in unser Lager. Seinem Kommen eilte meistens die Nachricht voraus, Mengele kommt. Sie verbreitete sich schlagartig im ganzen Lager. Mengele kommt war gleichbedeutend mit der Tod naht. Bis zu seinem Gehen war niemand von den Häftlingen in Sicherheit. Es konnte passieren, dass er den Häftlingsarzt, der die Kranken vorstellte, aus einer Laune heraus mit in die Gaskammern schickte. Es war keine Seltenheit, dass er die Kapos, die mit Schlägen die Todeskandidaten auf die Lastwagen hinaufzwingen mussten, auch auf die Wagen jagte. Mengele kam meistens allein ins Lager, mit unbewegtem Gesicht. Seine schönen, regelmäßigen, wie aus Stein gemeißelten, kalten Züge schienen die Maske des Todes selbst zu sein. Mit seinen glänzenden Stiefeln schritt er wie im Takt auf der Lagerstraße. Er kam fast nie in Begleitung. Es war ein nachträglich unfassbares Phänomen, dass niemand Mengele angegriffen hat. In die Köpfe der vielen tausend Gefangenen kam niemals der Gedanke, ihn totzuschlagen. So groß waren Faszination und Schauer. Meistens kam er zum Krankenbau. In wenigen Minuten mussten alle Kranken nackt an ihm vorbeilaufen. Sein Zeigefinger funktionierte gelassen. Er inspizierte alles genau, gab sehr viel auf Sauberkeit und Ordnung. Jeder Kranke musste peinlichst genau in der Kartothek aufgeführt werden, als ob man sie unregistriert nicht hätte vergasen können.
1: Laszlo überlebt mehrere solcher Selektionen in Auschwitz und wird mit anderen Insassen nach Oranienburg deportiert.
0: Die aufgehende Sonne verteilte ihre spätsommerlichen Strahlen über die Baracken des Konzentrationslagers. Dieses lag irgendwo an der deutsch-polnischen Grenze. Aber die Insassen, Häftlinge genannt, kannten kaum seine geografische Lage. Es schien ihnen, als ob sie nur an Ort und Stelle, ohne jeglichen Zusammenhang mit der übrigen Welt, sich befänden. Und als gäbe es keine verbindende Brücke mehr zwischen diesen beiden Welten.
1: Watzenbrock teilte mit Laszlo die Erfahrung des frühen Verlusts der Familie und eine Kindheit im Lager.
2: Was man aufgibt, ist halt die kulturelle Herkunft. Die Prägung, die Anerkennung der absolut dominanten Macht, beginnend bei der Eltern, bei der Koch-Sprachgemeinschaft, Religionsgemeinschaft, aus die man überhaupt als kleinstes Lebewesen nur ins Leben kommt. Das ist ja grundlegend und von der man sich dann trennen muss. Solche Erfahrungen von faschistisch-totalitärer Gewaltanwendung oder auch einer Landsknechtswillkür wie im Dreißigjährigen Krieg oder sowas, befreit einen vom Druck der kulturellen Legitimation. Und man geht ausschließlich dazu über, zu sagen, ich habe nur eine Autorität, nämlich hinter mir steht kein Haus, kein Militär, kein Gewalt, kein Bankkonto, keine Päpste, niemanden. Ich habe nur mein eigenes Können, mein eigenes Wissen, meine eigene Fähigkeit, etwas so zu formulieren, dass Aufmerksamkeit erregt und damit öffentlich wird. Das ist alles.
3: Ich habe mich nicht für einen Schriftsteller gehalten, sondern für einen Zeugen. Ich wollte Zeugnis ablegen. Ich wusste damals noch nicht, dass hunderte Bücher schreiben werden.
1: Laszlo gibt den Namenlosen ein Gesicht, indem er jede Begegnung festhält für die Nachwelt, mit Namen und Details verknüpft. Er beschreibt Menschen und Vorgänge mit äußerster Präzision, spaltet sich in die Figur des Aljego, einen Freund, den es im Lager vermutlich nie gegeben hat, und in den Erzähler. Sein innerer Kompass in der düsteren Zeit ist die Literatur.
0: Ich setzte mich auf den kalten Beton. Eigentlich erfrischend und angenehm kühl in der schwülen Nacht, zog mein Buch hervor, dessen Buchstaben ich immer klarer sah, während die Flammen aus dem Schornstein des vor mir stehenden riesigen Krematoriums zum Himmel loderten. Auf der Rampe kamen die Züge mit den Neuen an, Frauen, Männer, Kinder und Greise. Ich hörte die kurzen, groben Rufe der SS-Leute und die dumpfen Hiebe der Gewehrkolben. Was ich aber vor allem hörte, war eine merkwürdige Stille. Ein Schweigen, wie beim Versinken im Moor. Die Buchstaben tanzten mir vor den Augen.
4: Höhnt meine Augen frommer Glaube je. Die Wahrheit so, dann Tränen werdet flammen. Und die Ertrunkenen können niemals gehen. Mag eure Lüg als Ketzer euch verdammen, ein schöneres Weib als sie, seit Welten stehen, hat die allsehende Sonne es nicht gesehen.
0: Die Geliebte erschien mir hinter Feuer, Rauch, Dunkelheit und Schweigen. Aber sie musste sich nicht mit den anderen auf die Rampe schleppen, um statt den sofortigen Tod Hunger, Angst und Schläge zu erwarten. Sie war zu empfindlich, um das Menschliche ertragen zu können. Zu stolz, um sich nicht zeitig genug zu verkaufen. Die Buchstaben auf den Blättern des Buches wurden lebendig, wie schwarz gekleidete Tänzerinnen gegen den weißen Hintergrund.
4: 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Sie ist zu rau, zu wild, zu tobend und sie sticht wie ein Dorn.
0: Immer wieder blieb die riesige Menschenschlange stehen. Die Gaskammern konnten die Lebenden nicht rasch genug betäuben. So stockte der Betrieb. Das Feuer, in dem Hunderte tot, die kleinen Kinder meist lebendig brannten, wirkte wie ein Rauschgift auf Körper und Geist. Die Buchstaben und Sätze gruben sich unverwischbar in das Gehirn ein.
4: Bist du so nackt und bloß von Plagen so bedrückt und scheust den Tod?
0: Das Krematorium wandelte sich zum Garten des Kabuletschen Hauses mit Julia am Fenster. Und zwischen ihr und dem versteckten Häftling waren Tausende von Kindern, Greisen, schwangeren Frauen, Kranken, Betrügern und Betrogenen, Reichen und schlecht weggekommenen, Tugendhaften und Dirnen zu Asche verbrannt worden. Und wie auf den Blättern des zerfetzten Buches die Szenen wechselten, erschien mir in den Flammen das Kloster, die Schule, wo wir als Jungen das Leben unter ungarischem Himmel für einen großen Spielplatz ansahen und die Gedanken aus Büchern in uns aufgenommen hatten. Aus Büchern, welche von den verschiedensten Dingen erzählten, aber in denen nichts von dieser Welt hier erwähnt wurde.
5: Also man tut sich schon etwas schwer mit der gattungsmäßigen Einordnung von dieser Schrift. Es ist schwierig zu sagen, was es eigentlich ist. Ist es ein autobiografischer Roman? Sicherlich auch. Es ist aber auch eine Doku-Fiktion. Es ist ein fiktionalisierter Überlebensbericht. Hans-Dieter Schäfer, ein bekannter Germanist aus Regensburg, hat mal die Hintergründe von Ferner am Waldsee recherchiert und es auch mit Plänen und Zeitzeugenberichten aus Auschwitz verglichen und kommt im Grunde dahinter, dass Zahlen, Daten und Fakten in diesem Buch sehr akkurat sind.
1: Im November 1944 wird Laszlo nach Ortruf in ein Außenlager des KZ Buchenwald überstellt und zur Arbeit im Steinbruch eingesetzt. Als Schreiber im Krankenbau kann er dem sicheren Tod abermals entkommen. Hier beobachtet er die Sterbenden. Ein bekannter ungarischer Journalist, wahnsinnig geworden, wiederholt pausenlos und ohne Abwechslung den Namen Epaminondas. Der griechische Feldherr erfuhr von einem Wurfspieß tödlich verwundet hinter der Kampflinie vom nahen Sieg seiner Thebaner.

Ich hörte all dem zu und beobachtete mit aller Aufmerksamkeit die Scheidenden, um ihnen ein letztes Geheimnis zu entlocken. Entweder sie hatten keines, oder sie behielten es alle und nahmen es mit in den Tod. Der französische Häftling mit dem unerkennbaren, verschwommenen Gesicht, bis auf Haut und Knochen abgemagert, sprach seinen Schwanengesang. Ich werde warten, Tag und Nacht, ich werde immer warten auf deine Rückkehr.

0: Das von Jean Sablon im April 1939 aufgenommene Lied war das Gegenstück zu Lale Andersons Lili Marleen.
1: Beim letzten Wort brach er zusammen und verstummte für immer. Die Mittagssonne strahlte. Es gab einen französischen Häftling weniger und eine namenlose Leiche mehr.
2: Monsieur Zembe war halála előtt a leginkább önmaga. Ott minden más, minden maszk leesik. És én is itt haldokló között van, illetve egy haldokló között.
0: Karl László wird im April 1945 in Theresienstadt von der Roten Armee befreit. Der von Flecktyphus Befallene wiegt 38 Kilo und hat nur überlebt, weil ihn das Fieber wärmte, wie er selbst einmal beschrieb.
3: Es war die größte Tragödie und das größte Glück meines Lebens. Ich bin dadurch ein Mensch geworden und ein Erwachsener. Ich wäre vielleicht heute noch ein Kind, wenn ich nicht durch Zwang erwachsen werden musste. Ich habe erlebt, was Dante sich nur vorgestellt hat, die Hölle. Ich war dort und bin zurückgekommen, was dem Odysseus mit seiner Braut nicht gelang. Die Frau von Lot hat sich umgedreht und war tot. Und ich habe mich umgedreht und lebe.
0: Nur 5 Monate später schlägt Karl László in Basel, wo seine Schwester lebte, ein neues Kapitel seines jungen Lebens auf. Hier setzt er sein Studium bei Peter Sondi fort, arbeitet mit ihm an der Schicksalsanalyse, schreibt psychiatrische Aufsätze und Theaterstücke.
3: Und ich bin nicht bereit, wegen Herrn Hitler ein unglücklicher Mensch zu sein. Das lasse ich mir nicht antun.
0: Was nun folgte, ist eine Geschichte, die größer ist als das Leben.
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0: Karl László gibt eine Zeitschrift heraus, die schon mit der ersten Nummer legendär wird. Er veröffentlicht Bilder der späten Dadaisten von Sophie Taube-Arp, Man Ray und anderen.
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0: Panderma heißt das Kultjournal und beschreibt sich im Untertitel als Revue de la fin du monde. Das ist Programm und Koketterie in einem, schreibt Roman Buchele in der NZZ. Weil László Schulden bei der Druckerei nicht zahlen kann, überlässt ihm der Freund Hans Arp einige Bilder zum Verkauf und legt damit den Grundstein für eine lebenslange Besessenheit. László kauft sein erstes Bild, einen Magritte, bereits Anfang der 50er Jahre und sammelt später exzessiv ungarische Avantgarde, Art Deco und Jugendstil, als sich noch niemand dafür interessiert. Die Schätze bunkert er in seiner Basler Villa, an Wänden, Decken, in Schränken, auf dem Abort. Batson Brock beschrieb seinen ersten Besuch dort in einer deutschen Talkshow einmal so.
5: Wie er damals in seinem Schlafzimmer in der Basler Wohnung diese Sammlung aufbaute, erschien es uns, als, und er legte sich dann auch so in sein Bett, als kämen wir zum Lever von Rudolf II. Nach Prag, auf die Burg.
6: Wie er gelebt hat, mit einer gewissen Leichtigkeit und Frivolität, das hat mir eigentlich imponiert.
0: Sagt Peter Rippmann, Herausgeber einer späteren Ausgabe von Ferien am Waldsee, in einer Fernsehdokumentation über den Kultsammler.
3: Da ich sehr zukunftsgläubig bin und mit sehr vielen alten Sachen mich umgehe und bin sehr konservativ, ist es mir sehr eine Erholung, dass ich sofort in eine moderne Welt hineingehe, wenigstens mit den Füßen.
0: Karl László nutzt das Trauma der Lager zu seiner eigenen Wiedergeburt und feiert rauschende Feste in seiner Villa am Sonnenweg. Stets eine Havanna zwischen den Fingern, füttert er Generationen angehender Künstler mit Kaviar und Kokain.
7: You need cool air, baby, I'm not fooling.
0: Von Hundertwasser über John Cage bis Allen Ginsberg. Mit William Burroughs verbindet ihn eine lebenslange Freundschaft.
8: Manifest gegen nichts für die internationale Ausstellung von nichts. repräsentativ für Konventionalismus, Modernismus, Konservatismus, Kommunismus, Kapitalismus, Patriotismus, Internationalismus, Modernismus, Surrealismus, Dadaismus, Lettrismus, Informismus, Konstruktivismus, Neoplastizismus, Fachismus. Ein Gemälde ist fast so wertvoll wie kein Gemälde. Eine Skulptur ist fast so gut wie keine Skulptur. Eine Maschine ist fast so schön wie keine Maschine. Musik ist fast so angenehm wie keine Musik. Lärm ist fast so angenehm wie kein Lärm. Kein Kunsthandel ist fast so zweckmäßig wie Kunsthandel. Etwas ist fast nicht.
0: Er entdeckt die Beatniks und die Pop-Art in New York, verliert sich im Rausch und kommt dafür 60-jährig in Haft. Der gebürtige Ungar betrachtet alles mit jüdischem Humor, ist religiös, gebildet, Weltbürger. Nie ist die Kunst Investment, sondern stets reine Neugier.
5: Er kriegt es fertig, sozusagen die gesamte Bewegung des Jahrhunderts nachzuvollziehen. Deswegen hatte man immer den Eindruck, während wir noch gerade uns für das interessierte, was er im Jugendstil wichtig fand, war er schon bei der neuen Sachlichkeit. Während wir auf die neue Sachlichkeit gingen, war er bereits bei Hundertwasser. Und so ging das also weiter.
0: Weil die Villa vor Werken bald aus den Nähten platzt, begründet er die Art Basel mit und gibt damit der Stadt, die ihn einst nur geduldet hat, etwas zurück. Karl Laszlo ist ein religiöser Mensch, nur anders, als man es vielleicht erwarten würde. Er prägt die Menschen, die er um sich schart, durch seine unbändige Energie, viel Lebensweisheit und zügellos ausgelebte Freiheit.
9: Er war unermüdlich, ich habe nicht gesehen, dass er geschlafen hat, rauchte permanent wunderbare Zigarren, was ich nicht konnte. Er trank mit Hochgenuss alles, was er sich überhaupt ausdenken konnte und bestellte.
0: Und doch bleibt bis zum Schluss eine undurchdringbare Wand, die ihn vom Rest der Menschen seit seiner Jugend in Auschwitz trennte.
9: Das Fantastische an der damaligen Erfahrung war, dass ja die damalige merkwürdige Tendenz der Autokraten, der Totalitären, die Zurechnungsleistung eines Menschen, der etwas gesagt, geschrieben, wirksam gemacht hatte, weil es so wirksam war, jetzt den Kollektiven wieder zugeschrieben werden. Zum Beispiel hat man immer behauptet, das Lied von der Lorelei sei eine alte Volksweise. Aber hat es Heine gedichtet. Heine war ein Jude und passte den Nazis nicht. Also musste man behaupten, nicht ein individueller Urheber namens Heine schrieb dies und das und konnte, oder Schiller, konnte so wirksam sein, dass er tausende von Sprichworten gegründet hat, wo die alle glaubten, das sei 200 Jahre Volkskunde, 500, 600 Jahre Volkskunde. Nein, Schiller saß da und hat es geschrieben. Heine saß da und hat es geschrieben. Das heißt, es war öffentlich darum, dass ein Individuum benannt werden konnte, dessen Wirkungsabsichten darin bestand, die Öffentlichkeit herzustellen für das, was er sagt. Und dazu muss man etwas besonders betonen oder besonders darstellen oder auffällig machen, die Aufmerksamkeit auf sich ziehen, meinetwegen gesagt auffällig werden, damit Öffentlichkeit entsteht im Sinne des Interesses, der Hinwendung auf die Sache.
10: Ich bin dadurch ein Mensch geworden. Der Autor, Verleger, Psychoanalytiker und Kultsammler Karl Laszlo.
9: Das, was er aufgeben müssen, ist zu sagen, ich bin Jude, ich bin Ungar, ich bin Deutscher, ich bin dies und das und das. Denn das ist in allen Kulturen dasselbe. Es gibt keinen Unterschied. Alle Kulturen sind strukturell völlig die gleichen, geben den gleichen Mittel. Wie gesagt, ob absolute Warenpropaganda wie im Westen, die alle Begriffe Freiheit, Gleichheit, Menschheit, große Leiden, alles verschleißt, in den Müll, Dreck zieht, genau wie auf der anderen Seite die totalitären Regime, da kommen sie keinen Schritt weiter. Sie kommen nur weiter durch die Ausdifferenzierung, durch die Ausgrenzung der Autorität der Autoren als Wissenschaftler und Künstler gegen den Druck der Kulturen. Und das ist das Schicksal Europas. Und insofern war Laszlo ein ganz exemplarischer Europäer in dem, was sein Leben geprägt hat. Und er war deswegen auch für alle uns Jüngeren beispielhaft, weil wir uns in ihm ein Beispiel nehmen konnten.
10: Feature von Kerstin Schütze.
11: Sammeln ist wahrscheinlich eine pathologische Form, die Illusion zu haben, dass etwas bleibt.
10: Es sprachen Silvia Meisterle, Markus Hering, Max Lamberti und Felicitas Lipp.
12: Was mir sieht er? Es ist Labor-Chinach.
13: Ich will nicht verbrannt werden. Also muss ich, wenn möglich, von den Würmern gefressen werden. Das ist die Vorschrift. Und nun, um das billiger zu machen, versuche ich einzurichten, irgendwie hier zu sterben. Weil das Überführen ist wahnsinnig kompliziert und teuer.
10: Mit freundlicher Unterstützung von Albert Christoph Eibel, Barzon Brock, Silar Isaac Siposch, Hans-Dieter Schäfer und dem Archiv des SRF.
13: Hier liegt dort drüben mein Urgroßvater, meine Urgroßmutter. Die Grabsteine sind leider gesunken, die muss ich dann heben.
10: Musikalische Gestaltung Stefan Weber und David Lipp. Tongestaltung Milos Ikic. Redaktion Claudia Gschweitl.
13: Jetzt habe ich mir in aller Bescheidenheit diesen Ort ausgesucht, als Friedhof. Ich werde hier Bäume pflanzen und ich muss dann mit den Behörden alles abmachen, weil in dieser Gegend gibt es nirgends mehr einen Juden, der lebt. So dass ich dann splendid isolation, ich habe dann die schöne Einsamkeit hier, Luft ist gut, Aussicht ist schön und es stört mich niemand.
10: Eine Produktion der ORF-Feature-Abteilung 2022. Bibliothek. Ferien am Waldsee, Erinnerungen eines Überlebenden von Karl Laszlo ist im Verlag Das vergessene Buch erschienen.
14: Und nächste Woche besuchen die Tonspuren Ilse Kilic und Fritz Wiedhalm. Die beiden publizieren seit mehr als 35 Jahren gemeinsam Bücher, Comics, Videos, Radioarbeiten und Musik. Und sie betreiben den Kleinverlag Das fröhliche Wohnzimmer.
9: Der Name Das fröhliche Wohnzimmer, der ist 1981 entstanden.
15: Also Das fröhliche Wohnzimmer gab es ja schon, bevor Fritz und ich in die Literatur kamen als Musikgruppe.
9: Da haben wir selber Kassetten verlegt und für dieses Kassettenlabel haben wir den Namen Das fröhliche Wohnzimmer entwickelt.
15: Und eigentlich von Anfang an, wo wir zusammen leben, halt im Wohnzimmer, ist es auch eine literarische sozusagen Verwirklichungsform, sowohl als kleine Edition als auch als Projekt von Zusammenarbeiten von uns beiden und gelegentlich auch mit Zusammenarbeiten mit Kolleginnen und Kollegen.
14: Ilse Kilic, Fritz Wiedhalm und ihr Kleinverlag Das fröhliche Wohnzimmer. Nächsten Dienstag um 16.05 Uhr in den Tonspuren.
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14: Wenn Sie in den vergangenen Tagen Ö1 gehört haben, dann haben Sie wahrscheinlich mitbekommen, dass wir heuer ein großes Jubiläum feiern, nämlich 30 Jahre Ö1-Club. Und vorgestern, am Sonntag, wurde gefeiert. Im und gemeinsam mit dem Museumsquartier Wien, das vor 25 Jahren im Juni 2001 eröffnet wurde. Ein Doppelgeburtstag also beim Ö1-Clubfest am Sonntag. Und bevor wir gleich Rückschau halten und uns ein paar Highlights anhören, schon einmal ein großes Dankeschön an all jene von Ihnen, die dabei waren und trotz der extremen Temperaturen mit uns gefeiert haben. Ganz genau, der Applaus ist für Sie. Bravo und danke fürs Kommen. Wenn Sie am Sonntag nicht im Museumsquartier waren, aber Ö1 gehört haben, ist das natürlich auch sehr löblich. Ab 13.10 Uhr haben wir live übertragen und das Ö1 Clubfest begleitet. Mit Live-Sendungen und Live-Acts. Die Sonne hat runtergebrannt auf den MQ-Innenhof. Im Schatten ein Ö1-Infostand, betreut von Katja Nisitius vom Ö1 Marketing, die um diese Uhrzeit schon einige Kundschaft hatte.
16: Ja, es sind durchwegs viele Ö1-Club-Mitglieder, die sich sehr gut auskennen, ganz genau wissen, was es gerade an Ö1-Editionen gibt, wo die nächsten Veranstaltungen stattfinden werden. aber die jetzt hier Informationen haben möchten darüber, wann, wo, wer auftritt. Das ist eine Hauptaufgabe. Die andere ist, Wasserflaschen auszuteilen, Strohhüte zu verteilen und Sprays, die erfrischen.
14: Ja, gut eingecremt und angesprüht sind die Menschen also ins Museumsquartier gekommen. Aber es war ja nicht nur draußen was los. Die klimatisierten Museen, geöffnet bei freiem Eintritt, und das Bühnenprogramm in der angenehm heruntergekühlten Arena 21. Zu Beginn dort, wie könnte es anders sein, am Sonntag um 13.10 Uhr das Ö1-Quiz.

0: Ja, wie Sie hören, herrscht hier schon gute Stimmung. Hier wird nämlich ab sofort bis in die Nacht hinein ausgiebig das 30-Jahr-Jubiläum des Ö1-Clubs gefeiert.
1: Ja, so ging er los, der Sonntagnachmittag. Drei Ö1-Club-Mitglieder haben sich bei der Quiz-Spezialausgabe den Fragen des Moderatoren-Duos Judith Hoffmann und Bernhard Fellinger gestellt. Im Finale haben sich die Kandidaten Cordula Böse und Günther Stickler ein launiges Match geliefert. Hören Sie mal.
2: Wie heißt die Veranstaltungsreihe Cordula zum Auftakt der Salzburger Festspiele?
3: Ja, ich weiß es. Das heißt nämlich Böse.
2: Günther?
4: Bin ich jetzt blank?
0: Ist es Ihnen jetzt noch eingefallen?
3: Na, jetzt sag ich es nimmer.
1: Das Finale schlussendlich für sich entscheiden konnte Günther Stickler. Nach dem Ö1-Quiz in der kühlen Arena 21 haben wir uns im Innenhof des Museumsquartiers die nächste Wetterwatsche abgeholt. Kollege Gabriel Schett hat ein paar Stimmungen vom Ö1-Clubfest eingeholt.
5: Wie geht's euch mit den Temperaturen?
6: Man kommt ins Schwitzen, würde ich sagen, ja. Nein, das mit Sonnenschirmen und Wasser geht's.
1: Bei sehr sportlichen fast 40 Grad hat der liebe Florian das Ö1-Glücksrad betreut. Ein weiterer Programmpunkt beim Ö1-Clubfest war etwa das Kinderschminken im Haupthof.
7: Alle Kinder, die wollen, können einfach herkommen. Wir schminken die. Wir auch Erwachsene sind sehr willkommen bei uns. Alles Mögliche. Wir hatten Pandas, wir hatten Rudolf das Rentier, wir hatten wirklich alles.
1: Sich als Rudolf das Rentier schminken lassen, auch eine interessante psychologische Strategie bei diesen Temperaturen. Wir haben uns lieber wieder in die klimatisierte Arena 21 begeben. Da ist es nämlich auch schon weitergegangen mit der nächsten Live-Sendung, den Ö1 Menschenbildern. Erstmals aus dem Museumsquartier. Und zu dieser Premiere passend das Thema der Sendung, moderiert von Marie Lang.
2: Die Menschenbilder mittendrin sind heute natürlich in ein bisschen einer anderen Form als gewohnt zu hören. 25 Jahre Museumsquartier haben eine ganze Generation geprägt, nämlich die Generation MQ. Und die wollen wir heute anhand von zwei Gästinnen bisschen darstellen. Was macht das Museumsquartier für Sie so besonders?
1: Zu Gast war einerseits die 31-jährige Unternehmensberaterin Daisy Green Anderson. Für sie ist das Museumsquartier in unterschiedlichen Lebensphasen ein wichtiger Ort geblieben.
8: Als Jugendliche, in der man einfach kam und sein konnte, diesen Raum einfach nutzen konnte, hier feiern konnte, auf den NCs chillen konnte. In einer späteren Phase, in der ich dann selber auch schon Studentin war, ein bisschen Einkommen gesammelt hatte, hier auch selber in die Cafés gegangen bin, das schick fand. Und jetzt als Mutter auch gerne selber komme und diesen öffentlichen Raum wieder ganz anders wahrnehme.
1: Das Wohnzimmer der Wienerinnen und Wiener, wie der stark frequentierte Innenhof des Museumsquartiers auch genannt wird. Und das passt. Bei der Eröffnung 2001, da war ich zum Beispiel gerade 18 Jahre alt, und dieser Ort hat sich für uns damals tatsächlich angefühlt wie eine riesige WG. Immer was los, immer interessante Menschen da, man ist einfach gern hierher gekommen. Und daran hat sich nichts geändert. Das ist nicht zuletzt einem heute ikonischen Sitzmöbel zu verdanken, weiß auch die Stadtforscherin Elke Raut.
9: Die NCs waren, glaube ich, tatsächlich ein bisschen ein Wendepunkt. Plötzlich waren diese bunten Möbel da, die dazu eingeladen haben, eben nicht nur brav am Bänkchen zu sitzen, sondern herumzulümmeln quasi, also zu liegen, zu lesen, ja, sich aufzuhalten.
1: Das Wohnzimmer-Museumsquartier war also eingerichtet. Viele interessante Einblicke und Erinnerungen der Generation MQ gab es da in dieser Spezialausgabe der Ö1 Menschenbilder. Sie hören einen Nachbericht zum Ö1 Clubfest, das vergangenen Sonntag anlässlich 30 Jahre Ö1 Club stattgefunden hat, im Wiener Museumsquartier, das heuer seinen 25. Geburtstag feiert. Und nach den Menschenbildern wurde auf der Bühne in der Arena 21 umgebaut. Eine Gelegenheit, nach draußen zu schauen und Vox Populi einzuholen.
10: Also ich schaue immer auf Museumsquartierprogramme und habe eben gesehen, dass eben Ö1 heute feiert. Und ich bin Ö1-Hörerin, am liebsten am Sonntag, und bin hergekommen.
11: Meine Freundin und ich sind beide seit einigen Jahren schon im Ö1 Intro Club, also im Club für unter 30-Jährige, und sind sehr begeisterte Quiz-Hörer. Also Sonntag ist es eigentlich immer Fixpunkt für uns, da sitzen wir gemeinsam am Sofa. Und jetzt freuen wir uns auf Museumsbesucher, Also ich glaube, wir werden beim Tanzquartier Wien eine Führung mitmachen.
12: Ja, ich bin auch schon sehr, glaube ich, jetzt 15 Jahre oder 16 Jahre Ö1-Mitglied und wir sind immer wieder da. Wir sind eigentlich Oberösterreicher und haben aber da in Benzig eine Kulturwohnung, weil wir das Wochenende immer Kultur machen. Ich habe oft einen Zorn auf Ö1, weil ich den ganzen Tag nur mehr Ö1 hören kann. Nichts anderes, weil es so interessant ist.
1: Nach Umbaupause und aktuellen Meldungen ging es auf der Bühne in der Arena 21 um 15.05 Uhr weiter mit einem ganz besonderen Konzert.
13: Hier hat schon das RSO Streichquartett Aufstellung genommen. Manon Stankowski-Samano und Chuhyang Park Violine, Raphael Hanschuh Viola und Katharina Steininger Violoncello. Herzlich willkommen.

0: das RSO-Streichquartett mit Liebesleid von Fritz Kreisler. Unser Rückblick auf das Ö1-Clubfest vom vergangenen Sonntag. Um 16 Uhr gab es eine Live-Verschnaufpause. Die folgende Sendung Ex Libris kam nicht aus dem Museumsquartier, sondern vom Bachmann-Preis in Klagenfurt. Währenddessen ging in der Arena 21 der MQ Female Empowerment Buchclub über die Bühne. Lilian Klebo und Theresa Vogel haben da gemeinsam mit Ö1-Redakteurin Julia Zabach diskutiert. Dieses Gespräch bringen wir am 29. Juli in den Passagen. Und um 17.10 Uhr ging es dann mit der Live-Übertragung draußen weiter. Moderiert hat Ulla Pilz.
1: Wir befinden uns auf der MQ-Sommerbühne hier im Haupthof des Wiener Museumsquartiers. Es hat ca. 40 Grad. Das Publikum ist da, aber es sitzt an den wenigen Schattenflächen. Jede Stunde gibt es ab jetzt ein eigenes Konzert. Alle werden sie live auf Ö1 übertragen. Den Anfang macht jetzt eine ganz besondere Kombination, nämlich die Kombination Violoncello und Akkordeon. Fürs Cello ist Asja Valcic zuständig. Ihr Partner in Crime am Akkordeon ist Klaus Peyer. Das ist universale Kammermusik, für die alle Vergleiche fehlen. Viel Vergnügen!

0: Asia Walcic und Klaus Peyer auf der MQ-Sommerbühne vorgestern am Sonntag. Ja, Ulla Pilz hat es schon angedeutet in ihrer Moderation. Die Sonne hat um 17 Uhr noch ordentlich runtergebrannt aufs Museumsquartier. Das hat sich auch beim nächsten Act noch nicht geändert. Der Kabarettist Christoph Spörk war an der Reihe.
1: Ich kann nicht garantieren, ob ich bei diesen Temperaturen wirklich funktioniere. Ja? Also meine Idealtemperatur als Kabarettist ist zwischen 17 und 25 Grad. Kann sein, dass mir heute der ein oder andere Text entschlüpft. Übrigens, in Havanna hat es gerade 31 Grad. Buenos Aires 11 Grad, das war mir zu kalt, da bin ich lieber da.
0: Maximo Lieder heißt das aktuelle Solo von Christoph Spörk. Und der Name ist Programm. Maximal gute Lieder will er laut Selbstauskunft singen.
1: Ein Maulwurfsmann sagt vorwurfsvoll zu seiner Maulwurfsfrau: Es läuft nicht mehr so wie früher. Das Tunnelgraben macht mir schon lang keine Freude mehr und die Hügel sind flach. Die Hügel sind flach.
0: Nach seinem Auftritt zieht Christoph Spörk hinter der Bühne Resümee.
2: Wie immer großartig, aber heute natürlich ein bisschen erschwert durch die klimatischen Bedingungen, weil es war einfach unmöglich, in der Sonne zu stehen. Und dadurch hat sich das Publikum zweigeteilt. Aufs Wetter habe ich mich weniger vorbereitet, aber ich habe versucht, dem Anlass entsprechend für Ö1 zu spielen und nicht einfach mein Programm.
0: Ja, und gegen 19 Uhr ist die Sonne dann langsam hinter dem Mumok verschwunden. Leichte Entspannung im MQ-Innenhof. Der Platz vor der Sommerbühne nunmehr im Schatten. Entschärfte Bedingungen für den jungen österreichischen Soul- und R&B-Shootingstar Lou Asriel.
3: Entschuldigung, die Hitze hat mir ein bisschen beeinträchtigt heute. Aber let's go, wir gehen weiter. Okay. Uff. Da ist Rose Red.
0: Und ein rechtschaffen ausgepowerter Lou Asriel sagt nach seinem Auftritt auf der MQ-Sommerbühne:
4: War super cool, hat sehr Spaß gemacht, war anstrengend. Wir haben, glaube ich, nur immer 39 Grad oder 38, aber it was worth it. Es war sehr schön.
0: Ja, mit dem Einsetzen der Dämmerung beim Ö1 Clubfest am Sonntag im Wiener Museumsquartier hat als nächstes die österreichische Sängerin Lailit das Publikum betört mit einer kammermusikalischen Fassung ihrer aktuellen Platte Hör.

0: Etwas abseits der Bühne lehnt Ö1-Redakteur Peter Waltenberger an einem Enzi.
1: Es ist weniger heiß als noch vor einer Stunde, zwei. Es ist richtig angenehm, es ist ein laues Lüfterl im Mukwa. Und die Lilith passt jetzt wirklich richtig super zum Ö1-Publikum und zur Stimmung. Gefällt mir gut. Ich sitze gut und habe ein kühles, alkoholfreies Bier in der Hand.
0: Und zum Abschluss um 21 Uhr, Grande Finale auf der MQ-Sommerbühne mit dem Duo Wiener Blond.

0: So war das vorgestern am Sonntag beim Ö1 Clubfest im Museumsquartier in Wien. Und das war unser kleiner Rückblick darauf. Es war ein dichtes und im doppelten Wortsinn heißes Programm. Alle Live-Sendungen aus der Arena 21 und von der MQ-Sommerbühne können Sie nachhören auf der Ö1-Webseite.
1: Wie geht's euch so nach dem heißesten Tag eures Lebens?
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3: Am Mikrofon begrüßt sie Monika Feldner-Zimmermann. Die Regierung verhandelt im Bundeskanzleramt gerade mit Ländern und Gemeinden über Reformen, etwa des Gesundheitssystems. Der scheidende britische Premier Keir Starmer kündigt die Aufstockung des Verteidigungsbudgets in Großbritannien an. Und angesichts der Hitzewelle wird darüber diskutiert, ob die Sommerferien künftig früher beginnen sollen. Heute Abend bleibt es noch heiß und gewittrig, morgen wird es vielerorts kühler. Die Regierung hat Reformen angekündigt in den Bereichen Gesundheit, Bildung, Verwaltung und Energie. Wie diese Reformen aussehen sollen, dazu gibt es heute Gespräche im Bundeskanzleramt mit Ländern und Gemeinden. Die Zeit drängt, denn Bundeskanzler Stocker will noch vor dem Sommer die Details festlegen. Aus dem Bundeskanzleramt berichtet Katja Adhofer.
4: Weißer Rauch, der ist noch immer nicht über dem Bundeskanzleramt aufgestiegen und Stand jetzt sieht es auch so aus, als würden die Verhandlungen heute noch sehr lange dauern und es die lang erwarteten Ergebnisse erst morgen geben. Der wichtigste der vier Bereiche in der sogenannten Reformpartnerschaft ist ja das sehr große und teure Thema Gesundheit. Da wird eben immer noch gerungen zwischen Bund, Ländern und Gemeinden. Das bestätigt auch die zuständige Ministerin Corinna Schumann von der SPÖ am Nachmittag.
5: Wir haben noch Punkte zu klären, das ist klar, aber ich bin ganz sicher, dass wir heute zu einer guten Lösung kommen und jetzt einmal die Eckpunkte der Gesundheitsreform auf den Weg bringen. Und dann beginnt natürlich die Umsetzungsarbeit, aber das geht nur im Miteinander. Aber ich bin sicher, das werden wir gemeinsam schaffen.
4: Und auch in der Bildung etwa müssen wir auf die geplanten Reformschritte offenbar noch etwas länger warten.
3: Die aktuelle Hitzewelle ist unter anderem auch an den Schulen eine große Belastung. Inzwischen ist eine Debatte um den Beginn der Sommerferien entbrannt. Der Kärntner Landeshauptmann Daniel Fellner von der SPÖ schlägt vor, die Sommerferien um 2 Wochen vorzuverlegen. Wie diese Idee ankommt, Astrid Petermann berichtet.
6: Für NEOS-Bildungsminister Christoph Wiederkehr ist der Vorschlag prinzipiell interessant. Er müsse aber geprüft und mit allen Beteiligten abgestimmt werden, heißt es, in Bezug auf die Umsetzbarkeit. Für eine Vorverlegung der Sommerferien ist SPÖ-Bildungssprecher Heinrich Himmer, ein Parteikollege des Kärntner Landeshauptmanns. Er sehe das pragmatisch.
7: Ich denke, wenn der Juni zum Hochsommer wird, dann muss sich der Schulkalender anpassen und nicht die Kinder und Pädagoginnen in den Klassenzimmern leiden.
6: Zurückhaltend gibt man sich in der ÖVP. Grundsätzlich verschließe man sich keiner Diskussion im Sinne der Schülerinnen und Schüler sowie der Lehrkräfte. Kurzfristig würde das viele Eltern allerdings vor unverhältnismäßige Betreuungsprobleme stellen, so ÖVP-Bildungssprecher Nico Marchetti in einem Statement.
3: Die Europäische Union weitet ihre Stahlzölle aus. Ab morgen gilt ein neues EU-Gesetz, das die Stahlerzeugung in Europa vor weltweiter Überproduktion schützen soll, berichtet aus Brüssel Tim Kupal.
8: Strafzölle als Schutz vor Billigkonkurrenz auf dem Weltmarkt. Weltweit werden derzeit 620 Millionen Tonnen Stahl zu viel produziert, mehr als das Fünffache des jährlichen Stahlverbrauchs der EU. Die Europäische Union weitet daher ihre Einfuhrzölle auf Stahl aus. Befreundete Länder sollen aber begünstigt bleiben. Etwa die Türkei, Indien oder Südkorea sollen laut EU-Kommission auch künftig mehr Stahl zollfrei in die EU einführen können als Länder, mit denen die EU kein Freihandelsabkommen hat, etwa China oder die USA. Die heute beschlossene Verordnung legt fest, wie weit die EU-Handelspartner von der neuen Zollverordnung profitieren können. Einfuhren außerhalb der Quote unterliegen einem Zollsatz von 50%. Die EU-Mitgliedstaaten müssen jetzt innerhalb von 14 Tagen grünes Licht geben. Die Verordnung gilt ab morgen für die gesamte EU.
3: Großbritannien wird künftig deutlich mehr für die Verteidigung ausgeben und setzt auf Drohnentechnologie und künstliche Intelligenz. Bis 2029 sollen die Verteidigungsausgaben jährlich auf umgerechnet mehr als 90 Milliarden Euro steigen. Zu wenig, sagen britische Militärs. Aus London Jörg Winter.
9: Es soll nicht nur deutlich mehr Geld ausgegeben, sondern das Geld auch anders investiert werden. Der Drohnenkrieg in der Ukraine und dort beobachtete Strategien der neuen Kriegsführung treiben die geplante Umstrukturierung der britischen Streitkräfte an. Wir werden eine Armee aufbauen, die 10-mal tödlicher ist, als wir sie heute kennen, sagt Premierminister Keir Starmer. Kampfdrohnen, die gemeinsam mit Helikoptern angreifen, KI-gestützte Abwehrsysteme, unbemannte Schiffe für die Marine. Damit will man vor allem der Bedrohung durch Russland entgegentreten. Zu spät und zu wenig, heißt es aus Militärkreisen, wo man sich deutlich mehr Geld erwartet hatte. Keir Starmer wird die neue Strategie nächste Woche noch am NATO-Gipfel in Ankara präsentieren. Umsetzen muss sie dann sein wahrscheinlicher Nachfolger Andy Burnham, der Starmer wohl bereits Mitte Juli als Premierminister ablösen wird.
3: Nach der Erdbebenkatastrophe in Venezuela letzte Woche steigt die Opferzahl weiter. 1719 Menschen wurden bisher totgeborgen, mehr als 40.000 gelten aber noch immer als vermisst. Die UNO warnt angesichts von Chaos und schlechter Gesundheitsversorgung vor dem Ausbruch von Krankheiten. Ernst Kernmeier informiert.
10: Es ist Tag 6 nach der Erdbebenkatastrophe in Venezuela und es passiert das, was erfahrene Helfer ein Wunder nennen. Ein jordanisches Rettungsteam kann heute früh in Caracas ein Kleinkind retten. Doch diese Art Wunder dürfte es so lange nach dem Beben nicht mehr oft geben. Das Erdbeben von letztem Mittwoch hat vor allem den Norden des Landes zum Katastrophengebiet gemacht. Zehntausende Menschen sind obdachlos und leben in kaum mit dem Nötigsten ausgestatteten Notunterkünften oder auf der Straße. Das Risiko von Krankheitsausbrüchen steige, sagt Christian Lindmeier von der Weltgesundheitsorganisation WHO. Durch das Beben wurden auch Einrichtungen des ohnehin maroden Gesundheitssystems schwer beschädigt.
3: Weitere Meldungen hat jetzt Arthur Treinacher.
11: US-Präsident Trump hat im Streit um das Geburtsrecht vor dem obersten Gerichtshof eine schwere Niederlage erlitten. Der Supreme Court entschied vor kurzem, dass Kinder, die in den USA geboren werden, weiterhin automatisch die US-Staatsbürgerschaft erhalten. Trump wollte das Geburtsrecht für Kinder von Eltern ohne US-Staatsbürgerschaft oder dauerhafte Aufenthaltsgenehmigung per Dekret einschränken. Nach der Tötung von 6 Menschen in der niedersächsischen Stadt Stade wird am Abend mit einer Andacht der Opfer gedacht. Sie findet in einer evangelischen Kirche statt. Gestern hat ein Türke in einer Mutter-Kind-Einrichtung 4 Frauen und 2 Männer erschossen. Der Tatverdächtige wurde festgenommen. Die Polizei geht derzeit von einem Sorgerechtsstreit als Motiv aus. Die Österreicherinnen und Österreicher sind im vergangenen Jahr seltener im Krankenstand gewesen als 2024. Laut einer Studie des Wirtschaftsforschungsinstitutes WIFO gab es im Schnitt knapp 15 Krankenstandstage pro Person, fast 3% weniger als im Jahr davor. Vor allem die Zahl der Krankenstände wegen Verletzungen und Vergiftungen ist zurückgegangen. Zugenommen haben dagegen Kurzzeitkrankenstände. In Katar wird es vorerst keine direkten Gespräche zwischen den USA und dem Iran geben. US-Sondergesandter Steve Witkoff und Donald Trumps Schwiegersohn Jared Kushner sind zwar in Doha, treffen dort aber nur Vermittler. Hochrangige iranische Vertreter werden nicht erwartet. Beide Seiten schließen weitere Gespräche nicht aus, ein Termin steht aber noch nicht fest. Im Mittelpunkt möglicher Verhandlungen dürfte der Streit um die Straße von Hormus gehen. Und Ungarn hat vor kurzem einen neuen Hitzerekord gemeldet. Im nordungarischen Széchenyi nahe der slowakischen Grenze wurde heute 42 Grad gemessen. Damit wurde der bisherige Landesrekord von 41,9 Grad aus dem Jahr 2007 knapp übertroffen, teilte der ungarische Wetterdienst mit.
3: Und wie es bei uns mit der Hitzewelle weitergeht, weiß Gerald Holzinger.
12: Teils sonnig, teils gewittrig geht es in Richtung Abend. Die meisten Regenschauer und Gewitter gibt es im Bergland. Einzelne werden aber auch wieder in die flacheren Regionen ziehen und neuerlich sind Unwetter möglich. Es ist schwül, im Westen zum Teil schon bei unter 30 Grad, im Osten noch bei etwa 35 Grad. Morgen wird die schwüle Luft von einer Kaltfront von Westen her ausgeräumt. Im Tagesverlauf besteht in vielen Landesteilen Unwettergefahr. Ab Donnerstag legt die Hitze dann überall eine Pause ein.
3: Das war das Journal um 5. Wir melden uns wieder um 18 Uhr mit dem Abendjournal. Hier geht es jetzt weiter mit Kultur.
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13: Hochsaison für die Fledermaus. Nun erlebt die Strauß-Operette auch eine Neubearbeitung bei den Festspielen in Reichenau. Hören Sie gleich mehr. Außerdem im burgenländischen Kobersdorf bringt Wolfgang Böck wiederum die britische Komödie Der nackte Wahnsinn auf die Bühne. Der Film Die Camino-Therapie widmet sich dem therapeutischen Wert des Wanderns am Jakobweg. Und die Wiener Sezession zeigt derzeit unter dem Titel The Heart of My Machine is Golden Lead die Installation der südkoreanischen Künstlerin Mire Lee. Das sind die Themen der heutigen Sendung. Jakob Fessler begrüßt Sie zum Kulturjournal. Wohl keine Operette wurde im vergangenen Strauß-Jubiläumsjahr so oft aufgeführt wie die Fledermaus. An der Wiener Volksoper gab es erst kürzlich die sogenannte Pride Edition der Fledermaus mit einer queeren Neudeutung und Tom Neuwirth als Frosch. Jetzt flattert die Fledermaus nach Reichenau an der Rax und eröffnet morgen die dortigen Festspiele. Allerdings in einer ungewohnten Bearbeitung, denn die Handlung und die Musik wurde vom Erfolgsregieduo Nils Strunk und Lukas Schrenk ins Jahr 1926 verlegt.

0: Eine Reminiszenz an das diesjährige 100-Jahr-Jubiläum wurde das Theater in Reichenau doch im Jahr 1926 mit der Fledermaus eröffnet. Heute Abend starten die Festspiele Reichenau also mit einer Johann-Strauß-Adaption in die neue Saison. Es ist das fünfte Jahr von Maria Happel als Intendantin. Katharina Mennhofer war bei einer Probe.
1: Swing und Jazz, Charleston und Foxtrot und ein bisschen Walzer. Die Herren tragen Dandy-Anzüge und Hüte, die Damen Bubikopf und Federstirnband, Paillettenkleidchen und lange Ketten. Der große Gatsby und Peaky Blinders lassen grüßen. Die Fledermaus schaut für gewöhnlich anders aus.
2: Es gibt diesen wunderbaren Satz von Mark Twain: History doesn't repeat itself, but it does rhyme. Geschichte wiederholt sich nicht, aber sie reimt sich,
1: sagt Regisseur Nils Strunk. Vielleicht sei es die Unsicherheit und die große Wirtschaftskrise, die die Klammer herstelle zwischen den 1870ern, den 1920ern und der Gegenwart. Regisseur Lukas Schrenk ergänzt:
3: Also die 20er waren auch ein Jahrzehnt des Verdrängens und des Wegschiebens. Und man lenkt sich ab, man sucht Eskapismus, man will irgendwie diesen ganzen realen Problemen, politische, wirtschaftliche Probleme, denen will man auf irgendeine Art entfliehen. Und das Thema Verdrängung ist auch eigentlich ein Grundthema in der Fledermaus. Wir sehen Figuren, die sich total in privates Vergnügen stürzen, in Feiern, sich in Beziehungsgeflechten verheddern, sich eigentlich nur noch damit beschäftigen. Und wir haben jetzt gar nicht so einen riesen Fokus darauf gelegt, dass diese politischen Debatten bei uns auf der Bühne geführt werden, sondern man spürt eher, dass die im Hintergrund brodeln und stattfinden, während man im Champagner bzw. bei uns im Absinth es sich gut gehen lässt.
1: Der Erste Weltkrieg ist gerade 8 Jahre vorbei und hat noch Spuren hinterlassen, der zweite noch 13 Jahre entfernt und wirft doch schon seine Schatten voraus. 2 Bücher hätten sie durch die Probenzeit begleitet, erzählt Nils Strunk. Schnitzlers Traumnovelle und Ludwig Hirschfelds launiger Wien-Reiseführer, was nicht im Baedeker steht.
2: Ein fantastisches Buch über die 20er Jahre oder über diese Zeit in Wien. Und da gibt es eben Dinge, die kann man sich kaum mehr vorstellen, aber die korrelieren dann auch mit heute. Also bei uns wird auf die Elektrifizierung geschimpft und die 5000 Straßenlaternen und die Ampeln, die plötzlich eingeführt wurden in Wien. Unglaublich, jetzt lässt man sich auch noch von irgendwelchen Lichtern diktieren, wann man gehen und stehen bleiben soll. Das wird jetzt die Hörerin oder der Hörer sicherlich auch schon erkennen, an was man da vielleicht heute denken kann.
1: Es ist der erste Operettenstoff, den Lukas Schrenk und Nils Strunk bearbeiten. Zuvor haben sie die Zauberflöte, die Schachnovelle oder die Oper Carmen einer Neufassung unterzogen.
2: Was der Strauß und der Genet da komponiert haben, ist schon über die Maßen anspruchsvoll und genial. Gerade weil es so eine Einfachheit vorgibt und so einfach scheint. Aber wir haben bis vor einer Woche noch keinen dritten Teil gehabt, was eine ganz bewusste Entscheidung von Lukas und mir war. Weil wir immer wieder merken, wie toll es ist, in den Proben mit dem, was man hat, zu entscheiden, wie das Ganze eigentlich ausgeht.
1: Operette verlange auch von den Darstellenden einiges ab. Stimmliche Präsenz, Komödientalent, Witz und Wendigkeit. Dazu holt man erprobte Kräfte wie Julia Ettmeier als Stubenmädchen Adele, Raphael von Bargen als Eisenstein, Eva Meyer als Rosalinde, Sebastian Wendelin als Frosch oder Falco-Darsteller Moritz Mauser als Prinz Orlowski.
4: Sieh's mal bei mir!
1: Wertschätzung und Respekt habe den Umgang während der Probenarbeit geprägt. Auch wenn die Zeit knapp und die Umbesetzungen zahlreich waren, schwärmt Nils Strunk abschließend.
2: Ich möchte eigentlich mit den Leuten, mit denen wir gerade proben, sofort ein Theater eröffnen. Es ist so eine Freude.
1: In Reichenau braucht man keinen Respekt, habe den Umgang während der Probenarbeit geprägt. Auch wenn die Zeit knapp und die Umbesetzungen zahlreich waren, schwärmt Nils Strunk abschließend.
2: Ich möchte eigentlich mit den Leuten, mit denen wir gerade proben, sofort ein Theater eröffnen. Es ist so eine Freude.
1: In Reichenau braucht man keines mehr. Das Theater dort feiert

0: Österreich alljährlich mit Theaterstücken bespielt. Nachdem Leander Hausmann im Vorjahr bereits die Molière-Adaption Die eingebildete Kranke mit Ursula Strauss inszenierte, ist es heuer Der Geizige mit Gerti Trassel in der Hauptrolle.
1: Also ich habe nicht speziell an einen Mann gedacht, sondern an das Wesen Geiz und auch an, wie Geiz an Körper verändern kann, wie man vielleicht durch Geiz nicht mehr so ganz offen ist, sondern eher zu, dass man alles an sich halten will.
2: Ich habe mich darauf eingelassen, heute Abend Gäste
3: einzuladen.
2: Genau.
3: Ja, wer hat die Spendierhose? Ja.
2: Was kannst du uns Gutes zu essen geben?
3: Recht viel, dafür müsstet ihr mir recht viel Geld geben.
2: Was, Teufel, immer Geld? Mir scheint, das sagen Sie immer nur Geld. Als haben Sie immer nur das eine Wort auf der Zunge als Geld, Geld, Geld. Das sprechen Sie nie von als das andere als Geld. Wachen damit morgens auf und gehen damit abends zu Bett. Immer nur Geld, Geld, Geld.
0: Premiere von Der Geizige beim Sommertheater Haag mit Gerti Trassel ist morgen Abend. Dass Theaterinszenierungen auch anstrengend sein können, vor allem für die involvierten Schauspielerinnen und Schauspieler, davon erzählt die britische Komödie Der nackte Wahnsinn von Michael Frayn. Gezeigt wird sie ab heute bei den Schlossspielen im burgenländischen Kobersdorf. Seit 22 Jahren leitet der Publikumsliebling und Schauspieler Wolfgang Böck das Festival und auch in Der nackte Wahnsinn ist er zu erleben. Bettina Treiber war bei einer Probe.
4: So, alles von Anfang.
5: Eine Schauspieltruppe probt eine Komödie und alles läuft schief. Text vergessen, Einsatz verpasst, Requisiten falsch verwendet.
6: Ich habe die Sardinen vergessen, ich weiß nicht. Wenn ich mir nicht eine Knoten mache, vergesse ich noch, was heute für ein Tag ist.
5: Aber das sind keine Pannen bei den Kobersdorfer Schlossspielen, sondern alles gehört zum Stück. Der nackte Wahnsinn des britischen Autors Michael Frayn ist geschickt angelegt. Das Publikum erlebt eine Boulevardkomödie und gleichzeitig das Chaos hinter den Kulissen.
7: Jeder Schauspieler, der hier engagiert ist, spielt einen Schauspieler, der wiederum in dem Stück noch eine Rolle spielt,
5: sagt Intendant Wolfgang Böck. In einem violetten Jogginganzug, Marke 80er Jahre, ist er der Einbrecher, der vom Schauspieler Selston Mowbray gespielt wird.
8: Eine Einladung zum Einbruch.
7: Ein alter Schauspieler, der schon etwas harthörig ist, um nicht auf gut wienerisch zu sagen, derisch.
5: Selston gehört der Tourneetheatertruppe an, die verschiedene Stadien der Zusammenarbeit durchlebt. Animositäten und Eifersüchteleien inklusive. Das Geschehen wird im Laufe der drei Akte immer skurriler.
7: Man hat nämlich die Gelegenheit zu sehen, wie sich diese Truppe ein Stück erarbeitet. Man sieht dann eine Vorstellung, allerdings von der Hinterbühne aus. Man sieht, wie die Schauspieler hinter der Szene agieren, nachdem sie schon wochenlang unterwegs sind und sich gegenseitig ziemlich auf die Nerven gehen. Und dann sieht man am Ende dieser Produktion, so quasi nach einem Dreivierteljahr, das Ende der Tournee, nämlich die letzte Vorstellung, die mit dem, was sie sich erarbeitet hatten, nicht mehr viel zu tun hat.
5: Den Blick hinter die Kulissen ermöglicht die Drehbühne von Erich Überlacker. Sein Bühnenbild mit jeder Menge sattblauer Türen auf zwei Ebenen unterstützt Inhalt wie Regie. Klaus Tröger inszeniert das Stück temporeich, mit viel Energie und Slapstick.
9: Wir haben eine tolle Theatertruppe, wirklich, die betreiben Hochleistungssport. Also es sind wirklich Herausforderungen, die auch mit dem berühmten Clip-Clap, Tür-auf-Tür-zu-Situation sich auseinandersetzen. Eine große Schwierigkeit immer wieder, weil man natürlich immer wieder genaues Timing braucht, Textgenauigkeit braucht etc. Das war auch ein sehr harter Weg diesbezüglich, aber ich glaube, dass wir es ganz gut geschafft haben jetzt.
5: Die neuen Schauspielenden sind perfekt eingespielt. Rhythmus, Abläufe, jede Bewegung, jedes Stichwort muss sitzen. Zum Ensemble gehören Joe Bertel, Walter Ludwig und Alexandra Maria Timmel, die schon im Innenhof des Renaissance-Schlosses Kobersdorf aufgetreten sind. Aber auch Neulinge sind dabei, wie Mirko Roggenbock oder Jens Klaassen in der Rolle des Regisseurs.
10: Warum nehme ich die Sachen mit ins Büro? Wäre es nicht besser, ich würde sie da lassen?
11: Nein.
10: Ich dachte nur, irgendwie wäre es logischer.
11: Nein.
10: Ich weiß, Leute, es ist ein bisschen spät.
12: Ach was, wir haben ja erst ein paar Minuten bis zur Premiere.
5: Der nackte Wahnsinn bei den Schlossspielen Kobersdorf. Ein amüsanter und liebevoller Blick auf den Theaterbetrieb.
7: Wie es im Theater immer ist. Es ist ein Fokus. Die Situationen sind klarerweise überspitzt. Aber das eine oder andere kann natürlich im wahren Leben auch so passieren.
12: Selston, wo ist der? Ist der da?
2: Oh nein!
12: Selston!
0: Der nackte Wahnsinn feiert heute bei den Schlossspielen in Kobersdorf.

0: auf Primär. Wir bleiben noch im ländlichen Raum, wechseln aber das Thema und das Genre. Der Film Die Caminotherapie erzählt vom therapeutischen Wert einer monatelangen Wanderung, von Läuterung durch Strapazen und Entbehrungen. Darin begeben sich eine Lehrerin in der Lebenskrise und ein straffällig gewordener Jugendlicher gemeinsam auf den Jakobsweg. Auf den rund 2000 Kilometern von Zentralfrankreich bis ins nordspanische Santiago de Compostela sind die beiden aufeinander angewiesen und müssen an ihre Grenzen gehen. Die Caminotherapie ist ab dieser Woche in den heimischen Kinos zu sehen, Jörg Hofer berichtet.
1: Denkst du schaffst das?
2: Was?
1: Wandern 2000 Kilometer. Denkst du schaffst das?
2: Deine Loserwanderung ist mir scheißegal, verpiss dich, habe ich gesagt.
1: Vielleicht hast du ja Schiss.
2: Ich hab Schiss, ja?
1: Na offenbar. Ist ja normal, wenn du 3 Monate mit jemandem wanderst, den du nicht kennst.
3: Fred hat in ihrer Klasse ein Mädchen geohrfeigt und wird daraufhin vom Unterricht suspendiert. Obendrein hat sie ihr Mann verlassen und ihre Tochter rebelliert. Zeit für Veränderung. Auf Drängen ihrer Freundin meldet sich Fred bei einem Verein, der straffällig gewordene Jugendliche betreut. Einer von ihnen ist Adam, den die Richterin statt ins Gefängnis auf den Jakobsweg schickt, zur Läuterung. Fred soll ihn begleiten, keine leichte Aufgabe. Alle Bemühungen, den schwierigen und verschlossenen Burschen zu knacken, schlagen anfangs fehl. Adam ist aufbrausend und unwillig und er versucht immer wieder abzuhauen. Einmal schließt er sich einer Straßenband an und geht seiner Leidenschaft, dem Rappen, nach.
4: Und wenn du spürst, hier wird es heiß, dann bin ich, das tut mir leid. Rap liegt mir in der Vene, fickt eure fetten Verträge, hier geht's um Literatur. Ich hab keine.
3: Erst im Laufe der strapaziösen Wanderung, gezeichnet von Entbehrungen und der Erschöpfung nahe, finden die beiden zueinander und erkennen, dass sie nur gemeinsam weiterkommen. Regisseur Jan Samuel beschreibt, wie er auf die Idee kam, den Film zu machen.
5: Ursprünglich wollten wir mit 2 jungen Produzenten einen Film über gefährdete Jugendliche machen. Wir suchten 2 Jahre lang nach Material, dann stießen wir auf dieses Buch mit dem Titel »Gehe und erfinde dein Leben«, das von einem Mann geschrieben wurde, der eine Organisation gegründet hat. Diese Organisation geht in Jugendgefängnisse und bietet den jungen Menschen an, anstatt ihre Strafe abzusitzen, 2000 Kilometer zu gehen und sich vom Umfeld zu lösen, das sie kriminell gemacht hat. Und da habe ich mir gedacht, okay, das ist ein so starkes, unglaubliches und unbekanntes Thema, dass ich es auf die Leinwand bringen und erzählen muss.
3: Die Lehrerin Fred wird gespielt von Alexandra Lamy. Der Newcomer Julien Lebert spielt den problematischen Jugendlichen Adam. Ein stimmiges Schauspielerpaar, das die Gegensätze der krisengeschüttelten Lehrerin und des orientierungslosen Jugendlichen glaubhaft abbildet. Nach und nach nähern sich Fred und Adam an.
6: Scheiße! Es ist schön kalt!
7: Schreck mich doch!
6: Ja? Du mich auch?
7: Los, alte Schatten!
3: Die Caminotherapie besticht mit wunderschönen Landschaftsaufnahmen und ist phasenweise nicht nur besinnlich, sondern auch unterhaltsam. Die Spannung zwischen den beiden Hauptfiguren sorgt dafür, dass der Film Fahrt aufnimmt. Vor allem aber regt er zum Nachdenken an und macht dem Zuschauer Lust darauf, den Jakobsweg selbst einmal zu beschreiten.
0: Und der Film Die Caminotherapie ist ab dieser Woche in den heimischen Kinos zu sehen. Zum Schluss der Sendung kommen wir noch ins Museum. Soeben wurde in der Wiener Sezession die Ausstellung »The Heart of My Machine is Golden Lead« mit Werken von Mire Lee eröffnet. Die südkoreanische Künstlerin ist dafür bekannt, defekte Maschinen und ältere Materialien in ihren Installationen zu verwenden. Die 1988 in Seoul geborene und in Amsterdam lebende Künstlerin machte in den vergangenen Jahren bereits mit Einzelausstellungen in der Tate Modern in London und im Museum für moderne Kunst in Frankfurt auf sich aufmerksam. Elisabeth Hess hat die Ausstellung in der Wiener Sezession besucht.
8: Diese Session hat durch Mirelis Installation einen Baustellencharakter bekommen. Mitten im Raum steht eine gigantische Betonmischmaschine, die schon in die Jahre gekommen ist. Mireli hat sie auf einem Müllplatz in Polen entdeckt. In ihren Arbeiten verwendet sie häufig alte und kaputte Maschinen, erzählt Kurator Haris Czernuras.
9: Man sieht eine riesen Betonmaschine, aber die ist schon ein bisschen älter. Die ist geschnitten, die ist offen, wortwörtlich fast wie eine Wunde. Und sie dreht sich mitten in der Sezession. Eine Flüssigkeit steht drin und sie fließt durch diese ganze Maschine, angekoppelt in einem riesen komplizierten hydraulischen System und spuckt sich auf den Boden.
8: Diese Flüssigkeit rinnt zuerst schräg von den Wänden des Ausstellungsraums herunter, wird durch Rohre gepumpt und gelangt dann in die Maschine. Dort kreist und kreist die Farbe und hinterlässt wie eine Körperflüssigkeit Spuren. Hinter dieser schleimartigen Flüssigkeit steckt ein Gemisch aus Eisenoxid, Messingpulver und Sägemehl.
9: Im Laufe des Prozesses haben wir dieses Iron Oxide benutzt, was eine rote Farbe hat. Dann haben wir dann gemerkt im Laufe des Prozesses, dass das schon nicht weit weg ist von der Ornamenting und der Bildsprache der Sezession. Wenn man ein bisschen an Klimt denkt und an den historischen Kontext des Gebäudes, dann merkt man schon, dass das in Dialog steht und dann sind wir weiter damit gegangen. Und wenn man ganz genau achtet, sieht man, dass wir auch eine goldene Farbe reingetan haben. Aber das Interessante ist, dass es wirklich in der Tat, Iron Oxide trägt dazu bei, dass diese Metallfläche Rost entwickelt. Es wird Rost geben bis Ende der Ausstellung. Diese rote Farbe wird eigentlich braun sein.
8: Einen riesigen Betonmischer in die Sezession zu bringen, war natürlich mit viel Anstrengung verbunden. Ein Team von etwa 20 Personen war dabei 3,5 Wochen im Aufbau beteiligt.
9: Es war sehr komplex. Ich fand es wahnsinnig toll, weil man so viel lernen kann über das Gebäude selbst, über uns und über die Arbeit, über wie wir unseren Auftrag, wenn wir einen haben, als Kulturarbeiterinnen und vor allem die Sezession als Institution, ist wirklich das, was die Künstlerin möchte, zu ermöglichen.
8: Für Haris Czernuras sei die Ausstellung sehr sinnlich und intuitiv. Er sieht in dieser ledierten Maschine sogar menschliche Eigenschaften.
9: Diese Maschinen, wie sie die oft ein- und ausschaltet, funktionieren ein bisschen wie ein menschlicher Körper. Die sind müde, die sind nie so wirklich ordentlich sauber und fertig gekauft. Ein bisschen wie wir sind als Menschen. Die haben wirklich ein Expiration Date. Und da macht sie die wirklich menschlich. Sie nimmt die nicht einfach, um einen Punkt zu zeigen und um zu zeigen, wie toll diese riesen neue fancy Maschine ist, sondern wie sie eigentlich genauso ist wie wir. Irgendwann ist sie müde, irgendwann kann sie nicht weitermachen, irgendwann fällt sie auseinander.
8: Mireli hat in Südkoreas Hauptstadt Seoul Bildhauerei und Medienkunst studiert. In ihren Skulpturen arbeitet sie oft mit Gegenständen wie Motoren, Silikon, Stahl und Gleitmitteln. Ihr Fokus liegt voll und ganz auf der Materialität, ohne dabei eine gewisse Botschaft an die Betrachterinnen und Betrachter vermitteln zu wollen.
9: Sie würde nie ganz konkret ihre Arbeit in einem Kontext zuschreiben. Und dann sagt sie ganz oft, das ist eine sehr einfache Arbeit, warum muss das beschreiben? Das sieht man doch. Und ich schätze sehr, wie nah sie zu dem Werk ist. Sie ist sehr nah zu den Materialien, die Maschine. Das begeistert sie und sie beginnt, sie setzt ein Parameter und es ist ein Experiment. Sie weiß nicht, was da rauskommt. Das ist nie eine fixe Skulptur, die fertig ist, sondern ein Kreislauf, der lebt, der bewegt sich, der endet, der weg. Und irgendwann geht er vielleicht kaputt. Und dann die ganze Institution, wie sie ist und wie sie gebaut ist, muss gucken, wie sie reagiert.
0: Sagt der Kurator Haris Czernuras am Ende eines Beitrags von Elisabeth Hess. Und die Ausstellung The Heart of My Machine is Golden Lead mit Werken von Mireli ist in der Wiener Sezession bis zum 30. August zu sehen.
10: Das war ein Kulturjournal.
0: Technik Georg Janser, Regie Christine Scheucher, Moderation Jakob Fessler.
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12: 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Freiheit, Demokratie, Fortschritt. Wenn die Vereinigten Staaten dieser Tage ihr 250-jähriges Bestehen feiern, sind das die oft benutzten Schlagworte. Doch allzu oft blendet diese Erzählung jene aus, auf deren Kosten sie geschrieben wird. Marie-Therese Himmler widmet die gleich folgende Sendung einer Musikerin, die sich seit jeher für die Anliegen der indigenen Bevölkerung Nordamerikas einsetzt.

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1: Pure Fae ist eine Angehörige der Tuscarora Nation und damit Teil der indigenen Bevölkerung Nordamerikas, deren Entrechtung, Vertreibung und kulturelle Verdrängung bis heute nachwirken. Auf diese Ungerechtigkeiten und auf das kulturelle Erbe der indigenen Bevölkerung macht Pure Fae seit Jahrzehnten aufmerksam, als Musikerin und Aktivistin.

Great Grandpa's Banjo, einer der Rattle-Songs, der Rassellieder, die Pure Faye gemeinsam mit Eulalie 1994 auf dem Album Makchi veröffentlicht hat. Mit der Gründung der indigenen Frauen-A-Cappella-Gruppe Eulalie hat Pure Faye ab den 1980er Jahren maßgeblich zur Entstehung einer Bewegung in den indigenen Gemeinschaften beigetragen, die nicht nur die Handtrommel und den Harmoniegesang indigener Frauen stärkte, sondern auch indigener Musik den Weg in die Mainstream-Musikszene ebnete und international bekannt machte. Pure Faye gehört zur 9. Generation von Sängerinnen in ihrer Familie, die dem aus North Carolina stammenden Hirsch-Clan der Tuscarora People angehört, aber auch afroamerikanische und schottische Wurzeln hat. Geboren 1959 in New York, erhielt Pure Faye zunächst eine klassische Ausbildung in Ballett und Gesang. Ihre Mutter, bei der sie in New York aufwuchs, war eine Opernsängerin, die auch mit dem Duke Ellington Orchestra als Teil dessen Sacred Concert Series tourte. So kam Pure Faye schon früh mit weltbekannten Jazzmusikerinnen und Musikern in Kontakt und wirkte selbst am Broadway mit. Und doch zog es sie bald in eine andere Richtung. Das musikalische und kulturelle Erbe der indigenen Bevölkerung Nordamerikas sollten die treibende Kraft ihrer künstlerischen Tätigkeit werden. Und das bei variierender Stilistik. Eine dieser radikalen Stilwenden nach der Gründung von Eulalie vollzog Pure Faye, als sie Ende der 90er Jahre nach North Carolina zog, die Heimat der Tuscarora People, und die Lap-Steel-Gitarre für sich entdeckte. Im Interview mit CBC Music erzählt sie: Als ich nach Hause nach North Carolina kam, um die Natur zu erleben, das Gemeinschaftsgefühl, all die Geschichten meiner Großeltern, die Musik und die Gesänge meiner Familie, auf Friedhöfen und Baumwaldfeldern zu stehen, wo Kriege geführt wurden, all das aus längst vergangenen Zeiten ist einfach durch mich hindurchgeflossen. Und ich würde sagen, das Album Follow Your Heart's Desire strahlt all das aus. Ich nahm die Lap-Steel-Gitarre in die Hand und es war, als hätte ich sie schon in einem früheren Leben gespielt.

Rise Up, Tuscarora Nation, aus dem 2004 veröffentlichten Soloalbum Follow Your Heart's Desire von Pure Fay mit ihrer flach auf den Knien liegenden Slide-Gitarre. Pure Fay, selbst Angehörige der Tuscarora Nation, engagiert sich seit vielen Jahren politisch. Den Song Idle No More etwa schrieb sie gemeinsam mit Carrie Morin für die gleichnamige Idle No More-Bewegung in Kanada. Idle No More, nicht länger untätig. Unter diesem Slogan haben indigene Frauen 2012 eine Bündnisarbeit ins Leben gerufen, um breite Unterstützung für ihre Hauptanliegen zu generieren. Den Schutz der Umwelt und die Achtung der Land- und Vertragsrechte indigener Nationen. Gleichzeitig sollten dabei die zugrunde liegenden kolonialen und sexistischen Strukturen thematisiert und überwunden werden.

Umweltgerechtigkeit und kulturelle Widerstandsfähigkeit. Idle No More in der Version, wie Pure Fasi 2015 auf ihrem Album Sacred Seed veröffentlicht hat. 2015 war auch das Jahr, in dem Pure Fasi nach North Saskatchewan in Kanada zog, wo sie seither lebt. Eine Gegend, die seit Jahrtausenden von indigenen Völkern bewohnt ist. Die Grenzen, wie wir sie heute auf dem amerikanischen Kontinent kennen, die kamen erst viel später. Daran erinnert Pure Fasi Song mit dem Titel Borders, in dem sie selbstbewusst zur Einheit aufruft. Es ist Zeit, die Erinnerung an unsere Vorfahren wieder zu beleben. Bewässere die Wurzeln, die weit und tief reichen. Von Alaskas Nordspitze bis zur Spitze Chiles ist der Stammbaum der indigenen First Red Nations. Ein gemeinsames Landfundament unter den Grenzen Kanadas, der USA und Mexikos, mit Bruder Condor unter uns und Inseln zu unseren Seiten.

Ein eindringlicher Appell zur Einheit der indigenen Bevölkerungsgruppen, insbesondere Nordamerikas, aus dem 2009 erschienenen Album Full Moon Rising von Pure Fae. 6 Soloalben und zahlreiche Kollaborationen und Beiträge finden sich in ihrer Diskografie. Sie erzählen von der oft verdrängten Geschichte Amerikas, die den aktuellen Jubiläumsfeierlichkeiten der USA eine andere Perspektive gegenüberstellt. Jener von Landraub, Vertreibung, Unterdrückung. Ereignisse, die mitunter tief sitzen und auch Thema der Serie Dark Winds sind, der Wind des Bösen. 2 Polizisten, die den Navajo angehören, dem größten bundesstaatlich anerkannten Indianerstamm in den Vereinigten Staaten, ermitteln darin in einer Reihe düsterer Kriminalfälle. Die Serie des Native American-Regisseurs Graham Rowland ist als Neo-Noir-Thriller gestaltet, der indigene Kultur, spirituelle Elemente und persönliche Traumata verbindet. Der Titelsong der jüngst erschienenen 4. Staffel stammt von Pure Fae.

0: Before the Sky Split in Two von Pure Fay am Ende der heutigen Spielräume mit Marie-Therese Himmler.
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3: Die Datenwissenschaftlerin Romane Chowdhury gilt als Pionierin für KI-Ethik und ist heute Gründerin der Non-Profit-Organisation Humane Intelligence. Sie war zuvor bei Twitter in einem Ethics and Transparency Team und wurde von Elon Musk entlassen. Auf der Digital Humanism Conference vorige Woche in Wien diskutierte sie auf einem Panel, wie man menschliche von künstlicher Intelligenz unterscheiden solle. Dabei war Romane Chowdhury, als die ersten großen Sprachmodelle herauskamen, gar nicht so begeistert von ihren Fähigkeiten.
4: You know, my controversial take is that when LLMs first came out, I did not think they were particularly interesting in terms of this big transformative change in industry.
3: Denn am Beginn der LLMs hätte noch immer der oder die Userin alle Zwischenschritte machen müssen. Erst KI-Agenten haben bei ihr das richtige KI-Feeling ausgelöst, weil sie selbstständig komplexe Tätigkeiten ausführen.
5: Agenten machen alles Mögliche für mich. So alberne Dinge wie das Internet abzusuchen, nach E-Book-Abverkäufen, die mich interessieren. Aber auch die Website für meinen Podcast wurde komplett von Agenten erstellt.
3: Für Romane Chowdhury sieht diese Website perfekt aus. Würde allerdings eine Person draufschauen, die seit Jahren Code schreibt, würde die schnell ein paar Fehler finden. Denn eines von Chowdhurys Lieblingsargumenten:
4: Of course, AI is somewhat capable of performing certain base-level tasks. These are the tasks that lack discernment.
3: KI kann einfache Aufgaben übernehmen. Um aber von grundlegend zu gut zu kommen, braucht man Unterscheidungsvermögen. Und das kommt erst mit einer gewissen Erfahrung.
4: An individual's ability to discern is something we gain from experience.
3: Wenn KI uns aber die einfachen Aufgaben abnimmt, was macht das mit unseren eigenen kognitiven Fähigkeiten? Eine neue Arbeit aus dem MIT liefert Hinweise.
5: Gerade ist eine großartige Studie darüber von einer Kollegin am MIT herausgekommen. Wenn Arbeitende KI nutzen, um viele ihrer Aufgaben zu automatisieren, dann nimmt mit der Zeit ihre Fähigkeit ab, diese Aufgaben selbst auszuführen. Es ist also nicht gut, einfach KI in die Arbeitswelt hineinzuwerfen und zu sagen, hier, verwendet das. Denn so verlieren wir gewisse Skills.
4: Because over time you're losing certain skills.
3: Die Studie von April diesen Jahres hat Studierende Falschnachrichten erkennen lassen. Sie probierten es ohne KI, dann nahmen sie KI zu Hilfe und wurden dadurch signifikant besser. Als sie anschließend wieder ohne KI arbeiten sollten, waren sie schlechter als zuvor. Das deutet darauf hin, dass KI eher fertige Antworten liefert, anstatt eigene Fähigkeiten zu verbessern. Ähnliche Effekte wurden schon 2025 bei Ärztinnen nachgewiesen, die KI zur Krebserkennung nutzten.
4: AI is currently framed as a tool of production, right?
5: KI wird als Produktionsmittel gesehen. Schreib mir ein E-Mail, erstell mir eine Präsentation, komponiere mir einen Song. Schon in frühen Studien hat sich gezeigt, Studierende, die KI so verwenden, haben schlechtere kognitive Fähigkeiten, sind aber besonders selbstbewusst, was die eigenen Fähigkeiten betrifft. Wir sollten KI stattdessen als Werkzeug zur Befähigung verwenden. Eines, das uns hilft, unser nächstes Ziel zu erreichen.
4: Personal, cognitive or whatever goal.
3: Am besten sieht man das am Beispiel Bildung. Man solle der KI nicht einfach sagen, schreib mir einen Aufsatz über Romeo und Julia, sondern selbst schreiben und ihn von KI verbessern lassen. Beziehungsweise fragen, was war gut, was war schlecht an meiner Argumentation. Wie das in der Arbeitswelt aussieht, ist schwerer zu definieren. Es werden wohl keine großartigen kognitiven Skills verloren gehen, wenn ich nicht mehr eintönig Daten hin und her kopieren muss. Die Frage ist, wo genau wichtige Fähigkeiten abnehmen.
4: We actually lack good measurement instruments for these things.
5: Uns fehlen dafür noch die Messinstrumente. Was ist die richtige oder falsche Menge, in der man sich auf Technologien verlassen sollte? Das müssen wir erst definieren.
4: These are things we have yet to define.
1: Das war Digital Leben von Irmi Wutscher. 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
3: Mit Monika Feldner-Zimmermann im Studio. Guten Abend. Die Regierung verhandelt im Bundeskanzleramt gerade mit Ländern und Gemeinden über Reformen, etwa des Gesundheitssystems. Angesichts der Hitzewelle wird darüber diskutiert, ob die Sommerferien künftig früher beginnen sollen. Die Zahl der Krankenstände geht in Österreich zurück. Am Entwurf der Regierung zur neuen Bundesstaatsanwaltschaft gibt es Kritik. In den USA hat das Höchstgericht entschieden, dass Kinder, die in den USA geboren werden, weiter automatisch US-Staatsbürger sind. In Südafrika verschärft sich die Stimmung gegen illegale Ausländer. Und die EU und China sind um eine Beruhigung im Handelsstreit bemüht. Das Journal Panorama im Anschluss berichtet nicht über die gerade laufende Männerfußball-WM, sondern über die Geschichte des Frauenfußballs, der sogar einmal verboten war. Zunächst aber die Wetteraussichten mit Jörg Stieber.
6: Auch in den nächsten Stunden gehen stellenweise Regenschauer und teils heftige Gewitter nieder. Derzeit vor allem ganz im Westen, in Teilen Kärntens und im oberen Mürztal. In Tannheim hat es auch nur noch 15 Grad, in Willstatt 21. Im Großteil Österreichs verläuft der Abend aber recht sonnig und vielerorts heiß. 37 Grad sind es noch in Wien. Morgen dann im Osten und Süden zunächst noch einmal sonnig und sehr heiß. Im Westen aber schon bald Regen und Gewitter, die sich bis zum Abend auf nahezu ganz Österreich ausbreiten. Dabei besteht Unwettergefahr.
3: Wir beginnen in den USA. Im Streit um das US-Geburtsrecht hat Präsident Donald Trump vor dem Supreme Court in einem wegweisenden Urteil eine Niederlage kassiert. Kinder, die in den Vereinigten Staaten zur Welt kommen, erlangen weiterhin automatisch die US-Staatsbürgerschaft. Diese Entscheidung hat das von Trump mehrheitlich konservativ besetzte Höchstgericht vor kurzem bekannt gegeben, wie aus Washington Christoph Kohl berichtet.
7: Donald Trump hat die Abschaffung des sogenannten Geburtsrechts zu einer Priorität seiner ersten Amtszeit gemacht. Gleich am ersten Tag seiner zweiten Präsidentschaft unterschreibt er ein Dekret, das verhindern sollte, dass in den USA geborene Kinder automatisch die amerikanische Staatsbürgerschaft erhalten.
8: Birthright.
7: Damit wollte Trump das Geburtsrecht massiv einschränken. Kinder, deren Eltern nur auf Zeit oder ohne gültige Aufenthaltspapiere in den USA sind, wollte er davon ausnehmen. Das hätte nicht nur Babys von Migranten, die illegal im Land sind, betroffen, sondern auch jene von Asylsuchenden, ausländischen Studierenden, Touristen oder von Menschen, die beruflich auf Zeit in die USA versetzt worden sind. Trump wollte zudem gegen den Geburtstourismus vorgehen, also Menschen, die nur in die USA einreisen, um ihr Baby dort zur Welt zu bringen. Das Höchstgericht erklärt diese Einschränkungen jetzt aber für verfassungswidrig. Die Richterinnen und Richter begründen ihr Urteil mit der Entstehungsgeschichte des 14. Verfassungszusatzes, der keine Einschränkungen dieses Rechts vorsehe. Donald Trump, der durchaus mit dieser Niederlage vor Gericht gerechnet hat, meinte schon im Vorfeld, dass er diese Entscheidung akzeptieren werde.
8: This is the Supreme Court, so I'll accept. I think it's very bad for.
7: Die politische Diskussion darüber, auch inwiefern sich die USA noch als Einwanderungsland sehen, diese Diskussion wird aber weitergehen.
3: Wir kommen nach Österreich. Die Regierung hat die sogenannte Reformpartnerschaft mit Ländern, Gemeinden und Städtebund ausgerufen. Es sollen Reformen in den Bereichen Bildung, Energie, Verwaltung und Gesundheit kommen. Und heute hätten die Eckpunkte dafür präsentiert werden sollen. Doch noch sind die Verhandlungen nicht zu Ende, wie Katja Adhofer vom Ballhausplatz in Wien berichtet.
9: Auch wenn es vier Bereiche sind, um die es geht, im Zentrum der sogenannten Reformpartnerschaft steht das Thema Gesundheit. Ist es doch der Bereich, in dem es um viele, viele Milliarden geht und um den deshalb besonders gerungen wird. Und zwar nicht nur wegen der Sparnöte überall. Im Gesundheitsbereich geht es auch um sehr viel Emotionen, sehr, sehr viel Personal und damit sehr viel Einfluss. Und noch gibt es bei den Schlüsselfragen, wer künftig wie viel zahlen oder Einfluss abgeben muss, eben keine Einigung. Interviews dazu hat heute kaum wer von den Spitzenverhandlerinnen und Verhandlern gegeben. Am Nachmittag hat Gesundheitsministerin Corinna Schumann von der SPÖ aber bestätigt.
10: Wir haben noch Punkte zu klären, das ist klar. Aber ich bin ganz sicher, dass wir heute zu einer guten Lösung kommen und jetzt einmal die Eckpunkte der Gesundheitsreform auf den Weg bringen. Und dann beginnt natürlich die Umsetzungsarbeit. Aber das geht nur im Miteinander. Aber ich bin sicher, das werden wir gemeinsam schaffen.
9: Eine Einigung im Bundeskanzleramt samt Pressekonferenz noch heute ist nicht ganz ausgeschlossen, aber unwahrscheinlich. Nächste Möglichkeit ist morgen im Rahmen des wöchentlichen Ministerrats ab 10 Uhr Vormittag.
11: Bereits geeinigt hat sich die Regierung beim Projekt Bundesstaatsanwaltschaft. Heute hat sie ihren Entwurf in Begutachtung geschickt. Damit soll die Weisungsspitze in der Justiz neu geregelt werden, um den Anschein politischer Einflussnahme durch die Ministerin bzw. den Minister zu verhindern. An den Details gibt es allerdings viel Kritik. Damit ist ein Beschluss in der aktuellen Form eher unrealistisch, wie Felix Nowak berichtet.
12: Nicht jede Reform ist eine gute Reform, so lassen sich die Reaktionen auf den Gesetzesentwurf zusammenfassen, den die Regierung gestern in Grundzügen vorgestellt hat.
13: Da muss man natürlich aufpassen, dass man nicht vermeintlich einen Schritt nach vorne, aber de facto drei Schritte oder fünf Schritte nach hinten macht,
12: sagt etwa der Antikorruptionsexperte Martin Kreutner im Morgenjournal. Er kritisiert unter anderem die geplante Rolle des Parlaments bei der Kontrolle, aber auch bei der Bestellung des neuen Dreiergremiums. Letzteres soll auf Vorschlag einer eigenen Bestellungskommission geschehen. Kreutner befürchtet eine Lähmung der Justiz, wenn man sich hier nicht einigen kann. Die Kritik war bereits zuvor massiv. Vom OGH-Präsidenten über die Generalprokuratur und die Staatsanwältevereinigung bis hin zur Justizgewerkschaft. Gewarnt wird nicht nur vor politischem Einfluss durch das Parlament, sondern auch vor der geplanten Zusammensetzung der Bestellungskommission, in der auch Rechtsanwälte und Notare sitzen sollen. Heute beginnt die Begutachtung. Für einen Beschluss braucht die Koalition dann Freiheitliche oder Grüne. Die FPÖ hat bereits abgesagt. Die grüne Justizsprecherin Alma Sadic verweist im Mittagsjournal auf die umfangreiche Kritik.
14: Wenn es eine Verschlechterung ist, dann ist es keine echte Bundesstaatsanwaltschaftsreform, sondern sorgt nur für schnelle Schlagzeilen und parteipolitische Interessen. Und für parteipolitische Interessen sind wir Grüne nicht zu haben.
12: Sie selbst habe den Entwurf allerdings noch nicht im Detail lesen können, so Sadic.
11: Die Hitzewelle hat in den vergangenen Tagen Rekorde gebrochen. Dabei wurde auch deutlich, dass viele Bereiche wie Schulen und Spitäler nicht gut dafür gerüstet sind. Klimaschutzminister Norbert Totschnig von der ÖVP hat keine Sofortmaßnahmen parat. Er unterstützt aber einen SPÖ-Vorschlag, wonach es in Zukunft leichter möglich sein soll, in Wohnungen Außenjalousien oder Klimaanlagen einzubauen. Und wie rüstet sich Österreich sonst?
15: Die Antwort sind Maßnahmen und Investitionen in die Klimawandelanpassung. Die passieren ja schon seit Jahren. Ich sage nur ein Beispiel in der Trinkwasserversorgung. Hier wird jährlich Geld investiert in den Ausbau und in die Verbesserung der Trinkwasserinfrastruktur. Wir investieren seit Jahren in die thermische Sanierung von Gebäuden, was gegen die Kälte schützt, schützt auch gegen die Hitze. Hier haben wir sichergestellt im Budget, dass in den nächsten Jahren wieder ungekürzt Mittel zur Verfügung gestellt werden, 181 Millionen Euro konkret. Also das sind nur Beispiele für Maßnahmen, die bereits umgesetzt werden. Ganz wichtig ist auch die Klima- und Energiemodellregionen, die Klimawandel-Anpassungsmodellregionen. Damit unterstützen wir die Gemeinden beim Thema Hitzeschutz, Grünflächen anlegen, Beschattung organisieren. Also hier passiert schon sehr viel und allerdings natürlich, wir wissen, es muss ja konsequent weiter investiert werden.
16: Aber reicht das oder bräuchte man da wirklich Milliardeninvestitionen in Wahrheit?
15: Wir haben ein Budget, das saniert werden muss. Wir wollen bis 2028 das Defizitverfahren verlassen. Was wir sicherstellen konnten in diesem Budget, und deswegen ist es ein gutes Budget, dass wir im Bereich der thermischen Sanierung, das ist die wichtigste Maßnahme im Klimaresort, dass wir die weiter fortsetzen können, dass wir die Mitarbeiterinnen und Mitarbeiter in den Regionen weiter unterstützen können, damit sie die Gemeinden bei Klimawandel-Anpassungsmaßnahmen auch begleiten können.
11: Sagt Klimaschutzminister Norbert Totschnig im Interview mit Niklas Lercher im Ö1 Mittagsjournal. Den Grünen ist das alles viel zu wenig. Sie kritisieren einmal mehr die Klimapolitik der Regierung. Grünen-Chefin Leonore Gewessler fordert Maßnahmen zur Soforthilfe bei den hohen Temperaturen, die zahlreiche Menschen belasten. Aber auch einen grundsätzlichen Richtungswechsel von Bund und Ländern. Tanja Malle informiert.
17: Trotz starker Hitze kürze die Bundesregierung bei der Klimapolitik besonders. Autobahnen würden ausgebaut, Verbrenner weiter gefördert, so die Kritik der Grünen-Chefin Leonore Gewessler heute.
18: Kurz gesagt, die Regierung schaut zu, wenn es in diesem Land sprichwörtlich brennt vor lauter Hitze und facht dieses Feuer auch noch an.
17: Gewessler fordert Akutmaßnahmen für die von Hitze besonders betroffene Bevölkerung, darunter Hitzeschutzräume in jeder Gemeinde, etwa in Amtshäusern oder Seniorentreffs, die klimatisiert sind.
18: Und die brauchen dann aber bitte auch Öffnungszeiten, die so sind, dass sie den Menschen tatsächlich helfen, dass sie dann offen sind, wenn sie gebraucht werden. Ich meine, es ist schon ein bisschen eine Ironie der Geschichte, dass in Wien die sogenannten coolen Zonen ausgerechnet am Wochenende zu allergrößten Teilen geschlossen waren.
17: Grundsätzlich brauche es aber den Ausstieg aus Öl und Gas und mehr Renaturierung, so Gewessler.
11: Vor den Auswirkungen von Klimakrise und Hitzewellen auf pflegebedürftige Menschen warnen 40 Forscherinnen und Forscher in einer gemeinsamen Publikation. Sie sehen Handlungsbedarf und die Gesundheits- und Klimapolitik gefordert. Christine Baumgartner berichtet.
19: Hitze ist für pflegebedürftige Menschen eine enorme Belastung und sie hat auch Auswirkungen auf Angehörige, die 80% der Pflege in Österreich stemmen, so die Gesundheitsökonomin Andrea Schmidt.
20: Wir haben in der Befragung gesehen, dass jede zweite Person, die betreut wird, schlechter schläft bei Hitze und dies führt zu einer massiven Belastung auch für pflegende Angehörige.
19: Treibhausgasemissionen reduzieren und Gebäude sanieren sind nur zwei von vielen Forderungen an die Politik, so der Ökologe Willi Haas.
21: Das Wichtigste ist zu schauen, wo ist diese Wohnqualität im Umfeld von älteren Menschen sehr schlecht und die systematisch zu entsiegeln, Parkplätze wegzubringen, wirklich attraktive Fußwege zu machen.
19: Denn sonst führen häufigere Hitzewellen auch künftig zu immer mehr Krankenhausaufenthalten und einer erhöhten Sterblichkeit.
11: Die aktuelle Hitzewelle wird, wie berichtet, auch in heimischen Klassenzimmern zu einer Belastung und facht die Debatte um eine Vorverlegung der Sommerferien wieder an. Zu Wort gemeldet hat sich jetzt auch der Kärntner Landeshauptmann Daniel Fellner von der SPÖ. Er kann sich eine Vorverlegung des Ferienbeginns um 2 Wochen vorstellen. Wie diese Idee ankommt, hat sich Astrid Petermann angesehen.
22: 2 Wochen früher in die Sommerferien. NEOS Bildungsminister Christoph Wiederkehr findet den Vorschlag prinzipiell interessant. Er müsse aber geprüft und mit allen Beteiligten abgestimmt werden, was die Umsetzung betrifft. Für eine Vorverlegung ist SPÖ-Bildungssprecher Heinrich Himmer, ein Parteikollege des Kärntner Landeshauptmanns. Er sehe das pragmatisch.
23: Ich denke, wenn der Juni zum Hochsommer wird, dann muss sich der Schulkalender anpassen und nicht die Kinder und Pädagoginnen in den Klassenzimmern leiden.
22: Zurückhaltend gibt man sich in der ÖVP. Grundsätzlich verschließe man sich keiner Diskussion im Sinne der Schülerinnen und Schüler sowie der Lehrkräfte. Kurzfristig würde das viele Eltern allerdings vor unverhältnismäßige Betreuungsprobleme stellen, so ÖVP-Bildungssprecher Nico Marchetti in einer Aussendung. Wie das die Eltern sehen. Die Schulen müssten so ausgestattet werden, dass Unterricht auch bei Hitze möglich bleibt, sagt Evelyn Kometer, Vorsitzende des Dachverbands der Elternverbände. Die Gemeinden als Schulerhalter der Pflichtschulen seien hier aber in der Zwickmühle, weil Budgets gekürzt würden. Schülervertreterin Hanna Scheidel zeigt sich gesprächsbereit, verlangt aber gleichzeitig bauliche Maßnahmen an Schulen. Stichwort Klimageräte.
24: Aus Sicht der Schülerinnen und Schüler gibt es da natürlich einige Faktoren, die man beachten muss, wie zum Beispiel auch den Ausbau der Klassen oder der Schulgebäude.
22: Bauliche Maßnahmen fordern auch die Lehrer. Der oberste Pflichtschullehrergewerkschafter Paul Kimberger ist allerdings kein Fan einer Vorverlegung der Sommerferien.
11: Und wer in den Ferien mit der Bahn in Italien unterwegs ist, wird wieder viel Geduld brauchen. Zum extremen Wetter kommen zahlreiche Baustellen und eine davon wird im Juli gleich 2-mal die Verbindung von Süden nach Norden langsamer machen, berichtet aus Italien Cornelia Wospanik.
25: 1300 Baustellen machen es nicht gerade leicht, pünktlich anzukommen. Das Extremwetter trägt das Seine dazu bei. 130 Minuten Verspätung.
26: 130 Minuten Ritardo.
25: Nicht unüblich. Zwischen dem 5. und dem 9. und dann noch einmal zwischen dem 26. und dem 30. Juli werden es in Florenz noch viel mehr werden. Eine Brücke wird erst abgetragen und dann wieder aufgebaut in der Stadt, durch die jeder Zug zwischen Süden und Norden rollt. Wer von Rom nach Mailand will, weicht besser über die langsamere Strecke an der tyrrhenischen Küste aus. Sie wird dann die schnellere sein. Es wäre zu einfach, die Politiker für all das verantwortlich zu machen, schmunzelt eine Frau.
0: Non dico che sia colpa dei politici, che è troppo facile.
25: Viele aber machen genau das. Infrastrukturminister Matteo Salvini kümmere sich anstatt um die Bahn um sein eigenes Überleben und um seine Ambition, wieder Innenminister zu werden, sagt die Opposition.
11: In Südafrika verschärft sich seit Monaten die Stimmung gegen illegale Ausländer. Fremdenfeindliche Gruppen haben heute zu Massendemonstrationen aufgerufen. Sie fordern, dass bis heute alle Migranten ohne Papiere das Land verlassen, sonst drohe Gewalt. Paul Huema informiert.
1: Bewaffnet mit Knüppel und Speeren ziehen sie durch die Straßen. Johannesburg, Durban, Kapstadt. Landesweit sind Zehntausende dem Aufruf zum sogenannten Großkampftag gegen illegale Migranten gefolgt.
2: So, as it is.
1: Die Regierung muss illegale Einwanderung in Südafrika als eine Invasion unseres Landes behandeln, sagt Mitorganisator Sanele Kambule. Wir fordern massive Abschiebungen. Gut vernetzt und gewaltbereit, Südafrikas Anti-Ausländer-Bewegung bekommt immer mehr Zulauf. Migranten werden zunehmend als Sündenböcke für Südafrikas Probleme verantwortlich gemacht, sagt der deutsche Journalist Stefan Überbach im Ö1-Mittagsjournal.
4: Südafrika ist eins der sozial ungleichsten Länder der Welt. 50% der Menschen hier leben unterhalb der Armutsgrenze. Die Arbeitslosigkeit ist enorm. Also da kann man sich vorstellen, dass da mit solchen Gefühlen und mit einem solchen Populismus leicht Stimmung zu machen ist.
1: Regierungen afrikanischer Nachbarländer haben begonnen, ihre Landsleute zu evakuieren. Viele Migranten fürchten um ihre Sicherheit.
4: Also da kann man sich vorstellen, dass da mit solchen Gefühlen und mit einem solchen Populismus leicht Stimmung zu machen ist.
1: Regierungen afrikanischer Nachbarländer haben begonnen, ihre Landsleute zu evakuieren. Viele Migranten fürchten um ihre Sicherheit. So Stefan Überbach.
4: Die sagen,

0: ausgeben und setzt dabei auf Drohnentechnologie und künstliche Intelligenz. Bis 2029 sollen die Verteidigungsausgaben jährlich auf umgerechnet mehr als 90 Milliarden Euro steigen. Zu wenig, sagen britische Militärs. Aus London, Jörg Winter.
1: Es soll nicht nur deutlich mehr Geld ausgegeben, sondern das Geld auch anders investiert werden. Der Drohnenkrieg in der Ukraine und dort beobachtete Strategien der neuen Kriegsführung treiben die geplante Umstrukturierung der britischen Streitkräfte an. Wir werden eine Armee aufbauen, die 10-mal tödlicher ist, als wir sie heute kennen, sagt Premierminister Keir Starmer. Kampfdrohnen, die gemeinsam mit Helikoptern angreifen, KI-gestützte Abwehrsysteme, unbemannte Schiffe für die Marine. Damit will man vor allem der Bedrohung durch Russland entgegentreten. Zu spät und zu wenig, heißt es aus Militärkreisen, wo man sich deutlich mehr Geld erwartet hatte. Keir Starmer wird die neue Strategie nächste Woche noch am NATO-Gipfel in Ankara präsentieren. Umsetzen muss sie dann sein wahrscheinlicher Nachfolger Andy Burnham, der Starmer wohl bereits Mitte Juli als Premierminister ablösen wird.
0: Die EU und China sind bemüht, ihren Handelsstreit zu beruhigen. Das ist das Ergebnis eines Gipfeltreffens zwischen dem EU-Handelskommissar und dem chinesischen Handelsminister. Berichtet aus Brüssel Tim Kupal.
2: Billige Elektroautos, die Hälfte der weltweiten Stahlproduktion, wichtige Rohstoffe und Staatshilfen für Exporte. China bereitet der EU mehr als nur Kopfschmerzen. Jährlich exportiert China um 350 Milliarden Euro mehr in die EU als umgekehrt. Dieser Trend sei nicht aufrechtzuerhalten und der Ist-Zustand keine Option, sagt EU-Handelskommissar Maro Šefčovič. Beide Seiten, die EU und China, betonen, man wolle einen Handelskrieg verhindern. Um den Austausch relevanter Handelsdaten zu ermöglichen und Handelsströme zu beobachten, habe man einen gemeinsamen Handelsüberwachungsmechanismus vereinbart, als Werkzeug, um den Handel zwischen der EU und China auszugleichen.
3: As a tool to help balance our trade.
2: Bis Oktober soll dieser Überwachungsmechanismus erste Ergebnisse liefern.
3: By October this year.
2: Im Streit um Exportkontrollen für seltene Erden und Permanentmagnete ist China offensichtlich zu Bewegung bereit. Der chinesische Handelsminister Wang Wentao habe versichert, die chinesischen Exportkontrollen würden europäische Lieferketten nicht beeinträchtigen, berichtet EU-Handelskommissar Maro Šefčovič.
3: Exportkontrollen auf rare earth and permanent magnets will not disrupt EU supply chains.
2: Im Oktober soll das nächste Treffen in Peking folgen. Positive Gespräche hier in Brüssel also, aber noch lange nicht die Lösung aller Probleme im Handelsstreit mit China.
0: Wir kommen noch einmal zurück zur Hitzewelle, die natürlich zum Baden gehen einlädt, mit der Folge, dass es heuer schon ungewöhnlich früh viele tödliche Badeunfälle gegeben hat. Seit Mai waren es 25. Der überwiegende Teil der Opfer ist männlich und die Gefahren werden häufig unterschätzt. Experten warnen und raten eindringlich zu mehr Vorsicht im Wasser. Annabelle Amini berichtet.
4: Der Sprung ins kalte Wasser kann bei hohen Temperaturen, vor allem dann, wenn der Körper erhitzt ist, fatale Folgen haben. Naturgemäß kühler sind Seen und Flüsse. Doch genau dort steigt die Gefahr von sogenannten Wasserwalzen, warnt Christian Kreutler vom Kuratorium für Verkehrssicherheit.
5: Der zieht den Körper unter Wasser. Das kann man von außen gar nicht sehen. Das Problem ist, dass man hier aus dieser Walze nicht mehr rauskommt und dann mehr oder weniger langsam ertrinkt, immer wieder mal raufkommt und wieder runtergezogen wird. Selbst sehr, sehr gute Schwimmer, sogar Schwimmer mit Schwimmwesten, entkommen dieser Situation sehr, sehr selten.
4: Dazu kommt, immer weniger Menschen lernen hierzulande das Schwimmen. Besonders seit Corona gibt es viele Nichtschwimmer.
5: Wir sind in einer Generation, die nicht mehr schwimmen kann. 25% aller Menschen sagen selbst, dass sie nicht oder nur sehr schlecht schwimmen können.
4: Schon seit Jahren fordert die Wasserrettung mehr Schwimmunterricht, so der Präsident der österreichischen Wasserrettung Heinrich Brandner heute im Mittagsjournal.
6: Generell ist zu sagen, dass einfach präventiv hier wirklich auch die Politik gefordert ist, für Möglichkeiten zu sorgen, dass wirklich auch alle Kinder wieder schwimmen lernen.
4: Der Sicherheitsexperte vom KfV Christian Kreutler rät, im Zweifel lieber einmal zu viel die Rettungskette in Gang setzen, denn
5: die Ertrinkenden, die schauen oft einmal aus, als würden es ganz einfach um sich schlagen, sind ruhig im Wasser mit geöffneten Augen, wo für andere sehr, sehr schwer zu erkennen ist, dass es hier eine Notlage gibt.
4: Von bisher 25 Badetoten waren 23 männlich.
0: Die Zahl der Krankenstände geht in Österreich zurück. Das zeigt der neue Fehlzeitenreport für das Jahr 2025. Vor allem Verletzungen und Vergiftungen sind weniger geworden. Kurzzeitige Ausfälle haben allerdings zugenommen, wie Paul Siehorsch berichtet.
7: Im Schnitt etwas unter 15 Tage sind Österreicherinnen und Österreicher im

0: Krankenstand. Zuvor waren es noch ein bisschen mehr als 15 Tage. Allerdings gibt es einen Anstieg bei den Kurzzeitkrankenständen. Christine Meyerhuber, Studienautorin des WIFO.
1: Die Kurzkrankenstände, Atemwegserkrankungen ist sozusagen die meiste Begründung, warum Menschen am Arbeitsplatz fernbleiben mit knapp 24% aller Krankenstandstage.
0: Ein weiterer Grund sind Erkrankungen des Muskel- und Skelettsystems. Betroffene sind hier besonders lange im Krankenstand. Auch psychische Erkrankungen waren etwas häufiger der Grund für Krankenstand als noch 2024. Die Arbeiterkammer fordert raschen Zugang zur Rehabilitation und bessere Abstimmung im Gesundheitswesen. Die Sozialversicherungen wollen die Anzahl an Primärversorgungszentren erhöhen.
2: Und zum Schluss noch eine Frage des Geschmacks. Wie lautet das Rezept für den besten Burger der Welt? Darüber lässt sich wohl trefflich streiten. Ein Forschungsteam aus den USA hat nun ein KI-Tool entwickelt, das die Frage ein für alle Mal beantwortet und nach mathematischen Prinzipien für jede und jeden das optimale Rezept erstellt. Miriam Steiner berichtet.
3: Die sogenannte Burger AI fragt einen erst nach Merkmalen wie Alter, Gewicht und Geschlecht und spuckt dann ein Rezept aus, das einem auf den Leib geschnitten ist. Die 30-jährige Frau bekommt einen Avocado-Truthahn-Burger mit 21 Zutaten kredenzt, der 77-jährige Mann eine simple Schwammerl-Version. Entwickelt wurde das Tool von Forschenden der Stanford University. Sie haben die KI dazu mit mehr als 2000 Rezepten trainiert oder man könnte auch sagen gefüttert. Das Forschungsteam schätzt, dass es noch sehr viel mehr verfügbare Zutatenkombinationen gegeben hätte, nämlich gut 10 Septillionen. Das ist eine 1 mit 43 Nullen. Die Burger nach KI-Rezept haben sich letztlich auch im Praxistest bewährt. Bei einem Blindversuch haben sie den Freiwilligen besser geschmeckt als der Big Mac.
2: Weitere Meldungen vom Tag hat nun Arthur Treinacher.
4: Die Spritpreisbremse wird auch im Juli fortgesetzt, allerdings in abgeschwächter Form. Die Senkung der Mineralölsteuer beträgt ab morgen nur noch 0,8 Cent pro Liter, nach zuletzt 1,7 Cent. Grund dafür sind die deutlich gesunkenen Spritpreise, nach denen der Steuerbonus berechnet wird. Im April hatte die Entlastung noch 5 Cent pro Liter betragen. Die Mehrheit der Spitzenverdiener im Nationalrat kommt aus der FPÖ. Laut einer APA-Auswertung verdienen 14 Abgeordnete neben ihrem Mandat mehr als 12.000 Euro im Monat. 9 von ihnen gehören den Freiheitlichen an, je 2 der ÖVP und der NEOS, einer der SPÖ. Insgesamt haben die 183 Abgeordneten 265 bezahlte Nebentätigkeiten gemeldet. Bei den Grünen verdient niemand mehr als 4.000 Euro zusätzlich im Monat. Der oberste Gerichtshof der USA hat Verbote für Transgender-Athletinnen im Frauensport gebilligt. Das Urteil erlaubt Bundesstaaten, Transgender-Mädchen und Frauen von Frauenbewerben an öffentlichen Schulen und Hochschulen auszuschließen. Mehr als die Hälfte der Bundesstaaten hat entsprechende Regeln bereits erlassen. Befürworter sehen darin einen Beitrag zu fairen Wettbewerben. Kritiker sprechen von Diskriminierung. Litauen hat einen neuen Regierungschef. Staatspräsident Nausėda hat den Sozialdemokraten Mindaugas Sinkevičius zum Ministerpräsidenten ernannt, nachdem ihn das Parlament mit großer Mehrheit gewählt hatte. Der 42-Jährige soll nun innerhalb von 15 Tagen eine neue Regierung bilden. Sinkevičius kündigte Stabilität und eine verantwortungsvolle Regierungsführung an. Das Wetter morgen Mittwoch, im Osten und Süden zunächst noch einmal sonnig und sehr heiß, von Westen her aber nach und nach fast überall Regenschauer und Gewitter, dabei Unwettergefahr. Höchstwerte von West nach Ost 18 bis 35 Grad.
2: Das war das Abendjournal, Regie Thomas Langpaul, Technik Bernhard Riegler und Monika Feldner-Zimmermann, am Mikrofon waren ihr Team. Weiter geht es hier mit Astrid Planck.
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6: Guten Abend. Viele begeistern sich aktuell für die Fußball-WM, sogar spät nachts oder ganz früh am Morgen, nicht nur, wenn Österreich spielt. Elferkrimis wie in der vergangenen Nacht, als mit Deutschland und den Niederlanden zwei Top-Mannschaften aus der WM flogen, sorgen für Gesprächsstoff. Genau genommen ist es ja die Männer-Fußball-WM, die wir gerade verfolgen, doch das wird meist gar nicht dazu gesagt. Fußball und Männer, das hat man lange synonym gedacht. Doch der Frauenfußball hat in den letzten Jahren aufgeholt. Er ist keine belächelte Nischensportart mehr. Spätestens seit der EM 2017, als Österreich es bis ins Halbfinale geschafft hat, weiß man auch bei uns, dass Frauen auch kicken können. Weniger bekannt ist, dass schon vor Jahrzehnten Frauen Fußballteams geformt und sogar in Ligen gespielt haben, auch bei uns in Österreich. Später wurde das erfolgreich totgeschwiegen. Unter der NS-Herrschaft ist den Frauen Fußballspielen verboten worden und in der Nachkriegszeit ging es ähnlich weiter. Caroline Rath-Zobernick und Emily Weber aus unserer Sportredaktion schließen nun diesbezügliche Wissenslücken. Ihre Reportage über die Geschichte des Frauenfußballs beginnt dort, wo auch aktuell ganz viel Begeisterung kulminiert, im Aztekenstadion in Mexico City.
7: »1971 in Mexiko findet eine Fußball-Weltmeisterschaft statt. Sechs Nationen spielen um den Titel. Argentinien, Mexiko, England, Dänemark, Italien und Frankreich. Das Finale dieser Weltmeisterschaft lockt 110.000 Menschen ins Aztekenstadion in Mexiko-Stadt. Es ist bis heute das Frauenfußballspiel mit dem größten Publikum jemals.«
8: Und trotzdem kennt diese Weltmeisterschaft kaum jemand. Denn es ist die inoffizielle WM der Frauen, veranstaltet von der FIEF, einem privaten, weiblichen Fußballverband. Und die Weltmeisterschaft wird bis heute weder von der FIFA noch von der UEFA anerkannt.
7: Aber das Turnier zeigt Wirkung. Anfang der 70er Jahre empfehlen UEFA und FIFA ihren nationalen Verbänden, Frauenfußball offiziell aufzunehmen. In Österreich fällt kurz vor der inoffiziellen WM 1971 das jahrzehntelange Platzverbot. Frauen dürfen nun endlich auf offiziellen Fußballplätzen spielen. Seit 1938 war ihnen das verboten gewesen.
8: Platzverbot. Ein Wort, das heute kaum jemand mit Frauenfußball in Verbindung bringt. Doch genau dieses und weitere Verbote haben die Geschichte des österreichischen Frauenfußballs über Jahrzehnte geprägt und verhindert. Die Autorin und Frauenfußball-Expertin Birgit Ritzinger hat diese Geschichte aufgeschrieben.
9: Frauenfußball war in Österreich verboten, mehrfach. Das große, lange Verbot war zwischen 1957 und 1971.
7: Aber das ist nicht das einzige Kapitel dieser Geschichte. Um zu verstehen, wie es dazu kommen konnte, müssen wir weiter zurückgehen. Viel weiter.
8: Nämlich in die 1930er Jahre. Also mehr als 90 Jahre zurück, in eine Zeit, in der ausgerechnet Wien die einzige weibliche Liga Europas beherbergt. Eine organisierte Frauenfußballbewegung, der von Beginn an mit großen Widerständen begegnet wird.
7: 1935. In Wien gründet eine junge Frau namens Edith Klinger einen Fußballverein und ruft in der Illustrierten Kronenzeitung alle Frauen und Mädchen auf, mitzumachen. Die Resonanz ist überwältigend. Innerhalb weniger Monate entstehen mehrere Vereine, ein Verband und schließlich eine Liga, genau genommen eine verbotene. Der Sporthistoriker der Universität Wien, Matthias Marschik, hat die Archive durchforstet.
10: Der Fußballverband sagt, na jetzt wollen wir aber keine weiteren Frauenspiele. Die Sport- und Turnfront, also damals die oberste Sportbehörde, sagt, das ist kein Sport. Das heißt, die Frauen sollen sofort wieder aufhören. Und in dem Moment 1935, da schließen sich aber dann sicherlich über 100 Frauen zusammen und sagen, wir hören jetzt nicht auf, wir spielen jetzt weiter.
8: Das Premierenspiel in Hanals lockt 2000 Neugierige an. Matthias Schindeler, der legendäre Papierene, wird sogar für den Ehrenanstoß gewonnen. Die Kronenzeitung berichtet wohlwollend, ihr Sportchef Willi Schmieger, der häufig mit dem ÖFB in Konflikt gerät, übt unter dem Titel »Der frauenfeindliche Fußballverband« harsche Kritik.
7: Denn der ÖFB reagiert nicht mit Applaus, sondern mit Verboten. Vereinen, die ihre Plätze an Frauenteams vermieten, drohen Strafen. Zunächst mit überschaubarem Erfolg, wie Matthias Marschik erklärt.
10: Am Anfang funktioniert so, dass diese Strafe nicht sehr hoch ist. Das heißt, die Vereine sagen, okay, Strafe 200 Schilling, wie zu einem Frauenfußballspiel nehmen wir 500 Schilling ein. Das geht sich locker aus, umgehen diese Verbote.
8: 1936 wird trotzdem eine Frühjahrs- und Herbstmeisterschaft ausgetragen. Mit Tabelle, mit Ergebnissen, mit Spielberichten in den Zeitungen. DFC Austria Wien, die übrigens nicht mit dem heutigen Verein Austria Wien zu tun hat, gewinnt die erste Saison. Zwischen 600 und 1000 Menschen sehen die Ligaspiele.
7: Aber der Männerfußballverband bleibt bei seiner Position, verschärft sogar die Platzverbote und die greifen. Die Spielstätten werden weniger, aber anstatt aufzuhören, weichen die Frauen aus und bauen sich schließlich im Prater einen eigenen Platz. Der Sporthistoriker Matthias Maschek analysiert die Beweggründe hinter den Verboten.
10: Auf der einen Seite ist es Machismus pur, würde ich sagen. Unseren Fußball lassen wir uns sicherlich nicht wegnehmen. Das ist ein völlig unweiblicher Sport. Und auf der anderen Seite war es aber sicherlich so, dass man doch gesehen hat, die Frauen spielen ja gar nicht so schlecht. Und wenn die Frauen dann irgendwo in der Provinz ein Propagandaspiel in der Steiermark oder in Niederösterreich ausgetragen haben, ich meine, dann sind da 4000 Leute vielleicht gekommen. Das heißt, man hat das schon auch als Konkurrenz gesehen. Das könnte unsere Männerfußball jetzt eigentlich die letzten Zuschauer, übertrieben formuliert, noch wegnehmen. Und das wollte man ganz sicher nicht.
8: 1938 soll das Kapitel endgültig geschlossen werden. Das amtliche Organ des Reichsfachamtes Fußball nimmt eine klare Haltung gegen den Frauenfußball ein.
7: Im damaligen Kicker, einem Fußballmagazin, wird das Reichsfachamt so zitiert: Es bedarf wohl keiner besonderen Begründung, dass diese sportliche Entartung in Zukunft nicht mehr geduldet werden darf. Zitat Ende.
8: Am 13. März, dem Tag des sogenannten Anschlusses, wird das für diesen Tag geplante Pokalspiel der Damenfußballliga abgesagt. Doch auch der Nationalsozialismus bedeutet nicht das sofortige Ende.
10: Die effektiven Verbote sind dann erst im November 38 ausgesprochen worden. Aber die Frauen haben zumindest bis zum Sommer 38 weitergespielt. Das heißt, man kann also schon sagen, dass es im Nationalsozialismus für ein paar Monate Frauenfußball gegeben hat, weil die Frauen halt doch noch gespielt haben.
7: Dann ist Schluss. Die Liga, die 1936 ihren Anfang nimmt, verschwindet. Und mit ihr die Erinnerung daran. Was folgt, nennt Autorin Birgit Ritzinger das Mittelalter des österreichischen Frauenfußballs.
9: Ich habe es ein bisschen das Mittelalter genannt, nach dem Zweiten Weltkrieg, wo alles verloren gegangen ist an Frauenfußball, was vor dem Zweiten Weltkrieg passiert ist, wo es wirklich so einen Backlash gab.
8: Der wirft den Frauenfußball weit zurück. In den 1950er Jahren keimt die Debatte, ob es denn Frauenfußball überhaupt geben soll, wieder auf. Die Argumente dagegen sind dieselben wie in den 1930er Jahren.
9: Frauen brauchen nicht Fußball spielen, sollen nicht Fußball spielen, das ist nicht gut für sie. Fußball ist ein Kampfsport, der ist für Männer, das tut den weiblichen Körper nicht gut, das ist nicht gut für die Organe und für die Beine, es macht unschöne Beine und unschöne Gesichtszüge, also was es da nicht alles gab.
7: Unschöne Beine, unschöne Gesichtszüge, Argumente, die heute absurd klingen, die aber damals medial verbreitet und verstärkt worden sind. Auch das Fernsehen macht da keine Ausnahme. Ein Ausschnitt aus der österreichischen Wochenschau von 1958. Der Kommentar spricht für sich.
11: Da soll ja niemand mehr von einem schwachen Geschlecht sprechen. Damenfußballmatch Holland gegen eine Auswahl von Manchester United in Zandvoort in den Niederlanden. Na, ganz so einfach ist das doch nicht, liebe Stürmerin, was? Das Publikum weiß nicht, soll es lachen oder weinen. Aber die da, die könnte Österreichs Stürmerkrise beheben. Ein weiblicher Tank und 1:1 endet das Match. Jetzt aber schnell nach Hause, meine Damen. Die Fußballanhänger warten aufs Essen.
8: Nichtsdestotrotz bleiben die Frauen widerständig und spielen auch vor diesem gesellschaftlichen Hintergrund weiter Fußball. Noch lange bevor der ÖFB das Platzverbot aufhebt, die heute 81-jährige Frieda Traxler ist eine von ihnen.
7: Sie spielt in den 1960er Jahren. Zunächst in einem Verein mit dem Namen Schwarz-Weiß, auf der Jesuitenwiese in Wien oder wo immer es eben geht. Und sie erinnert sich genau, was es bedeutet hat, als Frau Fußball zu spielen.
12: Ja, es hat immer was gegeben, was uns in den Weg gelegt worden ist. Es war ziemlich anstrengend, das Ganze. Wenn wir auf einem Platz gespielt haben, der vom Verband subventioniert wurde, durfte man nicht die Kabinen benutzen oder sind uns dann die Tore die Netze weggenommen worden.
8: Was hat man dann gemacht?
12: Wir haben halt zugespielt. Wir haben uns ja aus dumm gezogen und haben aufs Tor gespielt, wo kein Netz ist.
8: Aber hat das irgendwer erklärt, warum das so ist?
12: Die wissen es selber nicht, glaube ich.
8: Frieda Traxlers Mann Gerhard gründet 1968 einen Fußballverein, weil seine Zwillingsschwester Annemarie Leitner in der damaligen Zeit keine Möglichkeit hatte, ihr Fußballtalent auszuleben. Der Verein heißt USC Landhaus und ist bis heute der traditionsreichste Frauenfußballverein in Österreich.
7: Parallel dazu entwickeln sich andernorts trotz des Platzverbots Fußballtalente. wie Christa Tauschek, die den Sport von klein auf lebt. Gefördert vom Vater, gewissermaßen mit dem Ball im Fußballkäfig aufgewachsen, ist sie das einzige Mädchen weit und breit.
13: Es war ein Käfig, es hat immer viel Lärm gemacht. Der Boden war sehr rau, die Schuhe waren innerhalb von einigen Wochen kaputt. Ich war das einzige Mädchen, aber das hat mir nichts ausgemacht. Das war so viel Freude und so viel Begeisterung und das waren meine Vorbilder, die Burschen.
8: Als das Platzverbot 1971 endlich fällt, ist Christa Tauschek 13 Jahre alt. Frauen werden endlich nicht mehr gehindert auf Verbandsplätzen und das waren damals fast alle, Fußball zu spielen. Ein Jahr später startet der Wiener Fußballverband mit der Liga. Die erste, heute auch offiziell anerkannte Frauenfußballliga in Österreich. Christa Tauschek wird in der Saison 1972-73 mit dem Favoriten AC erste österreichische Meisterin.
7: Neben den ersten erlaubten Ligaspielen erlebt Tauschek noch ganz andere Highlights. Sie reist für den Fußball in die weite Ferne. Weil es noch lange kein Nationalteam gibt, reist eine Auswahl an Spielerinnen vieler Vereine zu Einladungsturnieren. So auch 1978 nach Taiwan. Eine weitere inoffizielle Weltmeisterschaft. Dort erleben die Fußballerinnen für die Zeit Unglaubliches. Christa Tauschek erinnert sich noch gut daran.
13: Die sind da auf den Rängen runtergehangen mit ihren Körpern und wollten von uns diese Autogramme. Und dann haben wir Autogramme geschrieben. Die sind auch ins Hotel gekommen. Man wird da in diesen Jahren als Frauenmannschaft mit einer Eskorte begleitet auf der Autobahn in das Hotel. Wir wurden in die Regierung eingeladen. Wir wurden in die Oper eingeladen. Wir wurden in den nicht in den ORF, aber in den taiwanesischen Fernsehkanal eingeladen.
14: Was hat Österreich von diesem Turnier mitbekommen?
13: Nix.
8: Frauenfußball ist in Österreich zu dieser Zeit immer noch kein Thema, weder medial noch strukturell. Es dauert bis 1982, bis der ÖFB den Frauenfußball endlich im Verband anerkennt. Mehr als 10 Jahre, nachdem das Platzverbot gefallen ist. Zum Vergleich, Österreichs Männerfußball-Nationalteam nimmt im selben Jahr zum 6. Mal an einer Weltmeisterschaft teil.
7: Die bisherige Wiener Liga wird also 1982 vom ÖFB übernommen. Auch Alfred Gigi Ludwig, der spätere Generalsekretär und Generaldirektor des ÖFB, begegnet dem Frauenfußball erst Anfang der 80er Jahre. Damals ist Ludwig Pressechef beim ÖFB.
15: Und ich war damals einigermaßen überrascht, wieso übernimmt der ÖFB eine Frauenliga, wenn es ÖFB Frauenbundesliga heißt. Und dann habe ich in den Entwicklungen gemerkt, da gab es eine Familie, die Familie Draxler. Das waren die Pioniere, die zu Hause die Liga organisiert haben. Und das war mir eigentlich unvorstellbar. Und plötzlich war das dann Gott sei Dank bei uns. Man muss diesem Gerhard Draxler, der leider verstorben ist, größten Dank zollen, dass er nie aufgehört hat, an diese Bewegung zu glauben. Das war maßgeblich sein Erfolg, dass die Liga zum ÖFB kam.
8: Dass Frauenfußball davor viele Jahrzehnte lang verboten war, weiß Ludwig vor unserem Interview nicht. Ein Zeichen dafür, wie sehr die Geschichte des österreichischen Frauenfußballs in Vergessenheit geraten ist.
15: Das ist mir wirklich neu, aber doppelt unverständlich, weil es gibt für mich keinen logischen Grund, warum das so sein soll. Also aus heutiger Perspektive ist es eher ein negatives Wunder.
8: Die damalige Perspektive klingt in Fernsehbeiträgen wie diesem aus 1982 noch durch.
16: Ein bisschen Rouge. Eine frauliche Frisur, geschminkte Lippen und ein zarter Lidschatten sind im Damenfußball die letzten weiblichen Attribute.
7: Ein weibliches Nationalteam ist damals noch undenkbar. Und die Entwicklung in Österreich geht langsamer voran als beispielsweise in England, wo die ersten Nationalteamspiele 1972 und in Deutschland 10 Jahre später abgehalten werden. In Österreich hingegen dauert es bis 1990.
8: Bis es aber zu diesem Länderspiel kommt, ist es noch ein weiter Weg. Denn auch noch in den späten 80ern, frühen 90er Jahren ist Frauenfußball durchaus umstritten. Daran erinnert sich Eveline Leitner, die damals im Kader des ersten Länderspiels stand, nur zu gut.
17: Wie soll ich sagen? Es waren andere soziale Regeln damals. Frauen haben hinter den Herd gehört und die Männer sind arbeiten gegangen.
7: Auch im ÖFB spürt man dieses Ungleichgewicht. Meinungen prallen aufeinander. Besonders wenn es um die Finanzierung geht, sind sich die Landespräsidenten uneinig. Peter Leitl, der erste Trainer des Nationalteams, ist bei diesen Diskussionen dabei.
18: Der eine Landespräsident in Tirol hat gesagt, nein, kommt überhaupt nicht in Frage, was brauchen wir die Weiber, auf Deutsch gesagt. Ja. Dann ist der nächste gekommen und hat gesagt, nein, ich finde das nicht in Ordnung, warum machen wir es dann mit den Mädchen einmal, versuchen wir es. Ja. Dann hat sich einmal einer durchgesetzt.
8: Das Nationalteam wird gegründet und Peter Leitl beginnt mit einer ungewöhnlichen Methode. 2 Jahre lang kein einziges Spiel, nur Training. Es wird an den Grundlagen gearbeitet, um die Spielerinnen, allesamt berufstätig und quer über Österreich verteilt, vorzubereiten.
7: Im August 1990 kommt es dann eben zu diesem ersten Länderspiel. Österreich spielt auswärts gegen die Schweiz, verliert mit 1:5 deutlich. Dennoch ist es ein historischer Tag, von dem nur wenige etwas mitbekommen.
8: Auch nicht die Frau, die später den Frauenfußball in Österreich stark prägen wird. Irene Fuhrmann, die erste und bisher einzige Frau, die als Chefcoach ein österreichisches Nationalteam geleitet hat, ist damals 10 Jahre alt.
19: Ich habe keine weiblichen Fußballerinnen gekannt, wusste gar nicht, dass es Vereine gibt für Mädchen und Frauen, wusste nicht, dass es das Frauennationalteam gibt.
7: Selbst Irene Fuhrmann wusste also damals nicht von dem Nationalteam und auch nicht von der ersten Assistenztrainerin. Das war Eveline Leitner. Sie ist die erste und lange einzige Frau, die die A-Lizenz absolviert. Das war zu der Zeit, also Anfang der 90er Jahre, die höchste Trainerinnenausbildung, die man in Österreich ablegen konnte. Neben ihr saßen in der Ausbildung nur Männer.
18: Sie hat sich dann praktisch einschreiben lassen und hat begonnen mit der Trainerausbildung. An ihrer Seite Bruno Betze. Also die zwei sind Schulter an Schulter gesessen und haben gelernt.
8: Irene Fuhrmann hingegen kickt zu dieser Zeit noch nicht in einem Verein. Bekommt von all dem nichts mit, aber eines weiß sie schon. Sie liebt den Fußball und das beeinflusst auch ihre Schulwahl. Sie sucht einen Sportschwerpunkt.
19: Da gab es auch Klassen, die den Fußballschwerpunkt hatten. Die haben dann gesagt, na, sie nehmen keine Mädchen auf. Und aufgrund dessen habe ich gesagt, na, dann gehe ich in eine andere Schule und habe dort dann das Freifach zumindest Fußball besucht. Wobei auch dort mir ein Lehrer mal entgegengeworfen hat, ich glaube, du bist hier falsch. Und ich habe gesagt, ich glaube, ich bin hier richtig.
7: Auf der Universität besucht Fuhrmann das Freifach Fußball für Frauen. Geleitet wird es damals von jemandem, den wir schon kennen. Eine der ersten österreichischen Meisterinnen. Christa Tauschek.
19: Erst dort hat mich dann die Professorin Christa Tauschek angesprochen und gefragt, in welchem Verein spielst du denn? Und ich habe gesagt, nein, in keinem. Und dann hat sie gesagt, willst du das nicht einmal ausprobieren? Und dadurch hat meine Karriere erst beginnen können. Also im zarten Alter von 19 Jahren ist unvorstellbar heute.
7: Christa Tauschek schickt Irene Fuhrmann damals zum USC Landhaus. Dort, wo sich die beiden heute wieder treffen.
8: Fuhrmann schafft sogar noch den Sprung ins Nationalteam und kommt auf 22 Länderspieleinsätze. Bis 2008 ist sie als Spielerin Teil des Teams, in einer Zeit, in der um Grundlagen gekämpft werden muss.
19: Ja, es war ein Kampf. Unsere Führungsspielerinnen haben sich da ins Zeug gelegt. Wir haben dann Fotos gemacht, dass ja teilweise waren es für die großen Spielerinnen Bauchleiberl. Für Spielerinnen wie mich, die sehr klein waren, war alles zu groß. Und wir haben versucht, einfach auch das Bewusstsein zu schaffen, dass wir, wenn schon noch keine Bezahlung da ist, einfach gerne zumindest Utensilien hätten, die uns passen.
7: Teil dieser Gruppe, die damals für bessere Umstände gekämpft hat, war auch Isabel Hochstöger. Sie debütiert 1999 im Nationalteam. Seit rund 20 Jahren ist sie Leiterin für Mädchen- und Frauenfußball. Sie ist die einzige Frau im 18-köpfigen Vorstand des ÖFB, auch heute noch.
8: Zu Beginn ist die Abteilung für Mädchen- und Frauenfußball im Breitensportressort eingegliedert. Das ändert sich während Hochstögers Wirkungszeit. Das Ressort wird eine eigene Sparte.
20: Ich war über viele Jahre hinweg Leiterin dieser Abteilung, habe immer gesagt, es ist nicht sonderlich schwer, weil ich bin die Einzige, die in dieser Abteilung arbeitet.
7: Ab 2011 ändert sich einiges. Das Nationale Zentrum für Frauenfußball in St. Pölten wird gegründet, die Akademie. Geleitet wird sie bis 2016 von Dominik Thalhammer. Parallel ist er auch Trainer des österreichischen Nationalteams und gleichzeitig jener Trainer, der die Österreicherinnen zu ihrem größten Erfolg jemals begleiten soll.
21: Jawohl! Österreich steht im Semifinale der Fußball-Europameisterschaft 2017.
8: 2017. In den Niederlanden findet eine Europameisterschaft statt. Für Österreichs Frauennationalteam ist es die erste seiner Geschichte. Man geht quasi als Underdog in das Turnier, als einziger Neuling im Turnier. Und Österreich kann sich damals für die K.O.-Phase qualifizieren.
7: Aber Österreich überrascht alle, zieht sogar ins Halbfinale ein und löst Euphorie im ganzen Land aus.
21: Unglaublich! Diese Mannschaft gehört zu den besten vier Europas.
8: Für immer in österreichischer Fußballerinnerung bleibt das legendäre Elfmeterschießen im Viertelfinale. Österreich gegen Spanien.
0: Und jetzt haben die Österreicherinnen den ersten Matchball am eigenen Fuß.
8: Manuela Zinsberger steht damals für Österreich im Tor.
1: Ich habe sofort die Szene, Sarah Buntigam schießt den letzten rein. Dann stehst du da, ich konnte den einen noch halten. Und wo jeder sagt, boah, du hast den einen gehalten, aber die fünf Mädels haben alle getroffen.
0: Wir sind Semifinalistinnen. Unglaublich.
7: Die Europameisterschaft löst auch in Österreich riesige Begeisterung aus. Am Wiener Rathausplatz versammeln sich tausende Fans, die das Halbfinale verfolgen. Das Spiel gegen Dänemark verliert Österreich. Gewonnen haben die Spielerinnen aber die Aufmerksamkeit im ganzen Land. Daran erinnert sich Alfred Ludwig.
15: Das war ein bahnbrechender Erfolg und ich sehe heute noch die Bilder, wie die gefeiert haben mit ihren Liedern und mit CD-Player, was immer das war, sind die da durch die Kabine, durch den Presseraum gelaufen. Das sind Bilder, die man nie vergisst.
8: Auch Irene Fuhrmann ist beim Sommermärchen 2017 dabei. Damals noch als Assistenztrainerin von Dominik Thalhammer.
7: Nachdem sie 12 Jahre lang als Assistenz- und Nachwuchstrainerin beim ÖFB gearbeitet hat, übernimmt sie 2020 das Amt von Thalhammer. Fuhrmann wird damit zur ersten Cheftrainerin des österreichischen Nationalteams. Ein riesiger Meilenstein, der gleichzeitig eine Schieflage aufzeigt.
19: Mir wollte man eine Freude machen mit der Aussage, aber da sage ich, es fehlt halt einfach dieses Bewusstsein, indem man mir dann gesagt hat, so super, du verdienst jetzt dasselbe wie ein Nachwuchsnationalteam-Chef. Dann habe ich mir kurz einmal überlegt, ist es jetzt ein Ernst? Weil, was war ich jetzt die vielen Jahre davor? Und dahingehend weiß ich, dass ich natürlich meine gesamte Spielerinnen- und Trainerkarriere ja einen harten Weg hinter mir habe, unterbezahlt war oder nicht fair bezahlt war. Aber ich konnte diesen Weg beschreiten und durfte ganz sicher auch weiteren Frauen jetzt diesen Weg ebnen.
8: Irene Fuhrmann führt das ÖFB-Team auch 4 Jahre nach dem Sommermärchen wieder zur Europameisterschaft. Diesmal in England. Es ist das erste Mal, dass alle Spiele der Nationalteamfrauen live im Fernsehen übertragen werden.
7: Die damalige Rekordkulisse von über 77.000 Menschen beim Auftaktspiel gegen die Gastgeberinnen ist inzwischen keine Seltenheit mehr. In der Champions League spielen Frauen inzwischen vor ausverkauften Stadien.
8: Manuela Zinsberger, die seit 2013 als Torhüterin im österreichischen Nationalteam spielt, wechselt 2019 zum FC Arsenal. Einem der größten Clubs für Frauenfußball auf der Welt. Einem Verein, der Woche für Woche vor mehreren Zehntausenden Zusehenden spielt. Erst vergangenes Jahr gewinnt sie als erste Österreicherin die Champions League. Ein Erfolg, der sich in der medialen Berichterstattung nicht flächendeckend niederschlägt.
1: Wo war das große Ganze? Und das hat mir so ein bisschen gefehlt. Es haben Leute berichtet, es ist was berichtet worden und die spreche ich gar nicht an. Aber wo war die Titelseite? Wenn es Marko Arnautović in dem Zeitpunkt gewesen wäre, wie hätte es dann ausgesehen? Sehen wir doch einfach die Person oder die Mannschaft. Warum müssen wir das auf ein Geschlecht beziehen?
7: Vereine wie der FC Arsenal beweisen, dass Frauenfußball Stadien füllen kann. Die englische Liga, die Women's Super League, beweist, dass mit Investitionen in die Infrastruktur das sportliche Niveau deutlich steigen kann. Die Gleichberechtigung ist noch lange nicht erreicht, weder was die mediale Präsenz, die Bezahlung noch die Infrastruktur anbelangt.
8: Was viele Spielerinnen häufig fordern, ist in erster Linie nicht das gleiche, im Männerfußball oft exorbitant hohe Gehalt, sondern dieselben Chancen, Ressourcen und Infrastruktur. Es geht also in erster Linie nicht um Equal Pay, sondern zuallererst um Equal Play.
7: Equal Play beschreibt die geschlechtergerechte Verteilung von Ressourcen. Das reicht von der Verfügbarkeit von Kraftkammern und Fußballplätzen über Trainings- und Spielzeiten bis hin zur Ausrüstung oder zum medizinischen Betreuungspersonal. Manuela Zinsberger erklärt ihre Sicht auf dieses Thema.
1: Mir ist wichtig, dass allgemein alles angepasst wird. Wir haben nie gesagt, dass wir das Gleiche verdienen wollen wie die Männer. Dass wir vielleicht mal dorthin kommen, wäre unglaublich toll. dass die Männer viel mehr Aufmerksamkeit haben, viel mehr Präsenz, viel mehr mediale Möglichkeiten haben. Das ist okay. Aber wir wollen einfach nur angepasst werden, dass vielleicht manche in der österreichischen Liga nicht nebenbei arbeiten gehen müssen, dass sie ihren Job wirklich zu 100% ausführen können, dass Vollzeit-Physio da ist, wo man sich nicht selber tapen muss, wo die Infrastruktur passt und man nicht 14 Mal ausweichen muss auf andere Plätze, weil die Männer da und da sind oder auch andere. Ich glaube, um das geht es.
8: In der österreichischen Liga müssen viele Frauen neben der professionellen Fußballkarriere arbeiten, um sich ihr Leben zu finanzieren. Schrittweise geht die Entwicklung voran.
7: Die Bundesliga-Vereine der Männer müssen auch Frauenfußball fördern. Das ist seit 2023 eine Voraussetzung für das Erhalten der Lizenz, also des Spielrechts in der Bundesliga. In den vergangenen Jahren steigen, unter anderem wohl auch aus diesem Grund, immer mehr Traditionsvereine der Männer auch in den Frauenfußball ein. Darunter Rapid, Salzburg oder Austria Wien.
20: Es hilft immens, dass die UEFA es in die Lizenzkriterien reingeschrieben hat, dass die Bundesligisten in einer Form Frauenfußball betreiben müssen. Das war zu Beginn noch sehr lose, da hat vielleicht das ein oder andere Projekt gereicht. Dem ist nun nicht mehr so.
8: Sagt die Frauenfußballverantwortliche im österreichischen Verband Isabel Hochstöger. Der Rekord bei einem Frauenspiel in Österreich liegt bei, und im internationalen Vergleich könnte man sagen, nur bei 10.051 Zusehenden. Diese Zahl wurde im September 2023 erreicht, als Österreich gegen Frankreich gespielt hat. Seitdem ist die 10.000er-Marke aber nie mehr auch nur ansatzweise geknackt worden. In Österreich, so scheint's, sind die vielen Fußballfans oft nur Männerfußballfans.
7: Dennoch kommen langsam aber sicher immer mehr Menschen zu den Spielen der Frauen. Das diesjährige ÖFB-Cup-Finale der Frauen, das erstmals die Wiener Austria gewinnt, sehen im neuen Wiener Sportclub-Stadion in Hernals 4.600 Menschen. Wie Frauenfußball aussehen würde, wenn er niemals verboten gewesen wäre, das kann sich Manuela Zinsberger gar nicht vorstellen.
1: Ich glaube, da hätten wir volle Stadion, vielleicht noch eine bessere Infrastruktur. Wir hätten eine Liga, die einen Staff hat, der adäquat zur Qualität passt. Wir hätten Spielerinnen, die sich schneller weiterentwickeln können, weil sie sich schnell nur auf den Fußball konzentrieren konnten. Ich weiß gar nicht, wo ich da jetzt noch anfangen soll. Ich glaube, das sind Dimensionen, die man sich gar nicht vorstellen kann aktuell.
8: Heute ist der Frauenfußball nach vielen Widerständen angekommen. Auch wenn noch ein weiter Weg zu gehen ist, um die verlorenen Jahrzehnte im Vergleich zum Männerfußball aufzuholen, gibt es heute international professionelle Ligen und in Österreich Frauenfußball, der noch vor 40 Jahren unvorstellbar war.
7: Von Netzen, die aus den Toren genommen wurden, über Frauen, die für das Fußballspielen belächelt worden sind, bis hin zu Berichterstattung, die den Frauenfußball lange nicht ernst genommen hat. Isabel Hochstöger, die Leiterin der Mädchen- und Frauenfußballabteilung im ÖFB, weiß, welche Arbeit dahinter steckt.
20: Permanent den Finger wo reinlegen zu müssen, ist kräfteraubend. Und wir müssen schon auch verstehen, ja, es ist was passiert und von früher kann man das Rad jetzt nicht zurückdrehen. Die Schritte waren halt einfach teilweise sehr, sehr klein und auch meistens hart erkämpft.
8: Denn keine der Errungenschaften von der fast vergessenen Liga in den 1930er Jahren über die ersten offiziellen Meisterschaften bis hin zum Sommermärchen 2017 wären möglich gewesen ohne die Pionierinnen, die widerständig den Ball immer in Bewegung gehalten haben und sich den Frauenfußball nicht nehmen ließen.
6: Caroline Rath-Zobernick und Emily Weber haben berichtet. Und sie haben zu dem Thema auch eine TV-Dokumentation gestaltet, Verboten, Vergessen, Erfolgreich, so der Titel der Sendung, und die können Sie am kommenden Sonntag, am 5. Juli um 20.15 Uhr auf ORF einsehen. Und übermorgen Donnerstag berichtet das Medienmagazin Doublecheck ebenfalls über die Sichtbarkeit oder Nichtsichtbarkeit von Sportlerinnen in den Medien. Morgen gibt's bei uns einen Klartext zum Thema Staatsbürgerschaft und Wahlrecht. Und mit diesen Hinweisen verabschiedet sich für heute Astrid Blank. Auf Wiederhören.
3: Religion aktuell. Kurz vor den für morgen geplanten Bischofsweihen der Pius-Bruderschaft richtet Papst Leo einen letzten Appell, davon abzusehen. Die Bischofsweihen geschehen gegen den Willen des Vatikans. Für Leo, der Ruhe in die Kirche bringen will, keine einfache Situation, berichtet aus Rom Cornelia Wospanik.
2: Der Brief ist mit gestern datiert, wurde aber erst heute veröffentlicht. Gerichtet ist er an Davide Pagliarani, den Generaloberen der Bruderschaft, der zuletzt erfolglos zu Gesprächen in Rom gewesen ist. Es gibt keinen Kompromiss zwischen Anerkennung und Nichtanerkennung des Zweiten Vatikanischen Konzils. Papst Leo würdigt in dem Schreiben erst den religiösen Eifer der Pius-Brüder, bevor er aus ganzem Herzen bittet, die Entscheidung noch einmal zu überdenken. Das spirituelle Wohl der Gläubigen sei zu bedenken, schreibt der Papst, denn der Akt der Kirchenspaltung würde Sakramente entweder illegal oder gar ungültig machen. Seine Seele schmerze, sei aber immer noch voller Hoffnung, so Leo, der den Pius-Brüdern mitgibt, für sie zu beten. Dass sein Brief Wirkung zeigen wird, ist allerdings höchst unwahrscheinlich. Die Pius-Brüder zeigen sich entschlossen, morgen in der Schweiz 4 Bischöfe zu weihen.
3: Knapp eine Woche nach den verheerenden Erdbeben in Venezuela ist die Zahl der Toten auf mehr als 1.700 gestiegen. Zudem gibt es mehr als 5.000 Verletzte. Zehntausende Menschen werden nach wie vor vermisst, doch die Hoffnung schwindet zunehmend, noch Überlebende zu finden. Seit Jahren ist der erfahrene Katastrophenmanager Wolfgang Wedan für die kirchennahe Organisation Jugend eine Welt in Venezuela stationiert. Andreas Mittendorfer hat ihn zur aktuellen Lage in Caracas erreicht.
4: Nach einem Heimaturlaub in Österreich ist Wolfgang Wedan gestern Abend wieder in Venezuela angekommen. Die Situation im Katastrophengebiet beschreibt er mit drastischen Worten als Zitat: ein bisschen wie der Vorhof zur Hölle, mit eingestürzten Häusern in einem Ausmaß, wie er es noch nie gesehen habe.
22: Und auf den riesigen Schutzbergen waren ganz kleine Menschen zu sehen, die noch nach Lebenden gesucht haben. Man hat gesucht mit schwerem Gerät, mit bloßen Händen, aber auch mit Suchhunden. Und die Situation war dort unvorstellbar traurig. Es ist schon ein gewisser Leichengeruch über der Stadt.
4: Zugleich sei er aber auch Zeuge einer Lebendbergung einer Frau geworden, einer der wenigen Lichtblicke und gleich einem Wunder nach knapp einer Woche nach den Erdbeben so Wedan. Zu seinen Aufgaben zähle nun die Nothilfemaßnahmen von Jugend eine Welt und den Salesianern Don Boscos, die in Venezuela eine Reihe Stützpunkte haben, zu koordinieren.
22: Wir haben gestern die ersten Hilfslieferungen ausgeliefert, zum Beispiel Wasser, Nahrungsmittel, Hygieneprodukte und Kleidung unter den Bedürftigen verteilt.
4: Viele Menschen würden auf der Straße schlafen, sich auch nicht in die unbeschädigten Häuser hineintrauen, weil sie traumatisiert seien, so der Nothilfekoordinator von Jugend eine Welt. Was es nun am dringendsten brauche, sei internationale Unterstützung, sonst werde Venezuela Jahrzehnte brauchen, die Erdbebenkatastrophe zu bewältigen, so Wolfgang Wedan sinngemäß.
3: Das Zentrum für islamische Theologie der Universität Münster wird zur ersten eigenständigen islamisch-theologischen Fakultät Europas an einer staatlichen Hochschule. Die Aufwertung gilt als Meilenstein für die Etablierung der islamischen Theologie an deutschen Universitäten. Gründungsdekan ist der auch in Österreich bekannte islamische Theologe Muannad Khurshid. Die Ordensfrau und Ökonomin Alessandra Smerilli wird Chefin der Vatikanischen Entwicklungsbehörde. Die Ernennung durch Papst Leo hat der Vatikan heute mitgeteilt. Mit 1. September ist die Italienerin dann die dritte Frau an der Spitze eines der insgesamt 16 Dikasterien der Kurie, die mit Ministerien vergleichbar sind. Im jahrelangen Rechtsstreit um Missbrauchsentschädigungen hat die römisch-katholische Erzdiözese San Francisco einen Vergleich geschlossen, um mehr als 500 einschlägige Klagen beizulegen. Laut einer Mitteilung der Erzdiözese erklärt man sich bereit, im Zuge eines Insolvenzverfahrens umgerechnet rund 347 Millionen Euro zu zahlen. Die Einigung könnte das jahrelange juristische Tauziehen beenden, das 2023 dazu führte, dass sich die kalifornische Erzdiözese gezwungen sah, offiziell Insolvenz anzumelden. Das war Religion Aktuell, Redaktion Martin Groß.
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25: Am Mikrofon Arthur Dreinacher. US-Präsident Trump hat im Streit um das US-Geburtsrecht vor dem Supreme Court eine Niederlage erlitten. Das Höchstgericht entschied, dass in den USA geborene Kinder weiterhin automatisch die US-Staatsbürgerschaft erhalten. Das Urteil gilt als wegweisend. Aus Washington, Christoph Kohl.
5: Schon am ersten Tag seiner zweiten Amtszeit hat Donald Trump versucht, das sogenannte Geburtsrecht per Dekret abzuschaffen.
9: Birthright.
5: Kinder von Menschen, die sich illegal oder nur auf Zeit in den USA aufhalten, sollten demnach nicht mehr automatisch die amerikanische Staatsbürgerschaft erhalten. Doch diese Einschränkungen seien verfassungswidrig, sagt jetzt das US-Höchstgericht. Das Geburtsrecht gelte laut Verfassung nämlich einschränkungslos für alle auf US-amerikanischem Boden geborenen Babys. Donald Trump hat mit dieser Niederlage gerechnet und will sie anerkennen. Die politische Diskussion darüber, auch inwiefern sich die USA noch als Einwanderungsland sehen, die ist damit aber nicht beendet.
25: Bei der sogenannten Reformpartnerschaft von Bund, Ländern, Gemeinden und Sozialversicherung wird weiter um eine Einigung gerungen. Die Vertreter beraten im Bundeskanzleramt in Wien vor allem über Bildung und Gesundheit. Zumindest Zwischenschritte sollen festgelegt werden, zum Beispiel um die vielen einzelnen Kompetenzen im Gesundheitswesen zusammenzufassen. Bei einem Dacheinsturz in der pakistanischen Millionenstadt Lahore sind 14 Kinder ums Leben gekommen. Das Unglück ereignete sich in einem privaten Nachhilfeinstitut. 7 weitere Schülerinnen und Schüler wurden verletzt. Die Rettungsarbeiten dauern an. Die Behörden befürchten, dass sich noch weitere Kinder unter den Trümmern befinden. Die Ursache ist noch unklar. Medienberichten zufolge war ein Teil des Gebäudes noch im Bau. Die Inflation in Deutschland ist im Juni weiter gesunken. Nach einer ersten Schätzung des Statistischen Bundesamtes verteuerten sich Waren und Dienstleistungen im Vergleich zum Vorjahr um 2,3%, nach 2,6% im Mai. Grund sind vor allem die gesunkenen Ölpreise sowie der Tankrabatt. Die Stadt Wien spart wegen der anhaltenden Hitze Wasser, um die Trinkwasserversorgung zu sichern. Straßen werden vorübergehend ohne Wasser gereinigt, Grünflächen nur eingeschränkt bewässert. Trinkbrunnen, Bäder, Wasserspielplätze und andere Kühlungsangebote bleiben in Betrieb. Und in der niederösterreichischen Gemeinde Pöckstall wird das Trinkwasser wegen des hohen Verbrauchs nachts bereits zeitweise abgedreht, Thomas Koppensteiner.
10: Seit Wochen appelliert die Gemeinde via Social Media an die Bevölkerung, Wasser zu sparen. Noch immer ist der Verbrauch aber deutlich höher als üblich. Statt 4 Liter pro Sekunde sind es derzeit tagsüber 6,5 Liter pro Sekunde. Die Gemeinde sieht sich daher jetzt gezwungen, in der Nacht das Wasser abzuschalten. Das hat sie in einem amtlichen Hinweis mitgeteilt. Konkret soll das Wasser zwischen 22 und 4 Uhr zeitweise abgeschaltet werden, wenn der Nachtverbrauch weiter so hoch ist wie zuletzt. In diesem Zeitraum sollen auch keine Geräte mit Wasserverbrauch wie Waschmaschine oder Geschirrspüler eingeschaltet werden. Pöckstalls Bürgermeister Helmut Hahn spricht von einer Vorsichtsmaßnahme. An der Gemeindeleitung hängen rund 1000 Personen.
25: Aus Niederösterreich hat Thomas Koppensteiner berichtet. Und jetzt zum Wetter.
11: Heute Abend gehen weiterhin unregelmäßig über Österreich verteilt ein paar teils kräftige Regenschauergewitter nieder. Weitgehend trocken bleibt es vor allem im östlichen Flachland. Hier ist es auch immer noch sehr heiß. 36 Grad sind es jetzt in Zwerndorf, 35 in Hartberg, während es in Ariach in Kärnten auf 16 und in Reutte auf 17 Grad abgekühlt hat. Morgen dann im Osten und Süden zunächst noch einmal sonnig und sehr heiß. Im Westen aber schon bald Regen und Gewitter, die sich bis zum Abend auf nahezu ganz Österreich ausbreiten. Dabei Unwettergefahr. So viel zum Wetter mit Jörg Stibor.
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25: Albanien,
9: 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Hier drückt aufs Kreuz des Minaretts Gewicht.
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16: Ich erwachte eines Morgens und fand mich berühmt. Mit einem Paukenschlag betritt George Gordon, 6. Lord Byron, die Bühne der Weltliteratur. Am Morgen des 3. März 1812 erscheinen die Kantos 1 und 2 seines Versepos Childe Harold's Pilgrimage. Kritiker und Publikum reagieren gleichermaßen begeistert auf Byrons literarischen Reisebericht. Vor allem die Schilderung Albaniens fesselt das Publikum. Wilde Landschaft, majestätische Berge, unberührte Küste, Kultur, Sprache und Bräuche, all das hält der Lord in Versen fest.
17: George Gordon Byron visited Albania in 1809.
18: George Gordon Byron besuchte Albanien im Jahr 1809. Begleitet wurde er von seinem Freund John Cam Hobhouse, einem Historiker und Ethnographen, den er am Trinity College in Cambridge kennengelernt hatte. Im Gegensatz zu anderen Grand Tour-Reisenden zieht es Byron in den Orient. Während seine Zeitgenossen den Kontinent, vor allem Italien, ansteuern, geht Byron weiter auf Kontinentaleuropa, über Italien hinaus, um den Orient zu erkunden.
16: Nevila Moller ist Archäologin und arbeitet am Albanischen Institut für Archäologie in Tirana. Während ihres Studiums in London hat sie sich intensiv mit Lord Byron und seiner literarischen Entdeckung ihrer Heimat befasst. Byron verlässt England im Herbst 1809. Wegen der Napoleonischen Kriege kann der Brite französische Gebiete nicht betreten. Er reist zunächst nach Portugal und Spanien, erreicht Malta am 21. September und trifft, wie er in einem Brief an seine Mutter schreibt, am 29. September 1809 in Albanien ein. Er und sein Reisegefährte Hobhouse, beide sind zu diesem Zeitpunkt 21 Jahre alt, schreiben ihre Eindrücke auf von den Orten und den Menschen, denen sie begegnen.
17: So we learn a lot about what he sees.
18: Wir erfahren sehr viel darüber, was er auf seiner Reise durch Südalbanien sieht. Diese Gegend, das muss ich hinzufügen, liegt heute auf griechischem Staatsgebiet. Im 18. Jahrhundert war sie von Albanern bevölkert. Der gesamte Balkan war zu dieser Zeit Teil des Osmanischen Reichs. Byrons Begleiter John Hobhouse veröffentlicht einen ausführlichen Bericht mit dem Titel »Eine Reise durch Albanien und andere europäische Provinzen der Türkei«. Die Region, in der er und Byron unterwegs sind, war also Albanien unter osmanischer Herrschaft.
17: Actually, these were the regions of the Ottoman Empire, and the regions that Byron first travels were Albania under the Ottoman Empire.
9: Wild sind Albaniens Söhne, doch entbehren der Tugend nicht. Sie ist nur nicht gepflegt. Wo sah ein Feind sie je den Rücken kehren? Und wer wie sie des Krieges Last erträgt. Sie sind so felsenfest, so unbewegt, wie ihre Berge in empörten Zeiten. Ihr Zorn zerstört, doch ihre Freundschaft hegt.
16: Im Zuge seiner Grand Tour landet Byron durch Zufall im damals wenig besuchten Albanien. Auf der Überfahrt mit Ziel Griechenland muss sein Schiff aufgrund der Wetterlage umgelenkt werden. Und so steuern die beiden Briten die albanische Küste an. Für Byron und Hobhouse ist das eine glückliche Fügung. Sie sind sofort begeistert vom Land. Gastfreundschaft, Tapferkeit und Freiheitssinn halten sie in literarischen und reportagehaften Aufzeichnungen fest, die zwischen der albanischen Riviera und den historischen Städten Berat und Gjirokastër angesiedelt sind.
17: In the regions of the Lower Albania, as they were known at the time, he travels from Preveza to Arta.
18: Im Bereich des damaligen Niederalbaniens reist er von Previsa nach Arta und begibt sich dann zum Hof von Ali Pascha, der damals in Janina ansässig war. Ali Pascha war ein bekannter Herrscher auf dem Balkan. Er regierte mit großem Erfolg eine fast völlig autonome Verwaltungseinheit. Ali hatte bereits britische Würdenträger an seinem Hof in Janina empfangen. Einer von ihnen war William Martin Leake, ein britischer Minister, der diese Regionen bereiste und der in Thessaloniki verhaftet worden war, dann aber an den Hof eingeladen wurde. Lig verbrachte ein Jahr in Janina mit dem Pascha und schloss Freundschaft mit ihm. Wahrscheinlich hatte der Pascha also durch Lig bereits von Lord Byron und seiner Ankunft in Albanien gehört.
17: It was probably through Martin Leake that the Pasha had already heard of Lord Byron and his arrival to Albania.
16: Als Byron in Janina ankommt, hält sich Ali Pasha gerade im Norden auf, wo er einen kleinen Krieg austrägt, wie historische Quellen berichten. Er kämpft gegen einen anderen Pasha, um Zentralalbanien zu erobern. Zuvor hat Ali Pascha jedoch genaue Anweisungen gegeben, Byron und seinen Freund auf die würdigste Art und Weise zu empfangen und größte Gastfreundschaft zu zeigen. Die beiden Briten sind beeindruckt vom Luxus, der sich ihnen bietet. Nach einigen Tagen reisen sie weiter nach Norden und erreichen den Geburtsort von Ali Pascha, Bechisht. Dort treffen sie auf den Pascha und seinen Hofstaat.
17: In a letter to his mother, Byron writes,
18: in einem Brief an seine Mutter schreibt Byron, seine Hoheit ist 60 Jahre alt, sehr dick und nicht groß, aber mit einem schönen Gesicht, hellblauen Augen und einem weißen Bart. Seine Art ist sehr freundlich und gleichzeitig besitzt er jene Würde, die ich bei den Türken im Allgemeinen finde. Er hat den Anschein von allem, nur nicht von seinem wahren Charakter. Er ist ein unbarmherziger Tyrann, der sich der schrecklichsten Grausamkeiten schuldig gemacht hat. Sehr tapfer und ein so guter General, dass man ihn den mohammedanischen Bonaparte nennt. Napoleon hat ihm zweimal angeboten, ihn zum König von Epirus zu machen. Aber er bevorzugt die englischen Interessen und lehnt die französischen ab, wie er mir selbst sagte.
16: In seiner Beschreibung von Ali Pascha ist Byron unparteiisch, sagt Nevila Molla. Die Albaner faszinieren Lord Byron, weil er zu ihnen eine ganz besondere Nähe empfindet.
17: First of all, he seems to think that Albanians are comparable to his compatriots.
18: Vor allem scheint er zu glauben, dass die Albaner mit seinen Landsleuten, den Schotten, vergleichbar sind. Byron wurde in London geboren, verbrachte aber einen Teil seiner Kindheit in Aberdeen in Schottland. Und so schreibt er, die Albaner fielen mir durch ihre Ähnlichkeit mit den schottischen Highlanders auf. Ihre Kleidung, Gestalt und Lebensweise. Selbst ihre Berge schienen kaledonisch, mit einem freundlicheren Klima. Der Kilt, obwohl weiß, die sparsame, aktive Form, ihr Dialekt keltisch in seinem Klang. Ob die Vergleiche haltbar sind oder nicht, das ist ein anderes Thema. Aber ja, er war auf jeden Fall beeindruckt von den Ähnlichkeiten, die er zwischen den Albanern und den schottischen Highlandern feststellte.
0: Da quando è cominciato questo mio incontro con l'Albania sono stata incuriosita inizialmente.
1: Vom Beginn an meiner Begegnung mit Albanien war ich fasziniert. Zunächst vor allem von dem grundlegenden sprachlichen Faktor. Ich bin Übersetzerin, Literaturübersetzerin, und ich war sehr fasziniert von der Besonderheit dieser Sprache, die eigentlich nicht eng mit anderen verwandt ist. Sie ist naturgemäß eine indogermanische Sprache. Aber während die anderen osteuropäischen Sprachen verwandt sind, ist Albanisch, so wie auch Griechisch, eine einzigartige Sprache. Und das hat mich sehr beeindruckt.
0: L'albanese, come del resto il greco, sono delle lingue uniche. E questo mi colpiva molto.
16: Olimpia Gargano forscht im Bereich vergleichende Literaturwissenschaft an der Universität Nice Côte d'Azur. Ihr Forschungsschwerpunkt ist das Bild von Albanien in der europäischen Kultur. Ihr jüngstes Buch trägt den Titel »Im Land der Skipetaren – Albanien im europäischen Bewusstsein vom 16. bis zum 19. Jahrhundert«.
1: Der noch bemerkenswertere Aspekt, der ausländische Reisende eingeschüchtert hat, ist die Tatsache, dass Albanien, obwohl es genau auf der anderen Seite am Ostufer der Adria liegt, geografisch also genau das Gegenstück zu Italien ist, auch als der Vorposten des Islam im Herzen Europas galt. Und das ist etwas, das einerseits Angst machte. Aber es faszinierte auch, weil es damals die wahre Exotik direkt vor der Haustür war.
0: Ma anche affascinava perché era il vero esotismo alle porte di casa.
16: Auch der religiöse Faktor spielt also eine sehr große Rolle, meint Olimpia Gargano.
24: Albanien ist muslimisch, aber auch die katholische und die orthodoxe Religion finden sich im Land. Gargano betont, dass in Albanien ein absolut friedliches Zusammenleben religiöser Überzeugungen herrschte. Religiöse Konflikte waren zu Byrons Zeit kein Problem.
1: Ein Aspekt, der immer noch ein wenig unterbewertet zu sein scheint, was Byrons Arbeit in Albanien und seine Bedeutung betrifft, ist die Tatsache, dass er die traditionellen Lieder entdeckt, die er sogar in annähernd albanischer Sprache wiedergibt. Byron hatte nicht Albanisch gelernt, aber er schreibt die Texte traditioneller albanischer Lieder auf und das auf Albanisch. Dies ist ein Element der Reise, welches immer noch zu wenig bekannt und wenig erforscht ist, nämlich diese Art der Textnachahmung, die er anwendet, um vollständig in die albanische Kultur einzutauchen.
24: Byrons Beschreibungen von Albanien in dem Versepos Childe Harold's Pilgrimage lösten in England einen regelrechten Kult aus, eine Albanien-Mode. Ein weiterer Aspekt der Entdeckung Albaniens sollte noch mehr uns Beschreibungen von Albanien in dem Versepos Childe Harold's Pilgrimage lösten in England einen regelrechten Kult aus, eine Albanien-Mode. Ein weiterer Aspekt der Entdeckung Albaniens sollte noch mehr untersucht werden, findet Olympia.

0: Es wird von einem englischen Reisenden berichtet, der einen lokalen Guide angeheuert hatte, damit er ihn an die Orte brachte, die Byron beschrieb. Als der Reisende entdeckte, dass es nicht genau jener Byron-Ort war, den er sehen wollte, geriet er in Rage und schlug wild auf seinen Guide ein. Der Hof des Ali Pascha in Janina, so wie ihn Byron beschreibt, ist von beeindruckendem Luxus, erzählt Olimpia Gargano.
1: Quando Byron e Hobhouse, di cui il suo compagno di viaggio John Hobhouse, di cui parlavo prima, arrivano a Janina.
2: Als Byron und Hobhouse in Janina ankommen, trauen sie ihren Augen nicht, denn es gab einfach alles. Sie trafen im Land des Überflusses ein, in einem Paradies für Reisende. Um nur ein Beispiel zu nennen, es gab einen Tiger. Diesen Tiger ließ der Pascha zu seinen Besuchern bringen und präsentierte ihn seinen Gästen voller Stolz. Es gab einen Klangbrunnen, in dem das Wasser im Rhythmus der Musik sprudelte. Der Pascha-Palast war vollkommen außergewöhnlich. Im Garten tummelten sich Tänzerinnen und Eunuchen. Die ganze Ausstattung der Residenz von Ali Pascha war außergewöhnlich. Dies war umso erstaunlicher, als Janina gar nicht besonders weit von den bekannten Orten weg ist. Es ist beispielsweise nur wenige Stunden mit dem Schiff von Venedig entfernt.
1: Ancora di più colpiva per il fatto che fosse non a chissà quale distanza dalle terre conosciute, ma fosse a brevissima distanza, per esempio a poche ore di navigazione da Venezia.
0: Byron war ein Dandy. Er legte größten Wert auf Kleidung. Die albanische Kleidung beschreibt er in einem Brief an seine Mutter als die prächtigste der Welt. Er fand sie so schön, dass er zwei albanische Outfits in Janina kaufte. Zurück in England wollte Byrons Verleger John Murray ein Porträt des Autors. Byron wählte dafür die albanische Tracht. Das Gemälde, welches der Maler Thomas Phillips von Byron in albanischer Tracht schuf, ist bis heute das berühmteste Bild des Dichters. Es befindet sich in der National Portrait Gallery in London. Christine Kenyon-Jones ist Autorin und Dozentin sowie Forschungsstipendiatin in der Abteilung für Englisch am King's College London. Sie ist Expertin für Lord Byron, Jane Austen und die Zeit der Romantik und hat auf diesem Gebiet zahlreiche Publikationen veröffentlicht. Eines ihrer Spezialgebiete ist die äußerliche Erscheinung Lord Byrons. Dazu hat sie die Bücher The Image of the Poet und Dangerous to Show, Byron and His Portraits, geschrieben.
3: He's wearing a very fine red velvet jacket, which is,
4: er trägt ein sehr feines, rotes Samtjackett, das reichlich mit Gold bestickt ist. Und er trägt ein Schwert bei sich. Er hat einen schwarzen Stoff mit sehr aufwendiger Goldstickerei über seinem Arm. Es handelt sich wohl um einen Mantel. Und er trägt einen Turban. Das ist ein wenig umstritten, denn normalerweise tragen albanische Männer eine kleine rote Mütze, die viel weniger ausgefallen ist. Aber sein Freund Hobhouse sagt, dass hochrangige Albaner tatsächlich einen Turban trugen. Offensichtlich ist das ein wichtiges Element des Bildes. Es lässt ihn sehr exotisch, sehr orientalisch aussehen. Er trägt auch einen kleinen Schnurrbart, wobei wir nicht wissen, ob er damals wirklich einen Schnurrbart hatte. In London wäre ein solcher Schnurrbart zu dieser Zeit sehr ungewöhnlich gewesen. In Albanien allerdings war ein Schnurrbart damals etwas ganz Normales. Byron posiert vor einem felsigen Hintergrund mit einem stürmischen Himmel, in dem ein Blitz zu sehen ist. Und er trägt auch einen langen weißen Kilt.
3: He's posed against a rocky background with a stormy sky with a lightning flash in it. And he's wearing also a long white kilt.
0: Das Porträt zeigt den Dichter in Dreiviertellänge. Vielleicht auch deshalb, weil Byron sehr empfindlich auf die Tatsache reagierte, dass er einen Klumpfuß hatte. Sein rechter Fuß war missgebildet. Man sieht seine Füße nie auf Porträts von ihm. Der Künstler Thomas Phillips war sehr bekannt und das Porträt wurde 1814 in der Royal Academy ausgestellt. Es wurde neben einem anderen Porträt gezeigt, das Phillips von Byron gemalt hatte, dem sogenannten Mantelporträt. Auf diesem trägt der Dichter einen schwarzen Mantel. Beide haben das gleiche Gesicht. Das Mantelporträt trug den Titel Porträt eines Adligen und das andere hieß Porträt eines Adligen in der Kleidung eines Albaners. Doch jeder wusste, dass es Byron war. Warum gerade das Bild in Albanien?

0: amerikanischer Kleidung so ikonisch wurde, erklärt Christine Kenyon-Jones.
1: Hier zeigt sich Byron von seiner orientalischsten Seite. Er wirkt sehr glamourös. Er war ein sehr gut aussehender Mann und zeigt eine schöne Hand in der Mitte des Porträts. Das Bild ist aber auch so berühmt, weil Albanien damals sehr exotisch war. Noch nicht viele Leute waren dort gewesen. Byron behauptete einmal, er sei tiefer in Albanien vorgedrungen als jeder andere. Und natürlich erlebten Byron und Hobhouse in Albanien viele Abenteuer. Einmal wären sie fast ertrunken, sie wären beinahe von einem Berg abgestürzt, sie verirrten sich fast vollkommen und so weiter. Es war eine sehr, sehr riskante Reise.
0: Christine Kenyon-Jones nennt als den wichtigsten Grund für ihre Faszination für Byron die Tatsache, dass er so viel von sich selbst gezeigt hat. Es gibt 12 Bände seiner Briefe und Tagebücher, die faszinierend zu lesen sind. Der Dichter Byron führte eine sehr kurze Ehe, aus der eine Tochter hervorging, Ada Lovelace. Ada Lovelace war Mathematikerin und gilt als die erste Erstellerin von Computerprogrammen.
2: She of course really never knew her father because her parents split up when she was only a few weeks old.
1: Natürlich hat sie ihren Vater nie wirklich gekannt, denn ihre Eltern trennten sich, als sie erst wenige Wochen alt war. Dieses Gemälde, das albanische Gemälde von Phillips, wurde von Byrons Schwiegermutter bei der Ausstellung gekauft und in ihrem Haus in Nordengland ausgestellt. Aber als die Ehe zerbrach, ließ sie es in einer Kiste verstauen, einer mit Nägeln verschlossenen Kiste, und sie schrieb eine Anweisung in ihrem Testament, dass Ada dieses Bild ihres Vaters nicht sehen sollte, bevor sie 21 war. Ada war natürlich schon als Kind von ihrem Vater fasziniert, hatte aber von ihrer Mutter nur eher negative Informationen über ihn bekommen, wenn überhaupt welche. Als sie 19 Jahre alt war, also als sie heiratete, sah sie das Bild und sie hat es sofort kopieren und restaurieren lassen. Das bedeutet, dass das Porträt, abgesehen von der Ausstellung im Jahr 1814, zu Byrons Lebzeiten überhaupt nicht bekannt war.
2: Apart from the exhibition in 1814, the portrait was not known during Byron's lifetime at all.
0: Als seine Tochter Ada heiratete, war Lord Byron schon 11 Jahre tot. Er starb 1824 im Alter von 36 Jahren in Griechenland. Lord Byron war zu Lebzeiten berüchtigt wegen seines ausschweifenden Sexuallebens. Er war bisexuell und pflegte zahlreiche Affären. Bis heute berühmt ist das Urteil einer seiner Geliebten, Lady Caroline Lamb, über Byron. You are mad, bad and dangerous to know. Du bist verrückt, schlecht und gefährlich zu kennen. Die Gefahr, die Byron unterstellt wurde, zeigt sich auch an dem Umgang mit dem faszinierenden albanischen Porträt.
2: It was not known until 1841.
1: Es war bis 1841 nicht bekannt. Dann wurde zum ersten Mal ein Stich davon angefertigt. Mittels dieses Stichs wurde es verbreitet. Es war also wie ein Geheimnis, ein geheimes, glamouröses Porträt, das weggesperrt war. In einer Kiste, sodass es nicht einmal Byrons Tochter sehen durfte. So etwas passiert in Byrons Leben immer wieder. Es gibt sehr glamouröse, faszinierende und oft romantische oder sexuelle Elemente, die ihn zu einer sehr interessanten Figur machen. Und natürlich ist er ein großer Dichter.
0: Byron war ein großer Denker, wenn auch nicht auf eine kohärente, geradlinige Art und Weise. Darin unterscheidet er sich sehr von den deutschen und österreichischen Philosophen seiner Zeit. Lord Byron mag es, Dinge zu erforschen, aber er will keine Schlussfolgerungen ziehen, sagt Christine Kenyon-Jones, und sie kommt zurück auf das Versepos, welches Byron berühmt gemacht hat, Childe Harold's Pilgrimage.
2: It was the poem that made Byron famous, published in 1812 when he was only 24.
1: Es war das Gedicht, das Byron berühmt machte. Die ersten beiden Kantos wurden 1812 veröffentlicht, als er erst 24 Jahre alt war. Sie wurden in Griechenland und Albanien geschrieben. Tatsächlich scheint er mit dem Schreiben von Child Herald in Albanien selbst begonnen zu haben. Die Verse spiegeln eine Art Weltschmerz und Traurigkeit wider, aber auch eine ungeheure Werf und Freude an all diesen fremden Szenen, diesen fremden Orten, die er besucht. Und sie reflektieren das Europa, wie es damals unter Napoleon war. Das Gedicht ist in der sogenannten Spencerschen Strophe geschrieben, die der Dichter Edmund Spencer im 16. Jahrhundert erfunden hat. Es ist sehr stark gereimt. Das ist im Englischen immer schwierig, weil sich Englisch nicht leicht reimen lässt. Bei Byron wirkt es so einfach, das zu schreiben, was er will, und zwar auf die hinreißendste Art und Weise, während er eine Menge Reime verwendet, was meiner Meinung nach einzigartig ist.
0: Heute, nach dem Ende des Kommunismus und der Öffnung Albaniens, ist der Tourismus ein wichtiger Sektor der albanischen Wirtschaft. Innerhalb dieses Sektors entsteht ein neuer Bereich, der literarische Tourismus. Byron spielt da eine bedeutende Rolle. Auf den Spuren von Child Harold's Pilgrimage kann die Landschaft reitend erkundet werden. Naturgemäß handelt es sich nicht mehr um das osmanische Albanien, aber man erlangt doch eine Vorstellung davon, wohin der Dichter reiste und an welchen Orten er Halt machte. So lebt die Erinnerung an ihn in Albanien weiter. Und Byron ist auch ein wichtiges kulturelles Bindeglied zwischen Großbritannien und dem heutigen Albanien, betont die Archäologin Nevila Moller, und sie trägt eine Strophe aus Child Harold's Pilgrimage vor.
3: Land of Albania, where Iskander rose, theme of the young and beacon of the wise.
4: Land Albanien, wo Iskander aufstieg, Thema der Jungen und Leuchtfeuer der Weisen.
3: And he, his namesake, whose oft-baffled foes shrank from his deeds and chivalrous emprise.
4: Und er, sein Namensvetter, dessen oft verblüffte Feinde vor seinen ritterlichen Taten zurückschreckten.
3: Land of Albania, let me bend my eyes on thee, thou rugged nurse of savage men.
4: Land Albanien, lass mich meine Augen beugen auf dich, du raue Amme der Wilden.
3: The cross descends, thy minarets arise, and the pale crescent sparkles in the glen, through many a cypress's grove within its city's ken.
4: Das Kreuz sinkt herab, deine Minarette erheben sich, und die bleiche Sichel funkelt in der Schlucht durch manchen Zypressenhain.
5: Lord Byron in Albanien von Christina Höfferer. Gesprochen haben Birgit Dahlheimer, Esther Holoschi, Elisabeth Kofler, Bernhard Eppensteiner und die Autorin. Die Zitate stammten aus George Gordon Byron, Ritter Harolds Pilgerfahrt, erschienen beim Europäischen Literaturverlag in der Übersetzung von Adolf Seufert.
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9: Willkommen hier zu einem bis 22 Uhr dauernden großen Konzertabend. Im Mittelpunkt steht ein Klavierabend mit einem jungen österreichischen, genauer Wiener Pianisten, Lukas Sternert. Aufgenommen vom ORF. Aufnahmeleitung Jong Tuche und Tonmeister dort war Friedrich Trondl. Hier begrüßt sie Stefanie Madertaner. Lukas Sternert kam 2001 in Wien zur Welt und hatte zunächst Klavierunterricht bei Alma Sauer und Anna Malikova an der Wiener Musikuniversität. Anna Malikova gewann 1993 den ARD-Musikwettbewerb in München. Ihr Schüler Lukas Sternert gewann ihn dann 2022. Zu diesem ersten Preis gab es 2022 für ihn auch noch 7 Sonderpreise. Darunter zum Beispiel den Publikumspreis und den für die beste Interpretation einer Auftragskomposition. Ab 2022 wurde Lukas Sternert Student bei Igor Levit an der Musikhochschule in Hannover. Bei seinem Klavierabend im Wiener Brahmsaal am 9. Juni begann er mit einem Werk, das über 40 Minuten dauert. Wie eine große Erzählung erscheint die sogenannte große A-Dur-Sonate von Franz Schubert. Sie gehört zu Schuberts letzten Werken, in denen er vor allem in den langsamen Sätzen noch persönlicher, teilweise noch verzweifelter als je zuvor sich zeigt. Skizzen zu dieser Sonate zeigen allerdings, dass sich Schubert schon vor 1828 mit diesen letzten Klaviersonaten beschäftigte. In der Kritik zu diesem Klavierabend vom 10. Juni 2026 kann man bei Ljubiša Tošić im Standard Folgendes lesen. Mit manueller Souveränität findet er zu nuancierter Erzählkunst. Sein Vermögen, organisch von einer Ausdrucksepisode in eine gänzlich andere hinüberzugleiten, lässt Schuberts Sonate in A-Dur, Deutsch Verzeichnis 959, authentisch musikalische Präsenz entfalten. Tendenziell geht es Sternert um die Klarheit in der Melancholie, so ausgedrückt von Ljubiša Tošić. Die Sonate in A-Dur, Deutsch Verzeichnis 959, hat 4 Sätze. Allegro, dann das Andantino mit seinem Schmerzausbruch, dann das Scherzo Allegro Vivace und zuletzt, als wäre nichts gewesen, ein Rondo Allegretto.

Sonate in A-Dur, Deutsch Verzeichnis 959, die große A-Dur-Sonate von Franz Schubert. Gespielt bei seinem Klavierabend am 9. Juni vom jungen österreichischen Pianisten Lukas Sternert, der auch als Kind bei den Wiener Sängerknaben war. Aktuell ist er Student bei Igor Levit. In einem Interview für Bayern Klassik beschreibt er unter anderem, dass es in den Stunden mit Igor Levit auch viel um Klangvorstellungen im Kopf gehe. Zitat Sternert: Es geht darum, wie man die Klangvorstellungen im Kopf auf das Instrument übertragen kann. Er, gemeint ist Levit, gibt mir einen Impuls in eine bestimmte Richtung und kann mir aus seiner Erfahrung heraus sagen, ob das für ihn gut war oder nicht. Das erfordert viel technisches Wissen am Instrument. Er kennt mich mittlerweile sehr gut. Er braucht daher nicht immer zu fragen, was ich eigentlich genau will. Am Ende des Tages sagt er immer: Mach, was du willst. So Lukas Sternert in einem Interview für Bayern Klassik mit Bernhard Neuhoff. Die Monarchie der Habsburger wurde 1848 an verschiedenen Stellen kräftig durchgerüttelt. Und man schlug heftig und voller Gewalt zurück. Vor allem die Ungarn versuchten sich von ihrer Habsburger Vorherrschaft zu lösen. In der Folge kam es auch zu Hinrichtungen. Am 6. Oktober 1849 wurde Graf Lajos Batthyány wegen seiner Beteiligung am Aufstand hingerichtet. Vor allem die Ungarn versuchten sich von ihrer Habsburger Vorherrschaft zu lösen. In der Folge kam es auch zu Hinrichtungen. Am 6. Oktober 1849 wurde Graf Lajos Batthyány wegen seiner Beteiligung am Aufstand hingerichtet.

spielte, ist nur ein Nebenschauplatz. Laut Liszt sind die Fünerei eine Hommage an seine drei Freunde des gescheiterten Ungarnaufstands gegen die Habsburger. Les Fünerei von Franz Liszt, jetzt mit Lukas Sternert aus dem Wiener Brahms-Saal. Wie tiefe Trauerglocken beginnt dieses Stück und kriecht in einem Schmerz langsam und bedrohlich aufwärts. Zunächst noch ein ungewöhnlich stiller, ernster Liszt.

Les Funérailles von Franz Liszt in der Interpretation von Lukas Sternert. Wir hören seinen Klaviersoloabend aus dem Wiener Brahms-Saal vom 9. Juni 2026. Zu den drei Kriegssonaten von Sergei Prokofjew zählt auch die Nummer 8 in B-Dur. Uraufgeführt wurde sie am 30. Dezember 1944 in Moskau von Emil Gilels, der damals 28 Jahre alt war. Prokofjew widmete diese Sonate seiner späteren zweiten Ehefrau Mira Mendelssohn. Der erste Satz, das Andante Dolce, beginnt sanft und entspannt mit diesen für Prokofjew so typisch weiten Melodiebögen, die durch die Tonarten zu wandern scheinen. Der kurze zweite Satz ist ein träumerisches Andante, Andante sognando. Es hat seltsamerweise etwas von einem fast wienerischen, schwankenden Walzer in Dur mit einem Thema fast zum Mitsummen. Der letzte Satz beginnt treibend, drängend, hat doch viel Perkussives, viel Virtuoses, ein Vivace. Am Klavier Lukas Sternert.

Sonate Nummer 8, Opus 84 in B-Dur von Sergei Prokofjew. Am Klavier Lukas Sternert. Wir sind am offiziellen Ende seines Klavierabends angelangt, der am 9. Juni 2026 im Wiener Brahms-Saal aufgenommen wurde. In der Zugabe scheint ein wenig die Sängervergangenheit des Pianisten durch. Denn Lukas Sternert war ein Wiener Sängerknabe. Wir hören jetzt noch eine Instrumentalfassung für Klavier-Solo des Liedes »Morgen«. »Morgen wird die Sonne wieder scheinen« von Richard Strauss. Mit den schönen, fast hochsommerlichen Schlussworten von John Henry Mackay. Zu dem Strand, dem weiten, wogenblauen, werden wir still und langsam niedersteigen. Stumm werden wir uns in die Augen schauen und auf uns sinkt des Glückes stummes Schweigen.

Das Lied »Morgen« von Richard Strauss in einer Instrumentalfassung von Max Reger. Am Klavier der junge österreichische Pianist, der 2001 geborene Lukas Sternert. Wir kommen jetzt zu einer Aufnahme hier im Studio nach dem Klavier-Solo-Abend, die 2023 im Wiener Konzerthaus entstand. Dort spielte Lukas Sternert den Klavierpart im Tripelkonzert von Ludwig van Beethoven. Das Tripelkonzert in C-Dur, Opus 56, entstand 1804. In einer Zeit, in der der damals 34-jährige Beethoven am Gipfel seines Schaffens und seines für ihn so typischen Stils dieser Zeit stand. Mit diesem großen Wiedererkennungswert. Rund um das Tripelkonzert schrieb Beethoven zum Beispiel seine Eroica, die Appassionata für Klavier oder die Oper Fidelio. Das Tripelkonzert für Klavier, Geige und Cello als Solisten, umrahmt vom Orchester und begleitet, führte gleich nach der Uraufführung neben den Beethoven-Hits ein wenig ein Schattendasein. Vielleicht sind drei Solisten für einen Komponisten, der sich in der Reduktion am meisten und am stärksten entfalten kann, einfach zu viele Solisten. Das Cello muss sich dann nicht nur gegen ein ganzes Orchester behaupten, sondern auch gegen das Klavier und die viel hellere Geige. Und so strahlt dieses Konzert auch eine gewisse Festlichkeit aus, neben der man durchaus auch etwas essen und trinken könnte. Musik, die den Zuhörern nicht sofort mitten ins Herz oder in den Bauch hineinmarschiert. Verhalten war angeblich auch die erste Reaktion des Publikums. 1808 bei der Leipziger Uraufführung. So, dass dieses Tripelkonzert in den nächsten Jahren wieder zur Seite gelegt wurde. Wir genießen diese Beethoven-Klänge jetzt, sein Tripelkonzert in C-Dur Opus 56 mit den Solisten Lukas Sternert Klavier, Geige, die 2002 in Granada geborene Maria Dueñas, Cello, der Vorarlberger Cellist Kian Soltani und die Wiener Symphoniker. Sie werden dirigiert von dem Grazer Komponisten und Dirigenten Patrick Hahn. Der erste große Satz von über einer Viertelstunde ist ein Allegro. Nach einer großen festlichen Einleitung lässt Beethoven den Streichersolisten den Vortritt, zunächst dem Cello. Der zweite Satz ist ein weites gesangliches Largo, das das Cello alleine relativ lang einleiten darf. Und zuletzt der so charmante, fast tänzerische dritte Satz, ein Rondo alla Polacca. Das Tripelkonzert von Beethoven mit den Solisten Lukas Sternert Klavier, Maria Dueñas Geige und Kian Soltani am Cello.

Ludwig van Beethoven, Tripelkonzert in C-Dur, Opus 56. Die Wiener Symphoniker unter der Leitung von Patrick Hahn. Solisten, am Klavier Lukas Sternert, der heute in diesem Termin im Mittelpunkt steht, Geige Maria Dueñas und Cello Kian Soltani. Diese Aufnahme entstand im Wiener Konzerthaus im Großen Saal am 12. März 2023. Damals war der Pianist Lukas Sternert 22 Jahre alt. Er kam 2001 zur Welt und verbrachte einen Teil seiner Kindheit und Jugend bei den Wiener Sängerknaben. Auf die Frage in einem Interview mit Bernhard Neuhoff, ob und wie ihn diese Zeit und das Aufwachsen in Wien geprägt hätte, sagte Lukas Sternert: Diese Zeit war ein intuitives Aufsaugen von Eindrücken und musikalischen Gesetzmäßigkeiten. Erst jetzt, im Reflektieren, merke ich, wie sehr mich diese Umgebung geprägt hat. Ich bin sehr dankbar, dass ich dieses Glück hatte und immer noch habe, hier leben zu dürfen. Folgendes Schumann-Lied im Klanggewand von Franz Liszt spielte Lukas Sternert in einem Konzert 2025 im Wiener Musikverein.

Ein Liebeslied von Franz Liszt nach Robert Schumanns Lied Widmung. Am Klavier Lukas Sternert. In diesem Konzert im Oktober 2025 spielte Lukas Sternert in seinem Zugabenteil auch ein Prälude von Sergei Rachmaninow.

0: Lukas Sternert mit dem Rachmaninow-Prelüd in G-Dur aus Opus 32, die Nummer 5. Eine Aufnahme aus dem Jahr 2025, Großer Saal, Wiener Musikverein. Technik heute hier, Gerald Domjan und Stefanie Madertaner sagt an der Stelle auf Wiederhören.
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Der nigerianische Sänger und Gitarrist Bombino gibt mit Kolleginnen und Kollegen ein Gastspiel in Waidhofen an der Theier in Niederösterreich. Zwischen 3. und 5. Juli findet dort das internationale Musikfest statt. Es bietet Blues bis Jazz, Hip-Hop bis zu nord- und osteuropäischer Folkmusik und Desert Rock –

Musikbombinos wird als Desert Rock, Blues und Tuareggae beschrieben, die die Musik der Tuareg mit Rock und Blues verbindet. Bombino wird als inspirierende Stimme der zeitgenössischen afrikanischen Musik, als Botschafter der Tuareg-Kultur beschrieben. Sein sogenannter Wüstenblues gilt als Symbol für Widerstandsfähigkeit, Rhythmus und Freiheit.

0: Am Samstag, 4. Juli, tritt er mit seiner Band auf der Hauptbühne beim Musikfest Waidhofen an der Thaya auf. Konzertbeginn ist um 0.30 Uhr. Miki Theodorakis Oratorium Action Esti, was übersetzt gepriesen sei, heißt, ist für den Choreografen Christos Papadopoulos die Grundlage seiner Produktion My Fierce Ignorant Step, die im Rahmen des Festivals Impulstanz am Volkstheater Wien aufgeführt wird. Christos Papadopoulos will mit seinem Stück Schluss machen mit düsterer Stimmung und kündigt an, dass er einen Aufstand der Hoffnung gegen die deprimierende Realität unserer Tage machen will. 10 Tänzer und Tänzerinnen entwerfen für die Bühne Papadopoulos Erinnerungen an den
1: stürmischen, ungeschliffenen Schritt
0: seiner Jugendjahre und an
1: die Lebenslust, die Geschwindigkeit, den unerschütterlichen Tatendrang und das Gefühl, dass alles möglich war.
0: Christos Papadopoulos spürt mit seinem Ensemble der Dynamik des Jungseins nach und lässt die Tänzer und Tänzerinnen zu einem Körper verschmelzen. Vorstellungen der Produktion My Fierce Ignorant Step im Volkstheater Wien gibt es am 9., 10., 11. und 12. Juli. Für die Vorstellung am Donnerstag, 9. Juli, hat uns das Festival einige Karten zur Verfügung gestellt, die wir unter den ersten anrufenden Clubmitgliedern weitergeben können. Wählen Sie dafür bitte unsere Clubnummer 01501 70 370 und halten Sie bitte Ihre Mitgliedsnummer bereit. Vorstellungsbeginn ist um 21 Uhr.
2: Hier wohnst du jetzt also?
3: Ich habe doch schon immer hier gewohnt.
2: Hier nicht. Du hattest doch eine große Suite.
3: Das ist die große Suite. Sie haben nur 5 kleine Zimmer draus gemacht.
2: So ist das heute.
0: Sie hören einen Ausschnitt aus dem Komödienklassiker Sonny Boys von Neil Simon.
2: Was verlangen die jetzt für so eine kleine Suite?
3: Dasselbe, das sie früher für eine große verlangt haben.
0: Das Stück wird im Rahmen des Theatersommer Klagenfurt in der Regie von Christian Strasser aufgeführt.
4: Der Boden jeder Komödie ist eigentlich eine Tragödie. Und das hat Neil Simon in diesem Stück einfach wundervoll und perfekt ausgearbeitet.
0: Sonny Boys erzählt von der Kollegenschaft bzw. Freundschaft eines legendären Komikerduos, das 2 Jahrzehnte auf großen Bühnen große Erfolge feierte, bis es sich zerstritt und weitere gemeinsame Auftritte nicht mehr möglich waren. Am Freitag, 3. Juli, ist die Komödie Sonny Boys von Neil Simon im Stadthaus Klagenfurt zu sehen. Vorstellungsbeginn ist jeweils um 20.30 Uhr.
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0: Gestaltung Ursula Scheidle.
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6: Im Studio begrüßt sie Daniela Nicolai. Das US-Höchstgericht zeigt Präsident Trump und seiner Einwanderungspolitik die Grenzen auf. Breite Kritik am Entwurf für die Bundesstaatsanwaltschaft, die Möglichkeit für politische Einflussnahme, werde damit nicht ausgeräumt, heißt es. Und die Borkenkäferplage in Österreich hat nachgelassen. Soweit einige Themen des Nachtjournals. Das Wetter morgen bringt langsam Abkühlung, von Westen her kommt eine Kaltfront. Seit 1868 gilt in den USA das Geburtsrecht. Alle Kinder, die in den Vereinigten Staaten geboren werden, erhalten automatisch die amerikanische Staatsbürgerschaft. Das wollte Präsident Trump ändern, um dem Geburtentourismus, wie er es nannte, einen Riegel vorzuschieben. Doch der Supreme Court, das US-Höchstgericht, hat diesen Plan jetzt gekippt. Aus Washington Christoph Kohl.
7: Schon am ersten Tag seiner zweiten Amtszeit hat Donald Trump versucht, das sogenannte Geburtsrecht per Dekret abzuschaffen.
8: Birthright. It's ridiculous.
7: Kinder von Menschen, die sich illegal oder nur auf Zeit in den USA aufhalten, sollten demnach nicht mehr automatisch die amerikanische Staatsbürgerschaft erhalten. Doch diese Einschränkungen seien verfassungswidrig, sagt jetzt das US-Höchstgericht. Das Geburtsrecht gelte laut Verfassung nämlich einschränkungslos für alle auf US-amerikanischem Boden geborenen Babys. Donald Trump hat mit dieser Niederlage gerechnet und will sie anerkennen. Die politische Diskussion darüber, auch inwiefern sich die USA noch als Einwanderungsland sehen, die ist damit aber nicht beendet.
6: Nach Österreich. Das Projekt Bundesstaatsanwaltschaft ist einen Schritt weiter. Heute hat die Regierung ihren Entwurf in Begutachtung geschickt. Die Weisungsspitze in der Justiz soll neu geregelt werden, um den Anschein politischer Einflussnahme zu verhindern. An den Details gibt es allerdings viel Kritik, wie Felix Nowak berichtet.
9: Vor allem zwei Punkte stoßen bei Fachleuten auf Widerstand. Zum einen die bedeutende Rolle des Parlaments, das das neue Dreiergremium zuerst bestellen und dann kontrollieren soll. Und zum anderen die Zusammensetzung einer eigenen Kommission, die dem Parlament Bundesstaatsanwälte vorschlagen soll, die aber auch aus Rechtsanwälten und Notaren bestehen soll.
10: Da muss man natürlich aufpassen, dass man nicht vermeintlich einen Schritt nach vorne, aber de facto drei Schritte oder fünf Schritte nach hinten macht,
9: sagt etwa der Antikorruptionsexperte Martin Kreutner. Für einen Beschluss braucht die Koalition Freiheitliche oder Grüne. Doch die FPÖ hat bereits abgesagt und auch die grüne Justizsprecherin Alma Sadic ist skeptisch.
11: Alles, was Sie an öffentlichen Stellungnahmen bisher gelesen habe, klingt alles sehr kritisch.
9: Sie selbst habe den Entwurf allerdings noch nicht im Detail lesen können, so Sadic.
6: Wegen der großen Hitze ist die Debatte um eine Vorverlegung der Sommerferien wieder aufgeflammt. Der Kärntner Landeshauptmann Fellner von der SPÖ schlägt vor, die Schulferien sollten zwei Wochen früher beginnen. Bei den Koalitionspartnern ÖVP und NEOS zeigt man sich noch zurückhaltend. Astrid Petermann fasst die Reaktionen zusammen.
12: Für NEOS-Bildungsminister Christoph Wiederkehr ist der Vorschlag prinzipiell interessant. Er müsse aber geprüft und mit allen Beteiligten abgestimmt werden, heißt es, in Bezug auf die Umsetzbarkeit. Für eine Vorverlegung der Sommerferien ist SPÖ-Bildungssprecher Heinrich Himmer, ein Parteikollege des Kärntner Landeshauptmanns. Er sehe das pragmatisch.
13: Ich denke, wenn der Juni zum Hochsommer wird, dann muss sich der Schulkalender anpassen und nicht die Kinder und Pädagoginnen in den Klassenzimmern leiden.
12: Zurückhaltend gibt man sich in der ÖVP. Grundsätzlich verschließe man sich keiner Diskussion im Sinne der Schülerinnen und Schüler sowie der Lehrkräfte. Kurzfristig würde das viele Eltern allerdings vor unverhältnismäßige Betreuungsprobleme stellen, so ÖVP-Bildungssprecher Nico Marchetti in einem Statement.
6: Die Anzahl der Krankenstandstage ist in Österreich im Vorjahr leicht zurückgegangen. Was an der Statistik auffällt, Arbeitnehmerinnen und Arbeitnehmer gehen heute zwar etwas öfter in Krankenstand als früher, aber dafür kürzer. Mehr von Paul Sihorsch.
14: Im Schnitt etwas unter 15 Tage sind Österreicherinnen und Österreicher im Krankenstand. Zuvor waren es noch ein bisschen mehr als 15 Tage. Allerdings gibt es einen Anstieg bei den Kurzzeitkrankenständen. Christine Meyerhuber, Studienautorin des WIFO.
15: Die Kurzkrankenstände, Atemwegserkrankungen ist sozusagen die meiste Begründung, warum Menschen am Arbeitsplatz fernbleiben mit knapp 24% aller Krankenstandstage.
14: Ein weiterer Grund sind Erkrankungen des Muskel- und Skelettsystems. Betroffene sind hier besonders lange im Krankenstand. Auch psychische Erkrankungen waren etwas häufiger der Grund für Krankenstand als noch 2024. Die Arbeiterkammer fordert raschen Zugang zu Rehabilitation und bessere Abstimmung im Gesundheitswesen. Die Sozialversicherungen wollen die Anzahl an Primärversorgungszentren erhöhen.
6: Hitze und Trockenheit, wie sie derzeit herrschen, sind Idealbedingungen für den Borkenkäfer. Aber Untersuchungen der Universität für Bodenkultur in Wien zeigen jetzt eine überraschende Entwicklung. Der Borkenkäferbefall in den heimischen Wäldern geht zurück, vor allem in den am stärksten betroffenen Regionen Waldviertel, Mühlviertel und Osttirol. Tobias Mayer berichtet.
16: Borkenkäferpopulationen wachsen nicht unendlich. Spätestens wenn das verfügbare Fichtenholz knapp wird und die Zahl der Fressfeinde steigt, fallen die Populationen in sich zusammen, erklärt Sigrid Neterer von der Universität für Bodenkultur in Wien.
17: In Norden, Mühl- und Waldviertel, hat es sich schon seit einigen Jahren entspannt. In Osttirol schaut es jetzt so aus, als ob es sich langsam beruhigen würde und der Borkenkäferbefall auch in dieser Region zurückgeht.
16: Als mögliche neue Hotspots für einen Borkenkäferbefall gelten Ostkärnten und Teile Salzburgs, sagt Borkenkäferexperte Till Hallers.
18: Dort gibt es bereits eine Grundpopulation des Käfers und unter günstiger Witterung kann er sich dort jetzt stark vermehren.
16: Kritisch werde es, wenn die aktuelle Hitzewelle noch 3 bis 4 Wochen ohne größere Niederschläge andauert, so Hallers.
6: Zum Sport und zur Fußball-WM. Auch Norwegen steht jetzt im Achtelfinale, Christoph Ott.
19: Bei der Fußball-WM gewinnt Norwegen im 16. Finale gegen die Elfenbeinküste mit 2:1. Die Norweger gehen durch ein Traumtor von Nusa in Führung. Diallo sorgt für den zwischenzeitlichen Ausgleich der Ivorer und Superstar Erling Haaland sorgt mit seinem Tor in der 86. Minute für den Siegestreffer zum 2:1 Endstand. Im Achtelfinale trifft Norwegen nun auf den Rekordweltmeister Brasilien. In einer guten Stunde startet dann das nächste Spiel der K.O.-Phase zwischen Frankreich und Schweden. Der Sieger dieses Matches spielt dann im Achtelfinale gegen Deutschland-Bezwinger Paraguay. Beim Tennisrasenklassiker in Wimbledon muss sich nach Lili Tager und Anastasia Potapova auch Sinja Kraus bereits in der ersten Runde geschlagen geben. Die Wienerin verliert beim Hauptrundendebüt zum Auftakt glatt in 2 Sätzen mit 1:6 und 5:7 gegen Oksana Selek-Meteva aus Spanien. Und wie heute bekannt wurde, verlässt Basketball-Superstar LeBron James die Los Angeles Lakers nach 8 Jahren. Der 41-Jährige will seine Karriere bei einem anderen NBA-Club fortsetzen. Wohin er sich zieht, ist aber noch offen. US-Medien berichten zufolge gelten die NBA-Rivalen Golden State Warriors mit Steph Curry derzeit als einer der aussichtsreichsten Kandidaten.
6: Wir kommen noch zum Wetter.
20: An der alten Nordseite gehen vorerst noch stellenweise Regenschauer und Gewitter nieder. Derzeit vor allem im Ostviertel, bald auch noch einmal in Vorarlberg. Sie klingen in den nächsten paar Stunden aber weitgehend ab und die Temperaturen sinken auf 24 bis 13 Grad. Morgen wird es im Osten und Süden zunächst noch einmal sonnig und wieder sehr heiß mit 32 bis 37 Grad. Im Westen ziehen aber schon bald Regen und teils schwere Gewitter auf, die sich bis zum Abend auf nahezu ganz Österreich ausbreiten und die Hitzewelle überall beenden.
6: Mit den Wetteraussichten von Jörg Stieber endet dieses Nachtjournal. Daniela Nicolai sagt auf Wiederhören. 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
21: Musik kann uns Menschen unterhalten, trösten. Im Radiokolleg widmen wir uns heute der Kraft der Musik. Martina Huber-Kendl berichtet über das Gesamterlebnis Flamenco. Auch Sport gibt uns Kraft. Sabine Nicolai berichtet über Fußball und den 23. Mann auf dem Spielfeld, den Schiedsrichter. Und auch die Natur ist eine Kraftquelle. Kennen Sie den Begriff Waldbaden? Man taucht tief in den Wald ein, das ist sehr gesund und am besten geht das natürlich beim Wandern in den Bergen. Wandern war einst der bürgerlichen Gesellschaftsschicht vorbehalten. Aber die Arbeiterbewegung gründete 1895 die Naturfreunde, die sich für ein freies Wegerecht einsetzten, unter dem Motto Bergfrei. Der Berg sollte ein Erholungsort für alle werden. Eine prominente Expedition sollte dieser Idee einen Anschub verleihen. Ulrike Schmitzer nimmt uns jetzt mit in der Reihe Die Gipfelstürmer-Ideologie im Rucksack. Heute geht es darum, wie sich das Bergwandern im Sozialismus gewandelt hat.
22: Moskau, 27. Juli. Die Mitglieder der Kaukasus-Expedition des österreichischen Arbeiter-Touristenvereins Naturfreunde sind bei der Besteigung des Elbrus von einem Sturm überrascht worden. Die Expeditionsführer Franz Kolb und Heinrich Fuchs wurden von einem Windstoß hinabgeschleudert. Eine von den Naturfreunden organisierte Hilfeexpedition fand Fuchs als Leiche auf. Die Suche nach Kolb dauert fort.
23: Das Unglück der Kaukasus-Expedition der Naturfreunde hält die Wiener im Jahr 1930 in Atem. Expeditionsführer Fritz, nicht Franz Kolb, ist 29 Jahre alt und eine ganz außergewöhnliche bergsteigerische Begabung, wie man in der Zeitung Das Tagblatt lesen kann. Es ist die erste Arbeiterexpedition. Ziel ist der Elbrus, mit seinen 5.642 Metern der höchste Berg im wilden Kaukasus, dem Grenzwall zwischen Europa und Asien. Die 8 Teilnehmer gehen schon damals im Alpinstil in die Berge. Jeder trägt seine gesamte Ausrüstung. Das Elbrus-Drama findet nach 3 Tagen, am 30. Juli 1930, eine glückliche Auflösung.
22: Fritz Kolb nicht verunglückt. Der Vater des Führers der Kaukasus-Expedition der Naturfreunde, Dr. Fritz Kolb, der in Nachrichten aus Moskau als verunglückt und vermisst gemeldet wurde, erhielt gestern Abend folgendes Telegramm. Stets gesund konnte nur nicht Nachricht geben, Fritz. Alle österreichischen Arbeiter, die in diesen Tagen um das Schicksal der Kaukasus-Expedition gebangt haben, werden diese Nachricht mit Freude vernehmen.
23: Die sozialistischen Bergsteiger in Wien waren mit den Naturfreunden eng verbunden. So engagierte sich auch der Bergsteiger Fritz Kolb beim Touristenverein Die Naturfreunde, wie er hieß. Die Naturfreunde wurden 1895 gegründet, mit dem Ziel, einer breiteren Bevölkerungsschicht, insbesondere der Arbeiterschaft, leistbare, naturnahe Freizeitaktivitäten zu ermöglichen.
1: Also mein Vater kommt aus einer sozialistischen Familie, die sehr schwer gekämpft hat, um überhaupt genug Geld ins Haus zu bringen. Und die sozialistischen Organisationen und zu den Organisationen, zumindest befreundeten Organisationen, haben die Naturfreunde gezählt. Und die waren sozusagen die Möglichkeit, dass man auch aus der Stadt einmal hinauskommt und verbilligte Bahnfahrten hat und Ähnliches, sodass man eben nicht nur in der Stadt sein konnte, sondern auch in die Natur hinaus konnte. Und das hat ihn einfach fasziniert und das hat er genutzt und auch Freunde gefunden, mit denen er das gemacht hat. Und er hat es dann zunehmend auch verwendet, um auch Kinder in die Natur zu bringen und sie sozusagen von der Straße weg in die Natur zu bringen.
23: Sagt die Tochter von Fritz Kolb, die Klimaforscherin Helga Kromp-Kolb. Ihr Vater zählte zu den wichtigsten Reformpädagogen in Wien in den 1930er Jahren. Nach seiner Rückkehr von der Arbeiterexpedition nahm Fritz Kolb noch im selben Jahr 1930 eine Anstellung an der Individualpsychologischen Versuchsschule für Knaben im 20. Wiener Gemeindebezirk an, der ersten öffentlichen Schule, die Alfred Adlers Ideen umsetzte. Adler wollte mit seinem Konzept die Kinder ermutigen, in ihrem Selbstwert stärken. Auch Kolb wollte den Arbeiterkindern neue Perspektiven eröffnen.
1: Das war sozusagen der eine Zweig, dass er sich sehr stark um Kinder, auch über die Kinderfreunde, gekümmert hat. Aber der andere Zweig war, dass er selber eben sozusagen immer größere Fahrten gemacht hat und immer herausfordernde Klettertouren gemacht hat. Und ich glaube, das war auch eine Art Ausgleich für die Mühsal des Alltags.
23: So könnte man auch die Gründungsidee der Naturfreunde zusammenfassen. Die Gründung der Naturfreunde in Wien war eine Initiative von Einzelpersonen. Der Sozialist und Pädagoge Georg Schmiedl schaltete 1895 ein Inserat in der Arbeiterzeitung. Er suchte Interessierte für die Gründung einer touristischen Gruppe, wie es damals hieß. Der Feinmechaniker Alois Rohrauer und der Jus-Student Karl Renner meldeten sich. Georg Schmiedl schreibt:
2: Wir wollen vor allem die Arbeiter losreißen von den Städten des Alkohols, vom Würfel- und Kartenspiel. Wir wollen sie aus der Enge der Wohnungen, aus dem Dunst der Fabriken und Wirtshäuser hinausleiten, in unsere herrliche Natur, sie der Schönheit und Freude entgegenführen.
23: Gemeinsam organisierten sie die erste geführte Wanderung auf den Anhinger bei Wien. Arbeiterinnen und Arbeiter, aber auch Studenten gingen mit. Karl Renner, der spätere Bundeskanzler der Ersten Republik, war der intellektuelle, vielseitige Kopf der Gründergruppe, sagt der Politikwissenschaftler und Historiker Günther Sandner.
3: Renner hat ja viel gedichtet, auch der Leitspruch der Naturfreunde, Hand in Hand durch Berg und Land, stammt von Renner und auch das gezeichnete Emblem mit den drei Alpenrosen im Hintergrund und den Händen, die sich halten, geht ebenfalls auf Renner zurück. Also er war relativ bedeutend für die Geschichte der Naturfreunde.
23: Die Naturfreunde verstehen sich von Beginn an als Teil der Arbeiterbewegung.
3: Und die Anerkennung durch die Partei ist eigentlich erst in einem späteren Schritt erfolgt, weil es gab durchaus so Vorbehalte, dass man gesagt hat, naja, da soll jetzt der Sonntag für Arbeiter, Arbeiterinnen organisiert werden. Eigentlich wäre das was, wo man sehr politisch betätigen kann. Ist das jetzt nicht ein Schritt in die Vereinsmeierei, wie das dann oft so geheißen hat? Aber insbesondere in Österreich und in der Folge dann auch in anderen Ländern ist es gelungen, die Naturfreunde zu etablieren als Organisation, die mit der Sozialdemokratie eng verknüpft war. In Österreich ist sie ja sogar eine Parteiorganisation geworden. Heute nicht mehr übrigens, aber eine Parteiorganisation geworden, wo immer wieder auch Mitglieder der Naturfreunde-Bewegung im Reichsrat oder später im Nationalrat auch Anliegen der Naturfreunde vertreten haben. Also das war dann eigentlich eine sehr symbiotische Beziehung zwischen den Naturfreunden und der Sozialdemokratie.
23: Karl Renner nannte es deshalb den Sonderweg der Sozialdemokratie, den die Naturfreunde hier beschreiten. Sie wollten die Arbeiterschaft nicht nur raus in die Natur bringen, sondern sie wollten sie auch bilden.
3: Die Sozialdemokratie war ja über weite Strecken auch so eine Bildungsbewegung. Deswegen war diese naturkundliche Bildung, also Mineralogie, Botanik und solche Bereiche, Fotografie übrigens war relativ bald wichtig, wurde dann in eigenen Sektionen auch betrieben und natürlich auch beim Wandern gewissermaßen praktiziert. Dann gab es bei den Naturfreunden ein Konzept, das hat geheißen soziales Wandern. Also das war sozusagen so ein Gegenmodell zum alpinistischen Individualismus, zum bergsteigerischen Übermenschen quasi. Das soziale Wandern, wo es auch darum ging, die von dem Menschen gestaltete, sozial gestaltete Natur kennenzulernen, also soziale Verhältnisse nachzuvollziehen oder auch das soziale Erleben in der Wandergruppe. Also das war sozusagen dieses soziale Wanderkonzept, das bei den Naturfreunden wichtig war.
1: Wo es eben darum geht, dass man beim Wandern eben nicht nur schaut, wo ist der Weg und wo kommt man hin, sondern dass man auch die Augen offen hält für, was heißt das, wie schaut der Bauernhof hier aus und warum schaut der ärmlicher aus als in einer anderen Gegend. Und also wirklich auch versucht, das Soziale mitzudenken und nicht nur mitzudenken, sondern mitzudiskutieren, auch mit den Kindern, weil das Buch ist ein Buch für das Wandern mit Kindern. Also ich glaube, er hat das immer sehr stark verbunden.
23: Sagt Helga Kromp-Kolb über das Buch ihres Vaters Fritz Kolb mit dem Titel Wir wandern. 1931 erschien sein Buch Pfade zur Höhe, ein Sammelband, der zeigt, was sozialistisch denkende Arbeiter bergsteigerisch geleistet haben.
2: Ihr mögt daraus dreierlei ersehen. Erstens, wie trotz allen Hemmungen Arbeiter im Kulturstreben Beträchtliches leisten können. Zweitens, was Kampf um Berge aus Menschen macht und warum man mit dem Ausdrucke Sport nicht den vollen Inhalt dreierlei ersehen. Erstens, wie trotz allen Hemmungen Arbeiter im Kulturstreben Beträchtliches leisten können. Zweitens, was Kampf um Berge aus Menschen macht und warum man mit dem Ausdrucke Sport nicht den vollen Inhalt der Alpinistik trifft.

0: Bildung war für ihn der Schlüssel für eine neue Gesellschaftsordnung. So auch für ihren Vater, sagt Helga Gomp-Kolb.
1: Also mein Vater war überzeugter Sozialist und hat in der Zwischenkriegszeit sehr intensiv an einem neuen Konzept des Sozialismus, er würde sagen, an einem neuen Menschen gearbeitet, an einem neuen Menschenbild gearbeitet. Und er war im Widerstand, hat aber schon gegen die totalitären Regime in Österreich, aber dann natürlich auch gegen den Nationalsozialismus. Er hat allerdings gesehen, dass die sozialistische Führung kein Konzept hatte für eine Machtübernahme oder für eine kriegerische Auseinandersetzung.
0: Als die Politik die Berge zu entdecken begann, waren diese politischen Verwerfungen noch nicht abzusehen. Neben den Naturfreunden gab es noch eine zweite Bewegung, die sich soziale Ziele setzte. Das Bergsteigen war nach dem Ersten Weltkrieg ein politisches Instrument zur Völkerverständigung, zur Toleranzerziehung gegenüber Andersdenkenden. Oskar Bock gründete 1924 die ASAG, die Akademisch-Soziale Arbeitsgemeinschaft. Helga Gomp-Kolb erinnert sich.
1: Mein Vater war ein begeisterter Bergsteiger und er war involviert in einem Programm, das nach dem Ersten Weltkrieg von Oskar Bock gestartet wurde, bei dem englische, aber eigentlich europäische Jugendliche nach Österreich gebracht wurden, um sozusagen Völkerfreundschaft zu verstärken. Und da hat es auch Angebote gegeben, in denen österreichische junge Leute Englische geführt haben im Hochgebirge. Und da war mein Vater und sein Freund Ludwig Krennig waren zwei von diesen Führern und haben wirkliche Freundschaft geschlossen mit diesen englischen Partnern. Und dann ist halt in ihnen, nachdem sie Touren in Österreich und in der Schweiz gemacht hatten, ist in ihnen der Wunsch wach geworden, etwas wirklich Großes in den Himalaya.
0: Die Akademisch-Soziale Arbeitsgemeinschaft hatte tausende englische Studenten mit österreichischen Studenten und Akademikern bekannt gemacht. Helmut Kurt war einer von ihnen.
2: Der Hintergrund war, dass England österreichische Studenten zum Aufpäppeln aufgenommen hat. Die sind in Familien untergekommen und als Dank für diese gute Tat haben dann österreichische Studenten sich zusammengetan und haben dann die Familienmitglieder oder die Kinder, bei denen sie Unterschlupf gefunden hatten, eingeladen, Wanderungen, Paddeltouren und so weiter, Hochtouren zu unternehmen, um ihnen Österreich beziehungsweise dann auch in Europa Länder zu zeigen.
0: Erzählt Helmut Kurt, der damals viele Touren begleitete. Touren mussten vorbereitet, Unterkünfte gefunden, Fahrkarten besorgt werden. Eine Infrastruktur entstand.
2: Und das war dann das Amt für Studentenwanderungen, wie es ursprünglich geheißen hat. Und das Schöne daran aus meiner Sicht war, dass es völlig unpolitisch, unreligiös war und vor allem die Weltoffenheit im Vordergrund gestanden ist, vor allem nach dem Ersten Weltkrieg, das wieder zusammenkommen und Freundschaft schließen mit den ehemaligen Feinden aus dem Ersten Weltkrieg. Das war im Vordergrund vor allem England. Da sind auch Teilnehmer von anderen Ländern, sogar von USA, Südafrika und auch von europäischen Ländern dazugekommen.
0: Der Großglockner und das Salzkammergut waren natürlich attraktive Ziele. Die Touren waren nicht gratis, aber erschwinglich.
2: Wir haben in Schutzhütten übernachtet, sogar einmal in einem Heustadel, die ganze Engländergruppe, das war ein Mordshallo. Aber natürlich, es hat auch sehr wenig gekostet. Teilnehmer und auch die Führer waren sowohl Mädchen wie Burschen.
0: Der Höhepunkt der ASAG, der Akademisch-Sozialen Arbeitsgemeinschaft, war zwischen 1950 und 1970. Mit rund 200 Führern und Teilnehmern waren auch einige Tausend. Die ASAG setzte zur Völkerverständigung auch auf Volkstanz und brachte den Engländern viele Volkslieder mit einem eigenen Liederbuch bei.
2: Das Hüttenleben war auch sehr, muss ich sagen, auch für die Engländer sehr interessant. Es wurde sehr viel gesungen und das hat auch für das Kennenlernen der Sprache auch, war das sehr förderlich.
0: Erinnert sich Helmut Kurt. Auch sein Bruder war als Tourenführer dabei.
2: Im Jahr 1968 war das, gab es so eine Skitage in Salzburg. Ja. Das war die Tappenkasse Hütte dort, südlich von Wagrain. Und beim Aufstieg auf die Klingspitze, das war die erste Tour, sind zwei in einer Lawine umgekommen. Wir waren ungefähr 20 Leute.

0: Das eine war mein Bruder. Und wir waren am Aufstieg knapp unterm Gipfel und die Lawine, das war so wenig Schnee, dass zum Teil die Wiese frei war, aber die Lawine ist doch von oben runtergekommen. Wir hatten den beiden gesagt, na, wir gehen lieber unten herum. Und die haben gesagt, na, wir gehen direkt und die hat es erwischt und waren beide dann tot. Und es ist ein Gedenkstein sogar oben, steht mit Büro für Studentenwanderungen eine Kupfertafel. Ich war dann auch mit meinen Eltern, waren wir dann oben noch. Also mein Bruder war 25 Jahre alt und der war auch eben Führer im Büro für Studentenwanderungen.
1: Die ASAG war ein unpolitischer Verein. Engagiert waren aber auch Leute wie der sozialistische Arzt und Abenteurer Rudolf Jonas, der Bruder des SPÖ-Politikers Franz Jonas, der ab 1965 Bundespräsident war.
0: Die Grundidee des Sozialismus, ja, ist sicher, sagen wir, sehr wohlwollend gewesen, aber es gab auch keine Bedingung.
1: Aus dem Amt für Studentenwanderungen wurde das Büro für Studentenwanderungen.
0: Es hatte dann Büro für Studentenreisen geheißen und letztlich ist es dann mehr in ein Reisebüro übergegangen, weil das Interesse an geführten Wanderungen einfach nicht mehr so auch in anderen Ländern vorhanden war. Die Studenten hatten genug Geld, auf eigene Faust zu reisen, sich Flugreisen zu leisten und das war auch der Grund des Niedergangs der ASAG und des BFSD.
1: Bergfrei war und ist das Motto der Naturfreunde. Die Naturfreunde-Bewegung hatte aber von Anfang an ein klares politisches Ziel, die Berge für die Arbeiterinnen und Arbeiter zugänglich zu machen, erzählt der Politikwissenschaftler Günther Sandner.
2: Na, das Zentrale, was die Naturfreunde als Wanderbewegung ja beschäftigt hat, war natürlich, dass viele Naturräume einfach gesperrt waren. Die zentrale Forderung, und das war eines der wenigen Themen, wo die alpinen Vereine ein gemeinsames Interesse hatten. Die zentrale Forderung war das freie Wegerecht, das erst viel, viel später realisiert worden ist. Und es gab immer wieder so Kontroversen. Das Blühnbachtal in Salzburg ist ein ganz wichtiges Beispiel, weil da gab es ein großes Jagdgebiet von Franz Ferdinand, das später dann Krupp gekauft und übernommen hat. Franz Ferdinand wurde von Zeitgenossen ja ein geradezu pathologisches Jagdbedürfnis nachgesagt. Bis hin zur Blutrünstigkeit und er hat da seine Leute einfach positioniert, um Wanderer zu hindern, dieses Areal zu durchschreiten, was ganz viele Bergziele verunmöglicht hat. Und dagegen wurde auch polemisiert. Die Naturfreunde haben immer wieder gegen Franz Ferdinand polemisiert. Dann ist einmal eine dieser Broschüren verboten worden. Dann hat Karl Seitz im Reichsrat daraus vorgelesen. Und dieser Umstand, dass ein Reichsratsabgeordneter daraus vorgelesen hat, hat dann ermöglicht, dass in der Zeitschrift Naturfreund die entsprechende Passage wieder abgedruckt wurde.
1: Um das freie Wegerecht durchzusetzen, haben die Naturfreunde immer wieder sogenannte Trutzpartien gemacht. Wanderungen, bei denen man bewusst die Grenzen des Privatbesitzes überschritten hat. Um 1860-70 waren es wohlhabende Adelige und reiche Bürger, die die Bergwelt für sich entdeckten. Zuerst wurde der Österreichische Alpenverein gegründet, dann der Österreichische Touristenclub. Bald darauf wurde er in Deutscher und Österreichischer Alpenverein umbenannt. Die Schutzhütten und damit auch die Bergrouten waren nur diesem Klientel zugänglich.
2: Deswegen war es bei den Naturfreunden dann ja so, dass der Bau von Schutzhütten, also wo dann die Mitglieder der Naturfreunde-Bewegung stark vergünstigten Zugang hatten, ganz was Zentrales war. Und das war was sehr, sehr, sehr, sehr Mühsames, diese Schutzhütten zu bauen in ehrenamtlicher Tätigkeit im gebirgigen Gelände mit ganz anderen technischen Möglichkeiten, als die heute zur Verfügung stehen, war das ja ganz was Wesentliches und Wichtiges und eigentlich erstaunlich, wenn man sich anschaut, wie viele von diesen Schutzhütten durch die Naturfreunde-Bewegung errichtet worden sind. Also das war schon ein großer Aufwand, der da betrieben wurde und der eigentlich sehr beeindruckend ist.
3: Also es war eindeutig zuordnenbar, dass die Naturfreunde eher zur damals Roten Reichshälfte und der Alpenverein eher zur Schwarzen Reichshälfte gehört. Und das war genauso wie bei den Sportvereinen, also der ASKÖ und der ASFÖ. Und das Miteinander war sehr begrenzt. Und es war auch nicht so wie heute, dass viele in beiden Vereinen dabei sind, um einfach die Vorteile beider Vereine bei den entsprechenden Hütten zu genießen. Es war schon eher getrennt, aber nicht so ganz stur, weil wie die Naturfreunde dann verboten wurden, war mein Vater schon auch beim Alpenverein, ist allerdings dann ausgetreten, wie dort das erste Hakenkreuz aufgetaucht ist.
1: sagt die Klimaforscherin Helga Kromp-Kolb. Es gab Phasen, in denen es wechselseitige Vergünstigungen gab, aber die wurden Anfang der 1920er Jahre vom Alpenverein gestrichen. Der Konflikt zwischen dem Alpenverein und den Naturfreunden war aber vor allem auch ein politischer. Die Naturfreunde waren natürlich ein im wahrsten Sinne des Wortes rotes Tuch für den großdeutsch geprägten deutschen und österreichischen Alpenverein. Es gibt für diese Zeit vom großdeutschen Historiker Adam Wandruschka den interessanten Satz, dass in Österreich über 1000 Höhenmetern das Dritte Reich beginnt. Das ist nicht ganz falsch, meint Günter Sandner.
2: Die Sektion Austria des Alpenvereins führt 1921 bereits den Arierparagraphen ein. Es gründet sich dann Donauland, eine Sektion, wo Jüdinnen und Juden weiterhin im Alpenverein tätig sein wollen. Und diese Sektion wird dann später ausgeschlossen. Also der Alpenverein war quasi eine Avantgarde des Antisemitismus.
1: Der Alpenverein war antisemitisch und nationalsozialistisch orientiert, lange bevor die Nationalsozialisten die Macht ergriffen.
2: In der NS-Zeit ist, glaube ich, eher der Alpenverein interessant als die Naturfreunde. Nicht? Der Alpenverein, der ja eigentlich schon im Austrofaschismus keinen Zweifel im Großen und Ganzen daran gelassen hat, dass eigentlich der Nationalsozialismus das System ist, das er möchte. Und der ziemlich reibungslos in das NS-System integriert wird und auch nach 1945 ganz, ganz lange braucht und viele Jahrzehnte lang sie mit dieser sehr üblen Vergangenheit nicht auseinandersetzt. Das gilt jetzt nicht mehr, also das ist jetzt passiert. Es gibt viele Arten der Aufarbeitung von Publikationen über Ausstellungen. Aber so in den ersten Jahrzehnten nach 1945 war das eigentlich kaum der Fall. Und es sind noch viele belastete Funktionäre entweder im Alpenverein selbst tätig geworden oder Namen, die für Schutzhütten oder für Wege auftauchen, existieren zum Teil sogar heute noch oder sind erst in den letzten Jahren und Jahrzehnten rückbenannt worden. Also diese Involvierung des Alpenvereins ist sehr, sehr eindeutige Geschichte eigentlich gewesen.
1: Für die Nationalsozialisten war das Bergerlebnis ein nicht minder wichtiges ideologisches Moment. Von jetzt an stand nicht mehr das soziale Wandern, sondern der heldische Alpinismus im Mittelpunkt.
2: Und das ist ja etwas, was sich durch die Geschichte des Alpinismus zieht, was in solchen totalitären Regimes wie dem Nationalsozialismus eben noch auf die Spitze getrieben wurde, aber was nie ganz verschwunden ist, würde ich sagen. Also diese Vorstellung, dass der Kampf gegen die Berge oder gegen Hindernisse oder der Kampf um Gipfelsiege, dass man dabei auch eine Menge Ideologie mit dem Gepäck transportiert, das ist, glaube ich, etwas, was nie ganz verschwunden ist.
4: Bergsport ist eben mehr als nur in wenigen luftigen Höhen umherwandern. Darum geht es in der dieswöchigen Reihe Gipfelstürmer, Ideologie im Gepäck. Gestaltung des heutigen Beitrags Ulrike Schmitzer. Der Kapitalismus, der Sozialismus haben die Entwicklung des Bergwanderns maßgeblich beeinflusst. Und morgen erfahren wir dann mehr darüber, wie der Nationalsozialismus die Berge für sich zu nutzen wusste. Und weiter geht es jetzt mit Fußball. 22 Menschen jagen den Ball. Wobei es sind 23. Der Schiedsrichter gehört natürlich auch dazu. Der Schiedsrichter kann Vorbild, Hassfigur und spielentscheidend sein. Er verurteilt nicht, er schlichtet. Er muss rasch handeln und unfehlbar sein. Mittlerweile arbeitet er auch mit Videobeweisen und sogar KI. Doch wie entscheidet er oder sie, was richtig ist? Sabine Nicolai berichtet darüber in ihrer Reihe Fußball – Spiel des Lebens.
5: Guter Schiedsrichter ist der, den du tatsächlich nicht merkst, weil er das Spiel umsichtig und fair und unaufgeregt leitet und dem keine Fehlpfiffe passieren.
6: Gerald Netzel gründete 1995 mit drei Freunden den Rapid-Fanclub Grün-Weiße Akademikerinnen, dessen Vorsitzender er bis heute ist. Ein akademischer Grad ist jedoch nicht Bedingung für die Mitgliedschaft. Laut Netzel ist von Pflichtschul- bis Uni-Abschluss alles dabei. Wichtigstes Aufnahmekriterium ist nur die Begeisterung für den Fußballverein Rapid in Wien-Hütteldorf. Mitgliedsbeiträge gibt es keine. Was zählt, sind das gemeinsame Erleben, die Freude an den Besuchen im Stadion und den Diskussionen nach dem Spiel. Aufgrund seiner Fußballbegeisterung und der Liebe zu Rapid hat Gerald Netzel in 57 Lebensjahren unzählige Fußballspiele gesehen und damit natürlich auch Schiedsrichter und deren Auslegung der Berufung.
5: Dass ein Mensch Fehler macht, ist menschlich. Je nachdem, wie gravierend es ist und wie die Situation ist und wie oft es passiert, entsprechend wird es dann im Stadion halt auch gelebt. Ob der virtuelle Schiedsrichter, der irgendwo im Studio sitzt und 17 Kameras zur Verfügung hat und dann ins Spiel vor Ort eingreift, ob das hilfreich ist oder nicht, da kann man geteilter Meinung darüber sein. Grundsätzlich muss man schon froh sein, dass es Menschen gibt, die für relativ wenig Geld, also eben die Schiedsrichter im Vergleich zu dem, was manche Spieler verdienen, diesen Job machen und somit auch zum Gesamten beitragen.
6: Das Amt des Schiedsrichters, der ja auch als unparteiischer bezeichnet wird, ist in den letzten Jahren in Verruf gekommen. Immer wieder wird Betrug im Zusammenhang mit Sportwetten bekannt. So geschehen in Italien 2006 und 2026 und davor schon in Deutschland in den Jahren 2005 und 2009. Durch Pfiffe, die dem Auf- oder Abstieg bestimmter in den Wettquoten bevorzugter Vereine dienen, werden Spiele manipuliert und Schicksale im wahrsten Sinne des Wortes auf dem Rasen besiegelt. Besonders aufrührend war der Skandal um den norwegischen Schiedsrichter Tom Henning Øvrebø. Er war ab 1994 FIFA-Schiedsrichter und bei internationalen Turnieren im Einsatz.
7: 2008 war Øvrebø als Schiedsrichter für die Europameisterschaften im Einsatz. Im zweiten Spiel, das er leitete, eine Partie zwischen Italien und Rumänien, unterliefen ihm zahlreiche weitreichende Fehler. Daraufhin wurde er nicht mehr nominiert. Am 6. Mai 2009 leitete er das Champions League-Spiel Chelsea gegen Barcelona, in dem er so gravierende Fehlentscheidungen traf, dass er nur in Begleitung von Sicherheitspersonal das Stadion verlassen konnte. Nach Morddrohungen trat er die Heimreise unter Polizeischutz an. Ebenfalls in der Champions League erkannte er eine Abseitsstellung nicht und erkannte einen Treffer für den Verein Bayern München an. 2010 beendete er seine Karriere durch Rücktritt.
8: Wie kann man unparteiisch sein? Man braucht im Prinzip so ein grundsätzliches Gefühl für Gerechtigkeit. Und dieses Gefühl bekommt man als Schiedsrichter sehr bald mit, weil wenn man hier beginnt, selbst im Nachwuchs, nicht neutral zu sein, nicht gerecht zu sein, dann hat man schon mit den Eltern beim Nachwuchsspiel einen ersten Krieg. Und das heißt, man ist immer bestrebt, quasi das Richtige zu tun. Jetzt ist es natürlich ein breiter Begriff. Was ist das Richtige?
6: Norbert Schwab, von Kindheit an begeisterter Fußballer, lernte den Sport auf der Wiese mit seinen Freunden. Als Jugendlicher und junger Mann spielte er beim Salzburger FC Bergheim in der zweiten Liga. Nach mehreren schweren Verletzungen und Operationen brauchte er eine Knieprothese und gab den Fußball als aktiver Spieler auf. Er wechselte in die Schiedsrichterlaufbahn und wurde mit 31 Jahren ÖFB-Schiedsrichter. Er war national und international tätig. Das Highlight seiner Karriere war sein Einsatz bei den Olympischen Spielen in Peking im Auftrag der FIFA.
8: Dieses Gefühl kriegt man sehr bald, weil man das Richtige tun will.
6: Das Kürzel FIFA steht übrigens für Fédération Internationale de Football Association, also Weltfußballverband. Die FIFA ist ein übergeordneter Verein, der den internationalen Fußball, die großen Bewerbe wie die Champions League und die Meisterschaften organisiert, das Fußballregelwerk überwacht und modifiziert sowie Spielertransfers und die Ausbildung der internationalen Schiedsrichter überwacht. Die FIFA überwacht auch die Regeln rund um die Fouls, die auf dem Platz begangen werden. Ein Quell unendlicher Diskussionen, speziell wenn es um Fouls geht, die mit einem Strafstoß vom Elfmeterpunkt geahndet werden.
8: Ich habe schon gesagt, dass es immer Argumente für einen Strafstoß gibt oder dagegen. Oder hat dieser Körperkontakt jetzt ausgereicht, dass es wirklich den Spieler so beeinflusst hat in seiner Bewegung, dass das jetzt dann ein Foul ist?
7: Also ein normales Foul ist für mich nicht unfair,
6: sagte der legendäre deutsche Fußballer Uwe Seeler. Er galt als einer der besten Mittelstürmer der Welt. Sein Heimatverein war der Hamburger HSV. Später war Seeler Kapitän der deutschen Nationalmannschaft, mit der er 1966 hinter England Vizeweltmeister wurde. Und der aus Ex-Jugoslawien stammende, ebenfalls in der deutschen Liga tätige Abwehrspieler Vlado Saric kommentierte eine gelbe Karte einmal so.
9: Ich fair faul gespielt, ich nicht getreten.
6: Dazu passt eine Äußerung von Saric Teamkollegen bei Rot-Weiß Essen, des ebenfalls legendären späteren deutschen Fußballtrainers Otto Rehhagel. Im Jahr 2004 führte Rehhagel die griechische Nationalmannschaft völlig überraschend zum Europameistertitel. Über die Schiedsrichter in großen internationalen Turnieren sagte er:
9: Heute zücken die Schiedsrichter schon die gelbe Karte, wenn ein Spieler mal richtig durchatmet.
6: Zitate dieser Art gibt es viele. Zum Beispiel die Überlegung zweier Spieler, die beide mit roten Karten in die Kabine geschickt wurden. Wir haben uns überlegt, dass wir ab jetzt nur noch faul spielen, wenn es nötig ist.
8: Im modernen Fußball haben wir es auch immer mehr mit Taktik zu tun. Und natürlich eine Mannschaft versucht alles zu tun, um zum Sieg zu kommen. Und gerade so bei Endturnieren wird alles hineingeworfen, was man kann. Und die Möglichkeiten des Schiedsrichters sind natürlich begrenzt. Sie sind keine Götter. Letzten Endes muss er aber schauen, dass alles, was er für die Fairness, für die Gerechtigkeit tun kann, dass er das tut. Aber er muss zur Kenntnis nehmen, dass er natürlich keine Wunder wirken kann. Das ist völlig klar.
6: Der internationale Fußball ist hinsichtlich der Ahndung von Fouls jedenfalls sicherer geworden, wenn man diese Ansicht bezüglich der Videoschiedsrichter teilt. Internationale Turniere werden nicht mehr ausschließlich vom Schiedsrichterteam auf dem Platz und an den Seitenlinien beurteilt, sondern auch von einem weiteren Team, das das Spiel über Kameras mitverfolgt und so zum Beispiel Abseitsstellungen mit größerer Sicherheit beurteilen kann, als die Kollegen, die sich auf dem Platz mit dem Ball mitbewegen. Die Kameras zeichnen die Bewegungen des Balles und der Spieler auf. Taktische Fouls werden so mit höherer Wahrscheinlichkeit erkannt. Außerdem zeichnen die Kameras alles auf. Kritische Situationen können somit mehrmals angesehen und beurteilt werden.
8: Wird der Fußball dadurch gerechter? Statistisch gesehen natürlich. Statistisch gesehen zu großen Teilen, also dass es dann mit dem Videoschiedsrichter auch noch Fehler gibt, ist natürlich, weil da sitzen ja auch nur Menschen, aber die Fehler dort sind ja minimiert. Also natürlich habe ich deutlich weniger Fehler im Spiel. Und warum braucht jetzt ein Schiedsrichter das? Wenn wir das zum Beispiel in Österreich nicht machen würden, dann würden wir gar nicht mehr im internationalen Fußball mitspielen können. Also man braucht sie ja natürlich und für die Spieler gilt das Gleiche. Wenn ich hier das System der Videoschiedsrichterei in Österreich nicht mache, das ist ein anderer Fußball. Es macht einen Unterschied für einen Spieler, ob ich versteckte Fouls im Strafraum mache oder nicht. Beim Videoschiedsrichtersystem wird es halt aufgedeckt. Für die Schiedsrichter selber am Fußballfeld, sobald der Videoschiedsrichter eingreift, bedeutet für ihn das ist meistens ein schwerwiegender Fehler.
6: Der Videobeweis nimmt dem Spiel allerdings auch einen gewissen Reiz. Früher war das Eingreifen des Schiedsrichters im besten Fall richtig, manchmal aber auch Anlass für heftige Emotionen und Diskussionen. Das fällt nun alles weg. Was bleibt, sind weiterhin emotional hoch aufgeladene Situationen auf den Rängen. Sie gehören zum Fußball. Gesänge, Klatschen und aufmunternde Rufe unterstützen die Spieler und dienen der Abfuhr von Aggressionen und negativen Gefühlen. Ein Länderspiel im Ernst-Happel-Stadion in Wien. Vom Platz hinter dem Mikrofon sind das ganze Spiel hindurch rassistische Beschimpfungen zu hören. Ein absolutes No-Go, sagt Rapid-Fan und Gründer des Vereins Grün-Weiße Akademiker Gerald Netzel.
5: Der Stadionbesuch dient dazu, Aggression abzubauen, hat eine Ventilfunktion, das ist eh klar, aber alles im Rahmen der Gesetze und im Rahmen des guten Anstands. Auch ich rufe teils jugendverbotene Sprüche, das gestehe ich mir zu. Wenn ich denke, dass in den 70er, 80er Jahren in Hütteldorf noch Judenschweine geschrien wurde, das haben wir zum Glück weggebracht. Es gab dann, sage ich so, rund um die 2000er Jahre vor allem nicht minder unappetitliche U-U-U-Rufe, wenn gegnerische schwarze Fußballer den Ball hatten. Was wir noch nicht weggebracht haben, aber ich bin optimistisch, dass auch das gelingt, das ist die Homophobie. Hat natürlich auch keinen Platz im Stadion. Was aber Platz haben muss, ist, dass man den Schiedsrichter beschimpft. Wenn wenn er gegen die eigene Mannschaft pfeift. Was Platz haben muss, ist, dass man den gegnerischen Fan beschimpft, so wie ich es akzeptiere, dass der gegnerische Fan mich beschimpft. Das gehört aber zur Folklore und ist halt auch mit Augenzwinkern zu betrachten.
6: Ex-FIFA-Schiedsrichter Norbert Schwab sagt, Beschimpfungen von den Rängen nehme er nicht persönlich. Beschimpfungen seitens der Spieler seien tabu. Das steht klar in den Fußballregeln. Entscheidend sei der Wille zur Integration, egal ob es um Herkunft, sozialen Hintergrund, Hautfarbe, sexuelle Orientierung oder Geschlecht geht. Dass der Frauenfußball in den letzten 10 Jahren einen deutlichen Aufschwung genommen hat, erfüllt ihn mit Stolz und Freude. Nicht nur in der Position der Spielerinnen, auch was die Schiedsrichterteams betrifft. So war beim WM-Spiel Niederlande gegen Japan am 14. Juni 2026 ein gemischtes Schiedsrichterteam im Einsatz. Auf dem Platz und an den Seitenlinien waren 3 Männer, an der Mittellinie zwischen den Trainern waren 2 Frauen verantwortlich. Und Norbert Schwab fügt hinzu, auch Rassismus habe auf dem Spielfeld niemals Platz. Unter den Spielern nicht und natürlich auch nicht unter den Schiedsrichtern.
8: Ich finde, der Fußball ist bestens geeignet für den Bereich Integration. Den Fußball würde es nicht geben, wenn es hier am Spielfeld Rassismus geben würde unter den Spielern. Weil du bist Kollege. Jeder Fußballer ist dein Kollege, dein Partner. Und das Gleiche ist natürlich bei uns Schiedsrichter auch. Ich war einmal Obmann vom Salzburger Fußballverband. Wir hätten den Spielbetrieb einstellen können, wenn wir unsere migrantischen Kollegen nicht gehabt hätten. Wir treffen uns nach den Spielen, wir tauschen uns aus. Wir sind im Prinzip wie eine große Familie.
4: Eine große Fußballfamilie. Das war der 2. Teil von Sabine Nicolais Reihe über den derzeit omnipräsenten Fußball, das Spiel des Lebens. Morgen dreht sich dann alles um Fankultur, Politik und Widerstand. Redaktionell verantwortlich für diese Reihe ist Monika Kalcic. Und wir kommen zur Musik und zum Gesamterlebnis Flamenco. Denn Flamenco ist nicht nur Musik, sondern auch Tanz. Auf der großen Bühne oder im Flamenco-Lokal wird der Körper zum Musikinstrument. Jede Bewegung wird Teil der Musik, verbindet sich mit Gitarre und dem Gesang. Und wer sich auf dieses leidenschaftliche Zusammenspiel einlassen will, muss ja allerdings erstmal eine ganz eigene nonverbale Sprache beherrschen. Flamenco bedeutet, seine eigene Körpersprache und Wirkung zu entdecken und am Ende einfach Spaß zu haben, egal in welchem Alter. Ö1-Redakteurin Martina Huber-Kendl hat sich selbst unter die Tanzenden gemischt.
10: Hallo, Mädels, lass uns jetzt mal Zapateados machen, ja? Machen wir die Zapateados von unserer Rumba. Los geht's.
11: Warmes Scheinwerferlicht, hohe Spiegelwände, absolute Konzentration. Im Wiener Studio von Tanzpädagogin Andrea Narten ist die kraftvolle Präsenz der Gruppe greifbar. Statt opulenten Bühnenkleidern sehen wir hier funktionelle Trainingskleidung für die harte Probe. Im Fokus stehen die typischen Flamenco-Elemente. Die Braseos, die fließenden Armbewegungen, die Floreos, die filigranen Fingerdrehungen und das donnernde Echo der Füße auf dem Schwingboden, der Zapateado. Bis alles so mühelos wirkt, müssen die Grundlagen sitzen. Die Fußarbeit ist wie ein Schlagzeugsolo. Die Schuhe werden dabei zum Instrument. Unzählige Nägel an Spitze und Absatz verwandeln sie in ein echtes Perkussionswerkzeug. Dass sie dabei in allen Farben leuchten, ist nur noch die optische Draufgabe. Das Fundament für einen ausdrucksstarken Zapateado bildet das Wechselspiel aus dem satten Schlag mit dem ganzen Fuß, dem Golpe, sowie Planta und Tacón, dem rhythmischen Einsatz von Fußballen und Absatz. Für Fortgeschrittene kommen feinere Rhythmen, mehr Dynamik und typische Flamenco-Requisiten hinzu. Andrea Narten.
12: Die fortgeschrittenere Tänzerinnen und Tänzer verwenden im Flamenco-Tanz unterschiedliche Accessoires. wie zum Beispiel Manton, das ist ein großes Seidentuch mit langen Fransen und man lernt dabei unterschiedliche Wurftechniken, wie man mit diesen Manton arbeitet. Dann haben wir Abanico, den Fächer, den man viel in Guajira-Stil verwendet, weil dieser Tanz ist sehr verspielt und kokett. In Garotin wird oft Sombrero, ein Hut, verwendet. Und dann haben wir noch zwei Schlaginstrumente im Flamenco, die Castagnetten und Baston, ein Holzstock.

0: Wir kennen jetzt die Zutaten für Flamenco. Aber was ist Flamenco-Tanz eigentlich? Brauchtum, Folklore oder große Bühnenkunst? Wir verlassen kurz die Tanzfläche und schauen auf die Wurzeln. Susanne Heinzinger, Gründerin der Academia Flamenca, räumt mit Klischees auf.
1: Flamenco ist kein Gesellschaftstanz. Flamenco ist kein Paartanz. Flamenco ist auch keine Folklore. Ja, ist mir auch oft passiert oder auch bei Anfragen für Auftritte, dass die Leute glauben, es ist ein Paartanz und man kommt dann und es gibt einen erotischen Paartanz. Man kann das natürlich als Paar choreografieren, aber es ist grundsätzlich ein Solotanz. Ja, Flamenco ist immer für die Bühne geschaffen worden, um andere Leute zu unterhalten. Ist eine Kunstform, ein Bühnentanz.
0: Abseits von Definitionen und historischem Ursprung ist der Flamenco für Susanne Heinzinger zu einer Konstante geworden, die weit über das Tanzen hinausreicht.
1: Flamenco bedeutet für mich eine exzellente Ausdrucksmöglichkeit. Es macht mich glücklich, es macht mich traurig, es lässt alle Emotionen zu. Das Faszinierende für mich ist besonders daran, dass man gleichzeitig Tänzerin und Musikerin sein kann. Weil eben sowohl die Körperperkussion als auch die Fußarbeit natürlich viel Klänge erzeugen. Und das ist jetzt nicht nur unter Anführungszeichen irgendein lauter Ton, sondern da braucht es dazu Musikalität, Dynamik, das Spiel mit leise, laut, mit dem Kompass, mit dem Takt, mit der Ausdrucksmöglichkeit, der Steigerung, der Geschwindigkeit und so weiter. Also Flamenco zieht sich durch mein ganzes Leben, durch die Freizeit, durch den Beruf, durch alles, was ich tue, durch den ganzen Tag.

0: Unser Weg führt weiter ins Studio Flamenquita zu Flamenco-Lehrerin Barbara Höll. Für ihren Unterricht holt sie sich das Wissen, am liebsten direkt von der Quelle. Ihr wichtigster Impulsgeber ist der renommierte Maestro Juan Polvillo aus Sevilla. Er kommt seit 20 Jahren regelmäßig für Workshops nach Wien. Warum sie ihn direkt zu uns ins Land holt?
1: Das Lernen vom Original ist immer noch das Beste. Und es ist mir ein großes Anliegen, diesen reichen Schatz, den der Juan bringt, ja, den Leuten hier zugänglich zu machen. Denn nicht jeder hat das Geld und kann jedes Jahr nach Spanien fahren. Was er so vermittelt, das ist diese Freude am Tanzen, ne? Diese Lebensfreude. Er kennt sich total aus im Flamenco. Er ist Flamenco. Ja? Jede Faser seines Körpers ist Flamenco.
0: Auf Juans Workshop-Programm stehen Fandangos. Dieser walzerähnliche Flamenco-Stil eignet sich besonders für Einsteiger.
2: El fandango de Huelva también se puede contar en tiempo de 12, porque es un tiempo de 12. Lo único que para que sea más fácil...
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0: Für das perfekte Zusammenspiel stimmt sich hier Juan eng mit seinem Gitarristen Franklin Henao Wadje ab. Sie feilen an Rhythmik und Takt. Franklin beschreibt seine Rolle so.
1: Bei der Begleitung ist der Gitarrist spielt eine große Rolle, aber das steht mehr in dem Hintergrund. Weil bei Gesang, die Sängerin oder der Sänger ist die erste Person. Beim Tanzen ist die Tänzerin, der Tänzer, die wichtigste Person. Bei der Begleitung muss man sehr aufmerksam sein. Ob die Sängerin eine Pause braucht, ob eine ganz starke Letra singt. Und das ist das Gleiche bei Tanzen. Der muss alle Kleinigkeiten berücksichtigen, um zu wissen, was mag sie, was will sie machen. Ja, deswegen ist es ja eine ganz interaktive Situation.
0: Damit diese interaktive Situation gelingt, gibt es als Basis eine feste Struktur. Sie ist das Fundament jeder Darbietung. Ein Flamenco-Auftritt beginnt mit der Salida. Das ist der musikalische Auftakt von Gitarre und Gesang zum Einstimmen. Die

Dann kommt die Yamada. Das ist das prägnante Fußsignal der Tanzenden. Und damit wird die Gesangsstrophe eingeleitet, die Letra. Der Tanz antwortet auf diesen Gesang mit kurzen, knackigen Rhythmusakzenten, den Remates. In den Pausen glänzt die Gitarre mit Melodie-Soli, den Falsettas, die Franklin für uns anspielt.

0: zurück zur Flamenco-Gitarre und der Frage, wie Menschen zu dieser Kunstform finden. Bei Franklin Henao Wadje hat diese tiefe Verbundenheit schon in der frühesten Kindheit begonnen.
1: Ich komme aus Kolumbien, aus Medellin, Kolumbien. Mein Traum war immer, Flamenco zu lernen. Damals habe ich eine alte Kassette von Paco de Lucía gehört, als ich vielleicht 12 Jahre alt war. Und habe ich mich gefragt, wie kann ein Gitarrist so spielen, dass der Sound kommt? Damals haben wir kein YouTube gehabt, diese Informationen standen nicht zur Verfügung. Ja, das war mein Traum. Jetzt bin ich in Wien, sehr zufrieden. Mein Traum lebe ich noch, nicht 100%, natürlich, ich muss mein Leben teilen. Aber bin ich in Kontakt mit meiner Leidenschaft.

0: Die Gitarre als gemeinsamer Nenner. Was für Franklin der Beginn eines Lebenstraums war, hat auch bei Flamenco-Tänzerin Andrea Narten die Leidenschaft entfacht. Ihr Weg hat danach eine überraschende Wendung genommen, wie sie sich zurückerinnert.
1: Wie ich zu dem Flamenco-Tanz vor 30 Jahren gekommen bin. Ich bin zu einer Flamenco-Gruppe gekommen und wollte da Flamenco-Gitarre lernen. Und aus Spaß habe ich auch Aufnahmeprüfung gemacht für den Flamenco-Tanz. Und es war sehr lustig, weil die Mädchen bei der Aufnahmeprüfung waren sehr schön angezogen in Kleidern und ich bin in Rollkragenpulli, in den Jeans und dicken Stiefeln dazu gekommen und habe ich sehr befreit getanzt, weil es war einfach aus Spaß alles für mich. Und die Chefin der Gruppe hat mir gesagt, du kannst gerne Flamenco-Gitarre hier lernen, aber du wirst bei mir hauptsächlich tanzen, weil mir gefällt deine Art, wie du entspannt und sehr authentisch dich ausdrückst. Und da habe ich leider die Gitarre zur Seite gelegt und seitdem tanze ich.
0: Diese entspannte, authentische Art prägt Andreas Unterricht. Ein Funke, der hörbar auf ihre Schülerinnen und Schüler überspringt.
2: Ich heiße Carola, ich tanze Flamenco mit unserer geliebten Andrea und möchte es nicht mehr missen.
3: Mein Name ist Stefan und am Flamenco fasziniert dich praktisch alles.
4: Mein Name ist Svetlana, am Flamenco gefällt mir dieses Temperament und Emotionen und die Kraft.
5: Ich bin Carolina Narten, ich bin 20 Jahre alt, ich kann nicht ohne Flamenco.
6: Mein Name ist Heike Alice. Und am Flamenco gefällt mir diese ganze Welt, die sich da auftut.
7: Ich bin die Sonja, bin 81 Jahre, Tanz Flamenco. Finde es toll, wenn man die Haltung bewahrt, wenn man gelenkig bleibt und ganz einfach das Tanzen Spaß macht.
1: Das Wichtigste, wenn Leute zu meinem Unterricht kommen, ist die Neugier, ist die Offenheit und hauptsächlich, dass die Menschen einfach mit Spaß was Neues lernen möchten. Das ist das Allerwichtigste. Um alles andere kümmere ich mich. Aber ich versuche auch im Unterricht, die Menschen durch Witz und Spaß dazu bringen, dass sie ihre Themen des Alltags einfach hinter der Tür lassen, vergessen und durch den Tanz sich quasi reinigen.

0: Im Flamenco verschmelzen Körper und Klang zu einem ganz eigenen, faszinierenden Dialog. Eine Reihe von Martina Huber-Kendl. Für die Redaktion ist Astrid Schwarz verantwortlich. Morgen gehen wir dann den hartnäckigsten Flamenco-Klischees auf den Grund und hören, wie die zeitgenössische Kunstform alte Rollenbilder radikal aufbricht. Und das war's für heute mit dem Radiokolleg.
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2: Am Mikrofon Daniela Nicolai. 25 Badetote hat es heuer in Österreich bereits gegeben. Im Vorjahr waren es bis Ende Juni 14. Der jüngste Vorfall war ein Badeunfall mit gleich 3 Todesopfern am Sonntag in Vorarlberg. Annabella Mini berichtet.
3: Bei dem tödlichen Unfall in der Ill bei Bludenz sind ein Bub und 2 Männer in eine sogenannte Wasserwalze geraten. Eine unterschätzte Gefahr, warnt Christian Kreutler vom Kuratorium für Verkehrssicherheit.
4: Das Problem ist, dass man hier aus dieser Walze nicht mehr rauskommt und dann mehr oder weniger langsam ertrinkt. Selbst sehr, sehr gute Schwimmer, sogar Schwimmer mit Schwimmwesten, entkommen dieser Situation sehr, sehr selten.
3: Außerdem habe sich die Zahl der Nichtschwimmer seit Corona erhöht, so Kreutler.
4: 25% aller Menschen, die auch im Wasser sind, sagen selbst, dass sie nicht oder nur sehr schlecht schwimmen können.
3: Auch der Präsident der österreichischen Wasserrettung, Heinrich Brandner, fordert im heutigen Ö1 Mittagsjournal.
5: Generell ist zu sagen, dass einfach präventiv hier wirklich auch die Politik gefordert ist, für Möglichkeiten zu sorgen, dass wirklich auch alle Kinder wieder schwimmen lernen.
3: Generell raten Experten zur Vorsicht, nicht gleich ins kühle Nass zu springen, auch und gerade, wenn es draußen heiß ist.
2: Ab Freitag sind am Flughafen Wien-Schwechat nur noch neue Scanner bei den Sicherheitskontrollen im Einsatz. Sie sollen den Sicherheitscheck unkomplizierter und effizienter machen, auch für die Passagiere. Einzelheiten von Anja Bachleitner.
6: Elektronische Geräte wie Laptops und Handys sowie auch Flüssigkeiten können im Handgepäck bleiben und müssen an der Sicherheitskontrolle nicht mehr separat ausgepackt werden. Möglich wird das durch die neuen CT-Scanner, die ab Freitag flächendeckend am Flughafen Wien-Schwechat eingesetzt werden, so Flughafenvorstand Julian Jäger.
7: Das heißt, wir bekommen 3D-Bilder, das heißt, unsere Kolleginnen und Kollegen haben einen viel klareren Blick auch auf den Inhalt der Gepäckstücke.
6: Zusätzlich unterstützen intelligente Algorithmen bei der Erkennung von Fest- und Flüssigsprengstoffen. Dadurch ist auch das Mitführen größerer Mengen an Flüssigkeit wieder erlaubt. Pro Person dürfen es bis zu 2 Liter sein. Große Flaschen sowie Artikel wie Cremes, Honig oder Marmeladen können aber auch künftig zu Nachkontrollen führen.
2: Russland hat heute die Großstadt Saporischschja in der Südostukraine mit Gleitbomben angegriffen. 7 Bomben seien abgeworfen worden, teilte der Militärgouverneur der Region mit. Mindestens 2 Menschen wurden getötet, zudem 15 verletzt. Saporischschja liegt rund 20 Kilometer von der Frontlinie entfernt. In Südafrika haben sich heute tausende Menschen an fremdenfeindlichen Demonstrationen beteiligt. Sie forderten die Ausweisung von irregulären Migranten. Zu den Protesten hatte ein Bündnis rechter Parteien und Bürgerinitiativen aufgerufen. Die Regierung hat massive Sicherheitsmaßnahmen angeordnet. Die Kundgebungen verliefen zumeist friedlich. Das waren die Nachrichten. Und jetzt zum Wetter.
8: Der Mittwoch bringt im Osten und Süden noch einmal große Hitze und zunächst auch viel Sonnenschein. An der Alpen-Nordseite ziehen aber schon bald immer mehr Wolken auf. In Vorarlberg regnet es teils intensiv und bis Mittag breiten sich Regen und auch einige Gebiete bis nach Oberösterreich aus. Am Nachmittag und am Abend schließlich auf fast ganz Österreich. Dabei besteht Unwettergefahr. Höchstwerte zwischen 18 Grad im Bregenzerwald und 37 im Weinviertel. Am Donnerstag überall Ende der Hitze, dazu Wolken und Sonne. An der Alpen-Nordseite anfangs noch etwas Regen. Sehr windig. So viel zum Wetter mit Jörg Stiebauer.
0: Am 4. Juli feiern die USA ihren sogenannten 250. Geburtstag. Mein Kollege Christoph Wagner-Trenkwitz ist ein Freund von gepflegten Feierlichkeiten, steht auf vielen Gästelisten und weiß, welche Partys sich auszahlen. Haben wir einen Grund mitzufeiern?
9: Absolut. Also ich würde keine Einladung des amtierenden Präsidenten annehmen, aber Musicals, die die Geschichte der USA widerspiegeln, das hat mich fasziniert und da gibt es wirklich einige davon.
0: Da gibt es einige und es gibt auch singende Präsidenten vielleicht.
9: Ja. Singende Präsidenten, singende First Ladies und Bürgermeister, alles Mögliche finden wir da und das ist in der amerikanischen Kultur so üblich, auch das sogenannte gemeine Volk kommt da zu Wort, das die Geschichte ja mitträgt. Und anfangen tut's gleich mit einem ziemlich vergessenen Musical von Leonard Bernstein.
1: Ausgewählt.
9: Herzlich willkommen jetzt auch von meiner Seite. Ja, Leonard Bernstein habe ich erwähnt. Sein letztes Broadway-Musical war 1600 Pennsylvania Avenue. Das ist eine Adresse, und zwar jene des Weißen Hauses. Und dieses 1976 uraufgeführte Werk, also zum 200. Anniversary der Vereinigten Staaten, dieses Werk hat einige der Bewohner des Weißen Hauses zu Hauptdarstellerinnen und Hauptdarstellern, Präsidentenfamilien des 19. Jahrhunderts. War übrigens ein eklatanter Misserfolg, dieses 1600 Pennsylvania Avenue, nur 7 Vorstellungen. Dann ist es verschwunden, aber zumindest eine Nummer daraus ist es wert, erinnert zu werden, gerade weil der heutige Präsident so gar nicht um die Würde und Intaktheit des Weißen Hauses besorgt scheint. Take care of this house. Die Präsidentengattin Mrs. Adams verabschiedet sich von ihrem Kammermädchen Little Lud mit der Bitte, sich um dieses Haus zu kümmern.

0: This house is the home of us all. Muss ich, glaube ich, nicht übersetzen. Take care of this house, Musik, Leonard Bernstein, Text, auch von keinem Unbekannten, Alan J. Lerner. Das war das Gürzenich-Orchester Kölner Philharmoniker unter der Leitung von James Conlon und gesungen haben Sumio und Susan Graham. Und wir blicken in die amerikanische Geschichte mit Musicals, zum Beispiel auf einen legendären Bürgermeister, der von 1934 bis 1945 für drei Amtszeiten New York regiert hat. Das 1959 uraufgeführte Musical heißt Fiorello und das wird Ihnen zunächst einmal gar nichts sagen, aber wenn ich Ihnen den ganzen Namen dieses Bürgermeisters verrate, der war nämlich Fiorello LaGuardia, also auf diesem Flughafen LaGuardia Airport sind Sie vielleicht auch schon gelandet. Er war Republikaner, hat aber den demokratischen Präsidenten Franklin Delano Roosevelt unterstützt. Er hat das Nahverkehrssystem von New York City geeinigt, kostengünstige Sozialwohnungen, öffentliche Spielplätze und Parks. Das und noch vieles mehr hat dieser Fiorello LaGuardia geleistet. Pardon. Und er hat auch Jerry Bock und Sheldon Harnick zu einem Musical inspiriert. Da ist er noch nicht der Kandidat, aber es wird diskutiert, wer denn der Kandidat werden könnte. Und zwar im Rahmen einer Pokerrunde. Wie realistisch. Also der Gewerkschafter Ben Marino versammelt da seine Kollegen um sich und während Poker gespielt wird, wird überlegt, wer kandidieren könnte. Da muss ein deftiger Walzer her.
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2: No, you guys go ahead. 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

Eine beschwingte, aber schwierige Kandidatensuche. Der ist zu gescheit, der ist im Gefängnis und der ist gestern gestorben. Das war das Ensemble Politics and Poker aus dem Musical Fiorello, hoch dekoriert. Damals hat nicht nur einen Tony Award gewonnen für das beste Musical, ein Award, den es sich teilen musste mit The Sound of Music, sondern auch den New York Drama Critics Award und den Pulitzer Prize for Drama. Nur eines von 10 Musicals, das diesen berühmten Award gewonnen hat. 2 weitere werden heute noch auf dem Programm stehen. Ja, und Jerry Buck und Sheldon Harnick waren die Schöpfer dieses Musicals. Ihr berühmtestes Musical kennen wir natürlich alle aus dem Jahr 1964, The Fiddler on the Roof, alias Anna Tefka. Jetzt aber ein paar Jahrzehnte zurück, als Kurt Weill zur Mitte der 1930er Jahre in die USA kam, da war er bereits ein erfahrener Musiktheaterkomponist. Hier aber änderte er seinen Stil nochmal, passte ihn eigentlich nur der neuen Sprache an, die er übrigens nie akzentfrei sprechen lernte, und schuf einige der schönsten Musicals der Geschichte. Sein allererstes hieß Johnny Johnson, kam 1936 heraus. Der Titel bezieht sich auf die gefallenen US-amerikanischen Soldaten des Ersten Weltkriegs. Johnny Johnson ist der am häufigsten genannte Name auf den Verlustlisten gewesen. Und Johnny's Song, ein großes Lied, ganz im Stile von Weill, aber doch ganz im Stile des Musicals When Man Was First Created. Diesen Song hören wir jetzt, gesungen von Thomas Hampson.

0: Thomas Sampson, die London Sinfonietta und John McGlynn mit Johnny's Song, also das Lied dieses Spielzeugverkäufers. Kurt Weill und Paul Green haben diesen Song geschrieben. Und wir bleiben noch einmal bei Kurt Weill. Zwei Jahre später, also 1938, kam sein Musical Knickerbocker Holiday heraus. Da geht es um den Dichter Washington Irving, der endlich einmal ein literarisches Werk schreiben möchte. Eine romantische Komödie über die Gründerzeit New York. Damals hieß es ja noch Neu-Amsterdam, war eine niederländische Kolonie. Und Peter Stuyvesant war der erste Gouverneur dieser Kolonie und ist auch der Held dieser Show. Walter Huston hat ihn gespielt und hat bei Kurt Weill angefragt, er möchte auch einen Song haben, der ihn als alternden Herrn ein bisschen charakterisiert. Und Weill hat dann per Telegramm angefragt, welche Stimmlage haben Sie? Huston hat geantwortet, ich habe überhaupt keine Stimmlage. Also hat Kurt Weill einen schlichten Song mit nur einer Oktave Umfang geschrieben. Und der wurde einer der allerberühmtesten, nämlich der September-Song. Mit einem Sänger für sie, der, nun ja, mehr als eine Oktave Stimmumfang hat und das einfach sensationell singt. George London.
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0: Don Giovanni konnte er und Wotan und das auch. Kurt Weils September Song mit George London, begleitet von Roland Shaw und seinem Orchester. Unser nächstes Musical trägt das große Jahr der Declaration of Independence im Titel. 1776 heißt es, 1776. Und da treten einige Gründerväter und spätere Präsidenten auf. John Adams ist die Hauptfigur, der war der zweite Präsident. Benjamin Franklin begegnen wir, Thomas Jefferson. Aber diese Founding Fathers, die Gründerväter, werden da nicht als hehre Heilige irgendwie abgehandelt, sondern als Männer, die kämpfen und die, wie man im nächsten Stück hört, um auch gegen den Kongress kämpfen, der einfach nichts tut, da geht nichts weiter. Die fuhrwerken nur herum. John Adams ist wütend, dass er nichts zustande bringt. Und seine Frau Abigail Adams, die spricht ihm Mut zu, aber sie weist ihn auch auf die echten Probleme der Leute hin. Viel dringender als Salpeter zur Schießpulvererzeugung, das sind Pins, Nadeln. Das brauchen die Frauen wirklich. Also Piddle, Twiddle and Resolve, ein Ausschnitt aus 1776.
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Eine Szene aus dem Musical 1776 von Sherman Edwards mit William Daniels als John Adams und Virginia Westhoff, Abigail Adams aus dem Original Broadway Cast. Das nächste Stück, ja, das wird Sie vielleicht überraschen. Was hat der englische Sagenkönig Artus mit US-Geschichte zu tun? Im Dezember 1960 kam das Musical Camelot heraus. Und Camelot ist eben der sagenhafte Hof des Artus. Und der 35. Präsident der USA, der ist ein Jahr später angetreten, 1961, das war John F. Kennedy. Er nannte das Weiße Haus Camelot. Da wurde so ein bisschen ein Mythos daraus gebaut. Er selber war ein romantischer Held eines besseren Amerika. Camelot, das hat ein Publizist geschrieben, war das Opium der Intellektuellen. Wobei im Traumschloss Camelot im Weißen Haus da keine Traumfamilie gewohnt hat. Und nach seiner Ermordung, also nach Kennedys Ermordung 1963, da hat seine Witwe Jackie noch weiter an diesem Mythos gearbeitet. Und das Schlusslied, das Finale aus Camelot, das hat ja immer gespielt. Vergessen wir nie, dass es einmal einen Platz gegeben hat für einen kurzen, leuchtenden Moment, der Camelot genannt wurde. Hören wir den König Arthur aus der Uraufführung. Keine große Stimme, aber ein großer Mann. Richard Burton.

0: das Finale von Alan J. Lerner's und Frederick Lowe's Musical Camelot. Wir kommen zum zweiten Musical in dieser Sendung, das einen Pulitzer Prize gewonnen hat, nämlich South Pacific aus dem Jahre 1949 aus der Werkstatt von Rodgers und Hammerstein, spielt vor dem Hintergrund des Zweiten Weltkriegs eben im Südpazifik. Die Krankenschwester Nelly verliebt sich in den Plantagenbesitzer Emil und der Leutnant Joe Cable in eine Local, wie es hier heißt, also in eine Polynesierin. Und als Nelly draufkommt, dass auch ihr, Emil, zwei Kinder mit einer Polynesierin aus einer früheren Ehe hat, sie kann diese Kinder, diese unter vielen Anführungszeichen Mischlinge, nicht akzeptieren. Und meint, ja, das ist uns angeboren, das können wir nicht akzeptieren. Aber Lieutenant Cable sagt, nein, Rassismus ist nicht angeboren, der muss dir sorgsam beigebracht werden. You've got to be carefully taught.
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2: Eine Aufnahme, die mich direkt ein bisschen sentimental macht. Das war die österreichische Erstaufführung von South Pacific an der Volksoper. David Levy hat das Volksopernorchester dirigiert. Wir haben die Stimmen von Sandra Pires gehört als Nelly, von Ferruccio Furlanetto als Emil de Beck und You've Gotta Be Carefully Taught wurde gesungen von Stephen Chondy. Wer kann auf die Idee kommen, Präsidentenmörder in das Zentrum eines Musicals zu stellen? Natürlich der experimentierfreudigste Broadway-Gigant überhaupt, Stephen Sondheim. Sein Musical Assassins, also Mörder, Attentäter aus dem Jahr 2004, das nennt er noch dazu eine Revue. Wir hören das Finale der Revue. Diese neun Präsidenten-Attentäter, die treten da auf in einem merkwürdig versöhnlichen Finale. Everybody's got the right. Jeder hat ein Recht, glücklich zu sein, seinen Traum zu haben, anders zu sein. Wir hören eine Aufnahme unter Paul Geminiani, das originale Off-Broadway-Cast aus 2004.

0: Und am Schluss feuern sie noch einmal in die Luft, die Präsidenten-Attentäter von Booth bis Lee, John Wilkes Booth bis Lee Harvey Oswald. Ein irritierendes Stück, wie es nur Stephen Sondheim schreiben konnte, Text und Musik. Und jetzt wird's noch revolutionärer. Wer kommt auf die Idee, einen Gründervater rappen zu lassen? Nun, das war Lin-Manuel Miranda, ein Multitalent aus New York. Sein Musical Hamilton wurde 2015 uraufgeführt, hat 11 Tony Awards gewonnen, inklusive Bestes Musical und auch den Pulitzer Prize. Das ist das dritte. Lin-Manuel Miranda, 8 Jahre hat er daran gearbeitet. Buch, Text, Musik und er hat auch selbst den Alexander Hamilton verkörpert, der sich am Beginn des Stückes vorstellt.
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von dem Rap-Musical Hamilton. Noch eine Rückblende ins große klassische Repertoire. Das erste Musical aus der Werkstatt Rodgers und Hammerstein, uraufgeführt 1943, das war Oklahoma. Es spielt im Jahre 1906, ein Jahr bevor das Oklahoma Territory 46. Bundesstaat der USA wurde. Und der Cowboy Curly, der stellt sich mit einem Lob des schönen Morgens ein. Sam Raimi.

0: Oh, What a Beautiful Morning mit Samuel Ramey, dem National Philharmonic Orchestra unter der Leitung von Peter Matz. Und uns bleiben noch ein paar Minuten für ein Musical, das keine Präsidenten und Gründerväter, sondern die einfachen Leute ins Zentrum rückt. Ragtime. Jahrhundertwende in New York. 1998 wurde das Werk uraufgeführt, hoch dekoriert. Derzeit ist gerade ein Revival am Broadway, hat auch schon Tony für bestes Revival gewonnen. Richtige Volksmusik, Märsche, Gospel, Cakewalk und natürlich Ragtime, wenn es schon so heißt. Hier ein kleiner Ausschnitt noch aus dem Opening von Ragtime von Stephen Flaherty.
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1: 1. Juli. Im Studio begrüßt sie Daniela Nicolai. Die Europäische Union weitet ihre Stahlzölle aus. Ab heute gilt ein neues Gesetz, das die Stahlerzeugung in der EU vor der weltweiten Überproduktion schützen soll. Aus Brüssel Tim Kupal.
2: Strafzölle als Schutz vor Billigkonkurrenz auf dem Weltmarkt. Weltweit werden derzeit 620 Millionen Tonnen Stahl zu viel produziert, mehr als das Fünffache des jährlichen Stahlverbrauchs der EU. Die Europäische Union weitet daher ihre Einfuhrzölle auf Stahl aus. Befreundete Länder sollen aber begünstigt bleiben. Etwa die Türkei, Indien oder Südkorea sollen laut EU-Kommission auch künftig mehr Stahl zollfrei in die EU einführen können als Länder, mit denen die EU kein Freihandelsabkommen hat, etwa China oder die USA. Die heute beschlossene Verordnung legt fest, wie weit die EU-Handelspartner von der neuen Zollverordnung profitieren können. Einfuhren außerhalb der Quote unterliegen einem Zollsatz von 50%. Die EU-Mitgliedstaaten müssen jetzt innerhalb von 14 Tagen grünes Licht geben. Die Verordnung gilt ab morgen für die gesamte EU.
1: Im Streit um das sogenannte Geburtsrecht hat US-Präsident Trump vor dem obersten Gericht eine Niederlage erlitten. Kinder, die in den USA zur Welt kommen, erhalten weiterhin automatisch die Staatsbürgerschaft, wie der Supreme Court entschied. Das gilt auch für Kinder illegaler Einwanderer. Trump wollte dieses Recht abschaffen. Eine Woche nach den verheerenden Erdbeben in Venezuela muss die Opferzahl neuerlich nach oben korrigiert werden. 1.943 Tote seien mittlerweile geborgen worden, teilte der Präsident der Nationalversammlung mit. Vermisst werden demnach noch etwa 10.000 Menschen. Trotzdem gibt es immer wieder Hoffnung. Am Abend konnte ein dreijähriger Bub lebend aus den Trümmern eines eingestürzten Gebäudes in Caracas gerettet werden. Heute tritt in Österreich die umstrittene Halbierung der Mehrwertsteuer auf ausgewählte Lebensmittel in Kraft. Sie soll den Einkauf im Supermarkt billiger machen. FPÖ und Grüne sind gegen die Maßnahme, Bäcker und Ökonomen kritisieren die komplizierte Umsetzung. Die Spritpreisbremse wird auch im Juli weitergeführt, allerdings in reduzierter Form. Nach 1,7 Cent pro Liter im Juni wird die Mineralölsteuer ab heute nur noch um 0,8 Cent pro Liter gesenkt. Die Spritpreise sind zuletzt wieder deutlich gesunken. Das Auto bleibt das wichtigste Verkehrsmittel der Österreicher für den Sommerurlaub. Das zeigt eine neue Studie. Die Details von Jürgen Freimuth.
3: 56% der Österreicherinnen und Österreicher planen ihren Sommerurlaub heuer mit dem eigenen Auto. Gründe dafür sind vor allem Flexibilität und Unabhängigkeit. Mehr als jede zweite befragte Person fühlt sich auf der Straße sogar sicherer als im Flugzeug. Bevor die Reise losgeht, wird genau geplant, sagt Andreas Gruber, Vorstand für Schaden und Unfall bei der Helvetia-Versicherung.
4: Also wir haben gesehen, dass sich die Österreicherinnen und Österreicher gerade mit dem Thema Route, Fahrzeugzustand und Verkehrsregeln im Ausland intensiver vorab auseinandersetzen. Ganz interessant, dass das fast jeder Zweite angibt, dass ihnen das Fahren auf unbekannten Routen echtes Unbehagen bereitet.
3: Das Smartphone spielt deshalb eine große Rolle. Es dient vor allem als Navigationshilfe und als Sicherheitsnetz im Notfall. Für 86% ist ein vollgeladener Akku bei längeren Fahrten daher besonders wichtig.
1: Ein Forschungsteam aus den USA hat ein KI-Tool entwickelt, das für jede und jeden das optimale Burgerrezept generiert. Es funktioniert nach mathematischen Prinzipien. Miriam Steiner.
5: Die sogenannte Burger-AI fragt einen erst nach Merkmalen wie Alter, Gewicht und Geschlecht und spuckt dann ein Rezept aus, das einem auf den Leib geschnitten ist. Die 30-jährige Frau bekommt einen Avocado-Truthahn-Burger mit 21 Zutaten kredenzt, der 77-jährige Mann eine simple Schwammerl-Version. Entwickelt wurde das Tool von Forschenden der Stanford University. Sie haben die KI dazu mit mehr als 2000 Rezepten trainiert oder man könnte auch sagen gefüttert. Das Forschungsteam schätzt, dass es noch sehr viel mehr verfügbare Zutatenkombinationen gegeben hätte, nämlich gut 10 Septillionen. Das ist eine 1 mit 43 Nullen. Die Burger nach KI-Rezept haben sich letztlich auch im Praxistest bewährt. Bei einem Blindversuch haben sie den Freiwilligen besser geschmeckt als der Big Mac.
1: Jetzt zum Wetter.
6: Der Mittwoch bringt im Osten und Süden noch einmal große Hitze und zunächst auch viel Sonnenschein. An der Alpen-Nordseite ziehen aber schon bald immer mehr Wolken auf. In Vorarlberg regnet es teils intensiv und bis Mittag breiten sich Regen und auch einige Gebiete bis nach Oberösterreich aus. am Nachmittag und am Abend schließlich auf fast ganz Österreich. Dabei besteht Unwettergefahr. Höchstwerte zwischen 18 Grad im Bregenzerwald und 37 im Weinviertel. Am Donnerstag überall Ende der Hitze, dazu Wolken und Sonne. An der Alpen-Nordseite anfangs noch etwas Regen. Sehr windig. So viel zum Wetter mit Jörg Stibor.
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0: Menschenbilder mittendrin.

0: Herzlich willkommen zu einer Menschenbilder mittendrin Premiere und zwar aus dem Wiener Museumsquartier, aus der Arena 21. Da wird heute das Programm von Ö1 gesendet. Herzlich willkommen, sagt Mari Lang. Ja, und Sie dürfen applaudieren. Es gibt natürlich auch Publikum hier vor Ort. Schön, dass Sie da sind. Die Menschenbilder mittendrin sind heute natürlich in ein bisschen einer anderen Form als gewohnt zu hören, denn normalerweise werden hier ja Menschen porträtiert. Jetzt haben wir uns überlegt, 25 Jahre Museumsquartier haben eine ganze Generation geprägt, nämlich die Generation MQ. Und die wollen wir heute anhand von zwei Gästinnen bisschen darstellen und ich darf meine Gäste, die neben mir sitzen, gleich vorstellen. Zum einen ist es die Kulturarbeiterin und Stadtforscherin Elke Raut, die unter anderem Redakteurin bei Der Rief ist, der Zeitschrift für Stadtforschung, und außerdem leitet Elke Raut Urbanize, das internationale Festival für urbane Erkundungen, das jährlich im Oktober in Wien stattfindet. Und ihre Kernthemen sind Fragen rund um die Stadt als gesellschaftspolitischen Ort und auch die Weiterentwicklung demokratischer Möglichkeitsräume darin. Schön, dass Sie da sind. Herzlich willkommen.
1: Danke für die Einladung.
0: Und zum anderen freue ich mich auf die Unternehmensberaterin Daisy Green Anderson, die von Kindesbeinen an, kann man sagen, sehr viel Zeit hier im Museumsquartier verbracht hat, denn ihre Mutter ist hier beschäftigt seit vielen Jahren. Und Daisy Green Anderson hat unter anderem auch in Deutschland, Frankreich und Mexiko studiert und gearbeitet, also auch einen ganz guten Vergleich mit ähnlichen Kultureinrichtungen wie dem Museumsquartier gesammelt. Und seit der Corona-Pandemie lebt sie wieder in Wien mit ihrem Partner und ihrer einjährigen Tochter, die heute auch hier ist. Und ich glaube, das ist tatsächlich die jüngste Gästin heute hier im Museumsquartier.
1: Vielen Dank für die Einladung.
0: Schön, dass Sie beide da sind. Und ich würde gerne mit Ihnen beginnen, Frau Green Anderson. Und zwar, was macht denn das Museumsquartier Ihrer Meinung nach? Und Sie haben es eben als Kind erlebt. Jetzt sind Sie eine erwachsene Frau. Es gab eine Studienzeit dazwischen, wo Sie, glaube ich, auch Partys und so weiter hier erlebt haben. Was macht das Museumsquartier für Sie so besonders?
1: Ich persönlich verbinde ganz viel mit dem Museumsquartier, wie Sie gesagt haben, durch verschiedenste Lebensphasen. Als Jugendliche, in der man einfach kam und sein konnte, diesen Raum einfach nutzen konnte, hier feiern konnte, auf den NCs chillen konnte. In einer späteren Phase, in der ich dann selber auch schon Studentin war, ein bisschen Einkommen gesammelt hatte, hier auch selber in die Cafés gegangen bin, das schick fand und Gast schon war quasi. Und jetzt als Mutter auch gerne selber komme und die Großmutter meiner Tochter besuche und diesen öffentlichen Raum wieder ganz anders wahrnehme als in einer Phase, in der ich sehr viel gearbeitet habe. Also zusammenfassend, glaube ich, könnte man sagen, kommen und sein, wie man ist, aber auch ganz viel Kunst und Kultur unterschwellig zu konsumieren. Also nicht mal, dass man in ein Museum aktiv reingehen muss, sondern dass einfach ja, mittendrin passiert.
0: Kunst und Kultur ist ja das eine, das hier im Museumsquartier sehr, sehr präsent ist mit Museen wie dem MUMOG oder der Kunsthalle, dem Architekturzentrum Wien und vielen, vielen mehr auch noch. Aber es war ja von Anfang an auch noch etwas anderes, nämlich auch sowas wie das verlängerte Wohnzimmer der Wienerinnen und Wiener. Und als es eröffnet worden ist 2001, war das auch international dann doch recht herausragend, weil es solche Orte, glaube ich, auf der Welt gar nicht so oft gibt. Frau Raut, mit Ihnen würde ich gern eher so ein bisschen analytisch aufs Museumsquartier und die Generation MQ schauen, aber trotzdem auch zu Beginn Sie gefragt, was ist für Sie persönlich das Besondere an diesem Ort?
2: Also ich glaube, es ist auch hier schon jetzt super angeklungen und ich kann mich dem anschließen. Was, glaube ich, wirklich sehr gut gelungen ist im Museumsquartier, ist einfach nicht nur ein Ort für Kunst und Kultur zu schaffen, sondern ihn tatsächlich auch zu einem Ort für die Stadtgesellschaft zu machen. Also dieses, man kann hierher kommen und sein, man muss auch nicht unbedingt konsumieren. Er ist eine Art von öffentlichem Raum, obwohl es per Definition eigentlich ein privater Raum ist, der der Öffentlichkeit, also rein rechtlich zur Verfügung gestellt wird. Aber es gibt, man merkt in der Verwaltung quasi dieses Raumes, merkt man ein sehr hohes Bemühen danach, ihn tatsächlich der Öffentlichkeit zur Verfügung zu stellen. Und insofern ist es schon besonders, weil ich finde, Kultur ist ja, Kunst und Kultur sind natürlich gesellschaftlich sehr relevante, aber auch sehr hochschwellige, wie man so schön sagt. Ja? Also sind jetzt nicht Dinge, die automatisch jeden und jede ansprechen. Und so ein Kulturquartier dann so zu entwickeln, dass man sich trotzdem wohlfühlt hier, ist tatsächlich auch eine Herausforderung und passiert nicht automatisch.
0: Frau Green Anderson ist Anfang 30, ich habe es gesagt, Sie waren damals tatsächlich noch ein Kind, als das Museumsquartier eröffnet worden ist. Sie, Frau Raut, sind Jahrgang 68, Sie waren kein Kind mehr. Wie haben Sie, weil das war jetzt meine eigentliche Frage, nämlich das Persönliche, wie haben Sie diesen Ort erlebt und was ist vielleicht auch das, was Sie persönlich hier schätzen?
2: Also wenn ich zurückblicke, dann bin ich natürlich aus einer Generation, die diese Zwischennutzung vor dem eigentlichen Umbau des Museumsquartiers sehr stark erlebt hat. Also wir selbst, es gab unsere Zeitschrift damals schon, wir haben auch gerade 25 Jahre gefeiert mit einer Ausstellung im Architekturzentrum, die schon beendet ist, aber wo wir auch an diesem Ort wieder hier sein durften. Und da gab es natürlich ganz viele Orte, wo man auch aus seiner, ich sag mal, Alternativkultur, Subkultur irgendwie Platz fand. Also es gab die Public Netbase, das war für mich ein sehr, sehr wichtiger Ort damals. Das war eine Institution, die sich um diese ganz frühe, aufkommende Netzkultur in allen, also mit allen Auswirkungen, auch was das gesellschaftlich bedeutet, was das für die Kunst bedeutet, gekümmert hat. Es gab das Depot, das es immer noch gibt, allerdings nicht mehr im Museumsquartier, das Hintermuseumsquartier ist quasi, das ein ganz, ganz wichtiger Diskursraum, sage ich mal, war für ganz viele Leute. Also ich würde sagen, es gibt die Generation Museumsquartier und es gibt ganz sicher auch die Generation Depot, die da wahnsinnig geprägt worden ist von diesen Debatten. Da würde ich mich auch dazu zählen. Und wir haben tatsächlich auch, es gab Mareks Garage, das war ein Partyort, da ist aufgelegt worden, da gab es super Feste. Es gab schon das Zoom-Kindermuseum, das dann später ja auch hergekommen ist. Es gab das Architekturzentrum. Also das war schon damals ein sehr, sehr interessanter Ort, wenn man, ich würde mal sagen, gesellschaftspolitisch und auch kulturell und künstlerisch interessiert war. Und er hat natürlich wahnsinnig, wie das halt immer ist, in so Orten, die noch nicht ganz definiert sind, so zwischengenutzte Orte, hat wahnsinnige Freiheiten auch geboten. Also das ist natürlich etwas, das extrem schwer hinüber zu retten ist, sobald es einen institutionelleren Rahmen bekommt. Ja.
0: Weil das würde mich jetzt interessieren, wenn Sie heute aufs Museumsquartier blicken, 25 Jahre später, was von diesem Gefühl, das Sie gerade beschrieben haben, von diesem Freisein, vielleicht ein bisschen anarchistisch auch, ist denn heute noch spürbar und vielleicht auch wo?
2: Ja, das Anarchistische ist wahrscheinlich, weiß ich nicht, ob das noch irgendwo spürbar ist. Ich glaube, das ist einfach in der Menge der unterschiedlichen Nutzungsinteressen und auch Nutzerinnen von den großen Institutionen der Museen bis zu kleinen Kulturvereinen oder auch Creative Industries, Organisationen, die hier sind, Verlage, Leute, die Film machen. Das ist, glaube ich, nicht mehr so leicht zu bewahren, weil da viel unter den Hut gebracht werden muss. Aber was es tatsächlich noch hat, ist, glaube ich, diese Geste der Einladung, des Willkommens irgendwie für Leute, sich das anzuschauen. Es gibt nach wie vor, es gibt den Freiraum hier, wo ja auch Ausstellungen stattfinden, die, soviel ich weiß, immer kostenfrei zu besuchen sind. Es gibt viele kleinere Räume, wo auch Dinge passieren. Also von der Seite her, finde ich, ist es nach wie vor so. Und das Anarchistische hat sich vielleicht ein bisschen vor das Museumsquartier verlegt, finde ich, weil diese Ausweitung, also diese Ausstrahlung, die dieses Kulturareal hat, geht ja viel weiter. Also ich habe mir jetzt, als ich darüber nachgedacht habe, im Vorfeld der Sendung, habe ich mir gedacht, diese Nutzung zwischen dem Naturhistorischen und dem Kunsthistorischen Museum, zum Beispiel das Zwiedemu, also zwischen den Museen, wo ja viele Partys...
0: Das ist aber kein offizieller Begriff, oder?
2: Also es ist kein offizieller Begriff, weil es kein offizieller Raum ist, sondern weil es ein angeeigneter Raum in der Stadt ist. Aber ich glaube, wenn man bei einer bestimmten Generation Zwiedemu sagt, dann wissen die ganz genau, wo das ist. Ja,
1: also Raves und Partys.
2: Genau, Raves und Partys. Und das ist natürlich kein Zufall, dass das genau über die Zweierlinie drüber genau hier passiert. Das ist natürlich die Ausstrahlung des Museumsquartiers. Ja, das wie ein großer Magnet natürlich unterschiedliche künstlerische, kulturelle Aktivitäten anzieht auch.
0: Frau Green-Anderson, wenn Sie an Ihre Jugendzeit zurückdenken und vielleicht auch ein bisschen das, was Frau Raut gerade beschrieben hat, dieses Zwiedemu, wenn es früher geheißen hat, gehen wir ins Museumsquartier, was für ein Bild ist da entstanden oder was haben Sie da damals erlebt?
1: Ja, also ganz vielfältig. Einerseits war ich viel im Museumsquartier, gerade in dieser Zeit, weil ich Flyer verteilt habe, Umfragen durchgeführt habe und so quasi ein Taschengeld verdient habe. Also einerseits wusste ich, dass auch eine starke Interaktion mit Besuchern und Museum stattfindet und wie diese ausschaut. Und andererseits war es einfach ein Treffpunkt für uns Jugendliche zu feiern, zu chillen aber auch und verschiedene Konzertangebote wahrzunehmen. Also das erste Konzert in den Hofstallungen beispielsweise war ich dabei. Zwischen den Museen, was gerade angesprochen waren, waren eigentlich immer sehr große Techno-Veranstaltungen, wo man sich dann getroffen hat. Also sehr positiv besetzt in dieser Studienzeit oder kurz vor der Studienzeit.
0: Sie haben jetzt schon zweimal gesagt, Sie haben das Museumsquartier oft zum Chillen genutzt. Ja. Und bei Chillen entsteht bei mir das Bild, dass man eben viel Zeit hat, um nachzudenken. Und im Vorfeld haben Sie mir gesagt, Sie haben ja Wirtschaftswissenschaften studiert, dass das unter anderem die Idee dazu und Ihre Karriere dann auch hier entstanden ist. War das in so einem Moment des Chillens?
1: Das ist eine gute Frage. Ich glaube, es war wie alles einfach ein Prozess. Also kurz vor dem Studium überlegt man sich ja sehr intensiv, wo soll es hingehen, wo stehe ich, woher komme ich? Und gerade dieses, wo will ich hin und wo bin ich jetzt, glaube ich, war einfach auch eine Unterhaltung mit einem meinen Freunden, wenn man sich einfach getroffen hat am Abend. Auf ein Bier vielleicht oder untertags auf einen Kaffee und gefragt hat, okay, was passiert gerade? Wie stelle ich mir mal mein Leben vor? Und ich war immer sehr international geprägt. Ich bin halb Amerikanerin. Ich wollte entdecken und auch ein bisschen raus aus einem eigentlich vielleicht mit dem Museumsquartier als Ausnahme, aber doch auch einem sehr historisch gewachsenen Wien, wo viele auch noch kulturelle und konservative Vorstellungen vorgeherrscht haben, wie kann das Leben ausschauen? Und ja, vielleicht auch durch das Museumsquartier in diesem modernen Raum wollte ich auf Entdeckungsreise gehen. Und das bin ich dann und bin 8 Jahre lang außerhalb von Wien gewesen, habe studiert, gearbeitet und lustigerweise war das Museumsquartier dann auch immer ein Punkt, an dem ich aber zurückgekommen bin. Also ich habe mich dann wieder mit Entdeckungsreise gehen. Und das bin ich dann und bin 8 Jahre lang außerhalb von Wien gewesen, habe studiert, gearbeitet und lustigerweise war das Museumsquartier dann auch immer ein Punkt, an dem ich aber zurückgekommen bin. Also ich habe mich dann wieder mit meinen Freunden hier getroffen.

0: Anfangsjahren viel Aufsehen erregt, auch über die Grenzen des Landes hinweg, weil es eben weniger als Museumskomplex wahrgenommen worden ist, sondern fast wie so ein kulturpolitisches Experiment auch. Haben Sie in Ihrer Zeit im Ausland ähnliche Orte kennengelernt oder vorgefunden? Oder würden Sie sagen, das ist schon eine große Besonderheit, sowas wie das Museumsquartier?
1: Ich finde es eine Besonderheit in dem Sinne, weil es ein neu geschaffener Raum war, der dann sehr schnell, glaube ich, magnetisiert wurde. Ich fand aber auch, dass ich habe auch eine Zurückhaltung irgendwie in meiner Generation oder meinem Freundeskreis am Anfang gespürt, hierher zu kommen. Also als ich zum Beispiel mit 18 Jahren nach Berlin gegangen bin, war es ganz klar, dass man sich ans Tempelhof begibt und dort zusammenfindet. Jetzt ohne einfach um zu sein. Oder in Frankreich, die Pariser haben ganz selbstverständlich immer sich in den öffentlichen Raum gesetzt als konsumfreie Zone und haben dort Zeit verbracht.
0: Das Centre Pompidou in Paris war ja, glaube ich, auch ein bisschen so Vorbild für das Museumsquartier, wobei es ganz anders dort funktioniert als hier, weil das Gebäude dort, weil die Architektur viel mehr so im Zentrum steht und eigentlich der Star dieses Ortes ist. Das ist ja hier anders.
1: Exakt. Aber dennoch, was das auch verbindet, ist, dass man mit jedem internationalen Gast, meine französischen Freunde haben mich alle immer ins Centre Pompidou genommen. Also es magnetisiert dennoch. Hier alle meine internationalen Freunde bringe ich immer ins Museumsquartier und sage, schaut, so leben wir auch. Und ich glaube, das ist auch ähnlich zum Centre Pompidou. Es ist ein Zentrum, wo Leben und Kunst und Kultur in einem passiert.
0: Ich finde es spannend, dass Frau Green Anderson gesagt hat, dass es in ihrem Freundeskreis auch ein bisschen manchmal so Bedenken gab, sollen wir uns wirklich hier treffen oder den Ort überhaupt anzunehmen am Anfang. Und die Entstehungsgeschichte des Museumsquartiers ist ja auch spannend, weil es gab ja sehr, sehr viel Kritik. Und dass sich dieser Ort zu dem entwickelt hat, was er heute ist, 25 Jahre später, nämlich wirklich einem Mix aus Kunst und Kultur, aber auch einem großen Wohnzimmer der Menschen, die in dieser Stadt leben, aber auch ein Tourismusmagnet, das hätte man wahrscheinlich so nicht erwartet. Was würden Sie sagen, ist konkret so der Erfolgsfaktor? Warum ist das gelungen?
2: Also ich glaube, man muss ein bisschen zurückgehen, weil natürlich diese Entstehungsgeschichte vom Museumsquartier, wie wir es heute kennen, schon sehr stark in eine internationale Stadtentwicklungsgeschichte eingebettet ist, in eine Stadt, die ab den 80er Jahren sehr stark auf Kultur setzt, quasi auch als Standortfaktor. Die Städte haben bemerkt, okay, die Produktion geht uns verloren, die Arbeitsplätze aus der Produktion gehen uns verloren. Wir brauchen irgendwie andere Felder, die wir auch wirtschaftlich denken können, um unsere Städte, um Arbeitsplätze zu sichern, unsere Städte attraktiv zu halten. Der Städtetourismus ist aufgekommen zu der Zeit und es war dieses ich nenne es jetzt mal Argumentkultur für als Standortargument war schon gerade in den europäischen Städten ein sehr großes und wichtiges und viel diskutiertes. Also das Centre Pompidou, dass das die inhaltliche Vorgabe quasi war für das Konzept, das damals der Dieter Bogner mit dem Dietmar Steiner gemacht hat im Rahmen des Architekturwettbewerbs, dass die sich da so stark angelehnt haben, war schon kein Zufall, ja. Also, es gab ja, man kennt zum Beispiel Bilbao, das ist dann als Bilbao-Effekt überhaupt eingegangen und öffentlicher besprochen worden, wodurch Kultur quasi der ganze Städtetourismus extrem angekurbelt worden ist. Und insofern war das, glaube ich, schon sehr wichtig und dass damals diese Überlegung war, okay, wir sind jetzt zwar ausgegangen, das umzubauen als Kulturareal aus einer vorherigen Messenutzung, quasi. Aber wir müssen tatsächlich unterschiedliche Ebenen von Institutionen denken. Also es wird nicht ausreichen, zwei große Museen hierher zu pflanzen und dann zu hoffen, okay, da kommen jetzt ausreichend Leute, sondern wir brauchen die großen Museen, wir brauchen kleinere Initiativen, wir brauchen tatsächlich Initiativen und Organisationen aus der Kulturwirtschaft, also Verlage, Film, Musik und wir müssen den Ort so gestalten, dass er zu einem Ort

0: für die Stadt wird. Ja? Also das ist auch eben, dass man hier nicht nur herkommt, weil man sich jetzt die aktuelle Ausstellung anschauen möchte, sondern dass man hier eben auch herkommt, weil man sich treffen kann. Da gehört natürlich Gastronomie dazu. Da gehören ganz wichtig, finde ich, diese alle Einrichtungen für Kinder dazu. Der Dschungel, das Zoom, die Kinderinfo, die da ist, die sich ja auch an viele unterschiedliche Menschen richtet oder auch ganz unterschiedliche Milieus, würde ich mal sagen, richtet. Und was glaube ich schon auch, weil ich kann mich tatsächlich selbst erinnern, ganz am Anfang, als das Museumsquartier quasi neu eröffnet war, da bin ich mal durchgegangen und habe mir gedacht, bitte, wer soll sich hier aufhalten? Also wer soll das attraktiv finden? Es war sehr viel Stein, also es war einfach extrem versiegelt. Die Bäume, die auch jetzt noch nicht wahnsinnig viel Schatten spenden, aber mehr, waren winzige Bäumchen. Es gab keinen Schatten. Es war auch damals schon heiß. Und es gab ganz spartanische Möblierung, nämlich nur diese Holzbänke, die entlang dieser Baumräume, die gepflanzt sind. Und wir sind da so durchgegangen und haben uns das alles angeschaut und haben uns gedacht, okay, puh, also wenn daraus ein öffentlicher Raum werden soll, muss noch ein bisschen was passieren.
1: Wofür das Museumsquartier ja auch bekannt ist, sind die bunten Enzis, also die Sitzgelegenheiten genau. Im Hof. Und dann kamen die Enzis, war es tatsächlich so?
0: Also die Enzis waren, glaube ich, tatsächlich ein bisschen ein Wendepunkt. Also die Enzis sind ja auch ausgeschrieben worden und das Büro PPAG hat ja diese Ausschreibung dann gewonnen und diese Sitzmöbel entworfen. Ist ja auch lustig, die Enzis heißen ja Enzi, weil die Prokuristin damals des Museumsquartiers Enzige, also das ist eine Widmung quasi an die Person, die das abgewickelt hat auch und den ganzen Prozess gut begleitet hat. Die waren schon, glaube ich, ein echter Gamechanger, weil plötzlich waren diese bunten Möbel da, die dazu eingeladen haben, eben nicht nur brav am Bänkchen zu sitzen, sondern herum zu lümmeln quasi, also zu liegen, zu lesen, ja, sich aufzuhalten. Das war sicher nicht die einzige Maßnahme, die dann dazu geführt hat, aber ich glaube, es war eine sehr wichtige Maßnahme, diese Stadtbeblierung.
1: Die Enzis sind ja klassische Designermöbel. Kunst und Kultur spricht jetzt auch nicht jeder Frau und jeder Mann an. Und wir haben schon kurz erwähnt, eben die Durchmischung des Publikums und auch die unterschiedlichen Milieus. Und Frau Green-Anderson, Sie haben vorhin angesprochen, Sie haben Flyer verteilt, Sie haben Umfragen gemacht. Das heißt, Sie haben auch viel Kontakt mit den Menschen gehabt, die hierher gekommen sind. Wie würden Sie aus persönlicher Erfahrung das Publikum beschreiben? Also gab es da so eine Durchmischung auch, die Sie hier erlebt haben?
2: Ich sage mal, eine Demografie, die sich hier natürlich viel aufgehalten hat, waren junge Erwachsene, die aber in einem urbanen Raum leben und den selbstverständlich auch einnehmen und die auch irgendwo ein Interesse an Kunst und Kultur haben. Zweitens habe ich gesehen, natürlich ganz klassische Leute, die sich hier aufgehalten haben, waren Touristen, die kamen und sich das Museumsquartier anschauen wollten, vielleicht in ein Museum kommen wollten, so wie ich beschrieben habe, dass Gäste zu uns gekommen sind. Natürlich fällt auf, dass gewisse Bevölkerungsschichten nicht abgebildet sind. Die Bevölkerung wird ja auch immer diverser. Es findet natürlich auch Migration nach Wien statt. Und ich würde sagen, da sind wir noch nicht, wahrscheinlich spiegeln wir Wien noch nicht ganz wider und wurde damals auch noch nicht ganz wieder gespiegelt. Allerdings hatte ich immer das Gefühl, dass es die Möglichkeit gibt, also man muss ja nur kommen. Es ist ja da. Und ich muss auch sagen, es hat sich ja auch wahnsinnig viel getan. Also ich kann mich erinnern, nach der Corona-Pandemie, gerade in den heißen Stadtbildern, wurde angesprochen, wer soll denn hier chillen? Es ist so heiß. Jetzt gibt es mittlerweile schöne Inseln, grüne, die auch dazu zum Verweilen einladen. Die auch jungen Müttern, ich bin vor einem Jahr Mutter geworden.
1: Man hat Ihre Tochter, glaube ich, vorhin auch gehört.
2: Ja, Verzeihung. So ist
1: das. Nein, ist doch schön,
2: so
1: das bildet das, doch genau, genau die neue Generation Museumsquartier so ab.
2: Hier zu kommen und auch einen Schattenplatz zu finden, unter dem man stillen kann. Kinder planschen zu lassen. Und Daher denke ich, dass wir von einer, wahrscheinlich von einer Altersgruppe her, eine hohe Durchmischung haben, wahrscheinlich von einer Internationalität her auch, aber vielleicht eben innerhalb Wiens gerade Migrationsschichten noch nicht immer den Weg hierher finden.
1: Frau Raut, Sie haben vorhin den Platz vor dem Museumsquartier schon erwähnt, der ja tatsächlich vor diesem sehr, naja, das ist schon ein sehr repräsentativer Bau und eben viel Stein und viel von der Zeit von damals auch noch, kann ich mir jetzt vorstellen, nur vom Gefühl, dass das manche vielleicht sogar abschreckt, durch dieses Tor zu gehen. Wenn wir jetzt über die Durchmischung des Publikums sprechen, kann denn diese Öffnung in die Stadt hinein vor dem Museumsquartier auch dazu beitragen, dass vielleicht unterschiedliche Schichten, unterschiedliche Bevölkerungsgruppen angelockt werden?
0: Absolut, das glaube ich schon. Und ich finde es auch sehr begrüßenswert und total wichtig, dass das geöffnet wird, dass man eben nicht durch das Tor durchschreiten muss, um quasi in die heiligen Hallen der Kunst und Kultur zu kommen, ja, überspitzt formuliert, sondern dass man da vielleicht einfach nur vorbeigeht und das sieht man dann, hey, da könnte ich Minigolf spielen, ich kann in der Wiese liegen, ich kann mich irgendwo hinsetzen. Und es ist ja auch immer wieder genutzt worden von unterschiedlichen Gruppen. Also ich weiß nicht, wie vor ein paar Jahren fahre öfters auch mit dem Rad vorbei. Hier habe ich gesehen, da gibt es so eine Gruppe junger Punks, die quasi da im Vorfeld auf der Wiese sich treffen. Es gibt die schöne künstlerische Arbeit auf der Marie-Hilfer-Straße am Platz der Menschenrechte, die ja einen großen Tisch anbietet und eine Sitzgelegenheit. Da sehe ich immer wieder, dass da Leute sitzen und jausen und sich einfach treffen in der Mittagspause oder auch einfach mit ihren, ich bringe mein eigenes Bier mit und sitze da, was ja übrigens auch im Museumsquartier, glaube ich, nach wie vor funktioniert, nachdem es durch einen großen Flashmob vor vielen Jahren, ich weiß gar nicht, wie lange das schon her ist, es sollte ja mal die Hausordnung geändert werden, dahingehend, dass man keine eigenen Getränke mehr mitnehmen darf hier, was dann einen wirklich großen Aufstand, damals Facebook noch sehr aktiv und the place to be, was soziale Medien betroffen hat, einen großen Flashmob erzeugt hat und die Verwaltung damals auch wieder zurückgerudert ist und gemeint hat, okay, bevor wir unsere ganze Jugend hier verlieren, die auch zu dieser Atmosphäre natürlich total viel beitragen, räumen wir halt die Bierdosen weg, so ungefähr. Ja, leben wir halt mit dem erhöhten Abfall- und Müllaufkommen. Also ich finde es schon wichtig, ich finde gleich, dass es rausgeht, das ist sicher ein Faktor, weil das natürlich auch bewirkt, da bin ich vielleicht vorne auf der Wiese und gehe dann durch den Bogen durch und benutze die Toilettenanlagen, die hier sind und schaue da mal rein und merke, da ist ja was, das könnte mich auch interessieren.
1: Also Berührungsängste können dadurch auch fallen, oder?
0: Ich glaube schon, ja, so Hürden. Und es gibt natürlich total viele Angebote in den Höfen auch, die sich ja dezidiert jetzt, also die ja auch so sehr an der Freizeit, Beschäftigungen auch sich wenden, wo man jetzt gar nicht unbedingt Kunst und Kultur interessiert sein muss, um trotzdem hier etwas zu finden. Aber ich glaube trotzdem, dass es eine der Fragen und Herausforderungen für die Weiterentwicklung des Museumsquartiers ist, sich zu überlegen, wie schaffen wir Angebote außerhalb einer relativ, ich sage jetzt mal, gut etablierten, auch gut gebildeten Mittelschicht, städtischen Mittelschicht. Ja.
1: Weiterentwicklung ist ein ganz gutes Stichwort. Ich würde gerne die Zeit auch ein bisschen nutzen, um in die Zukunft zu schauen und auch zu schauen, wo könnte es in den nächsten 25 Jahren vielleicht hingehen. Und wenn wir jetzt noch einmal kurz zurückblicken, früher gab es Marktplätze und Dorfplätze, wo sich Menschen getroffen haben, um sich auszutauschen, um auf den neuesten Stand der Dinge wieder zu kommen. Wir leben jetzt in einer Gesellschaft, wo sehr, sehr viel digital eben stattfindet. Sie haben Facebook schon angesprochen. Es gibt, das hat sich ja auch alles sehr, sehr rasant und schnell weiterentwickelt. Und vielleicht in Anbetracht dessen, wie wichtig ist es, dass es eben genau solche Orte wie das Museumsquartier gibt, die neue Begegnungszonen auch sein können für Menschen, nämlich vor allem für junge Menschen, die mittlerweile ja sehr viel in der digitalen Welt unterwegs sind. Also wie wichtig ist da dann analog?
0: Ich glaube, es ist nicht zu unterschätzen. Also es ist enorm wichtig. Es ist enorm wichtig, dass wir in unserer Stadt Orte haben und Plätze haben, wo man sich direkt treffen kann, eben außer im realen Raum quasi und wo man einfach auch sein kann. Die Orte müssen auch konsumfrei sein und es ist natürlich umso besser, je durchmischter die Menschen sind, die sich dort aufhalten, weil wir sind sehr unterschiedlich in unserer Gesellschaft und je mehr Begegnungen es in dieser Unterschiedlichkeit gibt, umso mehr Verständnis baut sich da einfach auch auf. Also es ist enorm wichtig. Ich fände, es wäre zum Beispiel wunderbar im Museumsquartier, wenn es auch in Zukunft Räume gäbe, die man einfach ganz niederschwellig nutzen kann, mit Freunden, mit Initiativen, mit Vereinen für Dinge, die man gerne machen möchte. Einfach, weil solche Orte zunehmend verschwinden und zunehmend auch nicht mehr finanzierbar sind und aber die wichtig sind, damit man sich als Gesellschaft treffen, austauschen und organisieren kann. Also es ist wirklich auch eine demokratiepolitische Aufgabe, glaube ich, die solche Orte wie hier haben.
2: Vielleicht darf ich da ergänzen in diesen digitalen Raum. Ich denke auch, dass man den digitalen Raum ja nutzen kann, um zum Analogen zurückzukehren. Also es ist ja nicht nur so, dass sich Generationen ausschließlich im digitalen Raum aufhalten, sondern der digitale Raum oder ein Foto oder ein Ereignis kann ja dazu anlocken, wieder herzukommen und wieder sich in Persona zu treffen. Also das eine schließt das andere ja nicht unbedingt aus. Und Veranstaltungen oder ja, Feste regen ja auch quasi dazu an, also die Sommerbühne jetzt, die stattfindet im Museumsquartier, wenn es da Künstlerinnen oder Künstler geht, die live oder viral gehen, dann lockt das ja auch wieder Besucherinnen an beispielsweise. Ich konnte mich erinnern, als ich ein kleines Kind war, da war eine coole Installation am Dach vom Museum der modernen Kunst, so ein umgestülptes Einfamilienhaus. Ich glaube auch, dass solche Gegebenheiten oder Installationen ja auch wieder Besucher anlocken oder Besucherinnen anlocken können.
1: Vielleicht da auch noch eine Frage. Jetzt hat man wieder Ihre Tochter gehört, was ich total schön finde. Und Sie haben vorhin schon erzählt, dass Sie jetzt auch immer öfter mit Ihrer Tochter herkommen, dass Sie die schattenspendenden Bäume zum Stillen auch nutzen. Wenn Sie an Ihre Tochter denken und vielleicht auch in die Zukunft schauen, was würden Sie sich denn für Sie wünschen, wie Sie das Museumsquartier in Ihrem Aufwachsen erleben darf?
2: Auch freiheitsgebend, sage ich mal, vielleicht inspirierend, Internationalität stiftend. Ich werde leider nicht in der Lage sein, so wie damals meine Mutter es mir ermöglicht hat, coole Kunstwerke beim Auspacken selber mit anzuschauen. Aber einfach zu sagen, es gibt einen öffentlichen Raum, den man sicher nutzen kann. Also gerade ich habe eine Tochter, da spielt das auch eine Rolle. Welche Räume können junge, jugendliche Frauen sicher nutzen? Wo können sie sich aufhalten? Genauso intensive Gespräche oder lustige Partys feiern, wie ich es damals gemacht habe. Und ich hoffe auch, dass meine Tochter mal irgendwann in 30 Jahren mit ihrer Tochter dann vielleicht mich hier trifft und besuchen kommt. Ich finde es eine wahnsinnig schöne Vorstellung. Auf Englisch würde ich jetzt sagen, ein bisschen wholesome. Schauen wir mal, wie das Stadtbild in 30 Jahren ausschaut. Ja, also ich glaube, Hitze, Klimawandel sind ein maßgeblicher Faktor. Sicherheit, glaube ich, spielt auch irgendwo eine Rolle. Wie das Leben in 30 Jahren ausschaut, das ist eine ganz andere Diskussion nochmal.
1: Das stimmt und dafür haben wir auch die Zeit heute nicht mehr. Vielleicht von Ihnen noch gefragt, Frau Raut, wenn Sie in die Zukunft blicken und wir haben jetzt schon einige Themen angesprochen, die einfach sehr brisant sind, zum einen der Klimawandel, zum anderen natürlich auch demografische Entwicklungen. Wo sehen Sie da die größte Relevanz, wenn Sie jetzt als Expertin auch soziokulturell und stadtpolitisch auf das Museumsquartier schauen, wo man ansetzen sollte?
0: Also ich finde, es gibt tatsächlich, sind diese zwei Themen. Das eine ist die große Klimakrise, in der wir stecken, mittendrin. Wir haben heute 40 Grad in Wien. Das ist erst der Anfang. Das heißt, das Museumsquartier, wenn ich mir vorstelle, wie sieht das Museumsquartier in 25 Jahren aus, dann ist es für mich eine grüne Landschaft. Also das Mumok wird überwachsen sein, die Bäume werden auf den Dächern stehen, die Fassaden werden begrünt sein, die Versiegelung wird einfach passé sein, das wird Schnee von gestern sein, weil wir brauchen diese Räume. Ein Baum kühlt mindestens 7 Grad, das ist irgendwas, was wir in der ganzen Stadt haben werden und das muss passieren und der Anfang ist ja jetzt auch schon gemacht, es läuft ja ein großer Klimafit-Umbau quasi des Museumsquartiers, eine riesige Herausforderung natürlich in so einer Substanz, auch wegen Denkmalschutz und historisch. Und das ist das eine. Und der andere Aspekt ist tatsächlich, glaube ich, dass solche Orte der Kunst und Kultur und der Öffentlichkeit einfach auch gute Orte sind, um unsere Demokratie nicht nur zu bewahren, sondern auch weiterzuentwickeln. Also ich glaube, solchen Orten kann eine immense Rolle irgendwie zukommen, um Demokratie zu stiften, um Räume des Austausches zu stiften, um unterschiedliche Menschen ins Gespräch zu bringen, damit einfach Verständnis auch wieder aufgebaut wird voneinander, was wir zunehmend verlieren, glaube ich, also füreinander, was wir zunehmend verlieren. Und das kann man natürlich sehr aktiv auch machen. Also das fände ich, glaube ich, ist die andere Geschichte, wohin sich Museen, Kulturareale, Orte der Kunst, aber auch Universitäten etc. entwickeln werden in den nächsten Jahren. Weil wir alle wollen, glaube ich, weiter in Freiheit leben und dafür müssen wir was tun. Und wenn wir das alle gemeinsam tun, dann wird uns das auch gelingen, hoffentlich.
1: Wir haben heute mit einer persönlichen Frage begonnen, nämlich was das Museumsquartier für Sie besonders macht und haben jetzt ein bisschen zurückgeschaut auf 25 Jahre MQ und einer Generation, die geprägt worden ist durch diesen Ort. Ich würde gern auch persönlich schließen und Sie vielleicht zum Schluss fragen, Frau Green-Anderson, was war denn so Ihr prägendster Moment in den vergangenen 25 Jahren hier im Museumsquartier? Und Frau Raut, dieselbe Frage stelle ich Ihnen auch. Das heißt, wenn Sie schneller sind, dann gerne bisschen wie beim Ö1-Quiz, dürfen Sie beginnen.
2: Ich glaube, ein prägender, sehr lustiger Moment war, als ich damals in meiner Jugend zu spät nach Hause gekommen bin und meine Mami gesagt hat, Daisy, ich kenne den Veranstalter, komm pünktlich zurück. Und ich heutzutage mir daran denke, ich will auch diesen Raum einfach weiter nutzen und hier sein können. Nicht davon ausgeschlossen werden, nicht zu sagen, ich kenne den Veranstalter, sondern einfach zu sagen, ich bin hier. Ich bin mit meiner Tochter hier. Ich finde das eigentlich den schönsten Übergang von Generation zu Generation, zu sagen, ich nutze diesen Raum weiter. Also seit 15 Jahren nutze ich ihn sehr intensiv. Und das finde ich eigentlich diesen Übergang, den schönsten, prägendsten Moment.
1: Bevor ich Sie, Frau Raut, frage, ob was für Sie so ein persönlicher, besonderer Moment im Museumsquartier war, vielleicht noch kurz anschließend, ist das auch ein Zeichen für ein gelungenes Projekt, wenn es über Generationen hindurch weitergeht, wenn Menschen einfach wiederkommen mit ihren eigenen Kindern, dann vielleicht dann irgendwann mit der Großmutter?
0: Würde ich schon sagen, ja, absolut. Und es ist, glaube ich, auch keine Selbstverständlichkeit, sondern weil jede Generation hat andere Bedürfnisse, andere Vorstellungen und das auch hinzubekommen und sich weiterzuentwickeln als Kulturquartier ist, erfordert natürlich auch, dass man sich immer wieder verändert, anpasst, Neues macht. Und es ist ein schönes Sinnbild für, es gibt ja quasi im Denken über die Stadt den Satz, Stadt ist niemals, sondern wird immer. Ja? Also Stadt ist der Ort, der niemals ist, sondern immer wird. Das heißt, Stadt ist immer in ständiger Veränderung und natürlich ist es auch für so ein Areal wichtig. Ja, also ich würde schon sagen, dass es eine Erfolgsgeschichte ist.
1: Und eine Minute haben Sie jetzt noch für eine persönliche Geschichte.
0: Ja, meine persönliche Geschichte ist eine ganz kurze. Wir konnten, als die Angelika Fitz die AZW-Direktion übernommen hat, hat sie uns eingeladen, unser Urbanize Festival zu veranstalten, hier im Architekturzentrum, und hat uns sowohl das Zentrum wie auch den Hof einfach überlassen, und wir konnten da tun und lassen, was wir wollten. Und das war für mich, glaube ich, schon die intensivste Auseinandersetzung mit dem Museumsquartier, weil da waren wir einfach 10 Tage lang jeden Tag und haben sehr, sehr viel gesehen, am Morgen beim Aufbauen, untertags, am Abend, und sehr viele Menschen kennengelernt. Also das habe ich nach wie vor sehr toll in Erinnerung.
1: Dann sage ich vielen herzlichen Dank für Ihre beiden Anekdoten, die Sie heute hier gebracht haben aus den vergangenen 25 Jahren Museumsquartier in Wien, auch für Ihre Expertise und den Blick auf dieses Areal, das auch die Stadt und die Menschen, die hier leben, sehr, sehr prägt. Vielen Dank.
0: Danke. Danke.
3: Sie hörten die Wiederholung einer Live-Sendung vom vergangenen Sonntag. Marie Lang im Gespräch mit Elke Raut, Obfrau des Vereins für Stadtforschung, Deriv, und mit der Unternehmensberaterin Daisy Green Anderson als Vertreterin der Generation Mukwa bzw. Museumsquartier. Ein Gespräch zum 25-jährigen Jubiläum des Museumsquartiers im Rahmen des Ö1 Clubfest, zu dessen 30-jährigen Bestehen. Und hier Musik aus dem Jahr 1996, wie sie später in mancher Nacht im Museumsquartier erklungen sein mag. Kruder und Dorfmeister. Musik.

0: Acid. Ein Track von den K&D Sessions von Kruder und Dorfmeister. Kommenden Sonntag in den Menschenbildern. Eine Sendung in der Reihe Europa weiterdenken. Zum 70. Geburtstag von Corinne Kurschellers, Musikerin und Stimme der rätoromanischen Schweiz.
1: Ich singe mich ja selten ein vor Konzerten, weil ich sage, ich sei schon eingesungen auf die Welt gekommen. Also, das hat sich jetzt ein bisschen verändert, weil mit dem Alter ist da, ja, da muss ich die Stimmbänder schon etwas auch ein bisschen vorbereiten, anwärmen. Aber eigentlich habe ich mich nie eingesungen. Ich ging einfach raus und habe es gemacht. Und so war das immer. Singen war der natürlichste Zustand. Andere mögen nicht ruhig sitzen, wollen auf jeden Berg, springen in jeden See. Also es gibt so ein natürliches Bedürfnis, etwas zu tun. Und bei mir war das einfach vom Trällern bis zum Summen, bis zum selber Lieder erfinden, immer klingen. Ja, das Mitsingen mit jedem Mixer, der da in der Küche angestellt wird. Ich habe einfach immer irgendetwas dazu gesungen.

0: Mia's Chappas, meine Schuhe. Ein Lied der Sängerin Corinne Courchellas in Rätoromanisch. Genau gesagt in einer der Varianten des Rätoromanischen. Mehr über diese Sprache und die Mehrsprachigkeit im Schweizer Kanton Graubünden kommende Woche in den Menschenbildern. 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
1: Nachgehört.

0: Die Magie der Kornkreise inspirierte Norbert Zehm während seines England-Aufenthaltes zum Klavierzyklus Message of the Corn Circles. Aus dem fünfsätzigen Werk, das gekennzeichnet ist durch eine Verbindung aus Minimal Music und Reihentechnik, findet sich der dritte Teil, Earth Talk, auf einer CD der Edition Ö1, gespielt vom Komponisten selbst. Die Produktion ist dem Schaffen des Tiroler Komponisten, Musikers und Malers gewidmet. Das oberste Dogma des 1962 in Innsbruck geborenen Künstlers ist es, keinem Dogma zu folgen und sich an keine Regeln zu halten, außer an seine eigenen. Etwa jene, dass gerade zeitgenössische Musik auch unterhalten soll.
1: Für mich ist Musik doch eine Kommunikation, und wenn das Publikum damit Achselzucken hinausgeht und sagt, naja, gefallen hat es mir nicht, dann habe ich irgendwie verfehlt eigentlich als Künstler, denn Kunst ist Kommunikation und ich schreibe für mich genauso als wie für die Leute. Und deshalb kann trotzdem ein wertvoller intellektueller Gehalt in so einem Werk dahinter stecken. Und ich glaube, dass es eben doch einen Sound gibt, der für viele zugänglich ist. Es muss deshalb jetzt gar nicht Popmusik sein, aber vielleicht ist die Rhythmik auch wichtig. Schräge Klänge machen lang nicht so viel, wenn ein guter Puls und Rhythmus dahinter steckt. Denn Puls ist das Leben eigentlich.
0: Zwischen E- und U-Musik unterscheidet Norbert Zehm nicht. Für ihn gibt es keine Genregrenzen. Für ihn gibt es nur gute oder schlechte Musik.
1: Sowohl in der Rockmusik als auch in der klassischen Musik oder Volksmusik gibt es einfach Sachen, die einem zusagen, die einem weniger zusagen. Und ich glaube, ich bin sehr viel von der Rockmusik beeinflusst worden und bin eigentlich sehr froh drüber, weil hier lebt der Puls und der Rhythmus.
0: Puls und Rhythmus, das sind Elemente, die Norbert Zehm sehr wichtig sind. Rhythmisch wiederkehrende Motive, sogenannte Patterns, sind typisch für seine Werke. Sein viertes Klaviertrio, Kate's Dream, entstand 2006 und ist dem Physiker Werner Federer gewidmet. Die beiden Sätze Rockin' Particles und Quantum Dream verweisen nicht nur auf den Adressaten der Komposition, sondern auch auf die Leidenschaft, die Zehm für die Astronomie hegt. Die verwendeten elektronischen Sounds wurden in einem Observatorium aufgenommen und stammen von einem Pulsar, der im Radiofrequenzbereich strahlt.

Zusammen mit dem aus Klagenfurt stammenden Countertenor und Sopranisten Arno Argos Raunig hat Norbert Zehm eine Reihe von Projekten verwirklicht. 2019 etwa die Oper Strange Meeting, Kenotaph für einen unbekannten Soldaten, zum 100. Gedenkjahr Ende des Ersten Weltkriegs. Für sein Opus 68 hat Norbert Zehm 2012 ein eigenes Liebesgedicht vertont. Neben dem Sänger ist auch hier wieder Zehms Tiroler Klaviertrio zu hören, mit dem Komponisten am Flügel. Tränen der Nacht.

0: 8 Momentaufnahmen aus dem Schaffen von Norbert Zehm auf einer CD der Edition Ö1. Von der Cellosonate bis zum Klaviertrio mit Elektronik. Werke von 1995 bis in die Gegenwart. Nachgehört hat die Produktion Stefan Pokorny. 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
2: Im Studio Daniel Theissl. Es ist 1 Uhr. Nächste französische Gala-Vorstellung bei der Fußball-Weltmeisterschaft. Die Franzosen gewinnen gegen Schweden klar 3:0 und stehen wie erwartet im Achtelfinale. Daniel Kulowitz.
3: Ja, die Freiheitsstatue in New York, die kann heute beruhigt ein blaues Shirt überstreifen. Frankreich stürmt ins Achtelfinale in New York nach einem 3:0 über Schweden. Mbappé in der 45. nach einem Solo, dann Barcola mit dem 2:0 und dann nochmal Mbappé, der einen Doppelpack schnürt in der 74. Minute zum 3:0. Jetzt zieht er auch in der Torschützenliste gleich mit Lionel Messi. Beide haben nun 6 Tore und für Mbappé ist es der 7. Doppelpack bei einem WM-KO-Spiel, also absolute Rekordmarke für ihn. Und der Sieg geht völlig in Ordnung. Frankreich trifft nun im Achtelfinale auf Paraguay und auch schon am Vorabend haben sich die Norweger durchgesetzt mit 2:1 gegen die Elfenbeinküste. Die Norweger treffen auf Brasilien im Achtelfinale.
2: Wer sich einen Hund, Reptilien oder Amphibien anschafft, muss ab sofort einen Sachkundenachweis vorlegen. Seit heute gilt in allen Bundesländern eine einheitliche Regelung. Christine Baumgartner berichtet.
4: Wer sich einen Papagei, eine Schlange oder eine Echse zulegen will, muss ab sofort einen 4-stündigen Theoriekurs zu Umgang und Haltung absolvieren. Bei Hunden ist zusätzlich eine 2-stündige Praxiseinheit im ersten Jahr vorgeschrieben, so Niklas Hintermeier, Tierschutzrechtler im Sozialministerium.
5: Bestehende Halter dieser Tiere sind ausgenommen. Es geht wirklich für die Neuanschaffung eines Hundes oder eines Reptils. Da muss ich jetzt quasi vor der Anschaffung schon den Sachkundennachweis gemacht haben.
4: Allerdings gibt es offenbar noch Nachholbedarf. So werden manche Kurse etwa in Vorarlberg noch gar nicht angeboten. Je nach Länge und Dauer kosten die Kurse für den Sachkundennachweis zwischen 40 und 80 Euro.
2: Irland übernimmt den EU-Vorsitz. In Dublin wird die EU-Ratspräsidentschaft mit einer großen Eröffnungsfeier gestartet. Inhaltliche Schwerpunkte der nächsten 6 Monate sollen das EU-Budget für die Jahre 2028 bis 2034 sein, sowie die EU-Erweiterung. Starke Windböen haben im Bezirk Imst einen 25 Meter hohen Baum umgerissen. Der Baum ist auf ein vorbeifahrendes Auto gestürzt. Der Fahrer ist leicht verletzt worden. 2 im Auto sitzende Kinder sind unverletzt geblieben. Und jetzt zum Wetter und zu Michael Mattern.
6: Der Mittwoch bringt im Osten und Süden zunächst noch einmal einige Sonnenstunden und heiße 30 bis 37 Grad. Von Vorarlberg bis Oberösterreich hat es heute dagegen nur noch um oder etwas über 20 Grad und hier ziehen schon am Vormittag Regenschauer und Gewitter auf. Die breiten sich am Nachmittag auf ganz Österreich aus und beenden die Hitzewelle. Dabei besteht Unwettergefahr, Murenüberflutungen, Hagel und Sturmböen sind möglich. Morgen Donnerstag zunächst noch Wolken und Regenschauer, tagsüber bald trocken und zunehmend sonnig, bei nur noch 20 bis 28 Grad.

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1: Mit Sarah Schulmeister am Mikrofon. Willkommen zu 5 Stunden Nachtmusik mit exklusiven Konzertmitschnitten von befreundeten Rundfunkanstalten. In den kommenden beiden Stunden reisen wir nach Übersee, beginnend mit Neuseeland. Wir hören ein Konzert des Auckland Philharmonic Orchestra unter der Leitung von Giordano Bellincampi. Am Beginn ihres Programms steht Peter Iljitsch Tschaikowskis Capriccio Italien, Opus 45.

Peter Iljitsch Tschaikowski, Capriccio Italien, Opus 45. Sie hörten das Auckland Philharmonia Orchestra unter der Leitung von Giordano Bellincampi, aufgenommen am 24. November 2024. Für den nächsten Programmpunkt betritt der deutsche Cellist Johannes Moser die Bühne. Wir hören ihn als Solisten von Peter Iljitsch Tschaikowskis Rokoko-Variationen, Opus 33.

Peter Iljitsch Tschaikowski. Variationen über ein Rokoko-Thema, Opus 33. Das Solo-Cello spielte Johannes Moser, der sich gemeinsam mit der Cellogruppe des Auckland Philharmonia Orchestra mit einer nordischen Zugabe verabschiedete.

Das war die Sarah Bond aus der Holberg Suite Opus 40 von Edvard Grieg. Die Zugabe von Johannes Moser war das. Er hat sie gemeinsam mit der Cellogruppe des Auckland Philharmonia Orchestra gespielt. Nach der Pause stand Robert Schumanns Symphonie Nummer 3 in S-Dur Opus 97 auf dem Programm. Die sogenannte Rheinische. Es spielt wieder das Auckland Philharmonia Orchestra unter der Leitung von Giordano Bellincampi.